Leben die anderen zu ewiger Schmach und Schande. Also hier kommt etwas darüber. Aber wenn wir jetzt in das Neue Testament hineingehen, dann merken wir die Steigerung. Jetzt wird uns wirklich offenbart, was im Himmel sein wird, was uns offenbart wird. Es ist der Ort, wo Jesus ist. Das ist das markante Kennzeichen des Himmels. Im Himmel ist Jesus und im Himmel ist auch Gott. In Johannes 17, 24, da sagt Jesus: Vater, ich will, dass wo ich bin, auch die bei mir sein, die du mir gegeben hast, damit sie meine Herrlichkeit sehen, die du mir gegeben hast. Also, wir werden im Himmel sein bei Jesus. Und in 1. Korinther 2, Vers 9, da wird es auf den Gipfel gebracht, da steht, was kein Auge gesehen hat und kein Ohr gehört hat und nie in das Herz eines Menschen gedrungen ist, das hat Gott bereitet, denen, die ihn lieben. Also jetzt schlägt es fast den Boden aus. Was wir uns auch auf dieser Erde vorstellen, an Schönem, an Herrlichem, die schönsten Urlaubsbilder, die wir sehen, am Strand oder in den Bergen oder sonst wo, verglichen mit dem Himmel, gar nichts. Das schönste Konzert, das wir hören, die besten Sinfonien, den größten Chor hier heute, gemessen am Himmel, kein Vergleich. Im Himmel wird es noch schöner sein. Obwohl ihr wunderbar singt. Ich liebe euer Singen. Wunderbar. Aber das ist hier auf der Erde. Verglichen mit dem Himmel wird alles gesteigert. Und zwar ins Unermessliche, ins Schöne. Und das ist der Ort, der Himmel, wo wir Heimat haben, wo wir ewige Heimat haben. Ja, wir haben sogar Bürgerrecht im Himmel. Ich kann sagen, ich habe jetzt schon meinen Pass in der Tasche für den Himmel. Ist das nicht schön? Den Pass. Wenn ich an der Tür ankomme, zeige ich meinen Pass, weil ich Bürgerrecht habe. Bin eingetragen im Buch des Lebens. Und schaut her, und darum geht es ja auch in diesen Tagen, dass wir diesen Pass bekommen. Lass dir diesen Pass zum Himmel aushändigen. Komme heute, bleibe zurück und nimm den Pass zum Himmel in Empfang. Das lohnt sich wirklich. Das wirst du sehen, wenn du dort bist. Dann wirst du sehen, da wirst du es ewig gut haben. Und dort haben wir wirkliche Heimat. Das wird ewige Heimat sein. Und der Jesus sagt, freut euch aber, dass eure Namen im Himmel geschrieben sind. Wir sehen, solche Worte finden wir im Koran überhaupt nicht. Das gibt es alles nicht. In keiner Religion finden wir das. In keiner Religion wird uns gesagt, dass wir Bürgerrecht im Himmel haben. Nirgendwo. Da kannst du gehen, von hier bis da noch sonst wo. Und dieser Gott, jetzt erweist sich dieser Gott als der Gott der Liebe, er will dir diesen Pass schenken. Und er will dir den ganzen Himmel schenken. Du musst dich nur auf den Weg machen. Aber die Bibel ist eindeutig und spricht nicht nur über den Himmel, sondern in gleicher Weise auch über die Hölle. Das dürfen wir nicht unterschlagen. Das ist auch Realität. Das Alte Testament hat von der Hölle noch gar nicht gesprochen. Also ganz diffus, ganz dünn. Das kann man noch gar nicht erkennen. Was jenseits der Todesmauer ist, klingt ein wenig auf in Hesekiel 32. Ich lese mal einige Verse und da merken wir, das kann man noch gar nicht so richtig erkennen, was da eigentlich ist. Und da heißt es, du Menschenkind, wehklage über das stolze Volk in Israel und stoß es hinab mit den Töchtern der starken Völker tief unter der Erde, zu denen, die in die Grube gefahren sind. Vor wem hast du nun etwas voraus an Schönheit? Hinunter mit dir, lege dich zu den Unbeschnittenen. Sie werden fallen mitten unter denen, die mit dem Schwert erschlagen sind. Das Schwert ist schon gefasst und gezückt. Und ihr stolzes Volk, von ihm werden sagen unter der Erde die starken Helden mit ihren Helfern. Sie sind hinuntergefahren und liegen da, die Unbeschnittenen und mit dem Schwert Erschlagenen. Und so geht das weiter. Und wir sehen, wir können sehr wenig aus diesem Text entnehmen. Nur eines wird, wenn man weiterliest, deutlich. Einmal angekommen an diesem Ort, der so etwas ganz simpel erstmal die Hölle beschreibt. Es gibt keine Möglichkeit mehr zurück. Wenn du einmal dort in diesem Land der Unbeschnittenen angekommen bist, gibt es kein Zurück. Es ist das Land der Verlorenen, wie wir es vom Neuen Testament her sagen.
Aber wenn wir jetzt in das Neue Testament hineinschauen, da wird uns in einer unvorstellbaren Heftigkeit die Hölle auch beschrieben. Jesus, der barmherzigste Prediger, der über diese Erde gegangen ist, hat mit einer großen Intensivität und mit großem Engagement über die Hölle gesprochen. Und er sagt uns, es war ein reicher Mann, der kleidete sich in Purpur und kostbares Leinen und lebte alle Tage herrlich und in Freuden. Und er starb. Als er nun in der Hölle war, hob er seine Augen in seiner Qual und sah Abraham von ferne und Lazarus in seinem Schoß. Und er rief, Vater Abraham, erbarme dich meiner und sende Lazarus, damit er die Spitze seines Fingers ins Wasser tauche und mir die Zunge kühle, denn ich leide Pein in diesen Flammen. Also es muss schrecklich sein, in Flammen zu leben. Stellt euch das mal vor, ohne Ende. Das beschreibt die Bibel. Das ist ja grausig. Muss man genauso sagen, was für eine Steigerungsform, die wir im Neuen Testament erfahren. Und der Jesus sagt in der Bergpredigt, Matthäus 5, Vers 29, wenn dir aber dein rechtes Auge zum Abfall verführt, so reiß es aus und wirf es von dir. Es ist besser für dich, dass eins deiner Glieder verderbe und nicht der ganze Leib in die Hölle geworfen werde. Alles wird geworfen, wenn du nicht die richtige Entscheidung triffst. So sagt es die Bibel. Wie euch Schriftgelehrte und Pharisäer, ihr Heuchler, die ihr Land und Meer durchzieht, damit ihr einen Judengenossen gewinnt, und wenn es geworden ist, macht ihr aus ihm ein Kind der Hölle, doppelt so schlimm wie ihr. Ihr Schlangen, ihr Otterngezücht, wie wollt ihr der höllischen Verdammnis entrinnen? Sind das klare Worte? Also ich denke, klarer kann man es nicht mehr sagen. Hier wird es ganz massiv und klar gesagt, da hat keiner eine Ausrede, ich habe das nicht verstanden, worum es geht. Wir sehen also deutlich, die Bibel zeigt uns, es gibt zwei Ausgänge nach dem Tode. Entweder finden wir uns im Himmel direkt bei Jesus, denn Jesus sagt ja dem Schächer am Kreuz, heute noch wirst du mit mir im Paradiese sein, oder der Reiche, wie wir hier sehen, sitzt in der Hölle in den Flammen. Also hier wird die Bibel unvorstellbar deutlich und klar. Und das ist wichtig, dass wir das auch klar sehen. Wir wollen ja keine verschwommenen Bilder zeichnen, das tut die Bibel auch nicht. Die Bibel ist immer sonnenklar. Da gibt es nichts zu rütteln und zu schütteln. Und das sind wir nur, die wir oft ein weichgespültes Evangelium machen, und dann bleibt nachher gar nichts mehr übrig. Jetzt komme ich zu dem zweiten Punkt, wo ich auch etwas zu sagen möchte. Das sind die Strafen. Von den Strafen haben wir hier gehört. Und wir sind entsetzt darüber, dass Gott hier eine Strafe verhängt von 70.000 Menschen, die an der Pest sterben. Das ist entsetzlich. Was ist das für ein Gott? Wie kann der sowas tun? Wie kann er so eine starke Strafe geben? So ein starkes Gericht. Das müssen wir aushalten, das müssen wir stehen lassen, das tut Gott. Aber wenn wir jetzt in das Neue Testament gehen, dann können wir feststellen, es wird heftiger, es wird viel heftiger. Das sind nicht 70.000. Im zweiten Petrusbrief lesen wir, damals wurde die Welt in der Sintflut vernichtet. So werden auch der Himmel, der jetzt ist, und die Erde durch dasselbe Wort aufgespart für das Feuer, bewahrt für den Tag des Gerichts und der Verdammnis der gottlosen Menschen. Das ist klare Sprache, die hier steht. Und dann ist in Offenbarung 6, Vers 8 von dem fahlen Pferd die Rede, der Tod und wie die Hölle ihm nachfolgt. Da heißt es, und ihnen wurde Macht gegeben, über den vierten Teil der Erde zu töten mit dem Schwert, und Hunger und Pest und durch die wilden Tiere auf Erden. Der vierte Teil der Menschheit, haben wir genau gehört, ein Viertel der Menschheit wird, wenn das fahle Pferd als Gericht losgesandt wird auf dieser Erde hier, ein unvorstellbares Gericht anrichten, ein Viertel der Menschheit. Oder nehmen wir die erste Posaune, Offenbarung 8, Vers 7. Und der erste Engel blies seine Posaune, und es kam Hagel und Feuer mit Blut vermengt, und fiel auf die Erde, und der dritte Teil der Erde verbrannte. Und der dritte Teil der Bäume verbrannte und alles grüne Gras verbrannte. Ein Drittel nochmal der Erde, was verbrennt. Aus den Nachrichten sind wir ja schon fast gewohnt, von Hurrikans zu hören, von Erdbeben und von all diesen Dingen. Aber es kommt noch viel schlimmer. Das siebte Siegel, da verschwinden alle Inseln der Erde. Und der siebte Engel goss seine Schale in die Luft,
Und es geschahen Blitze und Stimmen und Donner, und es geschah ein großes Erdbeben, wie es noch nie gewesen ist, seit Menschen auf Erden sind. Und alle Inseln verschwanden und die Berge wurden nicht mehr gefunden. Stellen wir uns das mal vor, diese riesige Katastrophe. Die Inseln verschwinden alle. Ich fahre mal gerne mit meiner Familie an die Nordsee. Jüst, Langeoog, all diese Inseln, wunderbar. Also schön auf diesen Inseln. Das wird alles verschwinden. Es wird England verschwinden. Es wird vieles verschwinden von dieser Erde. Wir sehen, es werden viele Gerichte kommen. Dagegen sind die Gerichte des Alten Testamentes, diese 70.000, von denen wir gehört haben. Und wir sehen, es ist derselbe Gott. Es ist kein anderer. Wir sehen also, die Heftigkeit der Gerichte, der Strafen, wird massiv gesteigert im Neuen Testament. Das müssen wir so sehen, auch wenn es uns überhaupt nicht passt. Aber jetzt komme ich noch zu einem dritten Begriff, der sehr wichtig ist und der im Zusammenhang mit Gott unbedingt genannt werden muss. Und das ist die Liebe. Und im Alten Testament wird uns auch von der Liebe Gottes gesagt. In Jeremia 31, Vers 3 lesen wir, ich habe dich je und je geliebt, darum habe ich dich zu mir gezogen aus lauter Güte. Da sagt Gott schon zu alttestamentlicher Zeit, der Gott, der die Gerichte gemacht hat, er sagt aber auch, ich habe dich geliebt, je und je, immer schon. Und im Hohelied steht, die Liebe ist stark wie der Tod. Also diese Liebe ist nicht zu übertreffen, ist stark wie der Tod. Und jetzt kommen wir zum Neuen Testament. Wie geht das weiter mit der Liebe? Jetzt wird's gesteigert. Die Liebe Gottes ist immer gleich gewesen, aber jetzt die Offenbarung, wie wir sie erfahren im Neuen Testament, da lesen wir in Johannes 3, Vers 16, also hat Gott die Welt geliebt, dass er seinen eingeborenen Sohn gab, auf das alle, die an ihn glauben, nicht verloren gehen, sondern das ewige Leben haben. Was ist das denn? Jetzt gibt dieser Gott seinen Sohn dahin aus Liebe zu uns. Er liebt uns so sehr, so gewaltig, so unbeschreiblich, dass er sogar seinen Sohn dafür opfert, damit wir nicht verloren gehen. Das ist eine Liebe. Und davon spricht ja auch der Jesus. Er sagt, eine größere Liebe als die, dass er sein Leben lässt für seine Freunde, gibt es nicht. Und das hat Jesus getan. Das, was hier im Alten Testament steht, dass die Liebe so stark ist wie der Tod, das hat Gott bewiesen durch Jesus am Kreuz. Als die Oberen spotteten und sprachen, er hat anderen geholfen, er helfe sich selber, ist er der Christus, der Auserwählte Gottes. Was wäre passiert, wenn Jesus dort vom Kreuz gestiegen wäre, als die ihn herausgefordert haben, die frommen Leute? Nun, dann wäre der Satz aus dem Alten Testament, dass die Liebe so stark ist wie der Tod, widerlegt. Dann stimmt das ja alles gar nicht, was da geschrieben steht. Aber Jesus blieb am Kreuz. Die Liebe ist wirklich so stark wie der Tod und hat durchgehalten, durch den Tod hindurch. Und darum sehen wir, diese Liebe ist wirklich grenzenlos, sie ist gewaltig. Diese Liebe, die durch Gott offenbart ist. Und schau her, dieser Gott liebt dich, der du heute hier bist, so sehr, dass er nur einen einzigen Wunsch hat, dass du kommst zu seinem Sohn Jesus Christus und alle Sünden dort abgibst. Dann bist du frei. Das ist nur möglich durch seine Liebe. Das gibt es in keiner Religion, nur bei ihm. Ich will das mal deutlich machen durch eine kleine Geschichte zu meiner Schulzeit. Haben wir vielleicht alle durchgemacht während der Schulzeit. Damals war das jedenfalls so, da haben wir Jungs alle Briefmarken gesammelt. Oh, wir haben das sehr sorgfältig gemacht. Wir hatten dann alles genau verzeichnet und so. Wir kannten jede Briefmarke genauestens, wie viel sie wert ist und wussten, das ist eine kostbare und die ist so und die ist so. Und dann haben wir getauscht. Und ich erinnere mich noch zu Schulzeiten, und dann gab es dort solche Kellerfenster, die so ausgebuchtet waren. Und da haben wir Jungs uns reingesetzt, zu zweit gegenüber. Und da war nämlich kein Wind, das war der Vorteil. Und dann haben wir dort im Windschutz Briefmarken getauscht. Und wir wussten ganz genau, welche Marke wie viel wert ist. Und wir haben natürlich immer nur Gleiches mit Gleichem getauscht. Und wenn jemand eine kostbare Marke hatte, da wussten wir, die war wertvoll, dann haben wir dafür zwei andere gegeben. Aber es war immer Gleichheit. Und das ist mir zum Gleichnis geworden für Jesus. Was macht Jesus? Er tauscht auch.
Aber Jesus tauscht nicht Briefmarken.

er mit dir dafür den Himmel ein. Na, das ist doch ein Tausch, oder? Also wer den Tausch nicht macht, für den gibt es nur noch einen einzigen Begriff, um das angemessen zu erfassen. Dummheit. Da musst du unvorstellbar dumm sein. Da kann ich dir sogar eine Quittung ausstellen dafür für Dummheit, wenn du sagst, das mache ich nicht. Da musst du unvorstellbar dumm sein. Und du musst wissen, gegen Dummheit ist kein Kraut gewachsen. Das stimmt auch. Also wollen wir klug handeln. Und klug handeln ist, wenn wir mit dem Herrn Jesus diesen ungleichen Tausch machen. Wenn wir ihm die Schuld abgeben und dann nimmt er das dankbar an. Er nimmt jede Sünde an, kannst du sicher sein. Es gibt keine Sünde, die Jesus nicht annehmen würde. Wo er sagt, diese, er ist so schlimm und so schlecht, die kann ich nie annehmen. Doch, tut er. Er nimmt auch die an. Alles, was wir je in unserem Leben an Sünde getan haben, nimmt er an. Und gesündigt haben wir alle, oder? Stellt euch vor, ich konnte schon als kleiner Junge lügen. Gar keine Frage. Das konnte ich perfekt. Meine Mutter hat mir das nie beigebracht, dass ich lügen sollte. Ich konnte das von ganz alleine. Aber wehe, sie hat das rausgekriegt, dass ich gelogen habe. Dann hat sie mir die Ohren lang gezogen. Das war auch richtig. Aber wir sehen, in uns steckt der Kern zum Sündigen drin. Schon als Kinder können wir das. Aber die Bibel sagt, Lüge ist Sünde und Sünde trennt vom Himmel, trennt von Gott. Also wenn wir gelogen haben und wenn wir nur eine Lüge gelogen haben, sind wir schon vom Himmel ausgeschlossen. So genau nimmt Gott das. Du musst alle Sünde loswerden. Und die wirst du los, wenn du zu Jesus kommst. Wenn du sagst, hier bin ich, hast du meinen ganzen Klumpatsch, alle meine Lumpen, alles, was da sich im Leben angesammelt hat, aller Schrott, hier hast du das. Und Jesus sagt, Dankeschön, dass du mir das gibst. Jetzt tausche ich dir ein, du kriegst den Himmel. Das ist Evangelium in Kurzform. Haben wir das verstanden? Mehr müssen wir gar nicht verstanden haben. Wenn wir das verstanden haben, haben wir so viel verstanden, dass wir den Himmel heute geschenkt kriegen. Also besser geht's nicht. Da musst du schon sehr, sehr dumm sein, wenn du das nicht machst. Genau das ist es. Ich kann mich noch erinnern, ich hatte Vorträge in Namibia und da kam ein Arzt. Ein sehr freundlicher Mann und er hatte das alles gehört, den Vortrag. Und ich hatte auch über das Blut Jesu gesprochen, dass das Blut Jesu der Preis ist für unsere Sünde. Dass er das Blut vergossen hat. Und dann kam er zu mir und sagte, wissen Sie, das verstehe ich überhaupt nicht. Dann habe ich ihm zur Antwort gegeben, ich sage, wissen Sie, ich auch nicht. Verstehe ich überhaupt nicht. Warum soll Blut Sünde wegmachen? Das kann ich nicht verstehen. Da war er ganz erstaunt, obwohl ich so lange gepredigt hatte, dass ich jetzt plötzlich zugebe, dass ich das auch nicht verstehen kann, dass das Blut Sünde beseitigen kann. Dann habe ich ihm das so erklärt. Ich sage, schauen Sie, Sie sind doch Arzt. Wenn zu Ihnen jemand kommt, ein Patient, der ist krank, und Sie geben ihm eine gute Medizin, was wird jetzt Ihr Patient machen? Wird er jetzt eine chemische Analyse machen von dem Medikament? Wir gucken, wie viel Kohlenstoff, Wasserstoff und welche Verbindungen noch drin sind. Wird er das machen? Nein, sagt er, das tun die alle nicht. Ich sage, was machen die denn? Ja, die nehmen das ein. Ja, ich sage, und hilft das? Ja, sagt er, das hilft. Ich gebe ihnen die richtige Medizin, das hilft. Ich schaue, sie, genauso macht Gott das auch. Gott gibt uns die richtige Medizin gegen die Sünde. Und die hilft, weil Gott es versprochen hat. Und weil er der Fachmann ist dafür, wie Sünde reingewaschen werden kann. Was wir tun müssen, ist einfach nur, dass wir sagen, ich verlasse mich darauf. Ich verlasse mich, dass der Arzt, Jesus Christus, mir sagt, seine Medizin gegen die Sünde hilft. Das reicht. Dann nehme ich sie ein und siehe da, ich werde mich im Himmel wiederfinden. So habe ich es genauso auch gemacht. 1972 in der Stadthalle in Braunschweig, als ich davon gehört habe, da habe ich gesagt, das will ich auch. Dass es mir ewig gut geht. Na prima, das will ich, da mache ich mit. Und habe mich damals klar entschieden, Jesus zu folgen. Ich wusste überhaupt nicht, was das für Folgen hat. Aber ich denke, diesen Tausch, den machst du mit. Den Himmel, den möchtest du haben, dass es dir ewig gut geht. Und wir sehen, da ist nichts Kompliziertes dran. Das kann jeder finden. Ich muss noch eine kleine Geschichte anhängen. Vorhin, bevor die Veranstaltung begann, kam ein netter Mann auf mich zu und er sagte, ich bin derjenige, der im Auto die CD gehört hat und durch Handaufheben sich im Auto bekehrt hat. Ich sage es, ich weiß, vor ein paar Jahren haben sie mir das erzählt, ich kenne sie wieder. Ist das nicht eine tolle Geschichte? Da hat er eine CD
Im Auto

gehabt, so eine, wie wir sie hier auch am Büchertisch haben, am CD-Tisch, legt die ins Auto rein und hört die. Und er sagte mir, und ich hätte dort bei der Veranstaltung gesagt, wer dem Herrn Jesus folgen will, der soll einfach mal die Hand heben. Und nun hat er das gehört und denkt er, wenn das gilt, dann mache ich das auch. Und so hat er einfach die Hand gehoben im Auto und seitdem geht er mit Jesus. Ein schönes Beispiel, nicht? Er hat die Hand gehoben und dann hat er sich eine Gemeinde gesucht und liest die Bibel und er ist bei Jesus. Mit ihm werden wir zusammen im Himmel sein. Wunderbar. Ja? So macht man das. Ganz, das ist nichts Kompliziertes. Und so machen wir das jetzt auch. Alle, die sagen, ich mache heute diesen Tausch. Dann komm, dann mach doch die Sache hundertprozentig fest. So läuft das. Und so machen wir das ganz praktisch und fragen einfach nur, Herr Jesus, machst du das mit mir auch? Und er wird sagen, ja, das mache ich. Wenn du kommst, mache ich das mit dir auch. Wir wollen beten. Herr Jesus Christus, du Heiland der Welt, König aller Könige, du, der du die Liebe in Person bist und dein Vater auch. Wir haben vieles von dir gehört und haben gehört von deinem Tausch, den du machen willst mit uns, dass du uns das Himmelreich schenken willst. Du hast nur eine einzige Frage an uns, will ich? Und das mögest du uns schenken, Herr Jesus, den Willen, dass ich Ja sage zu dir, dass ich komme und dass wir es im Gebet festmachen, damit ich auf diese Weise dein Eigentum werde und den Pass zum Himmel hier und heute ausgestellt bekomme. Denn du wirst mich eintragen im Buch des Lebens. Ich danke dir, Jesus, dass du es so unkompliziert machst, dass dein Ruf so deutlich ist und eine so unvorstellbare Weite in der Auswirkung hat, dass es eine ganze Ewigkeit betrifft. Herr Jesus, danke dafür, dass du uns so reich beschenken willst. Und du willst so vielen heute Abend das Himmelreich schenken, wie viele da kommen. Wenn 10 sind, wenn 20, wenn es 100 sind, alles spielt bei dir keine Rolle. Du hast noch viele Plätze im Himmel. Danke dafür. Und so wollen wir uns gleich auf den Weg machen zu dir hin, du unserem Herrn und Heiland Jesus Christus. Schenke, dass niemand unter uns ist, der das Himmelreich verpasst. Denn den möchtest du uns schenken, den ewigen Himmel. Amen.

Ja, liebe Hörerinnen und Hörer in Fern und Nah, Sie haben eben eine evangelistische Botschaft gehört und ich habe die Leute, die sich entscheiden wollen für Christus, eingeladen in einen vorbereiteten Seelsorgerraum. Aber Sie können ja dort nicht hinkommen. Sie sind jetzt an Ihrem Platz, wo Sie jetzt sind. Und Sie stellen sich sicher die Frage, wie kann ich das hier machen? Und das will ich kurz erklären. Das Erste, was Gott tut, er sagt uns, wer wir sind. Das ist für uns erstmal nicht so angenehm. Er sagt uns nämlich in Römer 3, Vers 22, denn es ist hier kein Unterschied, sie sind allesamt Sünder und ermangeln des Ruhmes, den sie bei Gott haben sollten. Aber den Ruhm haben wir nicht wegen unserer Sünde. Die Sünde trennt uns von Gott und schließt uns darum vom Reich Gottes aus. Das aber will Gott nicht, sondern er will, dass wir das ewige Leben gewinnen können. Das geht aber nur ohne Sünde. Darum ist der Jesus gekommen in diese Welt, um die Sünde aus unserem Leben zu entfernen. Und das verspricht er uns im 1. Johannesbrief, Kapitel 1, Vers 9. Wenn wir aber unsere Sünden bekennen, so ist er treu und gerecht, dass er uns die Sünden vergibt und reinigt uns von aller Ungerechtigkeit. Also er nimmt alle Sünde aus dem Leben raus, von Kindheit an, wenn wir ihn darum bitten. Wir sind damit nur zwei Gebete vom Reich Gottes entfernt, wenn wir es wirklich wollen. Das erste Gebet, was wir sprechen können, ist das folgende. Ich spreche Ihnen das vor und lasse dazwischen eine kleine Pause, damit Sie es selber nachsprechen können. Beginnen wir mit dem ersten Gebet. Herr Jesus Christus, sprechen Sie das laut nach. Ich habe heute von dir gehört und auch schon vorher. Heute bin ich zu dem Entschluss gekommen, dass ich dir auch nachfolgen will. Herr Jesus, so komme ich jetzt zu dir und ich bitte dich um die Vergebung aller Sünden meines Lebens von Kindheit an. Du hast versprochen, dass du jede Sünde vergibst. Das glaube ich dir. Und so bin ich jetzt von aller Schuld befreit. Herr Jesus, dafür danke ich dir von ganzem Herzen. Amen. Wenn Sie jetzt wissen wollen, ob die Sünde wirklich vergeben ist, dann lese ich dazu ein Wort aus dem 1. Petrusbrief, Kapitel 1, Vers 18 und 19, wo da steht, denn ihr wisst, dass ihr nicht mit vergänglichem Silber oder Gold erlöst seid, sondern mit dem teuren Blut Christi. Hier wird uns die Gewissheit vermittelt, dass durch das vergossene Blut des Herrn Jesus uns alle Sünde vergeben ist. Das können Sie jetzt als Wirklichkeit hinnehmen. Jetzt kommt noch ein Vers hinzu, der im Johannesevangelium, Kapitel 1, Vers 12 steht. Und den Vers lese ich Ihnen erstmal vor und sage ein paar Worte dazu. Wie viele ihn aber aufnahmen, denen gab er Macht, Gottes Kinder zu werden, denen, die an seinen Namen glauben. Dieses Wort sagt uns, wenn wir den Herrn Jesus Christus in unser Leben einladen, dass er Wohnung in unserem Herzen macht, dann werden wir dadurch Kind Gottes. Es ist also nichts Kompliziertes daran. Wir sagen, Herr Jesus, ich bitte dich, komm in mein Leben. Und der Jesus hat versprochen, dass jeder, der das sagt, zu ihm kommen wird. So haben wir die Gewissheit, dass wenn wir ihn in diesem Sinne anrufen, er wirklich zu uns kommen wird und bei uns Wohnung macht. Und so beten wir dieses zweite Gebet. Herr Jesus Christus, du hast mir soeben alle Schuld meines Lebens vergeben. Und nun bitte ich dich, kehre in dieses gereinigte Herz ein. Mache du Wohnung in meinem Herzen und bleibe immer bei mir, mein Leben lang. Und ich will dir folgen, so gut ich es kann. Hilf mir dabei, dass ich immer in deiner Spur bleibe und auf diese Weise das Himmelreich erreichen werde.
Herr Jesus, du hast mich so reich gemacht dadurch, dass ich dich erkennen durfte und dadurch, dass ich die Einladung annehmen durfte. Ich möchte dir danken dafür, Herr Jesus Christus, du Heiland der Welt,

Das war ein Vortrag von Werner Gitt zum Thema Richtig gezählt und doch verrechnet. 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

0: Wunschbox, das musikalische Programm der Grüße und Segenswünsche von Radio Segenswelle mit Anna und Viktor Sawatzki am Wochenende 12. und 13. September. Am vergangenen Dienstag, den 8. September, feierte Abraham Fast aus Kaiserslautern seinen 90. Geburtstag. Zu diesem ganz besonderen Jubiläum senden seine Ehefrau Agnes, die Kinder, Enkel und Urenkel die herzlichsten Segenswünsche.
1: Lieber Abraham, lieber Papa, Opa und Uropa, zu deinem Geburtstag gratulieren wir dir von Herzen und wünschen dir für dein neues Lebensjahr Gottes reichen Segen, sein Geleit und alles Gute.
0: Psalm 55, Vers 17. Ich aber rufe zu Gott, und der Herr wird mir helfen. Für Abraham Fast spielen wir das Lied »Du führst mich durch des Lebens Treiben« und hören im Anschluss das Gedicht von Elvira Strömer »Heute ist dein Ehrentag«. Dieses Gedicht wurde auch für Maria Harder aus Kalletal gewünscht.
1: Heute ist dein Ehrentag, ein Tag von Gott geschenkt. Wenn du den Weg zurück heute schaust, staunst du, wie Gott gelenkt, wie er geführt dich jeden Tag, wie er dich hat getragen, wie er an deiner Seite war in allen Lebenslagen. Er will es auch in Zukunft tun. Auf ihn kannst du vertrauen. Mit ihm, da kannst du sicher gehen, auf ihn kannst fest du bauen. Was er in seinem Wort versprach, das hält er ganz gewiss. Er wird bei dir sein jeden Tag. Nein, er verlässt dich nicht. Wir wünschen dir fürs neue Jahr Gesundheit, Kraft und Gottes Segen, dass seine Nähe du spüren magst auf allen deinen Lebenswegen.

Maria Harda aus Kalletal feierte am 8. September ihren 82. Geburtstag. Katharina Harda aus Mettingen gratuliert ihr ganz herzlich und wünscht Maria alles Gute, Gesundheit und noch viele schöne Jahre im Kreise der Familie. Wie du es machst, oh Gott, so ist es gut. Gesungen vom Männerchor Waldbröl ist das Wunschlied für Maria Harda.

0: Wir gehen weiter in unserem Programm zu einem Geburtstag, der am vergangenen Donnerstag, den 10. September, gefeiert wurde. In Kettig durfte Johann Sawatzki seinen 72. Geburtstag erleben. Gleich mehrere liebe Grüße haben uns für ihn erreicht. Zum einen senden ihm seine Ehefrau Maria, die Kinder und Enkelkinder die herzlichsten Segenswünsche. Sie wünschen ihm viel Kraft, Gesundheit, gottesreichen Segen in allem und Bewahrung auf allen seinen Wegen mit Psalm 23. Der Herr ist mein Hirte. Mir wird nichts mangeln. Er weidet mich auf grünen Auen und führt mich zu stillen Wassern. Er erquickt meine Seele. Er führt mich auf rechter Straße um seines Namens willen. Und wenn ich auch wanderte durchs Tal der Todesschatten, so fürchte ich kein Unglück, denn du bist bei mir, dein Stecken und dein Stab, die trösten mich. Du bereitest vor mir einen Tisch angesichts meiner Feinde. Du hast mein Haupt mit Öl gesalbt, mein Becher fließt über. Nur Güte und Gnade werden mir folgen mein Leben lang, und ich werde bleiben im Haus des Herrn immer da.
1: Alle Zeit den Herrn vor Augen. Das macht ruhig und ganz still. Nicht auf eigene Kräfte bauen, sondern tun, was Jesus will. Alle Zeit den Herrn vor Augen, bei der Arbeit und zu Haus. Gibt es auch mal Schwierigkeiten, mach dir einen Segen draus. Alle Zeit den Herrn vor Augen, das macht sicher und getrost. Das gibt Kraft dem schwachen Glauben, wenn der Sturm auch um uns tost. Hilf, Herr, dass vor meinen Augen mir das Bild steht klar und hell, dass kein Feind mir je kann rauben diesen sicheren, ewigen Quell.

0: Diesen Wünschen an Johann Sawatzki schließen sich auch seine Schwestern Tina und Maria Sawatzki von ganzem Herzen an. Sie gratulieren sehr herzlich und wünschen Johann alles Liebe, Gesundheit und Gottes Segen zum Geburtstag mit dem Gedicht »Du bist in Jesu Hand geborgen« von Heinz Böhm.
1: Du bist in Jesu Hand geborgen, ob dich auch Dunkelheit umgibt. Auf ihn wirf alle deine Sorgen und sei gewiss, du bist geliebt. Du bist von Jesu Hand umschlossen, daraus dich niemand reißen kann. Sein Blut hat er für dich vergossen, dass keine Macht dir schaden kann. Du bist von Jesu Hand gesegnet, auch wenn dich Menschen übersehen. Wenn er dir nur als Freund begegnet, wird stets sein Antlitz mit dir gehen. Du bist von Jesu Hand gehalten, und wenn du fällst, hilft er dir auf. Denn seine Kraft wird nie veralten, sei ganz getrost im Glaubenslauf. Du bist in Jesu Hand geborgen, er lebt und lässt dich nie allein. Er kennt dein Heute und dein Morgen, wird stets dir schützend nahe sein.

0: Erika Bergen aus Neuwied hatte am 9. September ihren 84. Geburtstag. Der Ehemann Rudi wünscht Gottes Segen mit Psalm 73, die Verse 23 bis 26.
1: Und dennoch bleibe ich stets bei dir. Du hältst mich bei meiner rechten Hand. Du leitest mich nach deinem Rat und nimmst mich danach in Herrlichkeit auf. Wen habe ich im Himmel außer dir? Und neben dir begehre ich nichts auf Erden. Wenn mir auch Leib und Seele vergehen, so bleibt doch Gott ewiglich meines Herzens Fels und mein Teil.
0: Peter Lettkemann aus Urbach hatte am 2. September seinen 86. Geburtstag und Maria Heidebrecht aus Dissen am Freitag, den 11. September, ihren 81. Geburtstag. Rudi wünscht beiden Gottes Gnade und Segen und die Kraft für jeden Tag im neuen Lebensjahr. Für alle drei Geburtstagskinder wünscht Rudi das Lied zu spielen, Wehrlos und verlassen.

0: Ein herzlicher Segenswunsch geht nach Frankenthal an Hardy Repsch. Er feierte am Freitag, den 11. September, seinen 35. Geburtstag. Zu diesem besonderen Tag sendet ihm seine Tante Irene die herzlichsten Segenswünsche.
1: Lieber Hardy, ich wünsche dir zu deinem 35. Geburtstag von Herzen Gottes reichen Segen, Gesundheit, Kraft und viel Mut für alle deine Aufgaben. Blicke stets nur auf Jesus. Möge das kommende Lebensjahr dir ganz viel Sonnenschein bringen und dir noch viele glückliche Jahre im Kreise deiner Familie schenken. Psalm 27.

0: 20, Vers 1. Der Herr ist mein Licht und mein Heil. Vor wem sollte ich mich fürchten? Der Herr ist meines Lebens Kraft. Vor wem sollte mir grauen?
1: Für Hardy spielen wir nun das gewünschte Lied »Eine Stadt im Himmel«.

0: Am 12. September hat Andreas Fehr aus Altenkirchen seinen 49. Geburtstag. Ganz liebe Grüße und Segenswünsche kommen von seiner Tante Irene aus Neuwied.
1: Lieber Andreas, ich wünsche dir zu deinem 49. Geburtstag von Herzen alles Gute, Gesundheit und viel Kraft für all deine Dienste. Mögest du noch viele glückliche Jahre im Kreise deiner Familie erleben.
0: Für Andreas hören wir nun das Gedicht Spuren im Sand und spielen im Anschluss das gewünschte Lied Der Dienst für den Heiland.
1: Spuren im Sand. Eines Nachts hatte ich einen Traum. Ich ging am Meer entlang mit meinem Herrn. Vor dem dunklen Nachthimmel erstrahlten Streiflichtern gleich Bilder aus meinem Leben. Und jedes Mal sah ich zwei Fußspuren im Sand, meine eigene und die meines Herrn. Als das letzte Bild an meinen Augen vorübergezogen war, blickte ich zurück. Ich erschrak, als ich entdeckte, dass an vielen Stellen meines Lebenswegs nur eine Spur zu sehen war. Und das waren gerade die schwersten Zeiten meines Lebens. Besorgt fragte ich den Herrn: Herr, als ich anfing, dir nachzufolgen, da hast du mir versprochen, auf allen Wegen bei mir zu sein. Aber jetzt entdecke ich, dass in den schwersten Zeiten meines Lebens nur eine Spur im Sand zu sehen ist. Warum hast du mich allein gelassen, als ich dich am meisten brauchte? Da antwortete er:
0: Mein liebes Kind, ich liebe dich und werde dich nie allein lassen, erst recht nicht in Nöten und Schwierigkeiten. Dort, wo du nur eine Spur gesehen hast, da habe ich dich getragen.

0: Valentina Grundmann aus Bentorf feierte am 8. September ihren 92. Geburtstag. Liebe Schwester Valentina, wir von Radio Segenswelle denken an Sie und schicken Ihnen von ganzem Herzen Gottes reichen Segen zum Geburtstag. Sie begleiten uns schon so lange als treue Zuhörerin und Beterin. Dafür danken wir Ihnen von Herzen. Möge Gott Sie auch im neuen Lebensjahr segnen und führen.
1: Ich hebe meine Augen auf zu den Bergen. Woher kommt mir Hilfe? Meine Hilfe kommt von dem Herrn, der Himmel und Erde gemacht hat. Er wird deinen Fuß nicht wanken lassen, und der dich behütet, schläft nicht. Siehe, der Hüter Israels schläft noch schlummert nicht. Der Herr behütet dich. Der Herr ist dein Schatten zu deiner rechten Hand, dass dich am Tag die Sonne nicht steche, noch der Mond bei Nacht. Der Herr behüte dich vor allem Übel. Er behüte deine Seele. Der Herr behüte deinen Ausgang und Eingang, von nun an bis in Ewigkeit. Psalm 121.
0: Für Valentina Grundmann klingt das Lied »Gnade, die Jesus uns zugewandt«.

0: Das waren die Grüße und Segenswünsche für diese Ausgabe der Sendung Wunschbox von Radio Segenswelle mit Anna und Viktor Sawatzki.
1: 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Die Nummer für WhatsApp: +49 5231 500 5988. 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
0: Wir wünschen Ihnen ein gesegnetes Wochenende. Gott befohlen.

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0: Da versammelte der König Salomo zu sich die Ältesten in Israel, alle Häupter der Stämme und Obersten der Sippen in Israel nach Jerusalem, um die Lade des Bundes des Herrn heraufzubringen aus der Stadt Davids, das ist Zion. Und es versammelten sich beim König Salomo alle Männer in Israel am Fest im Monat Etanim, das ist der siebente Monat. Und als alle Ältesten Israels kamen, hoben die Priester die Lade des Herrn auf und brachten sie hinauf, dazu die Stiftshütte und alles Gerät des Heiligtums, das in der Stiftshütte war. Das taten die Priester und Leviten. Und der König Salomo und die ganze Gemeinde Israel, die sich bei ihm versammelt hatte, ging mit ihm vor der Lade her und opferte Schafe und Rinder, so viel, dass man sie nicht zählen noch berechnen konnte. So brachten die Priester die Lade des Bundes des Herrn an ihren Platz in den Chorraum des Hauses, in das Allerheiligste, unter die Flügel der Cherubim. Denn die Cherubim breiteten die Flügel aus an dem Ort, wo die Lade stand, und bedeckten die Lade und ihre Stangen von oben her. Und die Stangen waren so lang, dass ihre Enden gesehen wurden in dem Heiligen, das ist die Tempelhalle, vor dem Chorraum, aber von außen sah man sie nicht. Und dort sind sie bis auf diesen Tag. Und es war nichts in der Lade, als nur die zwei steinernen Tafeln des Mose, die er hineingelegt hatte am Horeb, die Tafeln des Bundes, den der Herr mit Israel schloss, als sie aus Ägyptenland gezogen waren. Als aber die Priester aus dem Heiligen gingen, erfüllte die Wolke das Haus des Herrn, so dass die Priester nicht zum Dienst hinzutreten konnten wegen der Wolke, denn die Herrlichkeit des Herrn erfüllte das Haus des Herrn. Da sprach Salomo:
1: Die Sonne hat der Herr an den Himmel gestellt. Er hat aber gesagt, er wolle im Dunkel wohnen. So habe ich nun ein Haus gebaut, dir zur Wohnung, eine Stätte, dass du ewiglich da wohnest.
0: Und der König wandte sein Angesicht und segnete die ganze Gemeinde Israel. Und die ganze Gemeinde Israel stand. Und er sprach:
1: Gelobt sei der Herr, der Gott Israels, der durch seinen Mund meinem Vater David zugesagt und es durch seine Hand erfüllt hat und gesagt: Von dem Tage an, als ich mein Volk Israel aus Ägypten führte, hab ich keine Stadt erwählt unter irgendeinem Stamm Israels, dass mein Haus gebaut würde, damit mein Name da wäre. Jerusalem hab ich erwählt, dass mein Name da wäre. Und David hab ich erwählt, dass er über mein Volk Israel Herr sein sollte. Mein Vater David hatte es zwar im Sinn, dem Namen des Herrn, des Gottes Israels, ein Haus zu bauen, aber der Herr sprach zu meinem Vater David: Dass du im Sinn hast, meinem Namen ein Haus zu bauen, daran hast du wohlgetan, dass du dir das vornahmst. Doch nicht du sollst das Haus bauen, sondern dein Sohn, der dir geboren wird, der soll meinem Namen ein Haus bauen. Und der Herr hat sein Wort wahrgemacht, das er gegeben hat. Denn ich bin zur Macht gekommen an meines Vaters Davids Statt und sitze auf dem Thron Israels, wie der Herr zugesagt hat, und habe gebaut ein Haus dem Namen des Herrn, des Gottes Israels, und habe dort eine Stätte zugerichtet, der Lade, in der die Tafeln des Bundes sind, den er geschlossen hat mit unseren Vätern, als er sie aus Ägyptenland führte.
0: Und Salomo trat vor den Altar des Herrn angesichts der ganzen Gemeinde Israel und breitete seine Hände aus gen Himmel und sprach:
1: Herr, Gott Israels, es ist kein Gott weder droben im Himmel noch unten auf Erden dir gleich, der du hältst den Bund und die Barmherzigkeit deinen Knechten, die vor dir wandeln von ganzem Herzen, der du gehalten hast deinem Knecht, meinem Vater David, was du ihm zugesagt hast. Mit deinem Mund hast du es geredet, und mit deiner Hand hast du es erfüllt, wie es offenbar ist an diesem Tage. Nun, Herr Gott Israels, halt deinem Knecht, meinem Vater David, was du ihm zugesagt hast. Es soll dir nicht fehlen an einem Mann, der vor mir steht, der da sitzt auf dem Thron Israels, wenn nur deine Söhne auf ihren Weg Acht haben, dass sie vor mir wandeln, wie du vor mir gewandelt bist. Nun, Gott Israels, lass dein Wort wahr werden, das du deinem Knecht, meinem Vater David, zugesagt hast. Aber sollte Gott wirklich auf Erden wohnen? Siehe, der Himmel und aller Himmel können dich nicht fassen. Wie sollte es dann dies Haus tun, das ich gebaut habe? Wende dich aber zum Gebet deines Knechts und zu seinem Flehen, Herr mein Gott, damit du hörst das Flehen und Gebet deines Knechts heute vor dir. Lass deine Augen offen stehen über diesem Hause, Nacht und Tag, über der Stätte, von der du gesagt hast, da soll mein Name sein. Du wollest hören das Gebet, das dein Knecht an dieser Stätte betet, und wollest erhören das Flehen deines Knechts und deines Volkes Israel, wenn sie hier bitten werden an dieser Stätte. Und wenn du es hörst in deiner Wohnung im Himmel, wollest du gnädig sein. Wenn jemand an seinem Nächsten sündigt und es wird ihm ein Fluch auferlegt, sich selbst zu verfluchen, und er kommt und verflucht sich vor deinem Altar in diesem Hause, so wollest du hören im Himmel und Recht schaffen deinen Knechten, dass du den Frevler als Frevler erkennen und seine Tat auf sein Haupt kommen lässt, den aber, der im Recht ist, gerecht sprichst und ihm gibst nach seiner Gerechtigkeit. Wenn dein Volk Israel vor dem Feind geschlagen wird, weil sie an dir gesündigt haben, und sie bekehren sich dann zu dir und bekennen deinen Namen und beten und flehen zu dir in diesem Hause, so wollest du hören im Himmel und die Sünde deines Volkes Israel vergeben und sie zurückbringen in das Land, das du ihren Vätern gegeben hast. Wenn der Himmel verschlossen wird, dass es nicht regnet, weil sie an dir gesündigt haben, und sie beten dann zu dieser Stätte hin und bekennen deinen Namen und bekehren sich von ihren Sünden, weil du sie bedrängst, so wollest du hören im Himmel und vergeben die Sünde deiner Knechte und deines Volkes Israel, dass du ihnen den guten Weg weist, auf dem sie wandeln sollen, und regnen lässt auf das Land, das du deinem Volk zum Erbe gegeben hast. Wenn eine Hungersnot oder Pest oder Dürre oder Getreidebrand oder Heuschrecken oder Raupen im Lande sein werden, oder sein Feind im Lande seine Städte belagert, oder irgendeine Plage oder Krankheit da ist, wer dann bittet und fleht, es seien Einzelne oder dein ganzes Volk Israel, die da ihre Plage spüren, jeder in seinem Herzen, und breiten ihre Hände aus zu diesem Hause, so wollest du hören im Himmel, an dem Ort, wo du wohnst, und gnädig sein, und schaffen, dass du jedem gibst, wie er gewandelt ist, wie du sein Herz erkennst, denn du allein kennst das Herz aller Menschenkinder. Damit sie dich fürchten alle Zeit, solange sie in dem Lande leben, das du unseren Vätern gegeben hast. Auch wenn ein Fremder, der nicht von deinem Volk Israel ist, aus fernem Lande kommt, um deines Namens willen, denn sie werden hören von deinem großen Namen und von deiner mächtigen Hand und von deinem ausgereckten Arm. Wenn er kommt, um zu diesem Hause hin zu beten, so wollest du hören im Himmel, an dem Ort, wo du wohnst, und alles tun, worum der Fremde dich anruft. Auf dass alle Völker auf Erden deinen Namen erkennen, damit auch sie dich fürchten, wie dein Volk Israel, und dass sie inne werden, dass dein Name über diesem Hause genannt ist, das ich gebaut habe. Wenn dein Volk auszieht in den Krieg gegen seine Feinde, auf dem Weg, den du sie senden wirst, und sie beten werden zum Herrn nach der Stadt hin, die du erwählt hast, und nach dem Hause hin, das ich deinem Namen gebaut habe, so wollest du ihr Gebet und Flehen hören im Himmel und ihnen Recht schaffen. Wenn sie an dir sündigen werden, denn es gibt keinen Menschen, der nicht sündigt, und du zürnst ihnen und gibst sie dahin vor ihren Feinden, dass sie sie gefangen führen in das Land der Feinde, fern oder nahe, und sie nehmen sich's zu Herzen im Lande, in dem sie gefangen sind, und bekehren sich und flehen zu dir im Lande ihrer Gefangenschaft und sprechen, wir haben gesündigt und übel getan und sind gottlos gewesen, und bekehren sich zu dir von ganzem Herzen und von ganzer Seele im Lande ihrer Feinde, die sie weggeführt haben, und beten zu dir nach ihrem Lande hin, das du ihren Vätern gegeben hast, nach der Stadt hin, die du erwählt hast, und nach dem Hause hin, das ich deinem Namen gebaut habe. So wollest du ihr Gebet und Flehen hören im Himmel, an dem Ort, wo du wohnst, und ihnen Recht schaffen, und wollest vergeben deinem Volk, das an dir gesündigt hat, alle ihre Übertretungen, mit denen sie gegen dich gesündigt haben, und wollest sie Erbarmen finden lassen bei denen, die sie gefangen halten, so dass sie sich ihrer erbarmen. Denn sie sind dein Volk und dein Erbe, die du aus Ägypten, aus dem glühenden Ofen geführt hast. Lass deine Augen offen sein für das Flehen deines Knechts und deines Volkes Israel, dass du sie hörst, so oft sie dich anrufen. Denn du hast sie dir ausgesondert zum Erbe aus allen Völkern auf Erden, wie du geredet hast durch deinen Knecht Mose, als du unsere Väter aus Ägypten führtest. Herr, Herr.
0: Und als Salomo dies Gebet und Flehen vor dem Herrn vollendet hatte, stand er auf von dem Altar des Herrn und hörte auf zu knien und die Hände zum Himmel auszubreiten und trat hin und segnete die ganze Gemeinde Israel mit lauter Stimme und sprach:
1: Gelobet sei der Herr, der seinem Volk Israel Ruhe gegeben hat, wie er es zugesagt hat. Es ist nicht eins dahingefallen von allen seinen guten Worten, die er geredet hat durch seinen Knecht Mose. Der Herr, unser Gott, sei mit uns, wie er mit unseren Vätern gewesen ist. Er verlasse uns nicht und ziehe die Hand nicht ab von uns. Er neige unser Herz zu ihm, dass wir wandeln in allen seinen Wegen und halten seine Gebote, Satzungen und Rechte, die er unseren Vätern geboten hat. Mögen diese Worte, die ich vor dem Herrn gefleht habe, nahe sein dem Herrn, unserem Gott, Tag und Nacht, dass er Recht schaffe seinem Knecht und seinem Volk Israel alle Tage, damit alle Völker auf Erden erkennen, dass der Herr Gott ist und sonst keiner mehr. Und euer Herz sei ungeteilt bei dem Herrn, unserem Gott, dass ihr wandelt in seinen Satzungen und haltet seine Gebote, wie es heute geschieht.
0: Und der König und ganz Israel opferten vor dem Herrn Opfer. Und Salomo opferte Dankopfer, die er dem Herrn opferte, 22.000 Rinder und 120.000 Schafe. So weihten sie das Haus des Herrn ein, der König und ganz Israel. An demselben Tage weihte der König die Mitte des Vorhofes, der vor dem Hause des Herrn war, dadurch, dass er Brandopfer, Speisopfer und das Fett der Dankopfer dort darbrachte. Denn der kupferne Altar, der vor dem Herrn stand, war zu klein für die Brandopfer, Speisopfer und das Fett der Dankopfer. Und Salomo beging zu der Zeit das Fest, und ganz Israel mit ihm, eine große Versammlung von der Grenze Hamats bis an den Bach Ägyptens, vor dem Herrn, unserem Gott, 7 Tage und noch 7 Tage, das waren 14 Tage. Und er entließ das Volk am 8. Tage. Und sie segneten den König und gingen heim fröhlich und guten Mutes über all das Gute, das der Herr an David, seinem Knecht, und an seinem Volk Israel getan hatte.

0: Und als Salomo das Haus des Herrn gebaut hatte und das Haus des Königs und alles, was er zu machen gewünscht hatte, erschien ihm der Herr zum zweiten Mal, wie er ihm erschienen war in Gibeon. Und der Herr sprach zu ihm:
1: Ich habe dein Gebet und Flehen gehört, das du vor mich gebracht hast, und habe dies Haus geheiligt, das du gebaut hast, dass ich meinen Namen dort wohnen lasse ewiglich, und meine Augen und mein Herz sollen da sein alle Zeit. Und du, wenn du vor mir wandelst, wie dein Vater David gewandelt ist, mit rechtschaffenem Herzen und aufrichtig, dass du alles tust, was ich dir geboten habe, und meine Gebote und meine Rechte hältst, so will ich bestätigen den Thron deines Königtums über Israel ewiglich, wie ich deinem Vater David zugesagt habe. Es soll dir nicht fehlen an einem Mann auf dem Thron Israels. Werdet ihr euch aber von mir abwenden, ihr und eure Kinder, und nicht halten meine Gebote und Rechte, die ich euch vorgelegt habe, und hingehen und anderen Göttern dienen und sie anbeten, so werde ich Israel ausrotten aus dem Lande, das ich ihnen gegeben habe, und das Haus, das ich meinem Namen geheiligt habe, will ich verwerfen von meinem Angesicht. Und Israel wird ein Spott und Hohn sein unter allen Völkern. Und dies Haus wird eingerissen werden, so dass alle, die vorübergehen, sich entsetzen werden und höhnen und sagen: Warum hat der Herr diesem Lande und diesem Hause das angetan? Dann wird man antworten: Weil sie den Herrn, ihren Gott, verlassen haben, der ihre Väter aus Ägyptenland führte, und andere Götter angenommen und sie angebetet und ihnen gedient haben. Darum hat der Herr all dies Unheil über sie gebracht.
0: Als nun die 20 Jahre um waren, in denen Salomo die beiden Häuser baute, des Herrenhaus und des Königshaus, dazu hatte Hiram, der König von Tyrus, Salomo Zedernbäume und Zypressen und Gold nach all seinen Wünschen gegeben, da gab der König Salomo Hiram 20 Städte im Lande Galiläa. Und Hiram zog aus von Tyrus, die Städte zu besehen, die ihm Salomo gegeben hatte. Und sie gefielen ihm nicht. Und er sprach:
2: Was sind das für Städte, mein Bruder, die du mir gegeben hast?
0: Und man nannte sie das Land Kabul, bis auf diesen Tag. Und Hiram hatte dem König 120 Zentner Gold gesandt. Und so verhielt sich's mit den Fronleuten, die der König Salomo aushob, um zu bauen des Herrenhaus und sein Haus und den Millo und die Mauer Jerusalems und Hasor und Megiddo und Gesa. Denn der Pharao, der König von Ägypten, war heraufgezogen und hatte Gesa eingenommen und mit Feuer verbrannt und die Kanaaniter erschlagen, die in der Stadt wohnten, und hatte seiner Tochter, Salomos Frau, den Ort zum Geschenk gegeben. Und Salomo baute Gesa wieder auf und das untere Bet Horon und Balat und Tamar in der Wüste im Lande Juda und alle Städte mit Kornspeichern, die Salomo hatte, und alle Städte der Wagen und die Städte der Gespanne und was er zu bauen wünschte in Jerusalem, im Libanon und im ganzen Lande seiner Herrschaft. Alles Volk, das noch übrig war von den Amoritern, Hethitern, Perisitern, Hivitern und Jebusitern, die nicht zu den Israeliten gehörten, deren Nachkommen, die übrig geblieben waren im Lande, an denen Israel den Bann nicht hatte vollstrecken können, die machte Salomo zu Fronleuten, bis auf diesen Tag. Aber aus Israel machte er niemand zu Fronleuten, sondern ließ sie Kriegsleute und seine Räte und Oberste und Ritter und Hauptleute über seine Wagen und Gespanne sein. Und die Zahl der obersten Amtleute, die über Salomos Bauarbeiten gesetzt waren, betrug 550. Diese geboten über die Leute, die die Arbeiten taten. Und die Tochter des Pharao zog herauf von der Stadt Davids in ihr Haus, das Salomo für sie gebaut hatte. Dann baute er auch den Millo. Und Salomo opferte dreimal im Jahr Brandopfer und Dankopfer auf dem Altar, den er dem Herrn gebaut hatte, und räucherte auf ihm vor dem Herrn. Und so wurde das Haus fertig. Und Salomo baute auch Schiffe in Ezion-Geber, das bei Elat liegt, am Ufer des Schilfmeers im Lande der Edomiter. Und Hiram sandte auf die Schiffe seine Leute, die gute Schiffsleute und auf dem Meer erfahren waren, zusammen mit den Leuten Salomos. Und sie kamen nach Ophir und holten dort 420 Zentner Gold und brachten's dem König Salomo. Und als die Königin von Saba die Kunde von Salomo vernahm, kam sie, um Salomo mit Rätselfragen zu prüfen. und sie kam nach Jerusalem mit einem sehr großen Gefolge, mit Kamelen, die Spezerei trugen, und viel Gold und Edelsteine. Und als sie zum König Salomo kam, redete sie mit ihm alles, was sie sich vorgenommen hatte. Und Salomo gab ihr Antwort auf alles, und es war dem König nichts verborgen, was er ihr nicht hätte sagen können.

0: man mir gesagt. Du hast mehr Weisheit und Güter, als die Kunde sagte, die ich vernommen habe. Glücklich sind deine Männer und deine Großen, die allezeit vor dir stehen und deine Weisheit hören. Gelobt sei der Herr, dein Gott, der an dir wohlgefallen hat, so dass er dich auf den Thron Israels gesetzt hat. Weil der Herr Israel lieb hat ewiglich, hat er dich zum König gesetzt, dass du Recht und Gerechtigkeit übst.
1: Und sie gab dem König 120 Zentner Gold und sehr viel Spezerei und Edelsteine. Es kam nie mehr so viel Spezerei ins Land, wie die Königin von Saba dem König Salomo gab. Auch brachten die Schiffe Hirams, die Gold aus Ophir einführten, sehr viel Sandelholz und Edelsteine. Und der König ließ Pfeiler machen aus dem Sandelholz im Hause des Herrn und im Hause des Königs und Harfen und Zittern für die Sänger. Es kam nie mehr so viel Sandelholz ins Land, wurde auch nicht gesehen, bis auf diesen Tag. Und der König Salomo gab der Königin von Saba alles, was ihr gefiel und was sie erbat, außer dem, was er ihr von sich aus gab. Und sie wandte sich und zog in ihr Land mit ihrem Gefolge. Und das Gewicht des Goldes, das für Salomo in einem Jahr einkam, war 666 Zentner. Außerdem, was von den Händlern und vom Gewinn der Kaufleute und von allen Königen Arabiens und von den Statthaltern kam. Und der König Salomo ließ 200 große Schilde vom besten Gold machen. 600 Lot Gold nahm er zu einem Schild und 300 kleine Schilde vom besten Gold, je 3 Pfund Gold zu einem kleinen Schild. Und der König brachte sie in das Libanon-Waldhaus. Und der König machte einen großen Thron von Elfenbein und überzog ihn mit dem edelsten Gold. Und der Thron hatte 6 Stufen. Und hinten am Thron waren Stierköpfe. Und es waren Lehnen auf beiden Seiten am Sitz. Und 2 Löwen standen an den Lehnen. Und 12 Löwen standen auf den 6 Stufen zu beiden Seiten. Dergleichen ist nie gemacht worden in allen Königreichen. Alle Trinkgefäße des Königs Salomo waren aus Gold, und alle Gefäße im Libanon-Waldhaus waren auch aus lauterem Gold. Denn das Silber achtete man zu den Zeiten Salomos für nichts. Denn der König hatte Tarsis-Schiffe, die auf dem Meer zusammen mit den Schiffen Hirams fuhren. Diese kamen in 3 Jahren einmal und brachten Gold, Silber, Elfenbein, Affen und Pfauen. So war der König Salomo größer an Reichtum und Weisheit als alle Könige auf Erden. Und alle Welt begehrte, Salomo zu sehen, damit sie die Weisheit hörten, die ihm Gott in sein Herz gegeben hatte. Und jedermann brachte ihm jährlich Geschenke, silberne und goldene Geräte, Kleider und Waffen, Spezerei, Rosse und Maultiere. Und Salomo brachte Wagen und Gespanne zusammen, so dass er 1400 Wagen und 12.000 Gespanne hatte. Und er legte sie in die Wagenstädte und zum König nach Jerusalem. Und der König brachte es dahin, dass es in Jerusalem so viel Silber gab wie Steine und Zedernholz so viel wie wilde Feigenbäume im Hügelland. Und man brachte Salomo Pferde aus Ägypten und aus Koe. Und die Kaufleute des Königs kauften sie aus Koe zu ihrem Preis. Und sie brachten herauf aus Ägypten den Wagen für 600 Silberstücke und das Pferd für 150. Dann führten sie diese wieder aus an alle Könige der Hethiter und an die Könige von Aram.

Liebe Kinder, schön, dass ihr alle da seid. Hallo und herzlich willkommen bei Sonnenstrahl, der Radiokinderstunde von Segenswelle. Mein Name ist Anita Dück und ich freue mich, dass du eingeschaltet hast und zuhörst, denn das heißt, dass du zu der Kinderstunde Sonnenstrahl gehörst. Jedes Kind unserer Kinderstunde hat die Aufgabe, ein kleiner Sonnenstrahl zu sein. Das heißt, immer freundlich, hilfsbereit und lieb zu sein. Ist das nicht eine schöne Aufgabe? Eine Aufgabe, durch die man anderen Menschen eine Freude bereitet? Ja, die Aufgabe ist schön, aber auch ziemlich schwer. Viele Menschen, Erwachsene und auch Kinder, fällt es schwer, freundlich zu sein. Es ist für einige viel einfacher, grummelig und unfreundlich zu sein. Und das ist nicht so schön. Also, lasst uns lieber frohe Kinder Gottes sein, die als kleine Sonnenstrahlen in die Welt hineinleuchten. Zum Anfang der Kinderstunde wollen wir gemeinsam beten. Wenn wir beten, dann reden wir mit unserem Vater im Himmel. Dafür werden wir ganz ruhig. Dann schließen wir die Augen und falten die Hände. Und wenn du mit dem Gebet einverstanden bist, dann sage am Ende von dem Gebet laut Amen. Jetzt wollen wir beten. Unser Vater im Himmel, ich danke dir für die Kinderstunde. Ich danke dir, dass wir als deine Kinder fröhlich und freundlich sein können. Hilf einem jeden Kind von unserer Radiokinderstunde, das auch in die Tat umzusetzen. Danke dafür, dass du die Kinder ganz besonders lieb hast. Danke, dass du gesagt hast, lass die Kinder zu mir kommen, denn ihrer ist das Himmelreich. Ich danke dir für jedes Kind, das heute zuhört. Schenke uns mit allen Kindern zusammen eine schöne, gesegnete Zeit. Amen.

Die Brüder Petrus und Andreas saßen zusammen am Ufer des Sees Genezareth. Sie waren Fischer. Die ganze Nacht waren sie draußen auf dem See gewesen, aber sie hatten kaum einen Fisch gefangen. Jetzt war es tags, und tagsüber versteckten die Fische sich. Da lohnte es sich nicht, hinauszufahren, um zu fischen. Das wussten Petrus und Andreas, denn sie waren gute Fischer. Jetzt wuschen sie ihre Netze. Dann kontrollierten sie alles. An einigen Stellen waren die Netze eingerissen. Das musste noch geflickt werden. Also machten sie sich an die Arbeit. »Schau mal, wer da kommt«, sprach Andreas seinem Bruder Petrus an. Petrus schaute auf. Er sah Jesus kommen. Vor einigen Tagen hatten die beiden Brüder Jesus schon kennengelernt. Und sie wussten, dass Jesus etwas Besonderes war. »Ich denke, er ist der Messias, der Retter, auf den wir schon so lange warten«, hatte Andreas zu Petrus gesagt. Jetzt sahen sie Jesus wieder. Aber Jesus war nicht allein. Viele Menschen folgten ihm. Sie wollten hören, was er über Gott erzählte. »Vielleicht können wir auch zuhören, wenn er wieder von Gott erzählt«, freute sich Petrus. »Aber es ist so ein Gedränge hier, hier sind so viele Menschen, da hat Jesus doch gar keine Ruhe und keinen Platz, um predigen zu können«, überlegte Andreas. Jesus sah es auch. So viele Menschen waren gekommen, um ihm zu hören. Er schaute sich um. Dann fiel Jesu Blick auf die Fischerboote. Er sah Petrus und Andreas bei ihrem Boot und auch daneben das Boot von Jakobus und Johannes und ihrem Vater Zebedäus. Jesus kam auf Petrus zu. »Petrus, kannst du mich bitte in deinem Boot ein Stück auf das Wasser hinausfahren?« bat er. »Dann können die vielen Menschen mich besser hören.« Petrus und Andreas sprangen sofort auf. Natürlich wollten sie Jesus gern einen Gefallen tun. Sie fuhren ein Stückchen aufs Wasser hinaus und Jesus begann zu den Leuten zu sprechen. Jetzt konnte jeder ihn gut verstehen. Petrus und Andreas waren stolz, dass sie Jesus mit ihrem Boot dienen konnten. Sie wollten gerne etwas für Jesus tun, aber bisher hatten sie nicht gedacht, dass Jesus gerade ihre Hilfe gebrauchen konnte. »Weißt du, dass Jesus auch deine Hilfe gebrauchen kann? Vielleicht denkst du, Jesus braucht doch keine Hilfe von mir. Womit soll ich Jesus dann helfen? Aber du bist einzigartig. Du bist etwas ganz Besonderes. Weil Gott dich genauso gemacht hat, wie du bist. Und so, wie du bist, kann Jesus dich gebrauchen. Du kannst zum Beispiel freundlich und lieb zu anderen Kindern sein und anderen Menschen von Gott erzählen. Du kannst Kleinigkeiten helfen, die deine Mutter das Leben leichter machen, zum Beispiel den Tisch abräumen oder den Tisch decken oder etwas aus dem Keller oder aus der Vorratskammer holen. Und so kannst du Jesus helfen.

Petrus freute sich, dass er Jesus helfen konnte. Er hörte gut zu, was Jesus erzählte, und er war fast ein wenig traurig, als Jesus aufhörte zu predigen. Ich könnte ihm stundenlang zuhören, dachte er sich. Er hat so viel zu sagen, ich kann so viel von ihm lernen. Plötzlich wurde Petrus aus seinen Gedanken gerissen. Jesus sprach ihn an: Petrus, fahre noch einmal hinaus, dort, wo das Wasser ganz tief ist, und dann werft eure Netze aus. Petrus war ein guter Fischer, und das, was Jesus vorschlug, das war einfach sinnlos. Jetzt bei Tage würden sie überhaupt nichts fangen. Jesus, wir haben doch schon die ganze Nacht versucht, Fische zu fangen, aber kein Fisch ging ins Netz. Und jetzt bei Tage, da werden die Fische sich noch weniger fangen lassen. Petrus machte eine Pause. Er dachte nach. Jesus hat bisher nur gute Dinge gesagt. Ihm kann man vertrauen. Ich kann es doch einfach mal versuchen. Dann sprach er wieder zu Jesus. Ja, Jesus, wenn du es sagst, dann fahren wir noch einmal raus und werfen die Netze aus. So fuhren sie nochmal auf den See hinaus. Als sie an der tiefsten Stelle angekommen waren, warfen sie ihre Netze aus. Dann warteten sie. Aber sie brauchten nicht lange zu warten. Plötzlich zeigte Andreas auf das Wasser. »Schau mal dort! Es sind ganz viele Fische im Netz!« Sofort begannen sie, das Netz zurück ins Boot zu holen. Aber es war so voll, dass sie es kaum schaffen konnten. »Wir müssen vorsichtig sein, damit uns die Netze nicht reißen«, rief Petrus. Dann winkten sie Jakobus und Johannes zu. Sie kamen sofort mit ihrem Boot und halfen Petrus und Andreas. Langsam zogen sie das Netz immer näher und holten die Fische ins Boot. Beide Boote waren bis oben hin voll. Jetzt mussten sie vorsichtig zurückfahren. Die Boote waren so voll, dass sie fast sanken. Die Fischer staunten. So einen großen Fang hatten sie noch nie gemacht. Unsere Familien werden staunen über die ganzen Fische, dachten sie. Was für eine Freude war das, nachdem sie die ganze Nacht über nichts gefangen hatten. Aber dann wurden sie plötzlich ganz still. Sie schauten auf Jesus. Wer war dieser Mann? Wie konnte er bloß wissen, dass sie so viele Fische fangen würden? Petrus fiel Jesus vor die Füße. Bitte, geh weg von mir her, sprach er. Ich bin doch ein sündiger Mensch. Petrus erkannte auf einmal, dass er ganz anders war als Jesus. Jesus war der Messias, der Retter, den Gott gesandt hatte. Und Petrus war ein Sünder. Er passte doch gar nicht zu Jesus. Fürchte dich nicht, machte Jesus Petrus Mut. Du brauchst keine Angst zu haben. Du bist mir wichtig. Und dann schaute er die Fischer alle an. Folgt mir nach, ich will euch zu Menschenfischern machen. Petrus, Andreas, Jakobus und Johannes schauten sich überrascht an. Jesus wollte ihre Hilfe. Jesus bat sie, mit ihm zu gehen. Sie sollten Jesus helfen, Menschen von Gott zu erzählen. Als sie die Boote an Land gebracht haben, ließen sie alles sofort stehen. Sie wollten Jesus nachfolgen. Sie wollten mit Jesus gehen und Jesus helfen, den Menschen von Gott zu erzählen. Sie waren so froh, dass sie helfen konnten. Auch du kannst Jesus helfen. Wenn du anderen Menschen von Gott erzählst und dafür betest, dass sie Jesus kennenlernen, dann kannst auch du ein Menschenfischer sein.

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1: Sind Sie Herr Wagner? Hans Wagner?
2: Ja, der bin ich. Warum?
3: Herr Wagner, wir haben die schwere Aufgabe, Ihnen mitteilen zu müssen, dass es auf der Autobahn A4 zu schweren Unfällen gekommen ist. Mehrere Autos sind aufeinander geprallt und dadurch sind...
2: Meine Eltern. Sie waren heute unterwegs zu Ihren Bekannten, um Ihnen zu helfen.
4: Herr Wagner, die Ärzte konnten Sie nicht mehr retten. Es tut uns aufrichtig leid.
2: Nicht mehr retten? Das heißt, Sie sind tot?
3: Ja, Herr Wagner.
2: Das kann nicht wahr sein.
5: Da hast du an einem Tag deinen Vater und deine Mutter verloren, Opa?
6: Ja, das stimmt, mein liebes Kind.
7: Und wie alt warst du da damals?
6: Ja, 20 Jahre.
7: Das muss ja schrecklich sein. Ohne Mama und Papa?
6: Ja, das ist nicht einfach. Deshalb habt eure Eltern sehr lieb, solange sie noch bei euch sind. Meine Eltern sind jetzt schon im Himmel. Sie haben mir von klein auf immer von Jesus erzählt. Sie liebten und vertrauten ihm. Und ich? Ich war zu klug. Eines Tages, so sagte ich mir, du wirst auch im Himmel sein, aber nicht so wie deine Eltern. Du wirst dir den Himmel verdienen. Von dem Tage an, als sie starben, war ich sehr streng mit mir. Ich gab viel Geld für arme Länder, war nett und freundlich zu jedermann. Und nach einiger Zeit sagte ich, so, jetzt wird mein Gott mit mir zufrieden sein.
5: Ist das alles?
7: Aber du hast doch gesagt, jemand hat dir das Leben gerettet.
6: Langsam, langsam, Junge. Jetzt kommt der zweite Teil der Geschichte. Hört nur gut zu. Eines Tages hatte ich zu viel gearbeitet. Ich war hundemüde. Die Pferde mussten noch in den Stall gewaschen und gebürstet werden. Damals hatten wir noch viel mehr Pferde. Müde verschloss ich die letzte Box. Plötzlich gaben meine Knie nach. Mein Kopf wurde schwer. Ich fiel wie ein Sack Kartoffeln ins Stroh und sank in einen tiefen Schlaf. Irgendwann hörte ich in meinem Traum das Wiehern von Pferden.
2: Was ist das? Oh, was ist das? Die Pferdebox ist ja leer. Kleine Fenster, noch vom Feuer unversehrt ist. Da muss ich durch. Ich muss das Fenster einschlagen. Oh nein, die Tanne ist da, ist schon eingekratzt. Ich muss hier durch. Schnell zum Wasserpumpe.
6: Ich arbeitete, bis die Pumpe fast leer und der Stall nur noch ein Berg rauchender Asche war. Alles, worauf ich so stolz war, was ich erarbeitet hatte, war zerstört.

0: Da lag ich nun. Die Hände zerschnitten, das Gesicht dreckverschmiert. Ich schluchzte, weil ich begriff, wenn ich gestorben wäre, dann wäre ich nicht in den Himmel gekommen. Wie aus der Ferne hörte ich die Stimmen meiner Eltern.
1: Es sei denn, dass jemand von Neuem geboren werde, so kann er nicht in das Reich Gottes kommen.
2: Ich bin der Weg, die Wahrheit und das Leben. Niemand kommt zum Vater als nur durch mich. Das sagt Jesus von sich selbst. Du kannst dir den Himmel nicht verdienen, mein Sohn. Du musst nur zu Jesus kommen und ihm deine Herzenstür aufmachen.
3: Ja, jetzt verstehe ich. Zu meiner Geburt auf diese Erde habe ich nichts beigetragen. Ein anderer Mensch hat die Schmerzen auf sich genommen, damit ich auf die Welt kommen konnte. Und in den Himmel kann ich auch nicht durch meine eigene Kraft und Mühe kommen. Jesus hat die Todesqualen auf sich genommen, damit ich, frei von Sünde, einmal bei ihm sein kann. Jesus, ich danke dir, dass du am Kreuz für mich gestorben bist. Vergib mir meine Schuld, meinen Stolz und mein Ungehorsam und mache mich

0: Als ich von meinen Knien aufstand, hatte ich Ruhe und Frieden in meinem Herzen. Wie nie zuvor. Gott hatte doppelt mein Leben gerettet. Für diese Erde und für den Himmel.
1: Mich hat er auch heute gerettet, als ich in den See fiel.
2: Und mich auch. Weißt du noch, David, als ich damals fast von dem Auto angefahren wurde?
1: Ja, das war haarscharf.
0: Ist gut, Kinder. Ihr müsst wissen, selbst ein neuer Tag zeigt uns, wie sehr Gott uns liebt. Und dafür müssen wir immer dankbar ihm sein. Nun ist es aber höchste Zeit, dass ihr zwei ins Bett kommt.
2: Ist gut, Opa. Gute Nacht.
1: Gute Nacht.
0: Gute Nacht.
1: Opa, kann ich auch zu Jesus beten, damit er mir meine Schuld vergibt?
0: Natürlich, mein Junge. Jesus freut sich, besonders wenn die Kinder zu ihm kommen. In der Schrift steht geschrieben, lasse die Kinder zu mir kommen.
1: Ja, dann werde ich heute noch zu ihm reden. Gute Nacht.
0: Und ja, gute Nacht.
1: Ich hab dich lieb, Opa.
0: Ich habe dich doppelt so lieb, mein Junge.
3: In der nächsten Kinderstunde hörst du, wie es weitergeht.

Das war die Kinderstunde Sonnenstrahl von Radio Segenswelle. Schön, dass du dabei warst. Versuch auch heute mit Gottes Hilfe ein Sonnenstrahl zu sein. Ich lade dich herzlich ein, auch morgen wieder mit dabei zu sein, um wieder etwas Spannendes von Gott zu lernen. Ich lade dich ein, mitzubeten, mitzusingen und zuzuhören. Ich freue mich auf dich. Tschüss, bis morgen!

Es folgt eine Lesung aus dem Buch Lebe mit Gott im Blick, chronisch gesegnet, von Liane und Daniel Wagner, erschienen bei Binti. Deine Familie. Leid, chronisches Leiden belastet jede Familie. Es ist nicht das, was sich Angehörige für ihre Liebsten wünschen. Demnach ist es naheliegend, dass alles Mögliche unternommen wird, um Leiden abzuwenden. Kein leichtes Los, wenn du als Betroffener auch das Mitleiden anderer aushalten musst. Wie auch immer das konkret in deiner Situation aussehen mag, wünsche ich dir von Herzen den Blick auf Jesus, der, als er kurz vor seiner Kreuzigung stand, nicht nur die eigenen Ängste und Anfechtungen erlitt, sondern auch das Unverständnis der Jünger und ihre Versuche des Abwehrens seiner Leiden ertragen musste. Vergleiche Matthäus 16, Vers 22 und Kapitel 26, die Verse 40 und 51. Es macht mich betroffen, in Markus 10, Vers 37 davon zu lesen, dass sie, nachdem er zum dritten Mal seinen Tod und seine Auferstehung angekündigt hatte, ihn um etwas völlig anderes baten. Sie sprachen zu ihm: Gewähre uns, dass wir einer zu deiner Rechten und einer zu deiner Linken sitzen dürfen in deiner Herrlichkeit. Während Jesus sich innerlich auf Qualen gefasst machte, waren andere dabei, sich Ehrenplätze auszusuchen. Der Vergleich ist unzureichend, aber vielleicht kommt es dir manchmal so vor, als müsstest du neben der persönlichen Not deines schmerzvollen Erlebens dich noch mit den Belangen der anderen befassen, deren Leben eben auch nicht mehr normal ist. Kannst du dich ansatzweise auf ihre Situation einlassen, um besser nachvollziehen zu können, was das für sie bedeutet? Begegnungen vorbereiten. Wenn sich zum Beispiel dein Aussehen verändert oder du plötzlich auf ein Hilfsmittel angewiesen bist, kann es sinnvoll sein, Begegnungen vorzubereiten. Das kann andere vor einer zu großen Überforderung und dich vor unangenehmen Aussagen schützen. Sich gedanklich auf eine neue und mitunter ungewöhnliche Situation einzustellen, kann beide Seiten entlasten und Verletzungen präventiv begegnen. Krankheit kann wie ein Makel wahrgenommen werden. Deine Angehörigen sind vielleicht ähnlich wie du, weisen und wahrscheinlich manchmal weniger weisen Ratschlägen ausgesetzt, hören mitunter Sätze, wie du sie gesagt bekommst, und müssen lernen, einen Umgang damit zu finden. Ich wünsche dir Mut, in Jesu Namen einen Blick für deine Familie und ihre Befindlichkeiten zu haben und durch Gottes Kraft feinfühlig und liebevoll mit ihnen umzugehen. Wie erlebst du deine Familie inmitten des Leids? Wie reagiert die Familie der Person, die du begleitest? Es kann sein, dass sie dich nicht verstehen oder es nicht verstehen wollen. Das tut weh. Gerade wenn es die eigenen sind. Wie viel mehr versteht dich unser Herr? Vergleiche Hebräer Kapitel 2, Vers 17 und 18. Auf dem Arbeitsblatt Aufgabe 38. Christus wurde uns in jeder Hinsicht ähnlich, doch ohne Sünde. Er litt um unseretwillen und steht uns gerne bei. Praktische Hilfen innerhalb der Familie. Teil einer Familie zu sein kann bedeuten, dass du in deiner Häuslichkeit familiäre Unterstützung erfährst. Pflegt dich ein Angehöriger oder bist du pflegender Angehöriger? Überlege einmal, welche Vor- und Nachteile die Pflege durch Angehörige haben kann. Aufgabe 39 auf dem Arbeitsblatt. Hilfe, besonders innerhalb der eigenen Familie anzunehmen, kann sich demütigend anfühlen. Und doch liegt gerade darin ein großes Potenzial für inneres Wachstum. Denn es offenbart viel über uns selbst. Je tiefer ich meine eigene Bedürftigkeit erkenne,
desto klarer wird mir, dass ich auf Unterstützung angewiesen bin. Das gilt nicht nur im Zwischenmenschlichen, sondern auch geistlich. Wenn ich auf Gott blicke, auf seine Allmacht, seine unendliche Liebe, beginne ich, meine eigene Ohnmacht zu begreifen. Ich sehe meine Sündhaftigkeit, meinen Egoismus, meine Grenzen. Und dann zu begreifen, wie großartig Gott ist, dass er in seiner Erhabenheit Mensch wurde und uns in den ausgebreiteten Armen des gekreuzigten Christus begegnen will, ist unbegreiflich himmlisch, herrlich, heilig. Durch meine Pflegebedürftigkeit lerne ich viel, auch über mich selbst. Mein Eigenwille kommt ans Licht, wenn ich spüre, wie sehr ich darauf bedacht bin, dass meine Bedürfnisse erfüllt werden. Mein Mangel an Geduld wird mir deutlich, wenn ich das Warten kaum ertrage. Und immer wieder wird mir vor Augen geführt, wie oft ich Dinge von Menschen erwarte, die letztlich nur Gott in seiner Fülle schenken kann. Und doch, gerade in diesen Grenzen leuchtet Gottes Licht besonders hell. Ich preise ihn für den doppelten Segen, der in meiner Situation liegt, für das, was ich durch sie über ihn erkennen darf und für das, was ich über mein eigenes Herz erfahre. Ein Herz, das nicht selten von Selbstsucht und Selbstzentriertheit geprägt ist und das sich in Reue und Demut vor Gottes Thron beugt. Ich darf um Vergebung bitten und stimme schon hier auf Erden in den Lobgesang der himmlischen Chöre ein. An einem Jahrestag hielt ich fest. Seit 4 Jahren ein Paar. Seit 3 Jahren im Kampf gegen das Unbekannte. Seit 2 Jahren im Überlebensmodus. Seit 1 Jahr wohnhaft im Keller. Und an jedem Tag herausgefordert und im Auf und Ab von Niederschlägen, Hürden und menschlich Unmöglichem. Aber auch an jedem einzelnen Tag eingeladen, Dankbarkeit zu üben, sich dafür zu entscheiden, Gott zu loben und einander zu ermutigen. Daher haben wir mehr freudvolle Tage als leidvolle. Oder anders gesagt, inmitten des Leids ist mehr Freude als Last, sind mehr Augenblicke des Glücks als des Unglücks. Gott ist groß. Nein, wir sind keine Helden. Gott ist unser Held. Und er stärkt uns auch durch die Gebete und das Mittragen so vieler lieber Menschen. Lebe mit Gott im Blick. Ehe mit Gott im Blick. Leiden mit Gott im Blick. Dieses Prinzip lässt sich auf jeden Nachfolger Jesu, jeden Lebensbereich, jeden Familienstand und jedes Leid übertragen. Nicht, weil es so einfach ist, sondern weil Gott so mächtig ist. Immer wieder bin ich erstaunt, wenn mein lieber Mann mir sagt, dass er mich jederzeit wieder heiraten würde. Das macht mich sprachlos, verwundert und unendlich dankbar. Das wirkt Gott. Auch wenn ich Daniel und mir den Pflegeaufwand gern erspart hätte, ermutigen mich folgende Gedanken. Ich brauche mich nicht wie eine Bürde zu fühlen, denn das, was wir gerade durchleben, ist kein Zufall, sondern Teil des souveränen Ratschlusses Gottes für unser gemeinsames Leben. Es ist der Herr, der inmitten unserer Begrenzungen und Herausforderungen wirkt, nicht trotz, sondern durch sie. Und eben darin offenbart sich seine Gnade. Er selbst befähigt uns, in dieser Situation zu seiner Ehre zu wandeln. Wir preisen ihn für diesen besonderen, wenn auch manchmal verborgenen Segen, der sich in der Chronizität unserer Umstände entfaltet. Ohne diese Schwachheit wären wir möglicherweise nie zu dem Team geformt worden, das wir heute, Soli Deo Gloria, sein dürfen. Vielleicht hätten wir nie in dem Ausmaß die Abhängigkeit von Gott empfunden. Das Leben auf engem Raum, meine Hilflosigkeit sowie das Angewiesensein auf Daniels Unterstützung führen uns beide immer wieder an die Grenze unseres eigenen Vermögens.
und richten unseren Blick auf Christus, der in uns lebt. So macht er uns zu Werkzeugen seiner Gnade, gerade dort, wo wir am schwächsten sind. Wir dürfen uns von Gott verändern lassen und in der Heiligung wachsen. Unsere Ehe soll ein Ausdruck der Barmherzigkeit Gottes sein, die uns trägt. Daniel nimmt dich in sein Erleben als pflegender Angehöriger hinein. Eine dankbare Haltung. Oft werde ich gefragt, wie es mir geht. Wie soll ich auf diese Frage antworten? Es ist eine Frage der Perspektive, welchen Aspekt des Lebens ich in den Blickpunkt nehme, um hierauf eine hinreichende Antwort zu finden. In aller Regel sage ich, dass es mir gut geht, dass ich dankbar bin. Wenn das Leben nicht nach Plan läuft, stellt man fest, wie selbstverständlich viele Dinge geworden sind. Ein durchschnittlicher Arbeitnehmer, der in Deutschland 25.000 bis 30.000 Euro im Jahr verdient, gehört zu den reichsten 10% der Weltbevölkerung. Wir leben in Deutschland in einem Sozialstaat, der uns im Fall von Krankheit, Arbeitslosigkeit, Unfall, Pflege etc. absichert. Wir leben in einer Demokratie, können unsere Meinung frei äußern, haben ein Recht auf Bildung, freie Berufswahl, können unseren Glauben frei ausleben, sind nicht in einem Kriegsgebiet aufgewachsen. Das Schönste ist, dass wir nicht alleine durch das Leben gehen müssen, sondern Gott als unseren Vater an unserer Seite haben. Das sind alles Aspekte, die sehr theoretisch klingen, aber ich kann mit ganzem Herzen sagen, es geht mir sehr gut. Es wäre gelogen zu sagen, dass es nicht auch Tage gibt, an denen man einfach nicht mehr mag. Aber diese gehen auch vorbei. Als wir vor einiger Zeit unsere bisherige Wohnung kurzfristig verlassen mussten, hatten wir platzbedingt nicht die Möglichkeit, alle Kartons auszuräumen. Auch wenn ich nicht das Gefühl habe, dass wir eingeschränkt leben, sind doch viele Dinge noch in Kartons verpackt und ich stelle fest, mir geht es nicht schlechter und mir würde es auch nicht besser gehen, wenn sie ausgepackt wären. Es braucht nicht viel, um glücklich zu sein. Hingegebene Liebe. Als wir die ersten Notfälle hatten und meine Frau ins Krankenhaus musste, waren das für mich jedes Mal Ausnahmezustände. Auch heute noch sind diese Geschehnisse nicht schön, aber auch ein Stück weit Routine geworden. Wir haben Gott sei Dank stark wirksame Medikamente zu Hause und müssen nicht jedes Mal ins Krankenhaus. Dennoch sind diese Situationen kräftezehrend. Abends um 22.30 Uhr, müde vom Tag, will ich schlafen und nicht wieder aufstehen und 45 Minuten lang die Beine meiner Frau in der Schockhaltung hochhalten. In solchen Situationen stelle ich erschreckend fest, wie egoistisch ich bin und nur meine Interessen im Blick habe. Epheser 5,25 ist für mich ein Schlüsselvers. Ihr Männer, liebt eure Frauen, gleich wie auch der Christus die Gemeinde geliebt hat und sich selbst für sie hingegeben hat. Auch wenn Paulus in diesem Vers explizit die Männer anspricht, sind auch Frauen aufgefordert, ihre Männer zu lieben. Ich habe das Privileg und die Verantwortung, mich für meine Frau hinzugeben, und das gilt gerade in solchen Situationen. Meine Tagespläne, Wünsche und Bedürfnisse hinten anzustellen, um mich voll und ganz auf die Situation einzulassen. Nicht immer einfach, vor allem wenn die To-Do-Liste lang ist und kein einziger Punkt abgearbeitet werden kann. Aber es lohnt sich immer wieder, diese Entscheidung zur Hingabe an meine Frau bewusst zu fällen. Daher tue ich es gerne, für meine Frau und für Christus. Der Blick für andere. Unsere aktuelle Situation erdet und schafft Verständnis für die Situation anderer. Es ist nicht möglich, jeden Tag 120% zu geben, jede Minute produktiv zu nutzen. Und das ist auch völlig in Ordnung. Unser Wert hängt nicht von unserer Leistung ab. Die eigene Bedürftigkeit öffnet den Blick für Nöte im Leben unserer Mitmenschen, gleich welcher Art. Demütig einander helfend die Hand zu reichen wird möglich, wenn wir einander auf Augenhöhe begegnen. Nicht mehr als Starke und Schwache, sondern als begnadigte Kinder Gottes.
Es mag verrückt klingen, aber wir stellen immer wieder fest, dass wir mit niemandem auf der Welt tauschen möchten. Gemeinsam zu dritt mit Jesus unterwegs zu sein, macht das Leben reich. Das Leben ist lebenswert und schön, wenn wir auf den blicken, der das Leben ist. Deine Familie kann eine große Stütze für dich sein. Und du darfst auch zur Stütze für sie werden, durch deinen Jesus-zentrierten Umgang mit deiner Lebenssituation. Gott hilft. Als vom Leid getroffene Familie haben alle an unterschiedlichen Fronten zu kämpfen. Sei es der Ehepartner, der immer nur allein in den Gottesdienst geht und als einziger Auskunft geben kann. Die Mutter, die ein krankes Kind daheim hat und die Nachfragen der Verwandtschaft aushalten muss. Die Nichten und Neffen, die einfach nur toben möchten und nicht immer hören wollen, da ganz vorsichtig sein. Die Familie, die nie vollständig am Mittagstisch sitzt oder Weihnachten auch dieses Jahr nicht vollzählig sein wird. Die Familienfotos, wo immer einer fehlt. Hast du manchmal das Gefühl, für eine Veränderung der belastenden Situation zu bitten und es tut sich scheinbar nichts? Du erlebst, wie deine Familie leidet und hast den Eindruck, machtlos zusehen zu müssen? Auch wenn sich an deiner oder der Krankheit eines lieben Menschen nichts ändert, kann Gott euch Hilfe, Unterstützung, Entlastung inmitten der Not senden. Ermutigen zum anhaltenden Gebet möchte ich dich mit einer dir wahrscheinlich gut bekannten Geschichte der Bibel. Vergleiche 1. Könige 18, Vers 1 und die Verse 41 bis 46. In Jakobus 5, Vers 17 bis 18 lesen wir eine Kurzfassung. Elia war ein Mensch von gleicher Art wie wir und er betete inständig, dass es nicht regnen solle, und es regnete 3 Jahre und 6 Monate nicht im Land. Und er betete wiederum, da gab der Himmel Regen, und die Erde brachte ihre Frucht. Da ist offensichtlich alles gut gegangen. So könnten wir schnell weiterlesen, ohne zu bedenken, was es für Elia wirklich bedeutet hatte. Auf dem Arbeitsblatt Aufgabe 40. Als Elia sich zum Gebet zurückzog, wartete er auf die Erhörung Gottes. Beachtlich, dass Elia den Burschen 6-mal vergeblich lossandte, um immer wieder zu hören, es ist nichts da. Keine Wolke am Himmel, kein Hinweis darauf, dass Gott alle Vorbereitungen für die Erfüllung dessen traf, was er versprochen hatte. Doch Elia gab nicht auf, sandte ihn immer wieder. Er hatte nur ein Rauschen vernommen, denn es rauscht, als wolle es reichlich regnen. Vers 41b. Erst beim 7. Mal kam eine kleine Wolke, ein erstes Zeichen zum Vorschein, ehe der gewaltige Regen einsetzte. Wenn Gott will, lässt er die Wüste überfluten. In 2. Könige 3, Vers 17 bis 18a und 20 sogar ganz ohne Vorankündigung. Ihr werdet keinen Wind noch Regen sehen, dennoch soll dieses Tal voll Wasser werden. Vers 17. Es mag sein, dass ihr als Familie inständig um eine grundlegende Veränderung eurer Lage bittet, und doch scheint der Himmel zu schweigen, als bliebe alles unverändert und Gottes Eingreifen fern. Elias Geschichte ist ein Beweis dafür, dass es sich lohnt, auf Gottes Hilfe zu warten. In der Theorie wissen wir, dass er spätestens rechtzeitig handelt. Eine betende Familie zu haben, ist insbesondere in Zeiten der Not ein großes Geschenk Gottes. Was sind deine Gedanken zu Leid in der eigenen Familie? Was erlebst du vielleicht genauso? Was ganz anders? Wenn du diesen Abschnitt schweren Herzens gelesen hast, weil du entweder keine Familie hast oder sie dir mehr Schmerz als Freude bereitet, tut es mir aufrichtig leid. Von ganzem Herzen hoffe und bete ich, dass du erlebst, wie du in der weltweiten Familie Jesu gut aufgehoben bist. Doch am allermeisten möchte ich dich ermutigen, Segen in erster Linie von Gott selbst zu erwarten. Denn in Christus allein
wohnt die ganze Fülle des Göttlichen leibhaftig. Kolosser 2, Vers 9 aus der Neuen Evangelistischen Übersetzung. Möge der Allmächtige dich das erfahren lassen.

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0: Es ist 5 Uhr und 30 Minuten.
1: Mein Vater wurde ermordet, als ich etwa 5 Jahre alt war. Es war ein Raubmord, der bald nach dem Krieg am hellen Nachmittag im Stadtpark von Hamburg ausgeführt worden war. In jener Zeit erschlug man schon einen Menschen um irgendeines kleinen Besitzes willen. Geld hatte mein Vater nicht, aber er hatte eine Armbanduhr, einen goldenen Ehering und eine Kamera. Das waren damals Schätze, die wenigstens den Dieben mehr wert erschienen als ein Menschenleben. So erschlugen sie meinen Vater, durchschnitten ihm die Halsschlagader, so dass er verblutete, und nahmen ihm seinen recht bescheidenen Besitz weg. Der Tod meines Vaters war für uns natürlich ein großer Verlust. Wir waren 3 kleine Jungs und lebten in einer sehr schweren Zeit nach dem Krieg. Meine Mutter hatte auch allen Besitz und die Heimat verloren, und sie fürchtete sich vor der großen Aufgabe, 3 Jungen alleine aufzuziehen. Für die Mörder brachte der Tod meines Vaters ja nicht viel Gewinn. Sie wurden gefasst und ins Gefängnis gesteckt, wo der eine an Lungen-TB gestorben sein soll. Eigentlich war der Tod meines Vaters sinnlos. Wie der Tod so vieler anderer Männer, Frauen und Kinder, die in Kriegs- und Nachkriegszeiten sterben oder auch durch Gewalt sterben. Meines Vaters Tod war weder notwendig, noch half er irgendwem. Er war vielmehr ein großer Verlust, wenigstens für uns, für seine Familie. Anders ist es schon, wenn ein Verbrecher stirbt. Du weißt, dass mit Jesus noch 2 andere Männer hingerichtet worden waren. Es waren Kriminelle. Ihr Tod war eine Strafe für ihre bösen Taten. Das hat der eine auch klar gesehen und erkannt. Wenn der Tod dieser beiden Verbrecher auch nicht gerade eine gewinnbringende Sache war, so hat er doch wenigstens die Bevölkerung vor weiteren Verbrechen geschützt. Wo Verbrecher hingerichtet werden, da bringt ihr Tod immer irgendwie Schutz und Erleichterung für die Bevölkerung, die unter den Verbrechen zu leiden hatte. Außerdem ist die Todesstrafe auch eine Abschreckung für andere Verbrecher. Der eine oder andere kann doch noch zur Vernunft kommen, wenn er sieht, wie solch ein Leben als Krimineller enden kann. Der Tod Jesu war in gewisser Weise auch eine Strafe. Jedoch nicht für die Verbrechen, die er selber begangen hatte. Er war nämlich ohne Sünde und hatte nichts getan, was des Todes würdig gewesen wäre. Doch Jesus starb an unserer Stadt. Er starb einen stellvertretenden Tod. In dieser Hinsicht war sein Sterben von einem großen Wert. Er errettete viele Menschen vor der ewigen Verdammnis. So war Jesu Sterben eine einzigartige Sache gewesen. Mehr als ein Unfall, mehr als ein Justizmord, ein Irrtum, mehr auch als ein gewöhnlicher Märtyrertod. Die wichtigste Tat, die Jesus auf dieser Erde vollbrachte, waren nicht seine Wunder und nicht seine Lehren, sondern sein Tod am Kreuz zu unserer Erlösung.

0: Herzlich willkommen in der Bücherstube von Radio Segenswelle. Mein Name ist Heinrich Tövs und ich arbeite bei dem Christlichen Missionsverlag in Bielefeld. Bei mir zu Gast ist heute Angelika Neufeld, die uns gleich ein Kinderbuch vorstellen wird. Der Titel des Buches lautet Lina und die Muschel. Hallo Angelika, erzähl uns doch bitte, worum geht es in diesem Buch?
1: Hallo, in dem Buch Lina und die Muschel geht es um die kleine Evangeline Dirks, die mit ihren Eltern auf Sumatra als Missionarskind gelebt hat. Sie wurde dort auch geboren und hat halt die ersten Jahre ihres Lebens auf Sumatra verbracht. Irgendwann ist die Familie dann nach Hause gereist. Und auf dieser Reise erlebt sie verschiedene Sachen und vor allem ein Erlebnis, das sehr ihr Leben dann beeinflusst. Sie hat gar nicht aus böser Absicht oder so, aber sie hat eine Muschel gestohlen, weil sie hatte die gerade in der Hand und dann hat der Muschelhändler die Kinder alle vertrieben. Und das war sowieso ihre Lieblingsmuschel. Sie fand das auch gar nicht so schlimm, dass sie die dann hatte. Aber diese Geschichte hat sie nicht losgelassen. Sie hat sich jahrelang mit dieser Schuld gequält, dass sie diese Muschel gestohlen hat. Und ganz am Ende des Buches kann sie dann ihre Schuld bereinigen und bekehrt sich dann.
0: Okay, wann war das? Welchem Jahrhundert oder welchem Jahr?
1: Das war im Jahr 1881, als Lina mit ihrer Familie dann wieder nach Europa zurückgereist ist.
0: Und wie haben deine Kinder auf diese Geschichte reagiert?
1: Also, ich hatte so das Gefühl, für meine Großen ist das einfach eine interessante Geschichte. Mein Dritter ist ein bisschen sensibel, der hat sehr, sehr mit Lina mitgelitten und hatte mit ihr zusammen ein richtig schlechtes Gewissen die ganze Zeit. Also er sagte immer, das Buch ist so schrecklich. Aber ich finde das total gut, wenn Kinder solche Geschichten hören, weil ja auch am Ende die Lösung gezeigt wird und wie man seine Schuld wieder loswerden kann, auch wenn man sie vielleicht vor Menschen gar nicht mehr bereinigen kann, so wie Lina, die einfach irgendwo auf der Reise irgendeinen Händler da beklaut hat. Und ich finde das total wichtig, dass Kinder dann vielleicht auch mal mitleiden und wissen aber auch, wie dann die Endlösung ist.
0: Kann man durch so eine Geschichte auch gut auf das Thema Stehlen überhaupt zu sprechen kommen? Also ist ja auch wichtig, dass die Kinder das lernen, ja, dass das nicht in Ordnung ist, selbst wenn es Kleinigkeiten sind.
1: Ja, das kann man schon, das stimmt. Aber ich bin der Überzeugung, dass das sowieso alle Eltern mehr oder weniger ihren Kindern versuchen beizubringen, nicht zu stehlen. Man kann das Buch dazu sehr gut nutzen, weil man auch die Folgen dann davon von diesem Diebstahl merkt, dass diese Lina einfach jahrelang wirklich sich damit gequält hat und das einfach in ihrem Herzen immer wieder aufgeploppt ist und sie, dass es sie einfach daran gehindert hat, ein unbeschwertes Leben zu führen.
0: Also primär steht im Buch dann die Botschaft des Evangeliums und der Vergebung, Befreiung von der Schuld im Vordergrund, richtig?
1: Ja, ich finde schon. Also ich finde, man kann das Buch auch nutzen, wenn man irgendwie vielleicht spürt, dass ein Kind sich mit irgendwas quält, vor allem. Wenn man irgendwie merkt, das hat immer irgendwie was oder wenn man, man merkt es ja auch nicht immer unbedingt, aber vielleicht auch, wenn ein Kind zu einem kommt und sich bekehren will, dann weiß man auf jeden Fall, okay, vielleicht ist da noch irgendwas im Hintergrund, was noch bereinigt werden muss, dass man das auf jeden Fall anspricht und dem Kind dabei hilft, diese Schuld loszuwerden.
0: Vielen Dank für das Gespräch und die Zeit, die du dir genommen hast, uns das Buch vorzustellen. 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
1: Wie gefällt dir der Name Susanne?
2: Ich kannte mal eine in der 3. Klasse, die so hieß, und die war gemein zu mir.
3: Eine der wichtigsten Entscheidungen werden der Eltern ist, welchen Namen sie ihrem Kind geben.
1: Und was ist mit Josephine?
2: Nein, den finde ich zu förmlich. Wir könnten sie vielleicht Josi nennen.
1: Josi ist zu verspielt.
3: Über diese Frage brauchten sich Maria und Josef keine Gedanken zu machen. In Lukas 2, Vers 21 steht: Da wurde ihm der Name Jesus gegeben, den der Engel genannt hatte, ehe er im Mutterleib empfangen worden war. Das Kind, das wir zu Weihnachten feiern, erhielt seinen Namen von Gott selbst. Einen Namen, der beiden, Maria und Josef, von einem Engel angekündigt worden war. Der Name Jesus bedeutet: Der Herr ist Rettung. Jahrhunderte zuvor hatte der Prophet Jesaja bereits weitere Einzelheiten zu diesem Erlöser niedergeschrieben. Und man nennt seinen Namen Wunderbarer, Ratgeber, starker Gott, ewig Vater, Friedefürst. In dieser Weihnachtszeit feiern wir ein Kind, dessen Name einzigartig war.
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erwartet das tägliche Bibelhörbuch. 19. September. Wir lesen aus der Übersetzung Neues Leben aus dem Buch Jesaja ab Kapitel 30, Vers 18 bis Kapitel 33, Vers 24. Die Segnungen für das Gottesvolk. Deshalb wartet der Herr sehnlich darauf, euch zu begnadigen. Er wird sich erheben, um euch sein Erbarmen zu zeigen. Denn der Herr ist ein gerechter Gott. Glücklich ist, wer auf ihn vertraut. Ja, Volk von Zion, das in Jerusalem wohnt, du wirst nicht mehr immerzu weinen müssen. Er wird dir ganz sicher gnädig sein, wenn du ihn um Hilfe bittest. Dein Rufen erhört er sofort. In der Not wird euch der Herr Brot und in der Bedrängnis Wasser geben. Deine Lehrer werden sich nicht mehr verkriechen müssen. Du wirst die, die dich lehren, mit eigenen Augen sehen können. Ob dein Weg nach rechts oder links führt, wird eine Stimme hinter dir herrufen und dir ansagen, das ist der richtige Weg, den geh. Dann wirst du deine versilberten Götzen und deine mit Gold überzogenen Bilder verunreinigen und sie auf den Müll hinauswerfen und dabei rufen, weg mit dem Dreck. Der Herr wird euch daraufhin mit Regen für eure Saat, die ihr in den Boden legt, segnen. Als Ertrag werdet ihr saftiges, nahrhaftes Brot haben, und euer Vieh wird an jenem Tag auf fruchtbarem, weitläufigem Weideland grasen. Die Rinder und Esel, mit denen ihr den Boden bestellt, werden gutes Mischfutter fressen, das mit Salz haltbar gemacht und mit der Schaufel und der Wurfgabel von den Spelzen gereinigt wurde. Auf jedem hohen Berg und jedem aufragenden Hügel werden Wasserbäche hervorquellen. Das wird am Tag des großen Massakers sein, wenn die Türme fallen. Der Mond wird genauso hell scheinen wie die Sonne, und die Sonne wird siebenmal heller strahlen wie das Licht von sieben Tagen. So wird es sein, wenn der Herr anfängt, die Verletzungen seines Volkes zu verbinden und die Wunden, die er ihnen schlug, zu heilen. Sieh, der Herr selbst kommt aus der Ferne, glühend vor Zorn. Er erhebt sich mit Macht. Seine Lippen beben vor Wut und seine Zunge ist wie ein verzehrendes Feuer. Sein Atem ist wie eine überschwemmende Flut, die einem das Wasser bis zum Hals stehen lässt. Er wird die Völker im Sieb der Nichtigkeit schütteln und ihnen Zaumzeug anlegen, das sie in die Irre leiten wird. Euer Gesang wird dann erklingen wie am Abend vor dem Passafest. Du wirst dich von Herzen freuen, wie jemand, der im Festzug unter Flötenspiel mitzieht, um zum Berg des Herrn, dem Felsen Israels, zu gehen. Dann wird der Herr seiner gewaltigen Stimme Gehör verschaffen. Er wird dafür sorgen, dass sein Arm Beachtung geschenkt wird, wenn er wutschnaubend zuschlägt und seinen brennenden Zorn mit Wolkenbrüchen, Gewitter und Hagelschlag herunterprasseln lässt. Die Stimme des Herrn wird den Assyrern Furcht einjagen, wenn er mit seinem Stock zuschlägt. Mit jedem Schlag des Herrn wird der Stock, den er für dieses Land bestimmt hat, zur Rute, die er auf sie niederfahren lässt. Dabei schlägt er seine Schlacht und kämpft mit seinem Arm gegen sie. Jeder Schlag wird von Tamburin und Harfenspiel begleitet, denn schon längst ist eine Feuerstätte für alle Abscheulichkeiten hergerichtet. Sie ist auch für den König errichtet worden, tief und weit. Das Brennholz ist hoch aufgeschichtet und für das Feuer vorbereitet. Der Atem des Herrn wird es in Brand setzen wie ein Schwefelstrom. Die vergebliche Hoffnung auf Rettung durch Ägypten. Denen, die nach Ägypten ziehen, um Hilfe zu bekommen, wird es schlecht ergehen. Sie verlassen sich auf die große Anzahl der Pferde und Streitwagen und auf starke Reiter. Aber sie schauen nicht auf den Heiligen Israels. Sie fragen nicht nach dem Herrn. Aber auch der Herr ist weise und wird Unheil schicken. Er wird seine Drohungen nicht beiseite schieben. Er wird gegen die Seilschaft des Bösen und gegen die Handlanger der Sünde einschreiten. Denn die Ägypter sind nur Menschen, sie sind nicht Gott. Ihre Pferde sind Fleisch, nicht Geist. Wenn der Herr seine Hand ausstrecken wird, strauchelt der Helfer und der, dem geholfen wird, stürzt. Zusammen werden alle zugrunde gehen, denn der Herr hat gesagt, wie ein junger Löwe seine Beute knurrend bewacht, wenn ihn die versammelten Hirten bedrohen,
Er achtet nicht auf ihr Geschrei und lässt sich durch den Lärm nicht einschüchtern. So wird der Herr, der Allmächtige, kommen und gegen den Berg Zion und dessen Hügel kämpfen. Der Herr, der Allmächtige, wird Jerusalem wie ein Vogel mit seinen Flügeln verteidigen. Er wird sie beschirmen und erretten, verschonen und befreien. Deshalb, ihr Israeliten, bekehrt euch wieder zu dem, von dem ihr euch so weit entfernt habt. Dann wird jeder einzelne von euch seine silbernen und goldenen Götzen, die euch Anlass zur Sünde gaben und die ihr selbst gefertigt habt, wegwerfen. Die Assyrer werden durch das Schwert fallen, aber nicht durch das eines Menschen. Ein Schwert, das nicht von Menschen stammt, wird sie verschlingen. Vor diesem Schwert fliehen sie. Die jungen Krieger Assyriens werden Zwangsarbeit leisten müssen und sein Fels wird vor Angst vergehen. Seine Oberbefehlshaber laufen beim Anblick der Schlachtfahne davon, spricht der Herr, der sein Feuer in Zion und seinen Ofen in Jerusalem hat. Israels endgültige Erlösung. Sieh, es wird ein König kommen, der gerecht regiert, und Fürsten, die ihr Amt nach Recht und Gesetz ausführen. Jeder von ihnen wird wie ein Schild vor dem Wind und wie ein schützender Raum vor dem Sturm sein, wie Wasserbäche, die durch eine dürre Gegend fließen, oder wie der Schatten eines gigantischen Felsens in einem vom Durst erschlafften Land. Dann werden die Augen der Sehenden nicht länger mit Blindheit geschlagen sein, und die Hörenden werden verstehen. Die Unbesonnenen werden Verstand und Einsicht zeigen. Die Stammelnden werden fließend und deutlich sprechen. Der Dummkopf wird nicht mehr mit »Euer Ehren« und der Schurke nicht mit »Gnädiger Herr« angeredet werden. Denn ein Narr redet Unsinn und sein Herz denkt sich Böses aus. Sie tun gottlose Dinge und verbreiten Lügen über den Herrn. Sie überlassen leere Herzen ihrem Hunger und durstige Seelen ihrem Durst. Die Tricks der Betrüger bewirken unheilvolle Dinge. Sie hecken listige Pläne aus, um durch ihre Lügen die Armen auszunutzen, selbst dann, wenn diese nachweislich im Recht sind. Gute Menschen aber haben gute Absichten und bestehen auf dem Guten. Ihr sorglosen Frauen, steht auf und hört mir zu. Ihr selbstgefälligen Töchter, achtet auf das, was ich euch sage. Über Jahr und Tag werdet ihr, die ihr euch jetzt so sicher fühlt, erzittern. Denn dann wird es mit der Weinlese aus und mit der Obsternte vorbei sein. Erzittert, ihr Selbstsicheren, schreckt auf, ihr Unbekümmerten. Legt eure Kleider ab und umgürtelt eure Hüften mit Trauergewändern. Klagt und schlagt euch wegen eurer herrlichen Äcker und fruchtbaren Weinstöcke auf die Brust. Jammert wegen der Felder meines Volkes, die von Dornen und Disteln überwuchert werden, und um all eure schönen Häuser und die glückliche Stadt. Der Palast ist verlassen, der Lärm der Stadt verstummt. Der befestigte Hügel samt Wachturm wird für lange Zeit zu Höhlen, an denen sich die Esel freuen, und zur Weide für die Viehherden, bis schließlich der Geist vom Himmel über uns ausgegossen wird. Dann wird sich die Wüste in einen fruchtbaren Garten verwandeln und der fruchtbare Garten zum Wald. In der Wüste herrscht dann Gerechtigkeit und in dem Garten das Recht, und die Gerechtigkeit bringt Frieden. Sie lässt für alle Zeit Ruhe und Sicherheit einkehren. Mein Volk lebt dann an einem Ort des Friedens und in sicheren Wohnungen, sorglos und ruhig. Und doch wird der Wald durch Hagel niedergestürzt und die Stadt tief erniedrigt werden müssen. Ihr seid zu beglückwünschen, denn ihr könnt an allen Wassern säen und euren Rindern und Eseln freien Lauf lassen. Eine Botschaft für Assyrien. Schlimm wird es dem Verwüster ergehen, der selbst noch von der Verwüstung verschont geblieben ist. Du raubst, bist aber selbst noch nie beraubt worden. Sobald du mit dem Zerstören fertig bist, wirst du zerstört werden. Und wenn du das Rauben beendet hast, wirst du beraubt werden. Herr, sei uns gnädig, denn wir hoffen auf dich. Sei jeden Morgen unser schützender Arm und unsere Rettung in Zeiten der Not. Die Völker flüchten vor den Donnern deines Kommens. Wenn du dich erhebst, werden Nationen auseinandergetrieben.
Dann wird deine Beute eingezogen wie von einem Heuschreckenschwarm, der alles kahl frisst. Man wird darüber herfallen wie Heuschrecken, die überall herumkrabbeln. Der Herr ist erhaben, er wohnt in der Höhe und wird Zion mit Recht und Gerechtigkeit erfüllen. Er wird zu jeder Zeit seine Zuverlässigkeit beweisen. Er wird dir ein reicher Vorrat an Rettung, Weisheit und Erkenntnis sein. Gottesfurcht wird dein Schatz sein. Seht, die heldenmütigen Abgesandten Jerusalems schreien auf den Straßen. Die Botschafter des Friedens weinen bitterlich. Die Straßen sind menschenleer. Sie werden nicht mehr benutzt. Er hat den Vertrag gebrochen, Städte beschimpft und Menschen verachtet. Das Land trauert und welkt dahin. Der Libanon ist geschändet, denn seine Bäume verdorren. Die Ebene von Scharon ist zur Wüste geworden, Baschan und Karmel sind kahl. Der Herr aber spricht: Jetzt will ich aufstehen, ich will mich aufrichten und mich jetzt erheben. Ihr seid schwanger mit Heu und werdet Stroh gebären. Euer wütendes Schnauben wird zu einem Feuer, das euch verzehrt. Die Völker verbrennen zu Kalk, sie werden zu Dornengestrüpp, das man abschlägt und im Feuer verbrennt. Ihr in der Ferne hört, was ich getan habe. Und ihr in der Nähe erkennt meine Macht. Da bekommen es die Sünder meines Volkes mit der Angst zu tun, und die Gottlosen erfasst ein Zittern. Wer von uns, so schreien sie, kann in der Gegenwart dieses verzehrenden Feuers überleben? Wer von uns kann ewige Glut ertragen? Die Ehrlichen und Gerechten, diejenigen, die sich nicht durch Erpressung bereichern, die keine Bestechungsgelder annehmen, die mit Bluttaten nichts zu tun haben wollen, die nicht zusehen, wenn Unrecht geschieht. Das sind diejenigen, die in der Höhe wohnen werden. Die Felsen der Berge werden ihre Festungen sein. Sie werden genug zu essen und immer reichlich Wasser haben. Deine Augen werden den König in seiner Schönheit sehen. Du wirst ein weites Land erblicken. Dann wirst du an die Schreckenszeit zurückdenken und sagen: Wo ist der Steuereintreiber? Wo ist der, der das Geld abwog? Wo ist der Stratege, der die Wehrtürme aufzeichnete? Du wirst das unverschämte Volk nicht mehr sehen, das Volk mit der dunklen, unverständlichen Sprache, das sinnlose Laute stammelt, wirst du nicht mehr hören. Schau auf Zion, die Stadt unserer Festversammlungen. Du wirst Jerusalem als eine sichere Stätte sehen, als ein Zelt, das nicht mehr abgebaut wird. Seine Pflöcke werden nie mehr herausgezogen und seine Stricke nicht mehr gelöst werden. Denn dort wohnt einer mit uns, der mächtig und herrlich ist, der Herr persönlich. Es ist ein Ort mit breiten Flüssen und Strömen, auf denen keine Kriegsschiffe fahren und die nicht von Schiffen großer Kriegsherren benutzt werden. Denn der Herr ist unser Richter, der Herr ist unser Gebieter, der Herr ist unser König. Er wird uns retten. Deine Leinen hängen zwar jetzt schlaff und können den Mastbaum nicht halten, die Segel spannen sich nicht. Aber dann wird es viel Beute zu verteilen geben, so viel, dass sogar die Lahmen reichlich davon mitnehmen werden. Kein Einwohner wird sagen: Ich bin schwach. Dem Volk, das hier wohnt, sind die Sünden vergeben. Aus dem Galaterbrief lesen wir aus Kapitel 5 die Verse 1 bis 15 aus der Übersetzung Das Buch. Zur Freiheit berufen. Der Messias hat uns befreit, damit wir in wirklicher Freiheit leben. Deshalb steht jetzt fest in dieser Freiheit und lasst euch nicht wieder unter das Joch der Leibeigenschaft zwingen. Achtet genau darauf, ich, Paulus, erkläre euch: Wenn ihr nicht Juden euch beschneiden lasst, dann wird der Messias euch nicht mehr von Nutzen sein. Noch einmal erkläre ich mit allem Nachdruck jedem, der an sich die jüdische Beschneidung vollziehen lässt, dass er dann auch die Verpflichtung hat, das gesamte Gottesgesetz vollständig einzuhalten. Ihr seid dann vom Messias abgeschnitten, ihr, die ihr versucht, Gerechtigkeit vor Gott durch die Einhaltung des Gesetzes zu erlangen. Ja, ihr seid dann aus dem Kraftbereich der Gnade herausgefallen.
Denn wir leben in der begründeten Hoffnung, dass wir das Ja Gottes, das uns gerecht spricht, durch die wirksame Kraft des Gottesgeistes zugesprochen bekommen, aufgrund des Vertrauens auf ihn. Denn im Wirkungsbereich des Messias Jesus ist es völlig gleichgültig, ob ein Mensch beschnitten ist und damit auf seine religiöse Sonderstellung pochen kann, oder ob er nicht beschnitten ist und darauf stolz ist. Vielmehr ist das, was wirklich zählt, das Vertrauen auf Gott, das sich in tatkräftiger Liebe auswirkt. Ihr seid im Lauf des Lebens gut durchgestartet. Wer hat euch denn jetzt so beeinflusst, dass ihr der Wahrheit, die Gott uns gezeigt hat, nicht mehr gehorsam seid? Dieser Versuch, euch zu etwas zu überreden, stammt nicht von Gott, der euch doch zu sich ruft. Hier trifft das Sprichwort zu: Ein kleines bisschen Sauerteig reicht aus, um den gesamten Teig zu durchsäuern. Doch ich habe dieses Vertrauen zu euch aufgrund unserer gemeinsamen Verbindung mit Jesus, dem Herrn, dass ihr auch nicht anders denken werdet als ich. Doch derjenige, der euch durcheinander bringt, wird sein Urteil tragen müssen, ganz gleich, wer oder was er auch sein mag. Und jetzt möchte ich noch etwas zu mir selbst sagen, Schwestern und Brüder. Wenn ich immer noch die Beschneidung verkünden würde, warum werde ich dann verfolgt? Dann wäre ja der Stein des Anstoßes, der Tod von Jesus am Kreuz, aus dem Weg geräumt. Von mir aus können die, die euch in Unruhe versetzen, sich selbst gleich alles abschneiden. Doch ihr seid zu einem Leben in Freiheit berufen, Geschwister. Nur das sollt ihr nicht tun. Diese Freiheit als Deckmantel für ein selbstsüchtiges Leben missbrauchen. Nein, ihr sollt einander in selbstloser Liebe dienen. Denn das gesamte Gottesgesetz findet in einer einzigen Aussage seine Erfüllung, und die lautet: Du sollst deinen Mitmenschen so lieben, wie du dich selbst liebst. Doch wenn ihr euch gegenseitig beißt und zerfleischt, dann passt nur auf, dass ihr nicht am Ende einer vom anderen aufgefressen werdet. Aus der Übersetzung Das Buch lesen wir Psalm 63. Nachsinnen über Gott. Ein Gotteslied von David, als er in der Wüste Juda war. Gott, mein Gott bist du. Nach dir halte ich Ausschau. Durst hat meine Seele nach dir. Es sehnt sich mein ganzer Mensch nach dir in diesem trockenen Land, ausgedörrt und ohne Wasser. So halte ich Ausschau nach dir im Heiligtum, um deine Macht und Herrlichkeit zu sehen. Ja, besser als Leben ist deine Güte. Loblieder will ich dir singen. So will ich dich preisen mein Leben lang, meine Hände erheben in deinem Namen. Satt wird meine Seele wie bei einem überreichen Mahl, und lauter Jubel erfüllt mich, und ich lobe dich, wenn ich über dich nachdenke auf meinem Nachtlager und über dich nachsinne in den Nachtstunden. Denn zur Hilfe bist du mir geworden, und unter dem Schatten deiner Flügel juble ich. An dir hängt meine Seele, deine rechte Hand hält mich fest. Doch die mein Leben vernichten wollen, in die Tiefen der Erde müssen sie hinab. Ausliefern soll man sie der Gewalt des Schwertes, zum Fraß der Schakale sollen sie werden. Doch der König soll sich freuen über Gott. Glücklich preisen kann sich jeder, der sich beim Eid auf ihn beruft. Doch allen Lügnern soll das Maul gestopft werden. Aus Sprüche lesen wir aus Kapitel 23, Vers 22 aus der Übersetzung Neues Leben. Höre auf deinen Vater, der dir das Leben gab, und verachte deine Mutter nicht, wenn sie alt geworden ist.

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1: Ich begrüße Sie zu einer weiteren Ausgabe der Sendereihe Durch die Bibel. Herzlich willkommen. Schön, dass Sie sich dafür wieder Zeit nehmen. So langsam biegen wir, was den ersten Korintherbrief betrifft, in die Zielgerade ein. In dieser und in den beiden nächsten Sendungen steht das 15. Kapitel im Mittelpunkt. Danach folgt dann nur noch eine Sendung mit Kapitel 16. Das 15. und damit vorletzte Kapitel des ersten Korintherbriefes hat es wirklich in sich. Nicht nur, weil es ziemlich lang ist, sondern vor allem auch seines schwergewichtigen Inhalts wegen. Ja, wenn ich den Auftrag bekommen würde, eine Aufstellung anzufertigen mit den 10 wichtigsten Texten der Bibel, dann hätte das 15. Kapitel aus dem ersten Korintherbrief gute Chancen, dabei zu sein. Denn darin wird erklärt, was es mit der Auferstehung Jesu Christi auf sich hat. Und das geschieht auf eine so perfekte Art und Weise, weil der Apostel Paulus mit diesem Text dem ersten bekannten Fall von Irrlehre innerhalb der Christenheit entgegentreten muss. Und diese Irrlehre hatte eben mit der leiblichen Auferstehung Jesu Christi zu tun. Mit dem vor uns liegenden Kapitel erreichen wir übrigens das dritte große Hauptanliegen des ersten Korintherbriefes. Die ersten 11 Kapitel ließen sich einordnen in die Kategorie der fleischlichen Dinge. Fleischlich in diesem Sinne bedeutet dem alten, dem sündigen Menschen zugehörig. Und genau in dieser Hinsicht war es in der christlichen Gemeinde von Korinth zu allerlei Fehlentwicklungen gekommen. Zum Beispiel waren unter den Christen mehrere Gruppierungen entstanden, die sich fast wie Konkurrenten verhielten. Rechtsstreitigkeiten wurden vor weltliche Gerichte gebracht. Und zur Feier des Abendmahls kamen einige mit knurrendem Magen, während andere sogar schon einen über den Durst getrunken hatten. Also, diese fleischlichen Angelegenheiten in Ordnung zu bringen, das war das erste Hauptanliegen des ersten Korintherbriefes. Dann eröffnete Paulus mit Kapitel 12 das zweite Hauptanliegen. Von da an sollte es um die Pneumatika gehen, um die geistlichen Dinge, wie es im griechischen Text des ersten Korintherbriefes heißt. In der Lutherbibel ist nicht von geistlichen Dingen, sondern gleich von den Gaben des Geistes die Rede. Diese Gaben waren tatsächlich das erste geistliche Ding, über das Paulus dann schrieb. Er stellte verschiedene Gaben vor und mahnte die Christen, sich damit nicht gegenseitig übertrumpfen zu wollen, sondern die Gaben zugunsten des Leibes Christi, also der Gemeinde, einzusetzen. Des Weiteren forderte Paulus dazu auf, alle Gaben des Heiligen Geistes in Liebe zu gebrauchen. Diese Gaben sind also das zweite große Hauptanliegen, das vom Apostel Paulus im ersten Korintherbrief zum Thema gemacht wurde, und zwar in den Kapiteln 12 bis 14. Und nun, mit dem Beginn von Kapitel 15, erreichen wir das dritte Hauptanliegen, das zusammen mit dem vorangegangenen in die Kategorie der Pneumatika, der geistlichen Dinge, passt. Es geht um die Auferstehung Jesu Christi und in der Folge dann auch um die Auferstehung derjenigen, die zu Christus gehören. Die Auferstehungshoffnung ist übrigens ein wesentlicher Bestandteil des christlichen Glaubens. Denn was wäre der Glaube, wenn er nicht über den Zeitpunkt des Todes hinausreichen würde, sondern nur das irdische Leben eines Menschen im Blick hätte? Der christliche Glaube eröffnet neue Horizonte und schenkt Hoffnung, weil er mit der Gewissheit verbunden ist, dass mit dem Tod nicht alles vorbei ist. Wichtig in diesem Zusammenhang: die Hoffnung auf das Jenseits führt nicht, wie bei manch anderen Glaubensüberzeugungen, zu einer Verachtung des Diesseitigen, sondern im Gegenteil zu seiner besonderen Wertschätzung. Lassen Sie es mich ganz persönlich ausdrücken: ich freue mich darauf, eines Tages in den Himmel zu kommen. Aber weil ich weiß, dass das ewige Leben, das Jesus mir schenkt, bereits hier auf der Erde begonnen hat, kann ich auch mein irdisches Dasein mit Dankbarkeit annehmen. Ja, ich hoffe, dass der Tod noch einige Zeit auf sich warten lässt. Denn das Leben im Diesseits gibt mir die Möglichkeit, mich sozusagen auf den Himmel vorzubereiten. Unter anderem geschieht das dadurch, indem ich Gott und den Menschen diene. Abgesehen davon hat Jesus versprochen, die Seinen eines Tages dafür zu belohnen, was sie im Lauf ihres Lebens für ihn getan haben. Dieser Lohngedanke, der vielen Christen mittlerweile fremd geworden ist, wurde ja auch vom Apostel Paulus ziemlich am Anfang des ersten Korintherbriefes angesprochen. Zitat: Jeder aber wird seinen Lohn empfangen nach seiner Arbeit. Ehrlich gesagt hätte ich nichts dagegen, wenn Jesus mich noch einige Zeit arbeiten lassen würde, damit ich eines Tages von ihm einen ordentlichen Lohn in Empfang nehmen kann. Ich weiß, das hört sich für manche Leute ziemlich seltsam an, aber nicht nur Paulus, sondern auch Jesus selbst hat mehrfach darauf hingewiesen, dass wir uns auf diesen Lohn wirklich freuen dürfen und auf ihn hinarbeiten sollen. Zurück zu dem großen Thema, das im ersten Korintherbrief im vor uns liegenden Kapitel 15 vom Apostel Paulus genau beleuchtet und abgeklopft wird, nämlich die Auferstehung Jesu Christi. Selbstverständlich bezieht sich Paulus dabei auf die Berichte in den vier Evangelien. Aber mehr noch. Er stellt klar, dass die Auferstehung gewissermaßen der Kern der christlichen Botschaft ist. So hart es auch klingt, die Tatsache, dass Jesus am Kreuz von Golgatha gestorben ist, hätte keinerlei Bedeutung für Sie und für mich, wenn Jesus nicht einige Tage später von den Toten auferstanden wäre. Nur beides zusammen ergibt einen Sinn. Deshalb heißt es im Römerbrief, Kapitel 4, Vers 25, »Wir glauben an Jesus Christus, welcher ist um unserer Sünden willen dahingegeben und um unserer Rechtfertigung willen auferweckt.« Anders ausgedrückt, Jesus ist für Ihre und für meine Sünden gestorben, und er wurde auferweckt, um Sie und mich vor Gott gerecht zu sprechen. Bevor ich mich gleich dem Bibeltext zuwende, möchte ich noch klarstellen, was im Sinne des Neuen Testaments mit dem Begriff Auferstehung gemeint ist und was nicht. Nicht gemeint ist eine nur geistige oder geistliche Auferstehung, sondern es geht um eine physische, eine körperliche Auferstehung, sozusagen mit Haut und Haaren. Im griechischen Originaltext ist von Anastasis Nekron die Rede. Damit ist die Auferstehung von den Toten, ja, die Auferstehung von den Leichnamen gemeint. Und wenn Jesus eines Tages diejenigen auferstehen lässt, die ihn als Herrn und Retter anerkannt haben, dann werden sie tatsächlich mit und in ihren Körpern auferstehen. Wie das genau sein wird, wissen wir nicht. Immerhin wird uns ein neuer oder ein erneuerter Körper in Aussicht gestellt. Im 2. Korintherbrief, Kapitel 5, vergleicht Paulus den menschlichen Körper mit einem Haus und schreibt über die Auferstehung: Denn wir wissen, wenn unser irdisches Haus, diese Hütte, abgebrochen wird, so haben wir einen Bau von Gott erbaut, ein Haus nicht mit Händen gemacht, das ewig ist im Himmel. In einer modernen Bibelübersetzung wird dieser Vers so wiedergegeben: Wir sind gewiss, wenn unser Körper einmal zerfällt, wie ein Zelt, das abgebaut wird, dann erhalten wir einen neuen Körper, eine Behausung, die nicht von Menschen errichtet ist. Gott hält diese Behausung im Himmel für uns bereit, und sie wird ewig bleiben. Der bekannte christliche Schriftsteller C.S. Lewis liebte es, die liberalen Christen seiner Zeit ein wenig zu necken. Und weil es damals üblich war, die Auferstehung als eine Auferstehung des Geistes zu deuten, fragte er einmal spöttisch: Wer bitteschön kann mir mal erklären, wie ein auferstandener Geist aussieht, wenn er plötzlich vor mir steht? Eine berechtigte Frage, denn im Lukasevangelium Kapitel 24 wird berichtet, wie sich eine Begegnung mit dem auferstandenen Jesus in Wirklichkeit abgespielt hat. Dort ist zu lesen: Als sie aber davon redeten, trat er selbst, Jesus, mitten unter sie und sprach zu ihnen: Friede sei mit euch. Sie erschraken aber und fürchteten sich und meinten, sie sähen einen Geist. Und er sprach zu ihnen: Was seid ihr so erschrocken und warum kommen solche Gedanken in euer Herz? Seht meine Hände und meine Füße, ich bin's selber. Fasst mich an und seht, denn ein Geist hat nicht Fleisch und Knochen, wie ihr seht, dass ich sie habe. Also, die Auferstehung im Sinne des Neuen Testaments ist eine Auferstehung mit Hand und Fuß. Keine geistige oder geistliche, sondern eine körperliche Auferstehung. Die Christen in Korinth, an die sich Paulus mit seinem Brief wendet, dürften allerdings auch schon Bekanntschaft mit anderen Auferstehungsmodellen gemacht haben. Zu ihrer Zeit gab es drei verschiedene philosophische Ansätze, die sich mit dem Tod und dem, was danach kommt, auseinandersetzten. Der sogenannte Stoizismus beinhaltete die Lehre, dass die menschliche Seele durch den Tod in einen göttlichen Zustand übergeht. Die ursprüngliche Persönlichkeit eines Menschen wird dabei jedoch völlig aufgelöst. Eine Auferstehung, die die Zerstörung der eigenen Persönlichkeit mit einschließt, hat aber nach meinem Empfinden die Bezeichnung Auferstehung überhaupt nicht verdient. Eine weitere philosophische Denkrichtung war der Epikureismus, benannt nach seinem Begründer Epikur. Nach dieser Lehre endet das Leben mit dem Tod und danach kommt nichts mehr. Im Gegensatz dazu lehrt der Platonismus, der auf den Philosophen Platon zurückgeht, dass die Seele prinzipiell unsterblich ist. Allerdings findet angeblich eine Art Seelenwanderung statt. Das heißt, die Seele muss sich von dem Verstorbenen lösen, um auf eine andere Weise wieder in Erscheinung zu treten. Diese drei philosophischen Denkrichtungen sind in Wirklichkeit natürlich um einiges komplizierter. An dieser Stelle geht es mir nur darum, dass Sie eine ungefähre Vorstellung davon bekommen, mit was für einem Gedankengut die Christen in Korinth damals konfrontiert wurden. Denn manches, was der Apostel Paulus im ersten Korintherbrief über die Auferstehung schreibt, ist gewissermaßen eine Gegendarstellung zu dem, was viele Nichtchristen damals glaubten. Wenden wir uns nun also den ersten Versen von Kapitel 15 zu. Paulus schreibt dort: Ich erinnere euch aber, liebe Brüder, an das Evangelium, das ich euch verkündigt habe, das ihr auch angenommen habt, indem ihr auch fest steht, durch das ihr auch selig werdet, wenn ihr's festhaltet in der Gestalt, in der ich es euch verkündigt habe, es sei denn, dass ihr umsonst gläubig geworden wärt. Denn als erstes habe ich euch weitergegeben, was ich auch empfangen habe, dass Christus gestorben ist für unsere Sünden nach der Schrift und dass er begraben worden ist und dass er auferstanden ist am dritten Tage nach der Schrift. Soweit die Verse 1 bis 4, die so eng zusammenhängen, dass ich sie zunächst einmal als ein Ganzes wahrnehmen möchte. Zuerst erinnert Paulus die Christen in Korinth an das Evangelium, wie er schreibt. Damit ist nicht speziell das Matthäus, Markus, Lukas oder Johannesevangelium gemeint, sondern die Kernbotschaft vom Tod und von der Auferstehung Jesu Christi. Der Begriff Evangelium bedeutet ja wörtlich übersetzt gute Nachricht. Und die gute Nachricht, dass Jesus für die Sünden der Menschen gestorben und danach von den Toten auferstanden ist, diese Nachricht hat Paulus sowohl den Korinthern wie auch vielen anderen Menschen überbracht. Interessant finde ich die Bemerkung in Vers 3. Als erstes habe ich euch weitergegeben, was ich auch empfangen habe. Was meint Paulus damit, wenn er schreibt, dass er es empfangen habe? Nun, damit bezieht er sich offensichtlich auf sein Damaskus-Erlebnis. Auf dem Weg nach Damaskus war es gewesen, wo ihm, dem ehemaligen Christenverfolger, Jesus begegnete. Zwar nicht von Angesicht zu Angesicht, aber Paulus wurde von einem grellen Licht umleuchtet und eine Stimme sprach zu ihm: Ich bin Jesus, den du verfolgst. Im Verlauf dieses Ereignisses hat Paulus offenbar das Evangelium empfangen. Die ganzen historischen Umstände, dass Jesus vom Hohen Rat den Römern überantwortet wurde, dass er am Kreuz gestorben und nach den Berichten einiger Zeugen angeblich wieder auferstanden sein soll, diese historischen Umstände kannte Paulus wahrscheinlich schon vorher. Aber die Lichterscheinung vom Himmel und die Stimme, die sich als Stimme Jesu Christi vorstellte, machte ihm klar: Hier begegnet mir der auferstandene Herr persönlich. In diesem Augenblick hat Paulus tatsächlich das Evangelium empfangen, die gute Nachricht, die er vorher nur als eine unglaubwürdige Nachricht abgetan hatte. An dieser Stelle möchte ich Sie nun bitten, sich auf ein kleines Gedankenspiel einzulassen. Stellen Sie sich vor, eines Tages würde mich eine Person ansprechen und zu mir sagen: Wissen Sie was? Ich habe eine tolle Nachricht für Sie. Ich möchte Sie in den nächsten Jahren gern dabei beobachten, wie Sie zum Millionär werden. Aha, würde ich dieser Person antworten. Ich fühle mich wirklich geehrt, aber wie soll ich es anstellen, jemals so viel Geld zu verdienen? Kein Problem, lautet die Antwort. Da Sie einen festen Job haben, werden Sie es in den nächsten 200 oder 300 Jahren bestimmt schaffen. Also, ehrlich gesagt, diese Art von Zuversicht stimmt mich persönlich überhaupt nicht zuversichtlich. Obwohl ich einen Teil des Geldes, das ich in den nächsten 200 bis 300 Jahren verdienen könnte, gern in die Radiomission stecken würde. Gesetzt den Fall, die ganze Geschichte würde sich ein wenig anders zutragen. Eine Person, die ich als äußerst zuverlässig und seriös kennen und schätzen gelernt habe, kommt eines Tages zu mir und erzählt, ein Freund von mir ist vor ein paar Tagen gestorben. Jahrelang hat er die Sendereihe »Durch die Bibel« gehört, und es war sein Wunsch, dass auch Menschen in anderen Ländern davon profitieren können. Deshalb hat er in seinem Testament verfügt, dass Sie für Ihre Arbeit 1 Million bekommen sollen. Wow, das wäre nun wirklich eine gute Nachricht. Überhaupt nicht vergleichbar mit dem, was ich zuerst geschildert habe. So, und nun möchte ich Ihnen verraten, warum ich mir diese beiden Geschichten ausgedacht habe. Die eine beruht nur auf einem frommen Wunsch, der darin besteht, dass ich noch 200 oder 300 Jahre weiterlebe und mir einiges Geld zur Seite legen kann. Die zweite Geschichte dagegen beruht auf Tatsachen. Da hat ein wohlhabender Mensch sein Testament gemacht und nach seinem Tod bin ich nun der Begünstigte. Etwas ganz Ähnliches ist passiert, als Jesus am Kreuz gestorben ist. Das Evangelium, die gute Nachricht, besteht nicht darin, dass ich noch etwas machen muss, um irgendwann mal vielleicht in den Genuss irgendeiner Sache zu kommen, sondern das Evangelium sagt mir, was Jesus bereits für mich getan hat. Er ist für meine Sünden gestorben. Dass er tatsächlich gestorben ist, dafür gibt es Zeugen. Aber was gibt mir Gewissheit, dass er für meine Sünden gestorben ist? Immerhin hat er das zugesagt und er hat auch vorausgesagt, dass er am 3. Tag nach seinem Tod auferstehen wird. Und wirklich, die Auferstehung, dieses aus menschlicher Sicht vollkommen unwahrscheinliche Ereignis, hat stattgefunden, wie viele Zeitgenossen Jesu bestätigt haben, weil sie dem Auferstandenen begegnet sind. Also ist auch die Vergebung meiner Sünden kein Wunschtraum geblieben, sondern sie ist Realität. Und eines Tages nach meinem Tod wird Jesus Christus auch mich auferstehen lassen. Zurück zu unserem Bibeltext. Die ersten beiden Verse möchte ich an dieser Stelle noch einmal wiederholen. Paulus schreibt, ich erinnere euch aber, liebe Brüder, an das Evangelium, das ich euch verkündigt habe, das ihr auch angenommen habt, in dem ihr auch fest steht, durch das ihr auch selig werdet, wenn ihr's festhaltet in der Gestalt, in der ich es euch verkündigt habe. So der Apostel Paulus. Und dann fügt er überraschenderweise hinzu, es sei denn, dass ihr umsonst gläubig geworden wärt. Anders ausgedrückt, wenn die Korinther nicht an dem Evangelium festhalten, das Paulus ihnen verkündigt hat, und das selbstverständlich den Tod Jesu und seine Auferstehung in den Mittelpunkt stellt, dann, ja dann sind die Korinther umsonst gläubig geworden. Dann ist ihr Glaube nichts wert. In diesem Zusammenhang denke ich an die 11 Jünger Jesu, die sich nach seinem Tod gewiss enttäuscht zurückgezogen haben. Vielleicht wollten sie gemeinsam fischen gehen, um die Aufregung der letzten Tage hinter sich zu lassen. Der Leichnam Jesu war mittlerweile bestattet worden, und keiner von den 11 Jüngern wäre jemals auf die Idee gekommen, ihn aus dem Grab herauszuholen. Erstens tut man so etwas nicht, und zweitens hätten sie sich jede Menge Ärger mit den römischen Wachsoldaten eingehandelt. Und das alles wegen eines toten Körpers, den man allenfalls anderswo hätte begraben können? Doch dann geschah etwas völlig Überraschendes. Den Jüngern wurde mitgeteilt, dass Jesus angeblich von den Toten auferstanden sei. Und wie sich dann herausstellte, das war nicht nur ein Gerücht, sondern Tatsache. Und diese Tatsache hat die 11 enttäuschten Jünger, die eigentlich nur noch ihre Ruhe haben wollten, auf Trab gebracht. Ja, die Nachricht von der Auferstehung Jesu veränderte ihr Leben. Ohne diese Nachricht wäre es niemals zur Gründung der ersten christlichen Gemeinde in Jerusalem gekommen. Ja, das ganze Christentum wäre in Vergessenheit geraten, bevor es überhaupt richtig entstanden wäre. Seit damals sind mittlerweile rund 2000 Jahre vergangen. Millionen und Abermillionen von Christen haben ihr persönliches Umfeld, aber auch die Welt insgesamt mitgeprägt. Ohne die Auferstehung Jesu wäre es niemals dazu gekommen. Das sollten wir uns immer wieder vor Augen halten. Denn auch heute gibt es Christen, oder sollte ich sie zutreffender nur als Gläubige bezeichnen, die von der leiblichen Auferstehung Jesu nichts wissen wollen. Ihnen gilt gleichermaßen die Ermahnung des Apostels Paulus, die er damals an die Christen

nach der Schrift, und dass er begraben worden ist und dass er auferstanden ist am dritten Tage nach der Schrift. Was genau ist eigentlich gemeint mit dieser Schrift? Klar, es handelt sich um die Heilige Schrift, die zur Zeit des Apostels Paulus aber im Wesentlichen nur jene Bücher umfasste, die wir heute als Altes Testament bezeichnen. Ich könnte mir gut vorstellen, dass Paulus, wenn er zum Beispiel nach Philippi, Thessalonich, Athen oder Korinth kam, dass er immer einige Pergamentrollen mit alttestamentlichen Schriften im Gepäck hatte. Wenn er dann in eine Synagoge ging und den Besuchern dort etwas von Jesus Christus erzählte, dann kam es gewiss immer wieder vor, dass ihm entgegengehalten wurde, was du da erzählst, davon steht aber nichts in unseren Schriften. Spätestens dann war der Zeitpunkt gekommen, dass Paulus das erste Buch Mose auspackte und zum Beispiel die Geschichte von Abraham vorlas, der seinen Sohn Isaak opfern sollte. Und schon hatte Paulus einen Anknüpfungspunkt, konnte erzählen, wie schwer es Gott gefallen sein muss, seinen einzigen Sohn zu opfern. Und er hat es im Gegensatz zu Abraham tatsächlich getan. Die Auferstehung Jesu Christi von den Toten wiederum hat Paulus möglicherweise damit verglichen, wie Abraham sich schon damit abgefunden hatte, seinen Sohn, getötet wie ein Opfertier, im Lande Moria zurücklassen zu müssen. Doch dann kam die erlösende Botschaft Gottes: Lege deine Hand nicht an den Knaben und tu ihm nichts, denn nun weiß ich, dass du Gott fürchtest und hast deines einzigen Sohnes nicht verschont um meinetwillen. Die Parallelen zum Opfertod Jesu und seiner Auferstehung sind unübersehbar, heißt es doch dazu im Johannesevangelium. Denn also hat Gott die Welt geliebt, dass er seinen eingeborenen Sohn gab, damit alle, die an ihn glauben, nicht verloren werden, sondern das ewige Leben haben. Noch beeindruckender dürfte es für die Juden in der Synagoge gewesen sein, wenn Paulus beispielsweise aus dem Buch des Propheten Jesaja zitierte und etwa folgende Bibelstelle auf Jesus hindeutete: Wir sahen ihn, aber da war keine Gestalt, die uns gefallen hätte. Er war der Allerverachtetste und Unwerteste, voller Schmerzen und Krankheit. Er war so verachtet, dass man das Angesicht vor ihm verbarg. Darum haben wir ihn für nichts geachtet. Fürwahr, er trug unsere Krankheit und lud auf sich unsere Schmerzen. Wir aber hielten ihn für den, der geplagt und von Gott geschlagen und gemartert wäre. Aber er ist um unserer Missetat willen verwundet und um unserer Sünde willen zerschlagen. Die Strafe liegt auf ihm, auf dass wir Frieden hätten, und durch seine Wunden sind wir geheilt. Wir gingen alle in die Irre wie Schafe, ein jeder sah auf seinen Weg, aber Gott, der Herr, warf unser aller Sünde auf ihn. Soweit ein Zitat aus dem Jesaja-Buch, Kapitel 53. Im Grunde gelingt es also ohne große Verrenkungen, mit Hilfe des Alten Testaments das Evangelium von Jesus Christus zu verkündigen. Denn schon die Botschaft des Alten Testaments war nicht nur auf das Diesseits ausgerichtet, sondern weckte in den gläubigen Menschen die Hoffnung auf etwas ganz Neues. Heutzutage wird den Christen oft vorgeworfen, ihr Glaube sei nur auf das Jenseits ausgerichtet und hätte keinerlei Bedeutung für das Hier und Heute. Dem möchte ich aufs Schärfste widersprechen. Allein deshalb, weil der Glaube zu allen Zeiten Menschen verändert und ihr Verhalten grundlegend beeinflusst hat. Abraham beispielsweise hätte wahrscheinlich niemals seine angestammte Heimat verlassen, sondern wäre in Ur in Chaldea geblieben. Denn auch seine Familie wohnte dort und verehrte fremde Götter. Doch Abraham gehorchte der Stimme des wahren Gottes, ließ sich woanders nieder und wurde letztendlich zum Stammvater des Volkes Israel. Oder denken wir an die 11 Jünger Jesu, die nach dessen Tod höchstwahrscheinlich so weitergelebt hätten wie in der Zeit, bevor sie Jesus nachgefolgt sind. Doch dann kam ihnen etwas Unerwartetes dazwischen, nämlich die Auferstehung Jesu. Statt die Hände in den Schoß zu legen, bekamen sie und andere nur wenig später den Auftrag: Geht hin und mache zu Jüngern alle Völker. Taufet sie auf den Namen des Vaters und des Sohnes und des Heiligen Geistes und lehret sie halten alles, was ich euch befohlen habe. Und siehe, ich bin bei euch alle Tage
bis an der Weltende.

In der nächsten Folge der Sendereihe Durch die Bibel tauchen wir so richtig ein in das 15. Kapitel des 1. Korintherbriefes. Dann lassen wir uns vom Apostel Paulus weiter erklären, welche Bedeutung die Auferstehung Jesu für den christlichen Glauben hat und welche Irrlehren eine ernste Gefahr darstellen. Also bis zum nächsten Mal, auf Wiederhören und Gottes Segen mit Ihnen.

0: Es ist 7 Uhr und 30 Minuten. 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
1: Warum der Apostel Paulus leiden musste, das erfahren wir im heutigen Bibelabschnitt in Apostelgeschichte Kapitel 21 von Vers 27 bis 40. Es war ihm ja vorausgesagt worden von Propheten und von seinen Freunden, dass es in Jerusalem schlecht für ihn stehen würde, dass er Leiden zu ertragen haben werde. Aber nun sehen wir einmal, wie es gekommen ist und was Paulus da erlebt hat. Ab Vers 27, ich lese die ganze Geschichte, damit wir den Zusammenhang behalten. Die 7 Tage waren fast vorüber, wo er sein Gelübde gemacht hatte. Da sahen Juden aus der Provinz Asien Paulus im Tempel. Sie hetzten das Volk auf, packten Paulus und schrien: »Männer von Israel, zu Hilfe! Das ist der Verräter, der überall unter den Menschen Lehren verbreitet, die gegen unser Volk und gegen das Gesetz und gegen diesen Tempel gerichtet sind. Jetzt hat er sogar Griechen in den Tempel mitgebracht und diesen heiligen Ort entweiht.« Sie hatten nämlich Paulus vorher in der Stadt mit Trophimus aus Ephesus zusammengesehen und dachten, er hätte ihn auch in den Tempel mitgenommen. In Windeseile sprach es sich in der Stadt herum und das Volk lief zusammen. Sie packten Paulus, zerrten ihn aus dem Heiligtum, aus dem inneren Vorhof hinaus, und sofort wurden die Tore hinter ihm geschlossen. Die Menge stürzte sich auf Paulus und wollte ihn schon umbringen. Da wurde dem Kommandanten der römischen Garnison gemeldet: »Ganz Jerusalem ist in Aufruhr.« Sofort nahm er seine Soldaten samt ihren Hauptleuten und eilte zu der Volksmenge. Als die Leute den Kommandanten und die Soldaten kommen sahen, ließen sie davon ab, auf Paulus einzuschlagen. Der Kommandant ging auf Paulus zu, nahm ihn fest und ließ ihn mit 2 Ketten fesseln. Dann wollte er von den Umstehenden wissen, wer der Mann sei und was er getan habe. Aber in der Menge schrien die einen dies, die anderen jenes. Weil der Kommandant bei dem Tumult nichts Sicheres herausbekommen konnte, befahl er, Paulus in die Kaserne zu bringen. Am Aufgang zur Kaserne kam die Menge Paulus gefährlich nahe, so dass die Soldaten ihn tragen mussten. Denn das ganze Volk lief hinterher und schrie: »Weg mit ihm!« Bevor Paulus in die Kaserne geführt wurde, sagte er zu dem Kommandanten: »Darf ich ein Wort mit dir reden?« »Du sprichst Griechisch?« erwiderte der Kommandant. »Dann bist du also nicht der Ägypter, der vor einiger Zeit den Aufstand angezettelt und die 4000 bewaffneten Terroristen in die Wüste hinausgeführt hat?« Paulus antwortete: »Ich bin ein Jude aus Zilizien, ein Bürger der bekannten Stadt Tarsus. Ich habe eine Bitte an dich. Erlaube mir, zum Volk zu sprechen.« Der Kommandant war einverstanden. Paulus stand auf der Freitreppe und bat die Menge mit einer Handbewegung um Ruhe. Es wurde sehr still und er begann auf Hebräisch zu reden. Soweit unser Text aus Apostelgeschichte Kapitel 21 von Vers 27 bis 40 aus der Gute Nachricht Bibel. Vor einigen Jahren erregte der Fall Kießling in Europa großes Aufsehen. Wir waren gerade damals in Deutschland, haben das ein wenig mitbekommen. Die Geschichte war so: Günther Kießling war ein hoher NATO-Offizier, der aufgrund von Gerüchten und Missverständnissen mit Schimpf und Schande aus seinem Amt entlassen wurde. Es gab einen großen Skandal. Erst nach vielen Protesten und Nachforschungen konnte seine Unschuld bewiesen werden und er wurde wieder in Ehren in sein Amt eingesetzt. Jedoch war durch die ganze Affäre praktisch ein weiterer Dienst im NATO-Stab unmöglich geworden. Der Name des Mannes war beschmutzt und seine Karriere beendet. Ein Leben und eine Laufbahn waren ruiniert worden durch Gerüchte, Mutmaßungen und Missverständnisse, die keine Grundlage hatten. Was hier auf sehr hoher Ebene geschah, ist ja kein Einzelfall. Immer wieder wird versucht, hohe Politiker, Geschäftsleute, Autoren und sogar Evangelisten und Pfarrer durch Gerüchte und Skandale unmöglich zu machen und ihren Dienst zu zerstören. Ich will nicht sagen, dass bei solchen Leuten in der oberen Schicht keine Sünden vorkommen. Oh ja, sie können sehr korrupt und sehr schlau sein, um alle ihre Vergehen im großen Stil zu verdecken. Aber es wäre ungerecht, jeder Person, die eine wichtige Position in der Öffentlichkeit bekleidet, irgendwelche erdachte Vergehen anzuhängen. Das ist sehr gemein und kommt einem Mord gleich. Das, was auf hoher Ebene geschieht, geschieht ja auch täglich unter den gewöhnlichen Menschen. Üble Nachrede, Verdächtigungen gibt es im Betrieb, in der Nachbarschaft und leider sogar in der christlichen Gemeinde. Manchmal sind diese Verleumdungen völlig aus der Luft gegriffen. Manchmal sind gewisse Anlässe falsch interpretiert oder überdimensional aufgebauscht worden. Es gibt Fälle, wo sich die Urheber der Gerüchte gar nicht viel bei ihren Redereien gedacht haben. Sie wollen halt nur einfach einmal etwas wissen, was die anderen interessiert und was sie nicht wissen. Sie wollen vielleicht nur einmal mit ihren Nachrichten im Mittelpunkt stehen. In anderen Fällen jedoch ist die Beschuldigung böswillig ausgedacht, aus Neid und Eifersucht, um den anderen zu schädigen. Das kann entweder geschehen, um unbequeme Personen unmöglich zu machen und zu beseitigen, oder aber, um sich selber eine bessere Position zu verschaffen oder auch einen unbequemen Mahner loszuwerden. Viel Not und Leiden sind schon unter den Menschen entstanden, wegen solcher falschen Anschuldigungen. Auch der Apostel Paulus hat die Folgen solcher Verleumdungen am eigenen Leibe zu spüren bekommen. Sie waren nicht nur der Anlass für seine Misshandlungen in Jerusalem, sondern auch für seine Reise nach Rom und seine Gefangenschaft dort, was dann mit viel Verhören und Leiden verbunden war. Wie wir heute in der Apostelgeschichte gelesen haben, befand sich Paulus in Jerusalem im Tempel, um sich den Priestern wegen eines Gelübdes zu stellen. Damit wollte er eigentlich nur beweisen, dass er nicht ein Feind der jüdischen Religion geworden sei, sondern immer noch sich ihren Gesetzen und Autoritäten gegenüber verpflichtet fühlt. Aber plötzlich stürzte sich die Menge der dort ein- und ausgehenden Juden auf ihn und wollte ihn lynchen. Nur dem raschen und entschlossenen Eingreifen des Kommandanten der römischen Garnison war es zu verdanken, dass Paulus nicht gleich dort totgeschlagen wurde. Auch noch als der Kommandant den Paulus festnehmen und in Ketten binden ließ und in die Mitte seiner Soldaten nahm, war die Menge kaum davon abzuhalten, Paulus totzuschlagen. Was war nur geschehen? Warum dieser Wutausbruch? Was hatte Paulus denn Böses getan? Dieser ganze Aufruhr hatte mal wieder kein richtiges Fundament. Die Urheber dieses Vorfalls waren Juden aus der Provinz Asien. Sicherlich hatten sie Paulus in ihren Synagogen predigen hören, wollten aber seine Botschaft von Jesus Christus nicht annehmen. Schon in Asien hatten sie ihn gehindert und verfolgt und ihm viele Schwierigkeiten bereitet. Ihre Anklage jetzt lautete: Hier ist er, der überall gegen das Volk Israel, gegen das Gesetz des Mose und gegen diesen Tempel spricht. Jetzt hat er sogar Griechen in den Tempel gebracht und diesen heiligen Ort entweiht. So schrien sie und hetzten das ganze Volk auf und packten Paulus und wollten ihn umbringen. Keiner der umherstehenden Männer fragte, ob es wirklich wahr sei, was da über Paulus behauptet wurde. Sie griffen vielmehr alle zu und schlugen auf den Apostel ein. Die Anklage jedoch stimmte überhaupt nicht. Paulus wurde von der Menge verprügelt und fast gelyncht aufgrund irgendeiner Behauptung, die überhaupt nicht stimmte. Paulus hat nie gegen das Volk Israel gesprochen. Sicher, er hat Jesus Christus gepredigt. Er hat ihn als den Sohn Gottes verkündigt, der von den Propheten verheißen worden war und auf den ganz Israel gewartet hatte. Diesen erwarteten Messias oder Erretter hat das jüdische Volk jedoch verworfen. Sie haben nicht auf ihn gehört und unter der Leitung der Priester und Schriftgelehrten haben sie den Tod Jesu gefordert. Das war die große Sünde Israels. Und das sagte Paulus auch frei heraus und rief sie alle zur Buße auf. Es war böswillig, ihm das als ein Angriff auf das jüdische Volk auszulegen. Vielmehr kann man deutlich die Absicht erkennen, einen unliebsamen Mahner und Bußprediger loszuwerden. Zweitens, Paulus hat nie gegen das Gesetz des Mose gesprochen. Er hat niemals Juden aufgerufen, das Gesetz nicht mehr zu beachten. Aber es stimmt, dass Paulus das Evangelium von Jesus Christus auch den Heiden gepredigt hat. Sie kannten ja die jüdischen Gesetze und Sitten nicht und beachteten sie auch nicht. Es war den frommen Juden von Anfang an ein Dorn im Auge, dass Paulus sich mit den Heiden einließ und ihnen von Gottes Heilsplan und von Jesus Christus erzählte. Nach ihrer Meinung hatte Paulus nicht nur sich selbst durch diese Ungläubigen verunreinigt, sondern er hatte auch die edle und heilige Religion der Juden profan gemacht. Dem Paulus Gesetzesfeindlichkeit zuzuschieben, war mehr als ein grobes Missverständnis. Es beruhte auf einem Vorurteil und die Juden waren noch nicht einmal willig gewesen, zuzuhören, was Paulus eigentlich sagte und meinte. Sie verdrehten seine Worte und Reden, damit sie etwas gegen ihn finden konnten. Drittens, gegen den Tempel hatte Paulus auch nie gesprochen. Überhaupt ist auffallend, dass Paulus nicht andere Religionen, religiöse Einrichtungen oder Götter angriff. Das Einzige, was er tat, war, Jesus zu verkündigen, eine positive, aufbauende Botschaft. Der Tempel hatte eigentlich mit dem Kommen Jesu seine Bedeutung verloren. Seit alters her war der Tempel ein Hinweis und ein Bild von Jesus. Der Tempel war die Wohnung Gottes unter den Menschen, aber als Jesus kam, wohnte Gott in ihm, in Jesus. Um Vergebung der Schuld zu bekommen, brauchte man jetzt nicht mehr mit einem Opfertier zum Tempel zu gehen. Jesus war das Opfer, Jesus konnte Sünden vergeben. Das verstanden die Juden nicht, die Jesus verworfen hatten. Und obwohl Paulus nie gegen den Tempel predigte oder gegen die jüdischen Gottesdienstordnungen, spürten die Gegner des Evangeliums doch etwas von der Wahrheit der Botschaft des Paulus und von der Bedeutung Jesu Christi. Viertens beschuldigten die Juden Paulus, er hätte einen Griechen mit in den Tempel gebracht. Das wäre eine grobe Missachtung des jüdischen Reinheitsverständnisses gewesen. Nur Juden durften den Tempel betreten, und wenn je ein Ausländer oder Andersgläubiger diesen heiligen Raum betreten würde, dann wäre er verunreinigt und entweiht. Paulus hatte jedoch nie einen Griechen mit in den Tempel genommen. Die Juden hatten Paulus in der Stadt mit Trophimus aus Ephesus gesehen, und nun dachten sie, er hätte ihn mit in den Tempel genommen. Sie dachten nur, und weil es ihnen passte, reimten sie sich ihr Verslein zu Ende. Aber es war nicht wahr. Es war nur eine Vermutung. Aufgrund von solchen Annahmen, Vermutungen und falsch verstandenen Aussagen hetzten diese Juden aus Asien das Volk auf mit der klaren Absicht, Paulus zu töten. Ein Leidensweg begann hier für den Apostel Paulus nur aufgrund von Verleumdung, Lüge, Gerüchten und falsch verstandenen Aussagen. Dieses ganze Vorkommnis gibt mir nun Anlass, dich dringend zu warnen. Erstens, sei vorsichtig mit dem, was du über andere sagst. Du kannst dich sehr leicht an Unschuldigen versündigen, indem du Dinge über sie sagst, die du nicht genau weißt oder nicht richtig verstanden hast. Wer andere aufgrund von Gerüchten, Vermutungen oder Hetze hin anklagt und verurteilt, der ist, nach biblischem Verständnis, auch ein Mörder. Angesichts der schweren Erfahrung, die der Apostel Paulus in Jerusalem gemacht hat, sollten wir sehr vorsichtig sein, was wir über andere sagen. Pass auf, was du über andere hörst und glaubst. Es gibt Leute, die haben immer ihre Ohren offen für das Gerede der Nachbarn. Besonders gern hören sie sich den Klatsch an, wenn es über eine Person geht, die man selber auch nicht so gut leiden kann. Ich möchte dir jedoch raten, stopfe deine Ohren zu, wenn schlecht über andere geredet wird. Lass es deine Gesprächspartner gleich von Anfang an wissen, dass du nicht an solcher Art Konversation interessiert bist. Besiege deine Neugierde, wechsle das Thema oder verabschiede dich. Nun kann es dir aber auch passieren, dass du selber unter der üblen Nachrede und den Gerüchten anderer zu leiden hast. Wie sollst du dich da verhalten? Erstens, zahle nicht mit gleicher Münze heim. Es ist so leicht zu sagen, ja, und weißt du, was er gemacht hat? Das ist noch viel schlimmer. Erniedrige dich nicht, andere Leute anzugreifen, zu beschuldigen und schlecht zu machen. Das ist nicht die richtige Reaktion auf Verleumdung. Zweitens, wenn du dich verteidigen kannst, dann tue es sachlich, objektiv und ohne Fanatismus. Es ist verständlich, dass man unter solchen Umständen sehr stark gefühlsmäßig aufgewühlt ist. Daher ist man manchmal nicht mehr in der Lage, die Geschichte nüchtern und sachlich zu sehen. Besser man ist dann still, als dass man in seiner Gefühlsbewegung Dinge sagt, die man nachher bereut. Unter keinen Umständen solltest du aggressiv oder beleidigend werden. Das ist auch nicht die richtige Art, falschen Gerüchten und ihren Urhebern zu begegnen. Drittens, werde nicht bitter. Es ist in manchen Fällen vielleicht sogar ratsam, einen gewissen Humor zu haben und bestimmtes Gerede nicht allzu ernst zu nehmen. Versuche, dass du unter allen Umständen nicht bitter wirst. Es mag sein, dass dir viel Unrecht zugefügt wurde und du großen Schaden dadurch gelitten hast. Es ist auch immer eine große Enttäuschung, wenn man von Leuten, die man gut kennt oder in die man sogar Vertrauen gesetzt hatte, verraten und verleumdet wird. Mancher sieht da weiter keine Möglichkeit, als sich beleidigt und verbittert von allen Menschen und von seinem Auftrag zurückzuziehen. Bitte tue das nicht, du schadest dir selber damit am meisten. Viertens, vergib. Bete für die Leute, die dir Böses antun wollen, und bitte für sie um Vergebung. Vielleicht erkennen sie noch einmal ihre Sünde und finden zu Gott. Versperre ihnen diesen Weg nicht durch Hass und Unversöhnlichkeit. Vergib ihnen schon lange, bevor sie vielleicht selber kommen und dich um Vergebung bitten. Traue Gott zu, dass er sie von ihrem falschen Verhalten überzeugen und zur Buße führen kann. Auch Jesus hat für seine Peiniger und Verfolger gebetet und hat gesagt: Vater, vergib ihnen, denn sie wissen nicht, was sie tun. Das sollte auch immer unsere Haltung in solcher Situation sein. Oft schon haben Christen unter falschen Beschuldigungen, Verleumdungen und bösen Gerüchten leiden müssen. Es ist nichts Außergewöhnliches, wenn es auch uns eines Tages passiert. Andererseits wollen wir Gott bitten, dass wir nie die Ursache dazu werden, einem Unschuldigen durch unser Gerede Schwierigkeiten zu machen. Wir beten: Vater im Himmel, wie leicht können wir durch unsere Worte einem anderen Menschen großen Schaden und Leid zufügen. Bitte bewahre du unsere Zunge und hilf uns, Verleumdungen durch unsere Mitmenschen in einer christlichen, reifen Weise zu begegnen. Amen.

0: Wunschbox, das musikalische Programm der Grüße und Segenswünsche von Radio Segenswelle mit Anna und Viktor Sawatzki am Wochenende 12. und 13. September. Am vergangenen Dienstag, den 8. September, feierte Abraham Fast aus Kaiserslautern seinen 90. Geburtstag. Zu diesem ganz besonderen Jubiläum senden seine Ehefrau Agnes, die Kinder, Enkel und Urenkel die herzlichsten Segenswünsche.
1: Lieber Abraham, lieber Papa, Opa und Uropa, zu deinem Geburtstag gratulieren wir dir von Herzen und wünschen dir für dein neues Lebensjahr Gottes reichen Segen, sein Geleit und alles Gute.
0: Psalm 55, Vers 17. Ich aber rufe zu Gott, und der Herr wird mir helfen. Für Abraham Fast spielen wir das Lied »Du führst mich durch des Lebens Treiben« und hören im Anschluss das Gedicht von Elvira Strömer »Heute ist ein Ehrentag«. Dieses Gedicht wurde auch für Maria Harder aus Kalletal gewünscht.
1: Heute ist dein Ehrentag, ein Tag von Gott geschenkt. Wenn du den Weg zurück heute schaust, staunst du, wie Gott gelenkt, wie er geführt dich jeden Tag, wie er dich hat getragen, wie er an deiner Seite war in allen Lebenslagen. Er will es auch in Zukunft tun. Auf ihn kannst du vertrauen. Mit ihm, da kannst du sicher gehen, auf ihn kannst fest du bauen. Was er in seinem Wort versprach, das hält er ganz gewiss. Er wird bei dir sein jeden Tag, nein, er verlässt dich nicht. Wir wünschen dir fürs neue Jahr Gesundheit, Kraft und Gottes Segen, dass seine Nähe du spüren magst auf allen deinen Lebenswegen.

Maria Harda aus Kalletal feierte am 8. September ihren 82. Geburtstag. Katharina Harda aus Mettingen gratuliert ihr ganz herzlich und wünscht Maria alles Gute, Gesundheit und noch viele schöne Jahre im Kreise der Familie. Wie du es machst, oh Gott, so ist es gut. Gesungen vom Männerchor Waldbröl ist das Wunschlied für Maria Harda.

0: Wir gehen weiter in unserem Programm zu einem Geburtstag, der am vergangenen Donnerstag, den 10. September, gefeiert wurde. In Kettig durfte Johann Sawatzki seinen 72. Geburtstag erleben. Gleich mehrere liebe Grüße haben uns für ihn erreicht. Zum einen senden ihm seine Ehefrau Maria, die Kinder und Enkelkinder die herzlichsten Segenswünsche. Sie wünschen ihm viel Kraft, Gesundheit, gottesreichen Segen in allem und Bewahrung auf allen seinen Wegen mit Psalm 23. Der Herr ist mein Hirte. Mir wird nichts mangeln. Er weidet mich auf grünen Auen und führt mich zu stillen Wassern. Er erquickt meine Seele. Er führt mich auf rechter Straße um seines Namens willen. Und wenn ich auch wanderte durchs Tal der Todesschatten, so fürchte ich kein Unglück. Denn du bist bei mir, dein Stecken und dein Stab, die trösten mich. Du bereitest vor mir einen Tisch angesichts meiner Feinde. Du hast mein Haupt mit Öl gesalbt, mein Becher fließt über. Nur Güte und Gnade werden mir folgen mein Leben lang. Und ich werde bleiben im Haus des Herrn immer da.
1: Alle Zeit den Herrn vor Augen, das macht ruhig und ganz still. Nicht auf eigene Kräfte bauen, sondern tun, was Jesus will. Alle Zeit den Herrn vor Augen, bei der Arbeit und zu Haus. Gibt es auch mal Schwierigkeiten, mach dir einen Segen draus. Alle Zeit den Herrn vor Augen, das macht sicher und getrost. Das gibt Kraft dem schwachen Glauben, wenn der Sturm auch um uns tost. Hilf, Herr, dass vor meinen Augen mir das Bild steht klar und hell, dass kein Feind mir je kann rauben, diesen sicheren, ewigen Quell.

0: Diesen Wünschen an Johann Sawatzki schließen sich auch seine Schwestern Tina und Maria Sawatzki von ganzem Herzen an. Sie gratulieren sehr herzlich und wünschen Johann alles Liebe, Gesundheit und Gottes Segen zum Geburtstag mit dem Gedicht »Du bist in Jesu Hand geborgen« von Heinz Böhm.
1: Du bist in Jesu Hand geborgen, ob dich auch Dunkelheit umgibt. Auf ihn wirf alle deine Sorgen und sei gewiss, du bist geliebt. Du bist von Jesu Hand umschlossen, daraus dich niemand reißen kann. Sein Blut hat er für dich vergossen, dass keine Macht dir schaden kann. Du bist von Jesu Hand gesegnet, auch wenn dich Menschen übersehen. Wenn er dir nur als Freund begegnet, wird stets sein Antlitz mit dir gehen. Du bist von Jesu Hand gehalten, und wenn du fällst, hilft er dir auf. Denn seine Kraft wird nie veralten, sei ganz getrost im Glaubenslauf. Du bist in Jesu Hand geborgen, er lebt und lässt dich nie allein. Er kennt dein Heute und dein Morgen, wird stets dir schützend nahe sein.

0: Erika Bergen aus Neuwied hatte am 9. September ihren 84. Geburtstag. Der Ehemann Rudi wünscht Gottes Segen mit Psalm 73, die Verse 23 bis 26.
1: Und dennoch bleibe ich stets bei dir. Du hältst mich bei meiner rechten Hand. Du leitest mich nach deinem Rat und nimmst mich danach in Herrlichkeit auf. Wen habe ich im Himmel außer dir? Und neben dir begehre ich nichts auf Erden. Wenn mir auch Leib und Seele vergehen, so bleibt doch Gott ewiglich meines Herzens Fels und mein Teil.
0: Peter Lettkemann aus Urbach hatte am 2. September seinen 86. Geburtstag und Maria Heidebrecht aus Dissen am Freitag, den 11. September, ihren 81. Geburtstag. Rudi wünscht beiden Gottes Gnade und Segen und die Kraft für jeden Tag im neuen Lebensjahr. Für alle drei Geburtstagskinder wünscht Rudi das Lied zu spielen, Wehrlos und verlassen.

0: Ein herzlicher Segenswunsch geht nach Frankenthal an Hadi Repsch. Er feierte am Freitag, den 11. September, seinen 35. Geburtstag. Zu diesem besonderen Tag sendet ihm seine Tante Irene die herzlichsten Segenswünsche.
1: Lieber Hadi, ich wünsche dir zu deinem 35. Geburtstag von Herzen Gottes reichen Segen, Gesundheit, Kraft und viel Mut für alle deine Aufgaben. Blicke stets nur auf Jesus. Möge das kommende Lebensjahr dir ganz viel Sonnenschein bringen und dir noch viele glückliche Jahre im Kreise deiner Familie schenken. Psalm 27, Vers 1. Der Herr ist mein Licht und mein Heil. Vor wem sollte ich mich fürchten? Der Herr ist meines Lebens Kraft. Vor wem sollte mir grauen?
0: Für Hadi spielen wir nun das gewünschte Lied, Eine Stadt im Himmel.

0: Am 12. September hat Andreas Fehr aus Altenkirchen seinen 49. Geburtstag. Ganz liebe Grüße und Segenswünsche kommen von seiner Tante Irene aus Neuwied.
1: Lieber Andreas, ich wünsche dir zu deinem 49. Geburtstag von Herzen alles Gute, Gesundheit und viel Kraft für all deine Dienste. Mögest du noch viele glückliche Jahre im Kreise deiner Familie erleben.
0: Für Andreas hören wir nun das Gedicht »Spuren im Sand« und spielen im Anschluss das gewünschte Lied »Der Dienst für den Heiland«.
1: Spuren im Sand. Eines Nachts hatte ich einen Traum. Ich ging am Meer entlang mit meinem Herrn. Vor dem dunklen Nachthimmel erstrahlten, streiflich dann gleich, Bilder aus meinem Leben. Und jedes Mal sah ich zwei Fußspuren im Sand, meine eigene und die meines Herrn. Als das letzte Bild an meinen Augen vorübergezogen war, blickte ich zurück. Ich erschrak, als ich entdeckte, dass an vielen Stellen meines Lebenswegs nur eine Spur zu sehen war. Und das waren gerade die schwersten Zeiten meines Lebens. Besorgt fragte ich den Herrn: Herr, als ich anfing, dir nachzufolgen, da hast du mir versprochen, auf allen Wegen bei mir zu sein. Aber jetzt entdecke ich, dass in den schwersten Zeiten meines Lebens nur eine Spur im Sand zu sehen ist. Warum hast du mich allein gelassen, als ich dich am meisten brauchte? Da antwortete er:
0: Mein liebes Kind, ich liebe dich und werde dich nie allein lassen, erst recht nicht in Nöten und Schwierigkeiten. Dort, wo du nur eine Spur gesehen hast, da habe ich dich getragen.

0: Valentina Grundmann aus Berndorf feierte am 8. September ihren 92. Geburtstag. Liebe Schwester Valentina, wir von Radio Segenswelle denken an Sie und schicken Ihnen von ganzem Herzen Gottes reichen Segen zum Geburtstag. Sie begleiten uns schon so lange als treue Zuhörerin und Beterin. Dafür danken wir Ihnen von Herzen. Möge Gott Sie auch im neuen Lebensjahr segnen und führen.
1: Ich hebe meine Augen auf zu den Bergen. Woher kommt mir Hilfe? Meine Hilfe kommt von dem Herrn, der Himmel und Erde gemacht hat. Er wird deinen Fuß nicht wanken lassen, und der dich behütet, schläft nicht. Siehe, der Hüter Israels schläft noch schlummert nicht. Der Herr behütet dich. Der Herr ist dein Schatten zu deiner rechten Hand, dass dich am Tag die Sonne nicht steche, noch der Mond bei Nacht. Der Herr behüte dich vor allem Übel. Er behüte deine Seele. Der Herr behüte deinen Ausgang und Eingang, von nun an bis in Ewigkeit. Psalm 121.
0: Für Valentina Grundmann klingt das Lied Gnade, die Jesus uns zugewandt.

0: Das waren die Grüße und Segenswünsche für diese Ausgabe der Sendung Wunschbox von Radio Segenswelle mit Anna und Viktor Sawatzki.
1: 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Am besten erreichen Sie uns von Montag bis Donnerstag zwischen 8 und 16 Uhr. Zu jeder Zeit jedoch können Sie uns eine Nachricht über WhatsApp oder Telegram schicken. Die Nummer für WhatsApp plus 49 5231 500 5988. Der Kontakt über Telegram ist Segenswelle. Oder Sie nutzen das Bestellformular auf unserer Homepage.
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0: Wir wünschen Ihnen ein gesegnetes Wochenende. Gott befohlen.

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19. September. Ich danke dir dafür, dass ich erstaunlich und wunderbar gemacht bin. Wunderbar sind deine Werke und meine Seele erkennt das wohl. Psalm 139, Vers 14. Eine Andacht von Daniel Zach. Was unbedingt geschützt werden muss. Jedes Jahr sterben tausende Menschen durch Naturkatastrophen, Unfälle oder Krankheiten. Diese Tragödien sind erschreckend, aber oft außerhalb unserer Kontrolle. Weitaus beunruhigender ist jedoch, dass in Deutschland jährlich über 100.000 ungeborene Kinder durch Abtreibungen ihr Leben verlieren. Eine Katastrophe, die wir als Gesellschaft verhindern könnten. Oft wird der Begriff Schwangerschaftsabbruch verwendet, doch er verschleiert die Realität. Bei einer Abtreibung wird gezielt menschliches Leben getötet. In den letzten Jahren wurde das Abtreibungsrecht in Deutschland stark gelockert, was dazu führt, dass immer mehr Frauen den Weg zur Abtreibung als einfache Lösung ansehen. Viele Frauen, die sich für eine Abtreibung entscheiden, stehen unter enormem Druck und sehen keinen anderen Ausweg. Sie verdienen unsere Unterstützung und unser Mitgefühl. Doch es stellt sich die Frage, ist Abtreibung wirklich der richtige Ausweg? Die naturwissenschaftlichen Fakten sind eindeutig. Das Leben beginnt mit der Befruchtung. Der Fötus entwickelt sich nicht zum Menschen, sondern ist von Anfang an ein Mensch. Auch wenn Abtreibungen oft mit dem Recht der Frau auf Selbstbestimmung gerechtfertigt werden, bleibt das Grundrecht auf Leben das wichtigste Menschenrecht und sollte immer den Vorrang haben. Wir sollten uns nicht darauf konzentrieren, den Zugang zu Abtreibungen zu erleichtern, sondern echte Lösungen finden, die Frauen in schwierigen Situationen helfen. Sie brauchen die Unterstützung, um Ängste zu überwinden und sich für das Leben ihres ungeborenen Kindes zu entscheiden. Gott fordert uns auf, mit der Sexualität verantwortungsvoll umzugehen und mahnt uns in der Bibel in 2. Mose Kapitel 20 Vers 13, du sollst nicht töten. Frage: Denken Sie so über das ungeborene Leben wie der Schöpfer selbst? Tipp: Lesen Sie Psalm 139, um zu erkennen, wie Gott das Leben von Kindern im Mutterleib betrachtet. Bibellese: Psalm 139. Dem Chorleiter von David ein Psalm. Herr, du hast mich erforscht und erkannt. Du kennst mein Sitzen und mein Aufstehen. Du verstehst mein Trachten von fern. Mein Wandeln und mein Liegen, du prüfst es. Mit allen meinen Wegen bist du vertraut. Denn das Wort ist noch nicht auf meiner Zunge. Siehe, Herr, du weißt es genau. Von hinten und von vorn hast du mich umschlossen. Du hast deine Hand auf mich gelegt. Zu wunderbar ist die Erkenntnis für mich, zu hoch. Ich vermag sie nicht zu erfassen. Wohin sollte ich gehen vor deinem Geist? Wohin fliehen vor deinem Angesicht? Stiege ich zum Himmel hinauf, so bist du da. Bettete ich mich in den Scheol, siehe, du bist da. Erhöbe ich die Flügel der Morgenröte, ließe ich mich nieder am äußersten Ende des Meeres. Auch dort würde deine Hand mich leiten und deine Rechte mich fassen. Und spräche ich, nur Finsternis möge mich verbergen und Nacht sei das Licht um mich her. Auch Finsternis würde vor dir nicht verfinstern und die Nacht würde leuchten wie der Tag. Die Finsternis wäre wie das Licht. Denn du bildetest meine Nieren, du wobst mich in meiner Mutter Leib. Ich preise dich darüber, dass ich auf eine erstaunliche, ausgezeichnete Weise gemacht bin. Wunderbar sind deine Werke und meine Seele erkennt es sehr wohl. Nicht verborgen war mein Gebein vor dir, als ich gemacht wurde im Verborgenen, gewoben in den Tiefen der Erde. Meine Urform sahen deine Augen, und in dein Buch waren sie alle eingeschrieben, die Tage, die gebildet wurde, als noch keiner von ihnen da war. Für mich aber, wie schwer sind deine Gedanken, Gott, wie gewaltig sind ihre Summen. Wollte ich sie zählen, so sind sie zahlreicher als der Sand. Ich erwache und bin noch bei dir. Mögest du, Gott, den Gottlosen töten, ihr Blutmenschen weicht von mir. Sie, die mit Hinterlist von dir reden, vergeblich die Hand gegen dich erheben. Sollte ich nicht hassen, Herr, die dich hassen, und sollte mir nicht ekeln vor denen, die gegen dich aufstehen? Mit äußerstem Hass hasse ich sie, sie sind Feinde für mich. Erforsche mich, Gott, und erkenne mein Herz, prüfe mich und erkenne meine Gedanken. Und sieh, ob ein Weg der Mühsal bei mir ist, und leite mich auf dem ewigen Weg.

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Wir müssen uns immer wieder darin ermutigen und bestärken, dass wir Nachfolger sind, dass wir Jünger von Jesus Christus sind. Und Nachfolgejüngerschaft ist das, was den Unterschied macht und sicherstellen wird, dass wir Christus in Wahrheit kennen und auch ihn in Wahrheit bekannt machen. Und eine zentrale Passage zum Thema Nachfolge möchte ich heute mit euch teilen aus dem Markus-Evangelium, Kapitel 8. Ab Vers 31 ist der Text, der uns heute beschäftigen wird. Ein Wort, was sicherlich für viele bekannt ist. Nichtsdestotrotz gehen wir dort hinein und ich lese die ersten zwei Verse unseres Textes, die Verse 31 und 32. Und Jesus fing an, sie zu lehren. Der Sohn des Menschen muss vieles leiden und verworfen werden von den Ältesten und Hohenpriestern und Schriftgelehrten und getötet werden und nach 3 Tagen auferstehen. Und er redete das Wort mit Offenheit. Und Petrus nahm ihn beiseite und fing an, ihn zu tadeln. Also hier sehen wir, dass Jesus in der Gemeinschaft mit seinen Jüngern ist, mit seinen Nachfolgern. Und er erzählt ihnen etwas über sein Leben, über das, was ihm bevorsteht. Und er wird auch gleich nicht weiter über sich reden, sondern über seine Nachfolger, was sie betrifft. Aber zuerst, bevor es um die Nachfolger geht, möchte Jesus klarstellen, was seine Mission ist und was ihn betrifft, auf welchem Weg er sich eigentlich befindet. Und ich finde sehr interessant, wie es hier in Vers 32 heißt, und er redete das Wort mit Offenheit. Jesus will mit ihnen in diesem Augenblick nicht in Rätseln sprechen. Er möchte nicht verklausuliert reden. Er möchte nicht nur ein paar Gedankengänge aufdröseln, aber sie dann nicht zu einem Ziel führen, sondern er redet jetzt mit seinen Jüngern offen. Man kann auch übersetzen, gerade heraus, mutig, frei, unerschrocken. Dass Jesus mit Offenheit spricht, ist wichtig. Denn ein Schüler muss wissen, auf welchem Weg sich ein Lehrer befindet, dem er sein Vertrauen schenkt. Jesus kultiviert ein Miteinander der Offenheit, wo man frei miteinander redet. Du sollst wissen, worauf du dich einlässt, wenn du mit mir unterwegs bist. Und ich frage dich, ist dir bewusst, dass Jesus auch heute, wenn wir uns seinem Wort nähern, auch dir mit Offenheit begegnet? Jesus spricht, wenn wir sein Wort lesen, spricht er auch in diesem Augenblick zu uns mit Offenheit. Also er ist mutig, er kommt aus sich heraus, um sich dir mitzuteilen. Das nimmt uns natürlich in eine Verantwortung. Wenn ich mich jemanden öffne, dann ist da auch eine Erwartungshaltung hinter. Und deswegen möchte ich dich bitten, verachte diese Offenheit Jesu nicht. Wenn er dir in seinem Wort begegnet, auf welche Resonanz trifft das, wenn Jesus sich entscheidet, ich möchte, dass diejenigen, die mir folgen, und ich glaube, es sind einige hier, die sagen würden, ja, ich folge ihm. Ich möchte, dass wenn dieser Jesus mir mit Offenheit begegnet, möchte ich das nicht einfach fahren lassen oder so tun, als wenn das nichts wäre, sondern es ist ein Privileg, dass er sich mir jetzt öffnet. Diese Offenheit ist aber auch deswegen notwendig, besonders in den damaligen Tagen sehr deutlich zu sprechen, was sie von Jesus erwarten können, weil die Juden damals zur Zeit von Jesus ganz andere Vorstellungen hatten von Gottes Plänen und von dem sogenannten Menschensohn. Diese endzeitliche Figur, die im Alten Testament angekündigt wurde, der Messias, der Gesalbte, der Retter der Welt, derjenige, auf die die Juden gewartet haben, der Messias soll kommen. Jesus generiert sich als dieser Messias und da gibt es ganz, ganz konkrete Erwartungshaltungen, was dieser Messias tun soll, was er lassen soll, was sein Auftrag ist. Also er kommt nicht irgendwie als ein unbeschriebenes Blatt daher, sondern die Leute kommen mit ihren Stiften und schreiben auf diesem Blatt, das ist das, was wir von dir wünschen, hoffen und erwarten. Und du passt hoffentlich in das Schema, was wir gezeichnet haben. Also es gibt ganz falsche Vorstellungen von den Plänen Gottes, weswegen Jesus hier noch einmal mit Offenheit reden muss,
Ich muss hier Dinge adressieren, die bei euch irgendwie nicht angekommen sind, obwohl ihr eure Bibel gelesen habt. Das, was ich schreibe, ist nicht in Widerspruch zu dem, was hier steht, aber ihr habt euch ein Bild ausgemalt. Ihr generiert Hoffnungen und projiziert sie auf mich. Und ich muss euch sagen, wenn das eure Hoffnungen sind, die ihr in mich hineinlegt, dann werde ich für euch eine blanke Enttäuschung sein. Weil wenn ihr mir folgt, dann denkt ihr, jetzt geht's von Ruhm zu Ruhm, von Erfolg zu Erfolg. Wir werden hier dominieren. Wir werden hier demnächst mit Schwertern und mit Kanonen, werden wir hier die ganzen Römer aus dem Land hinausjagen. Wir werden ein irdisches Königreich etablieren mit den Gesetzen Gottes. Und wer sich nicht danach richtet, wird mit dem Schwert dann niedergerichtet werden. Wenn das eure Vorstellung ist, von dem, wie ich meine Herrschaft etabliere, muss ich euch nicht leider, sondern gerne enttäuschen. Jetzt wäre es ganz falsch zu sagen, ja, das waren halt die dummen Juden im ersten Jahrhundert. Sondern heute sieht es ganz genauso auch unter uns aus, mit den dummen Heiden des 21. Jahrhunderts. Weil wir alle dazu neigen, Projektionen zu entwickeln und sie auf Jesus zu projizieren und Pläne in unserem Herzen zu haben, Wünsche in unserem Herzen zu haben, und wir möchten, dass unsere Pläne gefälligst auch Gottes Pläne sein sollen. Das, was ich für mich wünsche und wonach ich mich sehne, das soll auch die Sehnsucht Gottes sein in seinem Herzen. Nach dem Motto, mein Wille geschehe wie auf Erden, so auch im Himmel. Ich weiß, niemand von uns betet so. Und wenn du es bis heute getan hast, haben wir ein gewaltiges Problem. Aber selbst wenn du so nicht betest, leben, denken und handeln wir aber häufig so, mein Wille geschehe wie auf Erden, so auch im Himmel. Dass wir in einem Modus unterwegs sind, dass wir vor allem ganz genau wissen, was will ich? Und was möchte ich für mein Leben umgesetzt haben? Und ich brauche die Legitimation, die Rechtfertigung sozusagen bei Gott, seine Bestätigung, seinen Stempel, dass mein Plan doch so funktioniert, wie ich das gerne hätte. Mein Lebensentwurf soll bitteschön von Gott bestätigt werden. Aber Gottes Pläne laufen, wie wir auch gleich sehen werden im Verlauf dieser Geschichte, in aller Regel unseren Plänen zuwider. Höre mich, ich weiß nicht, wie lange du schon im christlichen Geschäft bist. Einige sind schon alte Hasen, einige sind noch sehr frisch dabei. Wir müssen uns daran erinnern, dass Gottes Pläne in aller Regel nicht unsere Pläne sind. Sondern dass die Pläne, die aus unserem Herzen entstehen, in aller Regel genau gegenteilig sind zu dem, was Gott auf seiner Agenda stehen hat. Deswegen kann Paulus auch so kühn sagen, dass da, Römer 3, Vers 11, keiner ist, der Gott sucht. Da gibt es niemanden auf dem Planeten, der in Wahrhaftigkeit Gott sucht. Paulus, was ist das für eine verrückte Aussage. Willst du wirklich sagen, dass das Wahrheit ist? Dass da niemand ist, der Gott sucht? Ist es nicht so, dass es in Wahrheit viele Menschen gibt, die Gott suchen? Gibt es nicht in Wahrheit viele Menschen, die das Übernatürliche suchen? Wie kannst du sagen, da gibt es niemanden, der Gott sucht? Wenn wir aber Religiosität überall haben, Spiritualität in jeglicher Schattierung, und du sagst, da gibt es niemanden, der Gott sucht? Natürlich gibt es viele Menschen, die das Übernatürliche suchen, doch häufig suchen wir einen Gott, den wir für unsere Lebenswünsche anzapfen können. Eine Art Talisman. Niemand geht auf die Suche nach Gott im Sinne von, ich bin auf der Suche nach jemandem, der mich maximal auch in Frage stellt, wo ich in dieser Bereitschaft bin, mein ganzes Ich hinter mir zu lassen und mich dem zu widmen, der ganz anders denkt, tickt und wünscht als ich. Und das will ich für mein Leben. Das suche ich mit ganzem Herzen, mit ganzer Kraft, die ich habe, möchte ich mich am liebsten selbst verleugnen und jemanden suchen, der sagt, Waldemar, 180 Grad Drehung jetzt. Niemand ist auf der Suche nach dieser 180 Grad Drehung. Sondern die allermeisten von uns sind auf der Suche nach einer Bestätigung dessen, was wir in unserem Herzen wiederfinden. Hey, ich suche dich. Kannst du diese
Begierden, diese Wünsche, diese Bedürfnisse, diese Hoffnungen und Pläne, die ich habe, kannst du sie bitte bestätigen? Deswegen sagt auch der alte Prophet Jesaja in Kapitel 53, Vers 6, wir alle irrten umher wie Schafe. Wir wandten uns jeder auf seinen eigenen Weg. Das ist, ich sag mal, die Grundvoraussetzung. So ist unser Betriebssystem programmiert, ganz ursprünglich, ohne Patches und Update und Add-ons, sondern die Originalausführung ist, wir sind darauf angelegt, immer unsere eigenen Wege zu gehen. Und das ist der Prophet Jesaja, der dieses Wort hinausruft, nicht in eine Nation voller gottloser Menschen, sondern voller religiöser Juden, die den Gott Israels kennen. Und er muss konstatieren, ihr müsst erkennen, dass wir von Grund auf nicht darauf ausgelegt sind, uns selber zu verleugnen und eine 180-Grad-Drehung in unserem Leben vorzunehmen, sondern vor allem zeichnet uns das aus, wir sind Schafe, die komplett desorientiert unterwegs sind in diesem Leben. Und Jesus korrigiert die Erwartung an seine Person. Und deswegen sagt er auch in diesem Vers, dass er viel leiden wird. Er wird verworfen von den Ältesten und Hohepriestern und Schriftgelehrten und er wird getötet. Also der Weg von Jesus ist nicht glorreich geprägt von maximaler Selbstverwirklichung und dem Suchen des eigenen Vorteils, sondern sein Weg ist gepflastert mit Leid. Er ist gepflastert mit Verachtung der Prominenz. Von den Leuten, von denen du eigentlich ein Sternchen und ein Lob, ein Like kassieren möchtest. Aber das sind ausgerechnet die Leute, die Jesus maximal verachten werden. Und er sagte, das ist mein Weg, den ich gehe. Und du sollst es wissen, wenn du mit mir unterwegs bist, dass ich nicht die Schätze dieser Welt suche, sondern ich suche etwas ganz anderes. Und es läuft der menschlichen Natur zuwider, diesen Weg zu gehen. Aber warum geht er diesen Weg? Warum geht er diesen Leidensweg? Wir haben eben gerade Jesaja 53 gelesen, nicht wahr? Vers 6 hört nicht so auf. Vers 6 geht weiter. Wir alle irrten umher wie Schafe. Wir wandten uns jeder auf seinen eigenen Weg. Aber der Herr ließ ihn treffen, unser aller Schuld. Jesus ist gekommen, weil er diese falsche Dynamik, unsere falschen Wege gesehen hat und wohin sie führen, dass sie in ein Leben führen voller Verstrickungen, Sünde und Schuld und uns weg von Gott treiben. Und dort ist er hineingekommen, in den Riss ist er getreten und hat all diese Schuld auf sich gesammelt und ist diesen Leidensweg gegangen und hat die gerechte Strafe für unsere Schuld getragen. Aber nicht einfach nur, um malträtiert und geopfert zu werden, sondern er sagt auch, nachdem er getötet werden muss, dass er nach 3 Tagen auferstehen wird. Das bedeutet, Jesus geht diesen Weg mit einem endgültigen Ziel der Auferstehung und des Siegs. Aber dieser Sieg, diese Auferstehung, diese Anerkennung von Gott ist nur dann sicher, wenn ich bereit bin, ausgebuht und verlacht und verhöhnt und verdammt zu werden von dieser Welt. Sprich, so wie es ein alter Prediger sagte, der Weg nach oben führt nach unten. Der Weg nach oben beginnt nicht oben und bleibt auch nicht oben. So funktioniert dieses Ding in die Not, in das Elend, in das Leid hinein. Dieser Welt entsagen und Nein zu sagen zu den Reichtümern und den vermeintlichen Segen dieser Welt, was aber so schnell vergänglich ist wie ein Hauch, ist unser Leben. Ich weiß, wovon ich rede, in einem Jahr oder in ein paar Monaten werde ich 40. Wenn du unter 30 bist, dann kannst du noch nicht Amen sagen. Aber wenn du auf die 40 zugehst, dann merkst du, das Leben, Amen, Liz. Das Leben ist ein Hauch. Und Jesus weiß, was soll ich hier wie eine Made im Speck sitzen und alle mit Gewalt unterwerfen? Nein, das ist nicht mein Weg. Ich sammle diese ganze Schuld.
und ich gehe den Leidensweg. Und nachfolgen, das ist ja unser Thema, nachfolgen bedeutet ja, sich jemanden im umfassenden Sinne anzuvertrauen. Man kann das auch beschreiben, dass man sich einer Autorität unterstellt. Wenn du sagst, ich folge Jesus nach, dann unterstellst du dich dieser Autorität. Du sagst, du bist hier, ich bin hier. Du bist Meister, ich bin Schüler. Du bist Lehrer, ich bin Lernender. Petrus ist nicht so der beste Schüler, weil er nicht so ganz genau das System verstanden hat, wie das Ding funktioniert. Wir lesen in unserem Text, dass Petrus dann auf Jesus zugeht und dass er ihn tadelt. Petrus, hast du sie noch alle? Du gehst zu Jesus, zeichnet gerade, er erzählt ihnen die Geschichte, die diese ganze Welt komplett auf den Kopf stellt. Er erzählt ihm die Geschichte, worauf das Alte Testament hindeutet und wo wir in alle Ewigkeit zurückdeuten werden. Von dieser Geschichte erzählt er ihm. Und Petrus, so einer von uns, geht zu Jesus und fängt an, ihn zu tadeln. Man kann auch übersetzen, er fängt an, ihn zu bedrohen. Du kannst auch dieses Wort übersetzen, er fängt an, ihn zu unterwerfen. Er möchte Jesus sagen, wo es lang geht. Jesus, jetzt hörst du mir mal zu. So machen wir das nicht. Das wird mit dir nicht geschehen. Ich werde dafür Sorge tragen, dass das, was du gerade in Aussicht stellst, nicht in deinem Leben realisiert wird. Petrus stellt dir keine Bedingungen an sich selbst als Nachfolger.

Wie häufig versuchen wir, unsere eigenen Wünsche und Pläne Jesus aufzustülpen. Nein, Jesus, hier hast du nichts zu suchen. Hier hast du nicht hinzugehen. Das nicht. Ich werde sicherstellen, dass das nicht passiert. Und so mancher führt vielleicht auch sein Leben mit Jesus auf Gegenseitigkeit. So, Jesus, wir sind so unterwegs, so kumpelmäßig. Mal sagst du, wo es lang geht, aber mal sag auch ich, wo es lang geht. Nein, er redet, wir hören. Er geht voran, wir folgen. Deswegen sagt Jesus in Johannes 10, Vers 27, meine Schafe hören meine Stimme und ich kenne sie und sie folgen mir. Das ist Nachfolge. Nachfolge ist nicht, der Hirte hört die ganze Zeit das Gejaller von seinen Schafen und geht in einen demokratischen Wahlprozess und fragt, wer hat die Mehrheit? Wo sollen wir hin? Was sollten wir lassen? Nein. Ich bin derjenige, der euch aus lauter Güte und aus lauter Fürsorge, weil das ist ein Hirte, was er tut, sich um seine Schafe zu kümmern, ich rede und ihr hört. Es geht natürlich nicht darum, dass wir überhaupt nicht irgendwie, sind wir dann ganz aus, dürfen wir nicht mit Jesus reden und ringen. Ja, selbstverständlich. Mir geht es um diese Geisteshaltung, die Petrus an den Tag legt. Er geht nicht zu Jesus und sagt, Jesus, ich habe Schwierigkeiten, ich verstehe es nicht. Jesus, du musst mir helfen. Wenn ihr mal einen guten Lehrer hattet, der nicht gleich einen Nackenschlag verpasst, nur weil du etwas gerade nicht verstanden hast, dann weißt du, wie heilsam das ist. Wenn man in dieses vertrauliche Gespräch hineingehen kann, so seelsorgerlicher Natur. Aber Petrus sucht nicht die Seelsorge bei Jesus. Petrus hat seine Agenda und er liest sie Jesus vor. Das haben wir zu tun. Und das zu lassen, was du gerade hier von dir gegeben hast. Wir lesen Vers 33. Er aber wandte sich um, Jesus wandte sich um und sah seine Jünger und tadelte Petrus. Und sagte, geh weg hinter mich, Satan, denn du sinnst nicht auf das, was Gott ist, sondern auf das, was der Menschen ist. Jesus lässt sich zu keiner Sekunde darauf ein, was Petrus vorzuschlagen hat. Jesus überlegt, daran habe ich noch gar nicht gedacht, Petrus. Es ist gut, dass du es sagst, weil es mir entfallen. Und wenn du das so sagst, in dem Lichte sieht die ganze Geschichte tatsächlich anders aus. Jesus weiß, was er will. Jesus kennt seinen Weg und er gibt seinen Nachfolgern klipp und klar zu verstehen, wenn ich euch zu etwas aufrufe, wenn ihr Dinge von mir hört, lest, erkennt, dann gibt es dort keinen Verhandlungsspielraum, sondern ich bin der, der euch in die Weisheit bringt. Und ich rufe und ihr kommt mir nach. Und er zeigt ihm, Petrus, so wie du gerade unterwegs bist, die Worte sind heftig. Deine Gedanken sind nicht göttlich inspiriert. Deine Gedanken sind antigöttliche Gedanken. Wie oft haben wir schon Gedanken gehabt und Vorstellungen und Wünsche, die wir Jesus überstülpen wollten, wo Jesu natürliche Reaktion gewesen wäre, das ist wirklich satanisch, was du gerade von mir willst. Das ist wirklich aus einem ganz anderen Camp, mit dem du da gerade kommst. Mich bekümmert es, dass wir als Christen, wenn wir solche Passagen lesen, die vor allem so herausfordernd sind, dass wir uns häufig so rausnehmen und sagen, Petrus, du Nichtsnutz. Wir können froh sein, dass Petrus seinen Mund aufgemacht hat und dass wir nicht an seiner Stelle wären. Wir wären ganz genau so gewesen. Und deswegen, das, was Jesus hier macht, er sagt nicht, es heißt nicht umsonst, er sah seine Jünger an und tadelte Petrus. So, hey, ihr seid alle gleich. Ihr sitzt alle im selben Boot. Petrus hat halt nun mal den Mumm gehabt, als Wortführer der Gruppe ganz nach vorne zu stehen und zu sagen, was jeder gedacht hat. Ist ja nicht so, dass andere ihn aufgehalten. Petrus, du hast nicht verstanden. Setz dich in die dritte Reihe. Nachhilfeunterricht. Nein, Jesus sieht seine Jünger. Und da tadelt Petrus stellvertretend für alle. Und die nächsten Verse verraten uns vermutlich, warum Petrus Jesus von seinem Pfad abbringen wollte. Vers 34 bis 35. Und als er die Volksmenge

samt seinen Jüngern herzugerufen hatte, sprach er zu ihnen: Wenn jemand mir nachkommen will, verleugne er sich selbst und nehme sein Kreuz auf und folge mir nach. Denn wer sein Leben retten will, wird es verlieren. Wer aber sein Leben verliert um meinetwillen und um des Evangeliums willen, wird es retten. Und hier sehen wir, dass es nicht nur so ist, dass Jesus leiden muss, sondern Jesus stellt ihnen in Aussicht, jeder, der mir nachfolgt, ist aufgerufen, dasselbe zu tun. Er ist aufgerufen, in meine Fußspuren zu laufen. Und ich glaube, das hat Petrus kommen sehen. Wenn das wahr ist, dass wir den unteren Weg gehen sollen, dass wir den Weg der Selbstlosigkeit, der Selbstverleugnung wählen sollen und nicht der Selbstverwirklichung, dass wir unsere eigenen Pläne ganz oben aufschreiben. Petrus hat kommen sehen, dass wenn das der Weg unseres Meisters ist, dann färbt das auf uns ab. Dann hat das auch etwas mit uns zu tun. Wenn mein König, so wird Petrus gedacht haben, wenn mein König schon bereit ist, sein ganzes Leben einzusetzen und ich ein Diener dieses Königs bin, dann geht es auch um mein ganzes Leben, was hier gerade auf dem Spiel steht. Wir wollen Christus kennen und bekannt machen. Das wird nur dann gelingen, wenn wir bereit sind, unser ganzes Leben zu investieren, unser ganzes Leben niederzulegen vor diesem Jesus Christus. Nicht halbe Sache zu machen. Die Fliege ist mein Feind. Schöpfung Gottes. Dietrich Bonhoeffer hat diesen wunderbaren Satz gesagt: Wenn Christus einen Menschen ruft, dann fordert er ihn auf, zu kommen und zu sterben. Vielleicht bist du heute hier und folgst Jesus gar nicht nach. Kommst aus Interesse, weil du vielleicht irgendwas im Internet gelesen hast und denkst, ich schau mir das mal an. Vielleicht bist du auch hier, wie ich letztens auch hörte, hier besucht auch jemand unsere Gemeinde, weil man einen Deal hat. Ich komme in den Gottesdienst sozusagen für dich, für einen Zeitraum, dann schauen wir mal. Richtig witzig. Das ist eine Botschaft, die die Welt nicht weitergeben wird. Es ist eine Botschaft, die sogar viele Christen dir vorenthalten werden, weil sie nicht mit Offenheit mit dir sprechen. Sie reden nicht offen, sie reden nicht mutig, sie reden nicht ehrlich zu dir. Sie wollen dich irgendwie einlullen in ein religiöses Empfinden, komm mit in das Team Jesus, aber wir erzählen dir nicht, worum es wirklich geht. Aber wenn du wahres Glück, wahre Hoffnung, wahren Frieden, wahre Versöhnung mit dem lebendigen Gott erleben möchtest, dann ist das die Wahrheit, die du hören möchtest. Komm zu Jesus und sei bereit zu sterben. Sei bereit, dein altes Leben niederzulegen. Natürlich sind wir nicht dazu aufgefordert, wenn Jesus vom Kreuz spricht, dass wir auch diese Rolle haben, wie Jesus für die Sünden der Welt zu sterben. Das ist nicht das, was Jesus von uns fordert. Aber wer sich Jesus Christus anvertraut, ihm glaubt, ihm nachfolgt, der bekennt, das tun wir in der Taufe dann, der bekennt, dass er mit diesem Jesus gestorben ist und von nun an nicht mehr das länger am Leben erhalten möchte, wofür Jesus Christus mit seinem Leben gezahlt hat. Das bedeutet, sein Kreuz auf sich zu nehmen. Jesus ist für diese Sache gestorben in meinem Leben. Für meine Schuld, für meine Sünde, wenn das Wahrheit ist, möchte ich mein Kreuz auf mich nehmen und sagen, für diese Dinge bin ich tot. Liebe Sünde, ich sage dir, ich gebe dich auf, ich will dich nicht willkommen heißen in meinem Leben. Du gehörst nicht mehr zu mir. Du klopfst vielleicht an, aber ich heiße dich nicht willkommen in meinem Lebenshaus. Und ich sage, ich bin einen neuen Weg eingeschlagen. Ich werde nicht mehr das wachhalten, nicht mehr füttern, was Jesus besiegt hat am Kreuz von Golgatha. Und das bekennen wir, wenn wir uns taufen lassen. Es ist nicht einfach nur eine heilige Zeremonie, die wir da irgendwie feiern, sondern ein leibhaftiges Bekenntnis. Ich gebe mich voll und ganz mit meinem ganzen Menschen
gebe ich mich in diesen Tod von Jesus, um allen zu sagen, meine Sünde bestimmt mich nicht mehr. Meine Sünde definiert mich nicht mehr, sondern ich sage ab und ich sage Ade, tschüss, wir waren lange miteinander Best Friends. Aber heute ist ein neuer Tag und ich erkläre den Krieg gegen die Sünde in meinem Leben. Interessanterweise ruft Jesus in diesem Wort, was wir eben gerade gelesen haben, diejenigen, die ihm zuhören, dazu auf, der folge mir nach. Es ist ein Aufruf zur Nachfolge Jesu. Und es ist nicht so, dass Jesus gerade nur zu irgendwelchen Fremden spricht, sondern die Volksmenge und seine Jünger sind dabei und er ruft sie auf zur Nachfolge. Was ist das? Also, was soll das? Jesus, wir befinden uns in Markus 8. Es gab schon 8 Kapitel vorher, wo deine Jünger dir nachgefolgt sind. Und wir lesen auch immer wieder, dass seine Jünger schon bereits am Nachfolgen sind. Markus 1, Vers 18. Und sogleich verließen sie die Netze und folgten ihm nach. Markus 2, Vers 14. Und als er vorüberging, sah er Levi, den Sohn des Alpheus, am Zollhaus sitzen und er spricht zu ihm, folge mir nach. Und er stand auf und folgte ihm nach. Markus 6, Vers 1. Und er ging von dort weg und kommt in seine Vaterstadt und seine Jünger folgen ihm nach. Ist es nicht wahrlich überflüssig, jetzt in dieser Passage, wo wir jetzt uns hier gerade befinden, in Markus 8, seine Jünger nochmal zusammenzutrommeln mit den ganzen Volksmenge, die auch noch mitgehört hat, und zu allen dasselbe zu sagen, übrigens, wenn du wahres Leben gewinnen möchtest, ewiges Leben mit Gott, dann nimm dein Kreuz auf dich, und der Russlanddeutsche auch auf dir, und folge mir nach. Ist es nicht überflüssig, diese Frage erneut zu stellen, wenn es doch schon bereits Nachfolger und Jünger von Jesus sind? Johannes 6, Vers 60 und 66 und 67 sagt uns, viele nun von seinen Jüngern, ist eine andere Situation, aber die Dynamik ist ähnlich. Viele von seinen Jüngern, die es gehört hatten, sprachen, diese Rede von Jesus ist hart. Wer kann sie hören? Von da an gingen viele seiner Jünger zurück und gingen nicht mehr mit ihm. Da sprach Jesus zu den Zwölfen, wollt ihr etwa auch weggehen? Es gibt viele, die im Begriff sind, Jesus zu folgen, die ihm nachlaufen. Aber immer wieder geschieht es, dass man dann an einen Moment kommt, wo man merkt, das ist aber doch wohl zu viel verlangt, was Jesus uns hier glauben lassen will. Das kann doch wohl nicht sein Ernst sein. Diese Rede ist unmöglich zu hören. Und wenn du weißt, dass Hören auch ein Synonym im Griechischen ist, auch für Gehorchen, es geht hier nicht einfach nur darum, wer kann diese Rede mit seinen zwei Ohren vernehmen, sondern wer kann dem auch folgen? Wer kann damit übereinstimmen? Wer kann unter dieser Autorität leben, sein ganzes Leben? Und es gibt dann viele Jünger, die sagen, so habe ich mir das nicht vorgestellt. Und wir sagen Tschüss und Ade. Wir haben keine Lust mehr weiterzumachen. Das ist für uns zu hart. Dieses Kreuz, Jesus, was du mir vor Augen malst, ich bin nicht bereit, dieses Kreuz zu tragen. Ich bin nicht bereit, diesen Weg weiterzugehen. Und Jesus schaut seine 12 an. Das ist schon krass. Die Tür ist weit offen. Und da steht an dieser Türschwelle, metaphorisch gesehen, wollt ihr auch gehen? Jesus, aber bitte doch nicht ihr. Ihr werdet doch zu mir halten. Wollt ihr auch gehen? Nicht, weil es Jesus egal wäre. Aber Jesus zeigt hier seine unwiderstehliche Kompromisslosigkeit. Seine Jünger haben dann gut geantwortet. Wohin sollten wir gehen? Bei dir sind Worte ewigen Lebens.
Ja, das ist hart, was du sagst, Jesus. Das ist unerträglich zu hören. Und es kostet uns alles, Jesus. Seine Jünger haben es ihm auch gesagt. Jesus, wir haben alles aufgegeben. Alles verlassen. Werden wir wohl leer ausgehen? Ja, es kostet alles. Ja, es ist ein steiniger Weg, Jesus nachzufolgen. Und du wirst vieles verlieren. Aber das, was du stattdessen gewinnen wirst, ist ein Segen, den dir die Welt nicht geben kann, den dir niemand rauben kann. Es ist ein Segen, der nicht nur in diesem Leben in dein Leben kommt, sondern in das nächste Leben, in das wir übergehen werden. Ein Segen, den du nicht missen willst. Einen Weg, der es sich lohnt zu gehen. Wahre Nachfolge, sehen wir hier, ist beständig. Wahre Nachfolge bleibt, auch wenn es schwer wird. Und ich verspreche dir, egal woher du kommst, egal wie dein Weg bisher war, egal ob du als Christenkind mit Heiligenschein auf die Welt gekommen bist oder als Zuhälter in deinen alten Jahren umgekehrt bist und bei Jesus bist, für jeden Einzelnen hier in diesem Raum gilt, dass die Rede von Jesus an irgendeiner Stelle eine große Herausforderung für uns darstellt. Jeder Einzelne hat diesen Preis zu zahlen. Ich nehme mein Kreuz auf mich. Ich folge nicht meiner eigenen Lust. Ich folge nicht meinen persönlichen Bedürfnissen, sondern ich folge den Bedürfnissen meines Königs, weil ich glaube, dass er es besser weiß und dass bei ihm ein Segen ist, den meine gestillten Bedürfnisse nicht geben können. Jeder von uns steht an irgendeiner Stelle in diesem Kampf. Niemand ist frei, dass er sagen kann, naja, aufgrund meiner Biografie, aufgrund meines christlichen Heiligenscheins, den ich schon seit 39 Jahren tragen darf, tangiert mich das alles nicht und mein Gang mit Jesus ist ein ganz gemütlicher, ganz entspannt und ich mache regelmäßig Picknick mit meinem Jesus. Jeder Einzelne wird, wenn er sich diesem Hirten anvertraut, wird erleben, was Psalm 23 in Wahrheit bedeutet. Du führst mich durch das Tal der Todesschatten. Wer in Wahrheit diesem Jesus nachfolgt, der wird am Ende seines Ziels niemals sagen können, Todesschatten, wovon sprichst du? Jeder von uns. Aber da möchte uns Jesus durchführen. Denn wenn du nur bereit bist, durch diese Schatten zu laufen mit ihm, dann wirst du einen reich gedeckten Tisch empfangen. Aber wenn du am Anfang dieses Tunnels stehst und sagst, nee, der Weg ist mir ein bisschen zu eng. Das ist ungemütlich, als Schaf da durchzulaufen. Ich kehre um. Dann wirst du den reich gedeckten Tisch nicht bekommen. Ich möchte auf einen letzten Aspekt mit euch eingehen, wenn wir über das Thema Nachfolge sprechen. Und das ist ein Aspekt, den wir nicht verschweigen dürfen. Und wenn du gedacht hast, bis jetzt war schon, wow, das war schon herausfordernd, was der Pastor da gesagt hat, das jetzt wird noch herausfordernder. Jesus spricht hier nicht mit einem Individuum. Jesus spricht nicht mit einer Einzelperson und sagt, du alleine mir nachfolgen und wir zwei. Sondern Jesus schaut zu einer Volksmenge. Er schaut zu seinen Jüngern. Jesus redet zu seinen Schafen. Jesus redet zu einer Herde. Jesus denkt an eine Nachfolge, die gemeinsam geschieht. Nicht die isoliert alleine passiert, sondern er ruft viele in die Nachfolge, die miteinander in der Nachfolge ihm nachlaufen. Warum ist es wichtig für uns, nicht zu vergessen, wenn wir diesen Text hier lesen? Das Alte loszulassen und Neues zu wagen, verlangt viel von uns ab. Und ist manchmal ein harter Weg. Und das ist ein Weg, den wir nicht alleine gehen können. Hör mich,
und schlafe nicht. Du kannst diesen Weg nicht alleine gehen. Wir sind angewiesen auf das Gebet von anderen, wenn es für uns hart wird, wenn der Weg für uns besonders eng erscheint, wenn die Rede von Jesus besonders hart wirkt, brauchen wir das Schaf neben uns, was anfängt, für uns zu beten. Ich weiß, das Bild hat seine Grenzen. Wir brauchen das Erbarmen des anderen, der uns sieht in unserer Not. Wir müssen gesehen werden. Wir dürfen nicht alleine bleiben. Wir folgen nicht alleine nach, sondern in der Gemeinschaft. Wir brauchen das biblische Wort durch andere, die uns Mut zu sprechen durch Gottes Wort, die uns Korrektur zu sprechen durch das Wort Gottes. Du brauchst den anderen auf diesem Weg. Aber sag dazu nicht zu schnell Amen. Wir haben davon gesprochen, dass wir ein Kreuz auf uns nehmen sollen, oder? Und dieses Kreuz auf sich zu nehmen, alte Muster und Verfehlungen und sündige Verstrickungen in unserem Leben sollen gekreuzigt werden. Bist du bereit, nicht nur dein eigenes Kreuz zu kreuzigen, sondern bist du auch bereit, mit anderen Menschen gemeinsam unterwegs zu sein, die mit ihren ganz eigenen Abscheulichkeiten zu kämpfen haben, die auf diesem Weg deutlich werden müssen, mit denen du dann konfrontiert wirst, wo du denkst, Moment mal, der ist auch in diesem Team? Der läuft auch mit dieser Herde mit? Was ist denn das für ein Kreuz, was der da zu tragen hat? Das ist doch unerhört. Womit hat der denn zu kämpfen? Womit hat der denn zu kämpfen? Was ist denn das für eine Biografie? Bin ich wirklich dazu berufen, das zu ertragen? Diesen Kampf irgendwie mitzukämpfen mit dem anderen? Was ist, wenn du konfrontiert wirst in dieser Gemeinschaft? Und du wirst dann konfrontiert mit Abscheulichkeiten und Niederträchtigem, was offenbar wird, was in diesem Herzen schlummert und was ans Kreuz gebracht wird. Und du dann auf diesem Weg mitläufst und dann denkst, auch das ist im Team Jesus mit enthalten? Wer ist von uns bereit? Nicht nur zu sagen, ja, bei Gott haben auch meine Laster Raum, niedergestreckt zu werden, sondern da ist jemand anderes, der, ach, diese Fliege, ey. Da sind auch andere mit ihren Paketen, mit ihren Unzulänglichkeiten, mit ihrem Versagen. Und ich werde damit konfrontiert und muss mit ihnen gemeinsam diesen Weg gehen, dieses Versagen auch ertragen und gemeinsam diesen Sieg auch erringen. Der Weg der Nachfolge bedeutet, sein Kreuz zu tragen, aber auch andere Kreuze zu ertragen. Frage dich gut, ob du dazu einen Amen finden kannst. Vergiss nicht, wir haben in unserem Text gerade gelesen, dass Jesus das Teuflische bei Petrus entlarvt. Das Entsetzen muss in der Gemeinschaft heftig gewesen sein. Wenn Jesus so deutlich spricht, das war wahrlich teuflische Dinge, ans Tageslicht kommen im Leben eines Jüngers. Was ist, wenn du wahrlich teuflische Dinge erkennst auf einmal in deinem Mitbruder und in deiner Mitschwester? Jesus hat Petrus konfrontiert, aber er hat ihn nicht ausgegrenzt. Er hat ihn nicht links liegen gelassen. Er hat ihn auf dem Weg mitgenommen und er hat geduldig an ihm gearbeitet. Willst du dieselbe Geduld aufbringen, wie Jesus mit seinen Schafen Geduld aufbringt? Was ist mit Menschen, die Jesus folgen und ihren Altlasten den Kampf angesagt haben? Was machen wir mit Menschen? Und das ist der letzte Gedanke. Was ist mit Menschen, die in unserer Gemeinschaft den Kampf angesagt haben zu ihren Süchten, zu ihren Abhängigkeiten, zu Drogenkonsum, zu sexuellen Verirrungen, zu Pornokonsum, Ehebruch, Jähzorn, Bitterkeit. Menschen, die den Kampf angesagt haben
zu ihrem Stolz. Menschen, die noch zu kämpfen haben mit Tratscherei und Klatsch. Menschen, die zu kämpfen haben mit Neid, mit Faulheit, mit Eifersucht. Menschen, die zu kämpfen haben mit Gier oder Maßlosigkeit. Jeder in diesem Raum kämpft einen Kampf. Und du kannst nicht sagen, aber mein Kreuz, das ist noch tolerierbar, mit dem ich zu kämpfen habe. Aber das kann ja wohl nicht wahr sein, dass dieser Kampf auch legitim ist. Hier geht es nicht darum, Sünde gut zu heißen. Oder zu sagen, alles halb so wild. All diese Dinge, die ich gerade aufgezählt habe, sind alle willkommen. Und lasst uns in Orgien jetzt jeder sein eigenes Laster nachfrönen. Nein, wir legen sie ab. Aber das sind manchmal echt Kämpfe. Und manchmal lange Wege. Und was ist, wenn Teuflisches ans Tageslicht kommt in unseren Brüdern und in unseren Schwestern? Oh, und einige sind gar nicht bereit, wirklich ihr Kreuz auf sich zu nehmen, weil sie wissen, wenn andere mitbekommen, wie mein Kreuz aussieht, dann laufen wir nicht mehr zusammen. Dann bin ich abgeschrieben. Aber Jesus will nicht so eine Gemeinschaft. Denn das würde gleichen, dass wir eine Gemeinschaft voller Heuchler werden. Darum, nur wenn wir bereit sind, miteinander das Kreuz zu tragen und uns in unseren Versagen wieder aufzurichten, so abscheulich und teuflisch die Dinge auch sein mögen, die ans Tageslicht kommen, wenn wir bereit sind, einander aufzurichten, anzuspornen, zu ermutigen, zu ermahnen, zu korrigieren, zu stärken, zu trösten, erst dann werden wir miteinander die Siege erleben und die Kraft Gottes kennenlernen und der Welt bekannt machen. Frage dich, ob du dazu Amen sagen kannst.

Es ist 9 Uhr und 53 Minuten. 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

0: Es ist 10 Uhr.
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2: Hi und herzlich willkommen zu einer neuen Folge von Deep Talk und zwar heute Teil 2 mit Linda Christina Wagner. Mein Name ist Tina und ich hoffe, dass du jetzt ganz viel Segen auch durch diesen zweiten Teil erlebst.

0: Gut, vielen Dank. Ich komme jetzt so ein bisschen zu einem neuen Thema. Also, du hast dann ja ein paar Jahre gebraucht, bis du dich dann erholt hast. Und
1: Ja.
0: dann durfte aber auch ein neuer Dienst für dich daraus erwachsen,
1: Ja,
0: sag ich
1: tatsächlich.
0: mal.
1: Deswegen bin ich auch irgendwie heute hierher geraten. Ja, also ein bisschen muss ich noch ausholen, genau, weil die Ehesituation hatte ich ja schon erwähnt. Und die war echt schwer und herausfordernd. Und ich hatte deswegen nochmal neu Angst. Jetzt geht's mir, jetzt kippt es psychisch wieder bei mir, weil es einfach schwer und anstrengend war. Hatte ich ganz arg Angst, dass es mir irgendwie wieder Richtung Depression bei mir geht oder so. Und da hat mir Gott wirklich eine Predigt über den Weg geschickt. Und die Predigt, die hat echt nochmal so einen Schalter bei mir umgelegt. Die war, würde ich jetzt schon sagen, so im Rückblick nochmal wie so eine Erweckung bei mir. Also es war eine Predigt, da ging es drum, ja, über den Heiligen Geist, den wir auch bekommen haben, aber dass wir dem eben auch Raum geben müssen in unserem Leben. Und dann der Vergleich mit dem Adler und dem Hund. Ich weiß nicht, ob hast du das schon mal gehört, diesen Vergleich. Also der Hund ist so unser Fleisch, unsere sündige Natur. Und der Adler ist so die Kraft auch des Heiligen Geistes, ja. Und die zwei sind aneinander gekettet, ja. Paulus sagt es ja auch. Wir können nicht aus unserem Leib, wir sind noch im Hier und Jetzt und die sündige Natur und das kämpft auch gegeneinander, ja. Ist entgegengesetzt. Und wenn wir den Adler nicht füttern, dann schleift der Hund den Adler unten im Dreck hinter sich her. Aber wir können den Hund aushungern, ja, dem Sündigen fliehen, den schlechten Einflüssen, Dingen, die Gott nicht mag. Und wir können eben den Adler stärken, durch das, dass wir uns mit Gottes Wort beschäftigen und uns um ihn drehen in unserem Leben. Und dann ist der Adler stark und zieht den Hund hinter sich her. Und ja, so grob zusammengefasst, die Predigt, ja, waren noch einige mehr Punkte. Aber da habe ich dann nochmal neu kapieren dürfen, wenn ich nicht selber, also es ging ja praktisch, die Frage war ja, wie halte ich mich seelisch stabil? Ich will ja nicht wieder in psychisch krank werden und in Depression rutschen. Und da war eben dann so der Gedanke für mich, ich bin selber schuld, wenn es mir seelisch nicht gut geht, wenn ich nicht jeden Tag Zeit mit Gott verbringe und Bibel lese und bete und meine Seele vor ihm sortiere und zur Ruhe bringe und da auftanke. Das hat irgendwie so einen Schalter bei mir umgelegt. Und ab da habe ich echt nochmal so einen ganz anderen Hunger auch nach geistlicher Nahrung gehabt. Ich habe erstmal angefangen, bibeltreue Bücher einige zu lesen. Die lagen dann immer so auf meinem Nachttisch abends. Und wenn alle Kinder versorgt waren, war das so meine Zeit. Wärmflasche an die Füße, ins Bett reinkuscheln und Bücher lesen. Und es war faszinierend, dass egal welches, also ich hatte praktisch mehrere angelesen und jeden Abend eins von denen halt genommen. Und es war faszinierend, dass immer da, wo ich weitergelesen hatte in dem Buch, es trotzdem zu meinem Tag gepasst hatte. Das, was ich erlebt hatte, was vielleicht auch mich aufgewühlt hatte, traurig gemacht hatte, schwer gemacht hatte, es hat immer gepasst. Und ich habe gedacht, wow Gott, du kriegst es echt hin, dass du zu mir redest, durch das, was da steht. Es sind immer Antworten dabei, es ist immer ein Trost dabei, eine Ermutigung irgendwie. Und habe das so richtig gemerkt, Gott spricht zu mir. Und es ging dann ein paar Wochen, glaube ich, so nur jetzt mit den Büchern, aber dann irgendwann auch mit dem Bibellesen dann selber wieder, dass ich einfach fortlaufend einfach meine Bibel gelesen habe und auch da gemerkt habe, hey, das passt zu dem, was ich am Tag erlebt habe oder was mich auffühlt oder wo meine Fragen sind und Gott spricht wirklich zu mir dadurch. Und genau, das würde ich einfach nochmal so als eine Erweckungszeit in meinem Leben beschreiben. Und dadurch kam dann diese neue Aufgabe, die ich jetzt haben darf. Aber es ist eine lange Geschichte.
0: Ja, los, wir haben Zeit.
1: Genau, weil ich habe dann, also mein Mann war ja aus den Diensten auch raus in der Gemeinde. Ich hatte früher immer Kinderstunde gemacht und ich dachte, wenn ich irgendwie wieder gesund werde, dann geht es wieder zurück in die Kinderstunde. Aber Gott hatte irgendwie ganz andere Pläne. Und ich habe auch gemerkt, ja, solange mein Mann da nicht irgendwie zurück in die Dienste geht, ist auch irgendwie komisch, wenn ich da wieder auftauche und weitermache. Also es war so für
0: Welche
1: mich
0: hatte er
1: gefühlt,
0: vorher?
1: er war Ältester, Predigtdienst, Leitungskreis, ja. Ja,
0: Okay.
1: genau. Und dann habe ich aber Gott gefragt, ja, was machen wir jetzt? Wie kannst du mich noch so, wie es jetzt halt ist, gebrauchen? Wer bin ich eigentlich für dich in deinen Augen? Und wie kannst du mich und mein Leben noch auch für dein Reich gebrauchen? Natürlich, Mama sein und Ehefrau sein ist schon echt Aufgabe und Berufung genug. Aber trotzdem hatte ich, so bin ich auch geprägt, seit ich gläubig bin, dass man auch mithilft und was macht. Und dann war einfach dieses Gebet, ja, für was kannst du mich noch gebrauchen? Ja, und dann kamen ganz viele Puzzleteile. Also Puzzleteil Nummer eins war, es war Herbst und ich habe mir überlegt, was suche ich raus für die Andacht, für die Familienandacht. Also wir versuchen das, schaffen es auch nicht jeden Tag, aber wir suchen das mit unseren Kindern abends immer Andacht zu machen, also zu singen, was zu lesen und zu beten. Und für den Advent haben wir manchmal was anderes ausgesucht, das mal eine Abwechslung ist, mal ein Buch, Spuren im Schnee oder irgendwie was. Und dann war ich im Herbst 22 war das, war ich auf der Suche dann nach einem schönen Buch, irgendwas Besonderes, was man dann für die Andachtszeit eben nutzen kann. Und da bin ich über ein Adventskalenderbuch gestolpert. Da dachte ich, oh cool, das habe ich noch nie gehört. Also Schoko-Adventskalender und Kosmetik-Adventskalender, aber ein Buch-Adventskalender, jede Seite für einen Tag, was zum Lesen. Das fand ich irgendwie nett und dann habe ich das bestellt. Und dann lag das so in meinem Büro. Und immer wieder, wenn ich dann das Buch so da habe liegen sehen, habe ich gedacht, boah, das ist schon eine coole Idee. Sowas müsste eigentlich auch für Frauen geben. Irgendwie war der Gedanke so da, das müsste auch für Frauen geben, ne, dass man mal noch was anderes hat. Und dann kam irgendwie der Gedanke, was würdest du, also wie wenn Jesus zu mir sagt, was würdest du über mich schreiben? Also wenn du jetzt so ein Adventskalenderbuch machen würdest mit 24 Einträgen, was würdest du über mich schreiben? Wer bin ich für dich? Und da habe ich gedacht, okay, Challenge accepted, probieren wir mal aus. Und tatsächlich so beim Staubsaugen und meinem ganz normalen Haushalt machen, sind immer wieder so mir Vergleiche gekommen, wer Jesus für mich ist oder dass wir eben auch im Advent ja warten. Und jetzt wieder warten, dass er auch wirklich wiederkommt, ne, als König dann dieser Welt. Und tatsächlich habe ich dann so über diese Herbst-Winterzeit dann geschrieben, gemerkt, oh, das macht mir auch Spaß, wenn die Kinder dann mal beschäftigt waren und schön Playmobil gespielt haben oder so, konnte ich mich kurz hinsetzen, ein bisschen was aufschreiben. Und dann war tatsächlich Anfang Januar so ein Skript fertig von dem Adventskalenderbuch für Frauen. Habe dann ausgedruckt, habe noch ein bisschen was hingemalt. Und dann habe ich es meinem Mann gezeigt, der von gar nichts wusste. Also guck, ich habe ein Büchle geschrieben und er war natürlich überrascht, hat es dann aber gelesen und gesagt, ja, also er hat schon schlechtere Bücher gelesen. Sag ich, ja, schon mal gut. Und ob ich es nicht auch mal einer Frau zeigen will, weil es ja eigentlich für Frauen gedacht war. Und dachte ich, naja, wer will das lesen oder keine Ahnung. Aber dann habe ich an die Frau gedacht, die mich seelsorgerlich betreut hatte in der Depression. Dann habe ich die halt angeschrieben, ja, guck mal, ich habe hier so ein Skript, würdest du da mal reingucken? Dann habe ich es ihr zugeschickt, sie hat es gelesen und dann hat sie mich angerufen, glaube ich, und gesagt, ja, ist doch gut, was machst du jetzt damit? Willst du es nicht mal irgendeinem Verlag einsenden? Da dachte ich, ja klar, ich schicke jetzt was einem Verlag. Dann hat sie mich aber doch ermutigt, das zu machen und ich habe es dann tatsächlich 3 Verlagen eingeschickt und 2 haben sich gar nicht gemeldet und einer hat sich mit einer Absage gemeldet. Und dann habe ich erstmal Gott gar nicht verstanden, habe gedacht, okay, also ich von mir heraus hätte das ja auch nicht gedacht. Alle anderen haben mich ermutigt und haben gesagt, ja, da ist schon irgendeine Gabe da zu schreiben und so und könnte vielleicht echt auch hilfreich oder eine Ermutigung sein für Frauen. Und jetzt kommt aber diese Absage. Das war für mich, habe ich nicht verstanden. Und dann habe ich das einfach so einfach vor Gott bewegt und dann in der stillen Zeit sind 2 Verse mir wichtig geworden. Der eine war Psalm, ich weiß nicht genau, wo er steht, auf jeden Fall dieses Herr, ebne vor mir deinen Weg. Und ich dachte, ja, ich habe mir jetzt vielleicht gedacht, oder die anderen haben sich gedacht, Richtung Verlag geht der Weg, aber vielleicht hat Gott einen ganz anderen Weg. Und ich will einfach seinen Weg erkennen. Also Herr, ebne vor mir deinen Weg, nicht meinen, deinen, und zeig's mir auch sehr deutlich, was dein Weg auch für mein Leben ist. Und der andere Vers war, warum auch immer mir der dann ins Herz gegangen ist, war aus Jona 2, Vers 10, ist es, glaube ich, ich aber werde dir opfern mit der Stimme des Lobes. Bei dem Herrn ist Rettung. So, die 2 Verse einfach. Und mein Leben ging weiter und dann dachte ich, ja, also schreiben lege ich jetzt ad acta, weil das ist ja nichts geworden. Aber ich habe immer wieder beim Fensterputzen, beim Staubsaugen, egal was ich gemacht habe, kamen immer so Vergleiche zum Glaubensleben, ja. Wo ich dachte, auch voll cool. Und ich habe auch gemerkt, das macht mir Freude, über Gott nachzudenken und diese Impulse, mit denen schwanger zu gehen und ein bisschen auszuarbeiten und so. Es war aber auch manchmal ein großer Kampf. Ich habe gedacht, nee, jetzt schlag dir das aus dem Kopf, weil das wurde ja eh abgelehnt. Und was sollst du denn damit machen mit der Schreiberei? Mach lieber, putz einmal mehr die Fenster oder mach was anderes. Das ist Zeitverschwendung. Es waren schon noch ganz schön innere Kämpfe. Aber immer wieder habe ich doch so Gedanken gehabt, Impulse, was ich schreiben kann, habe mich hingesetzt und das gemacht. Und mein Mann hat es natürlich mitbekommen, dass diese Schreiberei quasi nicht aufhörte und hat dann auch mit mir zusammen überlegt, ja, was kann man denn damit machen? Aber uns ist nichts eingefallen und so verging, glaube ich, ein ganzes Jahr, dass ich halt immer mal wieder geschrieben habe und ich hatte dann sogar gemerkt, okay, cool, das passt zu der Rubrik, also zum Beispiel Thema Schöpfung sind mehrere Andachten dazu oder ein anderes Thema. Und die sammelten sich, aber wir wussten nicht, was damit anfangen. Und da war ein Jahr schon vergangen und dann hat mein Mann gesagt, ja komm, wir fragen mal andere Geschwister, vielleicht kann sie das irgendwie veröffentlichen in einem Gemeindebrief oder irgendwo, vielleicht kann es hilfreich sein. Aber das war dann irgendwie auch nichts. Und dann eines Tages war ich bei dem Spieleabend von Frauen aus der Gemeinde, wo wir uns getroffen hatten. Und ich hatte im Vorfeld, hatte ich was organisiert. In der Gemeinde machen wir das manchmal als Frauen, dass wir uns zusammentun und einen Adventskalender gestalten. Also jede Frau gibt was, weiß ich nicht, im Marmeladeglas eine Kerze. Und dann hat man einen schönen Adventskalender, 24 kleine Geschenkchen, kommt dann in so einen Schuhkarton und dann gibt man das jemandem aus der Gemeinde, der vielleicht gerade auch ein schweres Jahr hatte oder eine schwere Situation hatte. Und um das Ganze zu organisieren, habe ich immer Sprachnachrichten gemacht auf dem Handy. Und an dem Spieleabend saß da eine Frau, die ich noch gar nicht kannte. Ah, du bist die Linda. Ja, ich mache da auch mit bei diesem Adventskalender. Und ich finde, du hast immer so tolle Sprachnachrichten und du hast so eine tolle Sprechstimme. Und irgendwie, das hört sich immer so gut an, wie du das formulierst. Und dann war dieser Bibelvers wieder da. Ich aber werde dir opfern mit der Stimme des Lobes bei dem Herrn ist Rettung. Da dachte ich, aha, Stimme, ich habe eine schöne Stimme. Hat mir vorher auch noch nie jemand gesagt. Und da haben sich dann so die Puzzleteile zusammengesetzt. Und irgendwann nach diesem Spieleabend, ich glaube Dezember rum oder so, ist mir der Gedanke Podcast durch den Kopf gekommen. Und dann habe ich erstmal geguckt, was ist eigentlich ein Podcast? Ich kenne mich ja da nicht aus. Und ich bin auch überhaupt nicht so bei Instagram und Social Media, ist eigentlich gar nicht meine Welt. Habe mich dann informiert, was ist es? Und mein Mann hat dann auch ein paar Wochen später oder so, war mal wieder bei dem Thema, ja, was mache ich mit meiner Schreiberei, mit meinen Impulsen? Sagt er dann plötzlich auch, ja, mach doch einen Podcast. Und ich hatte ihm nichts davon erzählt. Und es war für mich auch so wichtig, dass, wenn Gott den Weg ebnet, dass mir auch eindeutig ist, dass er da die Finger im Spiel hat und so auch mein Mann mit den Weg geht oder auch gebraucht, mir zu zeigen, wo der Weg hingeht. Dann sage ich, ich mache doch keinen Podcast, ich gehe doch nicht in die Öffentlichkeit. Das fangen wir nicht an. Dann hat es mein Sohn mitgekriegt, der war damals 14. Er sagte, Mama, das ist alles gar nicht so ein Problem. Ich kann dir dann so ein Schneidprogramm auf meinen Computer machen. Und so, ja klar. Und ja, und dann waren sie da alle, ja, Mama macht jetzt Podcast. So. Und ich war noch nicht so ganz überzeugt. Dann kam im Januar mein Geburtstag. Und was stand auf dem Tisch? Hübsch eingepackt, ein Mikrofon. Dann sage ich, du kannst mir doch jetzt nicht ein Mikrofon kaufen und das Geld ausgeben, wenn das nachher gar niemand hören will und es eh nichts wird. Ja, das wollte ich einfach nicht. Und sagt er, ja, so viel hat es jetzt auch nicht gekostet, ist okay. Und jetzt probiert es doch einfach mal. Und ja, irgendwie hat es dann alles so zusammengespielt. Mein Sohn hat dann gesagt, ja, ich mache dir das Coverbild und dann machst du das auf Spotify. Das ist kostenlos. Kannst du das reinstellen, was du da eben produzierst? Und ja, und dann waren noch zwei andere Freundinnen, die auch das mitbekommen haben, dass ich mich mit dem Gedanken trage und die mich dann beraten haben und ermutigt haben. Und eine von den beiden Freundinnen hat dann gesagt, ja, du kannst auch Telegram nutzen, da kannst du einen Kanal machen, ist auch kostenfrei. Dann machst du halt einen schönen Telegram-Kanal und stellst es da auch noch rein. Ja, und so kam es dann irgendwie mit diesen verschiedenen Puzzleteilchen, dass ich jetzt das ist März 2024, einen Podcast gestartet habe tatsächlich von mir als einer ganz normalen, eigentlich Ehefrau, Hausfrau, Mama für ganz normale Frauen, mache ich einmal die Woche da eine Folge. Genau.
0: Magst du uns mal ein bisschen berichten? Also du hast ja jetzt nicht nur die Impulse von den Tagen, damit hast du, glaube ich, angefangen.
1: Da habe ich gestartet, genau.
0: Aber du hast auch noch ein bisschen was dazugenommen. Vielleicht kannst du uns noch mehr berichten, was
1: das
0: ist.
1: Ja, ja, das hat sich ganz spannend entwickelt bis zu diesem heutigen Tag, wo ich sogar bei dir sitze. Also ja, ich habe gestartet mit diesen Impulsen, dass einmal in der Woche da so eine kleine Andacht für Frauen einfach rauskommt aus meiner Erlebniswelt, für ihre Erlebniswelt, ne, so im Glauben zu stärken, zu ermutigen. Und parallel habe ich dann aber auch gemerkt, wow, die Frauen, die ich im Privat einfach kennenlerne, Freundinnen, die ich habe, die haben alle ihre Lebensgeschichte, ihren Weg mit Gott, Höhen und Tiefen, Herausforderungen. Und da sind so viele Geschichten, die ermutigen können, die trösten können, die vielleicht auch für noch nicht erreichte Frauen ein Anstupser sein können, über den Glauben nachzudenken. Und dann ist so die Idee gewachsen, Interviews zu machen. Und habe das wieder besprochen mit meinem Mann und den Freundinnen und so. Und ja, tatsächlich dann ein Jahr später, also Januar 25, lief dann die erste Interviewwoche. Also ich mache das immer so, dass ich Interviewwochen nenne ich das immer. Dann ist es ein Überthema, zum Beispiel Krisen. Und dann sind da 3-4 Unterthemen von den Frauen, je nachdem, was die eben einfach erlebt haben und geben da in Interviewform einfach Zeugnis von ihrem Leben. Mhm. Genau. Ja.
0: Hast du so im Kopf gerade, welche Oberthemen du da schon hattest?
1: Also das allererste war herausfordernde Lebenssituation. Das war der allererste Block. Da hatte ich dann eine Mama, die erzählt von ihrem behinderten Kind. Also die Schwangerschaft war noch alles in Ordnung. Dann wird das Kind geboren und du merkst, da stimmt was nicht und es ist schwerst behindert. Genau, die hatte da Zeugnis gegeben. Und dann hatte ich eine Frau, die ist Missionarin, wie das dann ist, herausfordernd ist, auch als Missionarin Mama zu sein noch und irgendwo da im Ausland, wo alles so ganz anders ist. Oder eine junge Frau, die schon früh ihre Mama an Krebs verloren hat. Genau. Der zweite Block, das war dann Rush Hour des Lebens, weil natürlich auch so ein bisschen die Zuhörerschaft sind so Mamas oder Frauen so in meinem Alter, viele auch verheiratet mit Kindern. Dann habe ich gedacht, Rush Hour des Lebens, also die Zeit, wo die Kinder klein sind, wo das so mega anstrengend ist, wenn die klein sind und krank sind und oh, das Leben einfach dann anders ist wie vorher. Und da hat dann eine eben erzählt, wie sie dann trotzdem die Ehe noch irgendwie nicht hinten runterfallen lassen, trotz dieser Kleinkindphase. Oder die andere auch, wie das mit der stillen Zeit dann ist. Na, man kommt ja eigentlich zu gar nichts mehr, wie dann auch die stille Zeit nicht hinten runterfällt. Und eine auch über die Dienste, wie das so ist, ob man in der Phase dann noch sich in Dienst einbringt und wie viel und so weiter. Genau, ich hatte auch mal einen Blog über Krisen. Da war eine Frau, die erzählt hat, es hieß Lebenskrise, das Interview, dass sie über eine Lebenskrise zum Glauben gefunden hat. Sie hat entdeckt, dass der Mann ihr fremd geht. Und über das ist dann alles bei ihr ins Wanken gekommen. Die war da auch schon etwas älter, 58 Jahre alt. Und ja, ist darüber dann zum Glauben gekommen, hat dann in der Zeit noch eine Krebsdiagnose bekommen. Und mittlerweile ist sie schon gar nicht mehr auf dieser Erde, sondern darf schon bei unserem Herrn sein. Das war eine ganz, auch eine enge Freundschaft, die sich dann auch noch entwickelt hat zwischen uns. Genau, das war ein Zeugnis von ihr. Oder Glaubenskrise. Eine Frau hat mir auch mal ganz ehrlich Zeugnis oder ein Interview gegeben über Glaubenskrise, dass es halt durchaus sein kann, dass wir dann auch an Gott verzweifeln und denken, hey, gibt's dich wirklich? Warum lässt du es jetzt in meinem Leben zu? Eine Frau, die ein Zeugnis gegeben hat, wie sie auch ihre Krise bewältigt hat. Das hieß dann Krisenbewältigung. Wie das für sie war, da war auch ganz tragisch. Die war gerade frisch gebackene Grundschullehrerin, glaube ich, war es, ja. Und dann kam der Anruf, ihr jüngerer Bruder ist gestürzt und war sofort tot. Also sehr dramatisch. Und wie sie diese Krise auch bewältigt hat, mit Gott zusammen. Ja, also ganz viele spannende Interviewwochenblöcke, die sich dann ergeben, die Gott dann echt auch so führt und schenkt und ich da Frauen kennenlernen und immer staunen.
0: Ja, davon kann ich auch Lieder singen.
1: Ja, das glaube ich.
0: Genau, aber wenn jetzt Leute hier sind, die das hören und denken, wow, da würde ich doch auch gerne mal reinhören oder mehr wissen oder gerade die Beispiele, die du erzählt hast, wie können sie das finden?
1: Ja, tatsächlich, also weil ich mir von nicht so viel eine Ahnung habe oder technisch einfach abhängig war von dem, was mir geraten wurde, auf Spotify kann man den Kanal finden. Schwestern im Herrn heißt der Podcast, habe mich für den Titel entschieden. Genau, und eben im Telegram-Kanal gibt es den auch, Schwestern im Herrn Podcast. Ja.
0: Haben wir jetzt schon quasi alles abgedeckt? Also du hast da die Alltagsimpulse, die kurzen Interviews mit den Frauen.
1: Die Interviewwochen.
0: Ich glaube, du hast auch Buchempfehlungen manchmal oder so.
1: Ja, genau. Also das ist so ein sehr dynamisches Ding, dieser Podcast, diese Podcast-Arbeit. Gott setzt da irgendwie immer noch ein paar mehr Sachen dazu. Das ist total spannend und schön. Es haben mir dann viele Frauen zurückgemeldet, dass ich so eine, wie gesagt, so eine angenehme Stimme habe beim Zuhören. Und ob ich nicht mal Hörbücher oder so einsprechen könnte, dann sage ich, ja. Bei mir hat sich noch kein Verlag gemeldet, aber tatsächlich, weil ich selber gerne Bücher lese, kam dann die Idee, ja, ich könnte ja auch vielleicht einmal im Jahr ein paar bibeltreue Bücher einfach vorstellen, gerade so vielleicht auch Richtung Frauen, was interessant sein könnte. Und da einfach, dann ist es immer so verbunden mit einem bisschen einem Impuls, ein Intro so ein bisschen und dann einfach aber auch Auszüge, die ich aus den Büchern vorlese. Und dann vielleicht ein Anreiz ist, entweder ein Anreiz ist, sich das Buch selber zu besorgen. Ich mache es dann immer so kurz vor der Urlaubszeit und denke ich, ja, vielleicht hat man sehr Lust, zum Urlaub sich noch ein Buch zu besorgen und dann auch das zu nutzen. Oder wenn man eben nicht so der Lesetyp ist, dann hat man wenigstens an dem Tag in der Podcast-Folge dann ein paar Infos, Gedankenanstupser bekommen zu einem gewissen Thema.
0: Ja. Ja.
1: Genau.
0: Richtig schön.
1: Und neu dazugekommen ist dieses Jahr noch, weil ich gemerkt habe, hey, mein Podcast kann ja auch eine Plattform sein für bereits bestehende Dinge, die es gibt. Also wir hatten einen Referenten von Open Doors bei uns in der Gemeinde. Und dann hat es irgendwie so gerattert, dachte ich, ja klar, kannst ja deinen Podcast auch nutzen, um so eine Arbeit näher zu verbreiten oder darüber zu informieren. Und tatsächlich hat sich dann eine Referentin gefunden, die dann mit mir zwei Folgen aufgenommen hat. Und da die Arbeit von Open Doors vorgestellt hat. Und das ist jetzt so das Neueste seit dem Jahr, dass eben, also man sich auch gerne bei mir melden kann, wenn man eine Arbeit hat. Wo man sagt, das ist vielleicht auch was für Frauen, wo Frauen gerne mithelfen möchten oder sich irgendwie engagieren könnten. dann kann man sich bei mir melden, dann können wir da auch ein Interview draus machen, um einfach bestehende Sachen schon vorzustellen. Genau. Und für nächstes Jahr habe ich auch schon eine tolle Idee, aber die ist noch in meinem Herzen.
0: Okay, wir sind gespannt.
1: Ja.
0: Also du hast auch erwähnt, dass es vielleicht für Frauen etwas sein könnte, die noch nicht so mit dem Herrn unterwegs sind.
1: Mhm.
0: Also wie würdest du sagen, nutzt du diesen Kanal dann auch evangelistisch?
1: Ja, also das, ich bin ja eigentlich jetzt nicht so der evangelistische Typ, dass ich das fertig bringe, an der Supermarktkasse mit irgendeiner Frau ins Gespräch zu kommen oder irgendwie Gott zu bezeugen. Da bin ich irgendwie nicht so der Typ dafür. Aber was ich dann gemerkt habe, dass manche Impulse echt, die mir so eingefallen sind im Alltag, auch evangelistisch sind. Also, dass ich die so vom Schreiben und vom Aufbau dann nachher so gestalten kann, dass man die durchaus weiterleiten kann. Irgendeiner Frau, die einfach noch nicht, ja, mit dem Herrn geht. Und das habe ich ja schnell auch gemerkt, dass die Frauen das immer weiter, also weiterleiten oder in ihre, weiß ich nicht, Status oder irgendwo da stellen und sich das zack, zack, zack auch dann verbreitet. Und da freue ich mich dann schon immer, wenn es immer mal wieder so Sachen sind, wo ich denke, ja, da kann ich jetzt was Evangelistisches draus machen. Mhm. Und dass Frauen es einfach auch so nutzen können. Und was dann sich ja auch noch ergeben hat, war der Adventskalender. Also im ersten Jahr, wo die Podcastarbeit lief, da habe ich einfach dieses Adventskalender-Skript, was ja abgelehnt wurde von den Verlagen, das habe ich dann einfach vertont, also dann immer vorgelesen, dass es jeden Tag im Advent, also sonst läuft er eigentlich wöchentlich, der Podcast, aber im Dezember eben dann Montag bis Freitags wöchentlich, habe ich den dann vertont. Und dann kam die Idee, ich könnte ja auch Lebenszeugnisse von Frauen einfach sammeln und die dann einsprechen. Und dann mache ich immer rechtzeitig vorher einen Aufruf, sammeln aus ganz Deutschland kommen die zum Teil dann Zeugnisse, wie Frauen einfach ja Gott gefunden haben, für sie Weihnachten wurde, ja tatsächlich. Und ich spreche das dann ein, sodass sich dann jeden Tag im Advent ein Türchen öffnet, wo ich dann einfach so eine Lebensgeschichte, eine Bekehrungsgeschichte vorlese oder erzähle. Mhm. Und das habe ich gemacht und habe noch gar nicht gemerkt, das ist eigentlich auch voll evangelistisch. Erst eine Zuhörerin hat mich drauf gebracht und hat gesagt, sag mal, hast du da eigentlich einen Flyer davon? Von diesem Adventskalender? Sag ich, nee, warum? Ja, ich will es meiner Apothekerin, der Erzieherin und nochmal irgendwem mit einer Plätzchentüte zusammen weitergeben. Da dachte ich, oha, voll die gute Idee. Und dann, da habe ich erst gemerkt, ja klar, das ist evangelistisch. Und das kann es auch digital wunderbar verbreiten. Und dann habe ich kleine Visitenkärtchen drucken lassen mit QR-Code drauf. Und man darf sich gerne bei mir melden, auch per E-Mail. Und dann schicke ich das gerne zu, dass man das auch, ja, gerade eine Schokolade oder Plätzchentüte so ein bisschen nett weiterschenken kann und dann Frauen auch dazu einladen kann, da einfach diese Lebenszeugnisse sich anzuhören. Und das sind ja auch ganz viele verschiedene, ne, aus verschiedenen Hintergründen, wo dann Frauen doch zum Glauben kommen, ja, und das einfach bezeugen, ja.
0: Stark, voll schön, diese Zeugnisse zu hören.
1: Ja.
0: Passend zu diesem Evangelistischen hast du dann ja auch noch einen zweiten Kanal.
1: Ja, ach, das ist so verschwindend gering.
0: Erzähl mal auch gerne.
1: Ja, also das ist parallel gelaufen. Als ich dann mit den Freundinnen und meinem Mann im Gespräch war, machen wir diesen Podcast, ja, nein, war gerade unsere Gemeinde dabei, eine Evangelisation vorzubereiten. Und da war eine Gruppe von Geschwistern in der Gemeinde, die so kreativ eher sind, so künstlerisch begabt. Und die haben sich halt überlegt, ja, wie können wir uns jetzt mit unserer Kunst auch einbringen für den Herrn? Und irgendwie wurde ich dann angefragt, ob ich nicht in dieses Team dazukommen will. Und ich habe erst gedacht, nee, also ich kann ja die

0: Und dann haben sie halt besprochen, ja, sie würden halt gerne sowas wie eine Kunstausstellung machen. Also wir haben ja eh einen Saal angemietet, wo dann die Evangelisation stattfindet. Und dann ist ja meistens so ein bisschen Raum hinten in der Halle drin. Und dass sie dann so eine kleine Kunstausstellung hingestalten könnten. Aber sie müsste halt irgendwie evangelistisch sein. Also irgendwie müssten wir da auch Botschaft rüberbringen. Naja, dann war die Besprechung vorbei. Ich bin heimgefahren. Und dann hat es auf dem Heimweg in meinem Kopf dann angefangen zu rattern. Und zack, zack, zack, war ein Konzept da. Und als ich zu Hause war, ich Sprachnachricht der hauptverantwortlichen Frau draufgesprochen und gesagt, guck mal, wir machen vom Dunkeln ins Licht. Erstmal, also die Leute müssen dann halt da entlanglaufen. Sie fangen an der dunklen Seite an. Das ist unser Leben ohne Gott. Und sie gehen dann weiter in diese helle Seite. Das ist das Leben mit Gott. Und alles, was also ausgestellt wird, alle Exponate haben einen Bilderrahmen daneben mit einem Bibelvers. Auf der dunklen Seite ein schwarzer Bilderrahmen, auf der hellen Seite nachher einen weißen Bilderrahmen. Und da sind Bibelstellen, die dann dieses Leben ohne Gott, wie es uns Menschen geht oder was uns ausmacht oder wie auch immer, beschreiben. Und danach hat das Pendant eben, wenn wir Kinder Gottes geworden sind. Und da ist sie voll drauf eingestiegen und das ist dann das Konzept geblieben, hat sich natürlich noch ein bisschen ergänzt. Dann haben wir die anderen mit ins Boot genommen. Jeder hat noch so ein bisschen seine Sachen dann, Ideen mit reingebracht, aber es ist nachher super geworden. Und der Übergang von diesem Dunkeln zum Hellen war dann die Frau, die so mit der Fotografie das gut kann. Die hatte die Idee, wir machen Porträts. Die Köpfe sind praktisch, haben eine dunkle Seite und haben eine helle Seite. Und die Leute, die da porträtiert werden, abfotografiert werden, die schreiben dann auch ihr Zeugnis hin. Und dann war danach eine schöne Wand mit diesen Porträtfotos von dunkel zu Licht und drunter ihr Lebenszeugnis, dass dann
1: Spannend.
0: Besucher von dieser Evangelisation einfach da durchlaufen konnten und dann auch nochmal diese persönlichen Zeugnisse zum Beispiel lesen konnten. Aber auch eben die anderen Künstler haben sich dann da mit ihren Sachen eingebracht. Genau. Und dann dachte ich, na ja, jetzt habe ich das Konzept irgendwie liefern dürfen oder die Idee gehabt, aber irgendwie trotzdem kann ich nicht so richtig was beisteuern. Und dann ist mir das Dichten wieder in den Kopf gekommen. Also ich muss sagen, Gedichte habe ich sehr selten in meinem Leben geschrieben, vielleicht bisher, weiß ich nicht, 3, 4, 5 Mal. Wenn es irgendeinen Anlass gab, zum Beispiel meine Schwiegereltern, wo sie dann, ich glaube, 40-jähriges Hochzeitsjubiläum hatten, da habe ich dann ein Gedicht geschrieben. Also es gab so ganz selten mal den Fall, dass ich gedichtet habe. Und als dann dieses Thema klar war, Dunkel und Licht, vom Dunkeln ins Licht, da hat es dann auch wieder gerattert in meinem Kopf und zack, zack, zack, war ein Gedicht da, wie ich beschreiben würde, was die Menschheit oder unsere Dunkelheit bedeutet. Und später kam dann auch noch ein Gedicht, dann eben, was es bedeutet, mit Gott zu leben. Und so habe ich dann tatsächlich auch noch was gehabt, was ich da ausstellen konnte in dieser Kunstausstellung, nämlich dann zwei Gedichte, genau. Und dann ist das mit den Gedichten so ein bisschen ins Rollen gekommen.
1: Ja, ich weiß ja auch
0: Du
1: zufällig, dass du das Gedicht mit hast.
0: weißt es schon.
1: Magst du uns das, gerade dieses Gedicht über die
0: Ja.
1: Dunkelheit und so mal vorlesen?
0: Ja. Im Dunkeln. Wir sitzen im Dunkeln und merken es nicht, suchen nach Liebe und finden sie nicht. In Sexualität, Befriedigung unserer Triebe und Lust und erleben dabei doch so viel leidvollen Frust. Und wahre Liebe, die bietet es nicht. Im Streben nach Ansehen, Ruhm und Ehre, als wenn Millionen Follower das Wichtigste wären. Doch wahrlich geliebt werden, das bringt es uns nicht. Wir sitzen im Dunkeln und merken es nicht, suchen nach Glück und finden es nicht. Im Geldverdienen, zur Absicherung für Freuden und Luxus ohne Verzicht, doch wahre Sicherheit, die gibt es uns nicht. Im Spaß haben ohne Grenzen, mit Drogen und Rausch, und sehen danach doch nicht zufriedener aus. Und anhaltendes Glücklichsein erreichen wir nicht. Wir sitzen im Dunkeln und merken es nicht, suchen nach Hoffnung und finden sie nicht. Im langen Leben ohne Krankheit und Not, doch endet alles trotzdem im Tod. Und Ruhe für die Seele erlangen wir nicht. Im Frieden verhandeln und im Menschen das Gute finden, und müssen doch täglich neu die Wunden verbinden. Und eine bessere Welt erzielen wir nicht. Wir sitzen im Dunkeln und merken es nicht. Denn nur bei unserem Schöpfer, dort gibt es Licht.
1: Wow, also ich finde grundsätzlich schon mal die Idee voll cool, die du da eingebracht hast mit der Evangelisation. Das habe ich, glaube ich, noch nicht so gehört, dass jemand auch diese künstlerische Seite mit aufnimmt. Aber dann auch dieses richtig passende Gedicht dazu. Wurde das dann einfach ausgehängt oder durftest du das dann vortragen?
0: Nee, ach, bloß nicht vortragen. Das kam dann auf so ein, ich weiß gar nicht, heißt es Alu-Dibond oder so. Es wurde dann irgendwie
1: Okay.
0: gedruckt und dann haben wir das schön da hingehängt. Genau.
1: Ja,

0: heute durftest du es vortragen. Ja, ja. Du hast auch noch ein Gedicht mitgebracht. Also da geht's um die Praxis vielleicht im Leben. Magst du uns ein bisschen was zu dem Hintergrund sagen und dann auch uns das teilen?
1: Ja, also das sind dann halt immer mal wieder, ne, weil ich so ein Typ bin, der viel nachdenkt und Dinge durchdenkt. Und immer mal wieder habe ich gemerkt, boah, das, was mich gerade total bewegt, kann ich auch gut in Worte fassen, gerade in so Gedichte fassen. Deswegen gab es dann diesen kleinen Kanal, wo dann ein paar mehr Gedichte auch reinkamen. Aber das steht schon seit einem Jahr oder so wieder still. Und ein Gedicht, ja, tatsächlich, weil es ja auch diese Making-of-Phase war von meiner Podcast-Arbeit, ja. Wer bin ich? Was kann ich? Wie hat Gott mich begabt? Wie kann ich mich einbringen? Und da war natürlich auch manchmal die Frage, ja, ist es zu gering? Lohnt sich das, den Podcast zu machen? Wer will das überhaupt hören? Ist es überhaupt gut genug? Genügt es irgendwelchen Ansprüchen? Und da ist ein Gedicht entstanden über unsere Begabungen. Ich weiß nicht, sieht man nicht, wenn ich das jetzt zeige.
0: Doch.
1: Ja, also da ist, weil ich fand das Foto dann auch also so passend dazu, weil ich dann immer versucht habe, diese Gedichte auch zu hinterlegen mit einem passenden Foto. Und auf dem Foto sieht man halt so ein kleines Mädchen, das da irgendwie rumpanscht und irgendwas anmalt, aber sie kriegt die Hand hingestreckt mit dem Teller, wo die Farbe ist, dass sich da die Farbe holt. Und dachte ich, ja, das passt so. Gott ist derjenige, der uns die Gaben gibt, die Grundlage, dass wir überhaupt da rumwursteln und machen. Und so die Abhängigkeit von ihm und dass unsere Begabungen eben von ihm kommen. Genau, und da ist eben noch dieses Gedicht entstanden. Ich habe es genannt, die kleine Gabe. Es kommt nicht darauf an, wie groß meine Gabe, ob ich mehr oder weniger als andere habe. Es kommt darauf an, dass ich sie dir zurückgebe und alles, was ich bin und habe, zu deinen Füßen niederlege. Dir dienen damit, in deinem Willen und Sinn, egal ob ich gesehen werde oder im Kämmerlein bin. Dann kannst du wirken, Großes im Kleinen, und du wirkst mächtig, viel mehr als wir meinen. Die kleine Gabe sorgsam genutzt, dann lässt du uns sehen, wie du unser kleines Leben benutzt.
0: Wow. Genau. Voll schön auch, dass du deine Gaben einbringen möchtest und dass du dich da gebrauchen lässt. Das ist auch sehr wertvoll. Und ich habe auch in dem Kanal gesehen, dass du ein paar englische Gedichte drin hast. Ich persönlich mochte besonders gerne dieses Christmas Time of Joy. Wie kommst du, dass du dann auch auf Englisch dann hin und wieder was schreibst?
1: Ach, das ist so einfach eine kleine Affinität von mir, dass ich die englische Sprache einfach super spannend finde. Ich habe mir jetzt neulich auch tatsächlich die MacArthur Studienbibel auf Englisch geholt, weil ich mag den Klang einfach dieser Sprache total gerne. Und dann, weiß ich nicht, dann waren plötzlich auch so auf Englisch die Gedanken da und hat sich so ein Gedicht formatiert. Und ich habe eine ganz, ganz liebe Freundin, die ist gebürtige Waliserin. Ich habe extra nicht Engländerin gesagt. und die hat es dann auch Korrektur gelesen und hat gesagt, ob das so passt.
0: Genau. Stark. Also, wenn jetzt auch Leute diesen Kanal gerne abonnieren wollen oder da drauf stoßen, wie heißt der?
1: Ich glaube einfach nur Gedichte für Schwestern im Herrn, weiß ich gar nicht. Also wie gesagt, da ist so still. Es war einfach nur, dass da ein paar Gedichte entstanden sind. Dann hat die eine Freundin gesagt, ja, lass es doch den Frauen auch zugänglich sein. Vielleicht ermutigt sie das. Ich träume ja immer noch so ein bisschen davon, dass das mal Postkarten oder so werden. Dass irgendwer sagt, komm, die druck mal, dass Frauen das auch weitergeben können. Genau, aber ja, kann man vorbeischauen, wenn man mag.
0: Ja, können wir gerne verlinken. Dann ist es vielleicht auch nochmal leichter zu finden.
1: Ja.
0: Gut. Dann haken wir mal dieses Thema ab und wir kommen langsam zum Ende. Aber du hast auch schon mal erwähnt, dass in deinem Leben so das Thema Menschenfurcht auch immer wieder präsent war.
1: Ja.
0: Inwiefern hat sich das geäußert oder was würdest du sagen, hast du auch gelernt in diesem Thema?
1: Also ich denke, begründet ist diese Menschenfurcht schon auch von der Kindheit her, wenn man vielleicht jetzt nicht so gerade die stabilsten Verhältnisse hat oder einfach da auch so ein, ja, du bist einfach geliebt, weil du bist, ja, diese Annahme, dieses Selbstwertgefühl, wenn das vielleicht so ein bisschen fehlt. Und ich habe tatsächlich auch Mobbing erlebt in der Schule. Also tatsächlich manchmal auch wegen meinen Werten, weil ich christliche Werte hatte und da manches anders gesehen habe. Aber vielleicht war ich auch einfach nicht, weiß ich nicht, schön genug, intelligent genug, klug genug, ich weiß nicht was. Also irgendwie, also dieses Gefühl, du bist nicht gut genug und du gehörst nicht dazu, das habe ich schon oft erlebt und zu spüren bekommen. Und es ist tatsächlich Thema bei mir, diese Menschenfurcht, wie empfinden mich andere? Wie beurteilen die mich? Und von daher ist es eigentlich gar nicht verträglich mit dieser in die Öffentlichkeit treten und die Podcast-Arbeit machen, weil da hat man dann eine ganz schöne Muffe, dass tatsächlich irgendwie eine Kritik kommt und ja, man da beurteilt wird. Und da bin ich ganz schön am Lernen, dass die Gottesfurcht höher ist als die Menschenfurcht, dass ich mir sage, ich muss mir sicher sein, dass Gott mich zu diesem Weg berufen hat. Und nicht getrieben sein von Lob und Kritik. oder auch, ja, einfach mein Gewissen vom Herrn, was ich da veröffentliche und verbreite, dass ich mit meinem Gewissen vom Herrn im Reinen bin und nicht, ob der eine das jetzt toll oder schlecht findet. Und natürlich auch die ganzen Frauen, die ich kennenlerne. Also ich wäre lieber in meinem, ich sage immer, mein Schneckenhaus leben, ja, mein Mann, meine Kinder und daheim. Da fühle ich mich irgendwie, das ist meine Komfortzone, Sicherheitszone, da tut mir keiner was. Und diese ganzen Frauen, die ich kennenlerne, das ist schon für mich ein schöner Schritt raus aus meiner Komfortzone, weil die könnten mich ja auch ablehnen und nicht mögen. Und also das ist immer wieder so eine Hürde. Aber eine Frau, die ich dann kennengelernt habe, die hat dann gesagt, ja, Lelina, ich glaube, du darfst auch durch diese Podcast-Arbeit ein Stück weit heil werden. Dass du eben doch merkst, ja, du hast deine Begabungen, du kannst dich auch für den Herrn einsetzen. Da sind Frauen, die dich eben auch mögen, wo sogar Freundschaften noch hängen bleiben und so. Ja, also Gott weiß schon, was er tut, auch wenn es immer echt aufregend und spannend ist und ich sowas alles gar nicht mag.
0: Ja, umso mutiger, dass du auch heute hier bist.
1: Furchtbar.
0: Genau. Und ja, wir haben einiges jetzt gehört, auch so Kämpfe aus deinem Leben, wirklich schwere Situationen, dann aber auch, wie Gott die Aufgaben gegeben hat und das Ganze, das ist so eine Mischung. Wofür würdest du sagen, jetzt bist du trotz allem dankbar?
1: Ich bin einfach dankbar, dass er mich liebt, dass Gott mich liebt und dass er mich immer schon geliebt hat und dass er mich zu sich gezogen hat und dass er ganz genau weiß, wie er bei jedem seine Puzzleteilchen legen muss und nicht will, dass auch nur einer verloren geht und dass er jedem Menschen ganz viele Chancen gibt und dass ich einfach geliebt sein darf und dass ich nicht irgendwie ein Zufallsprodukt aus dem Urknall mit der Aminosäure bin oder so und dass er in all dem Schweren, dass er da ist und dass er durchträgt, ja, dass er trotzdem auch gute Gedanken über unser Leben hat. Und dass bei ihm gibt's nie eine Grenze. Also, das hat mal ein Prediger so schön gesagt, Paulus im Gefängnis und so. Also, für Gott gibt's nie eine Grenze. Wo wir menschlich denken, da sind jetzt Grenzen, da geht's nicht weiter. Für Gott geht's immer noch weiter. Und er hat viel höhere, viel tollere Gedanken und gute Gedanken über unser Leben. Ja, und ich darf einfach viele Sachen jetzt auch, gerade durch die Podcast-Arbeit, erleben, wo ich echt staune. Wo ich in der Depression habe ich Gott ganz stark erlebt, wie sehr er mich liebt und wie ich ihn brauche und wie er übernatürlich auch eingreift und Dinge tut. Aber ich muss fast sagen, jetzt in der Podcast-Arbeit erlebe ich es noch viel mehr. Also ist ja auch schön, dass man es dann also nicht nur im Leid, in der schweren Situation erlebt, sondern auch in einer positiven Situation. Ja, darf ich ganz schön viel mit ihm erleben.
0: Ja, voll schön. Dann komme ich jetzt auch schon zur letzten Frage. Und zwar, das ist so eine Tradition hier im Podcast auch schon.
1: Das ist auch deine Tradition.
0: Genau. Und zwar, dass wir mit so einem Ratschlag enden. Hast du vielleicht irgendwas, was du den Zuhörern mitgeben möchtest?
1: Ratschlag, ja. Also ich würde auf jeden Fall sagen, ich kann mich bestimmt so mit der Zuhörergruppe identifizieren, die sagen, Mensch, ja, das Leben ist auch einfach anstrengend. Und es gibt so viel Schweres und kann das nicht hier endlich mal aufhören. Und also da bin ich auf jeden Fall auch dabei bei diesen Bibelversen. Alles ächzt und stöhnt und sehnt sich nach Erlösung. Aber was ich da eben sagen würde, hey, wenn wir ganz nah bei Jesus bleiben, dann ist er unser guter Hirte, der uns da durchmanövriert, der uns hindurch liebt, der auch in dem Schlechten so viel Segen und schöne Lichtblicke einfach auch schenkt, wenn wir halt einfach nah bei ihm bleiben. Das ist halt einfach die Bedingung. Und neulich ist mir das so bewusst geworden, was dieser Vers dann auch heißt, dass wir verwurzelt sind in Christus. Da hieß es dann in der Auslegung, dass wir durch ihn Standfestigkeit, eine Festigkeit bekommen. Ne? Wurzeln können ja sehr tief sein und die geben den Halt dann der Pflanze, die da drüber wächst. Und die kann vielleicht auch vom Winde verweht, irgendwie verkrüppelt, sonst wie dastehen, weil das Leben auch nun mal hart ist. Aber die Wurzel gibt den Halt und sie ist fest und kann wachsen und knickt nicht ein. Und dass wir eben verwurzelt sind in Jesus, der unserer Seele, unserem ganzen Dasein einfach Halt gibt und auch die Nahrung, ne, für die Seele. Also diese Festigkeit und die Nahrung, dieses Verwurzelt in Christus. Dazu möchte ich auf jeden Fall ermutigen, dass man die Bibel einfach liest und betet und Zeit mit Gott in der Stille verbringt. Ja, und vielleicht auch noch dieser Gedanke, Gott hat uns so einzigartig und wunderbar gemacht, jeden auf seine Weise. Ich finde es immer so spannend, die ganzen Frauen kennenzulernen. Die eine malt gern, die andere hat es mit der Musik. Also jeder hat ja so schon allein von seiner Persönlichkeit, die Gott ja auch geschaffen hat, so viel auch in uns hineingelegt. Dann kommen noch zusätzlich die Gaben, die er uns auch durch seinen Geist gibt. Und dann hast du ja eine ganz tolle individuelle Mischung, jeder einzelne für sich und dazu fragen einfach, ja Herr, wo kannst du mich gebrauchen für dein Reich? Und es ist so schön, die ganzen Frauen zu sehen. Ich habe eine ganz liebe Freundin, die ist Pflegemama, also im Bereitschaftsdienst und investiert da so viel Zeit, die Kinder da per Tag und Nacht, kann das Jugendamt anrufen, nimmt sie die Kinder auf und gibt ihnen einfach auf Zeit ein liebevolles Zuhause. Ist auch so eine schöne Begabung und Kombination, wie sie da einfach für Gott auch lebt und diesen Kindern auch von Gott auch schon weitersagt. Ich habe eine ganz tolle Freundin, die das irgendwie hinkriegt, dass sie in ihrem Laden, wo sie arbeitet, immer mal wieder mit den Leuten über Gott ins Gespräch kommt und da überhaupt nicht irgendwie schüchtern ist oder da echt, das könnte ich gar nicht, wie mutig die da immer ist und die Worte findet. Oder dann eben meine Freundin, die Künstlerin ist, die auch versucht, ja, so wie sie begabt ist, das auch für Gottes Reich einzubringen. Deswegen würde ich die Zuhörer vielleicht da auch einfach ermutigen. Ja, frag Gott, wie du bist. Schau selber hin, was du an Begabungen und so hast. Und Gott kann dir noch ganz tolle Wege zeigen, wie man das auch ganz kreativ und wunderbar einsetzen kann für ihn. Mhm. Ja.
0: Würdest du uns ganz zum Abschluss vielleicht noch dein Lieblingsgedicht vorlesen?
1: Ja, genau, mein Lieblingsgedicht. Das ist nach 5. Mose 33, Vers 27. Und ich habe es genannt Ewige Arme. Kommt auch in der Bibelstelle vor. Genau, Ewige Arme. Und wenn der Weg schwer wird, nicht eindeutig und gerade, dann weiß ich doch, dass ich den treuen Hirten bei mir habe und deine ewigen Arme sind unter mir. Gibt es im Leben so viel Stolpersteine und schwere Wege, bist du doch da und möchtest, dass ich sie dir in die Hände lege. Denn ich darf wissen, deine ewigen Arme sind unter mir. Eigenes Versagen und falsche Entscheidungen hast du schon gesehen und dass alles am Kreuz gesühnt wurde, darf ich ganz neu verstehen. Und immer noch sind deine ewigen Arme unter mir. Auf dem Lebensweg zu lernen, um was es wirklich geht und worin die eigentliche Hoffnung meines Lebens besteht, das zeigen mir die ewigen Arme unter mir. So gehe ich weiter, jeden Tag, und begreife gar nicht die Gnade, mit der ich gesegnet sein darf. Und deine ewigen Arme sind für immer unter mir.
0: Ja. Herzlichen Dank. Ich würde sagen, das ist ein guter Abschluss.
1: Ja.
0: Gemeinsam mit deinen Ratschlägen, die du auch weitergegeben hast.
1: Mhm.
0: Und ja, an dieser Stelle einfach danke, dass du gekommen bist.
1: Ja.
0: Danke für den Mut, den du hattest. Ich weiß, das ist ein Schritt aus deiner Komfortzone.
1: Oh, ja.
0: Aber es war sehr, sehr schön und ich denke auch sehr segensreich für die Zuhörer.
1: Dankeschön.
0: Ja, an dieser Stelle wende ich mich auch schon an dich, lieber Zuhörer. Richtig schön, dass du auch mit dabei warst. Ich hoffe, du konntest viel mitnehmen. Wir werden auch sehr gerne die verschiedenen Kanäle verlinken, sodass du dann auch dir die Inhalte anhören kannst. Und ich möchte schließen auch mit dem Ratschlag, den Linda uns eigentlich gerade weitergegeben hat. Sei verwurzelt in Christus. Das ist das, was wichtig ist. Geh ganz nah an sein Herz dran und lass dich dann auch gebrauchen mit den Gaben, die du hast. Genau, an dieser Stelle möchte ich mich verabschieden. Bis nächste Woche.
2: 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Wir wünschen dir noch eine gesegnete Woche mit den Worten aus Kolosser 3, Vers 17. Und was immer ihr tut, in Wort oder Werk, das tut alles im Namen des Herrn Jesus und dankt Gott dem Vater durch ihn.

0: Es ist 11 Uhr.
1: 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Liebe Zuhörer, ich grüße Sie ganz herzlich zu unserer Themensendung. In der Predigtreihe zur Waffenrüstung Gottes sitzt Dieter Borchmann heute mit dem Gürtel der Wahrheit und dem Brustpanzer der Gerechtigkeit fort. Wir wünschen Ihnen Gottes Segen beim Zuhören.
2: Lass uns jetzt zu den Details übergehen und das erste Element der Waffenrüstung betrachten. Vers 14 beginnt wieder so, wie Vers 13 geendet hat und wiederholt, dass es hier darum geht, festzustehen und nicht im Staub zu landen. Nun, ich möchte hier als Fußnote gerne auf die Sprache von 1. Korinther 9 zurückgreifen. Wovor hatte Paulus besonders Angst? Damit ich nicht anderen verkündige. 1. Korinther 9, 27. Und selbst Adokimos, das heißt verwerflich werde. Meine große Furcht besteht darin, dass ich anderen verkündige und mich selbst durch irgendeine Sünde disqualifiziere. Und deshalb sagt er, ich bezwinge meinen Leib und beherrsche ihn, damit ich nicht anderen verkündige und selbst verwerflich werde. So steht nun fest. Eure Lenden umgürtet mit Wahrheit. Nun, der Teufel ist von Anfang an ein Lügner. Sein ganzes System besteht nur aus Lügen. Alles, was aus seinem Mund kommt, ist eine Lüge oder eine Halbwahrheit. Und deshalb würden wir verstehen, dass die Wahrheit das erste Mittel ist. Und das will ich euch auch ein wenig vertiefen. Das erste Mittel zur Verteidigung ist die Wahrheit. Es ist mehr als wahrscheinlich, dass Paulus mit römischen Soldaten vertraut war. Sie waren überall, wo er hinkam. In Israel, als er dort war, in Jerusalem. Als er in Tarsus war, in seiner Heimatstadt, dort waren die Römer. Die Römer beherrschten zu jener Zeit die Welt. Sie waren überall, wo Paulus hinreiste. Und er sah überall römische Soldaten. Und überall konnte er wahrnehmen, wie diese Soldaten gekleidet waren. Und das Erste, was an einen römischen Soldat auffallen würde, wenn er sich für eine Schlacht vorbereitete, ist ein Gürtel oder eine Schärpe, die er umlegte. Das lag daran, dass ein römischer Soldat eine Tunika trug, ein Gewand, aber für Männer. Ja, es hatte zwei Löcher für die Arme und ein Loch für den Kopf und man zog es an und es reichte bis an die Knie. Und wenn man in den Kampf zog, wurde diese Tunika mit einer Schärpe oder eben einem Gürtel festgezurrt. In der Regel trug ein Soldat auch ein Unterkleid, sodass die Ecken der Tunika, der lange Saum der Tunika hochgezogen und in die Schärpe eingesteckt und so fest wie möglich gezogen wurde. Dann denkt daran, dass ihr in einem Nahkampf steht und ziehen wollt. Ihr wollt nicht, dass euer Gewand im Wind herumflattert oder jemand es festhält und euch über den Kopf zieht und dann, naja, dann ist der Kampf vorbei. Ihr könnt euch nicht auf einen tödlichen Nahkampf einlassen, wenn euer Gewand herumflattert, sich in den Sträuchern und Büschen verheddert und euch in die Quere kommt. Wenn ihr das Schwert irgendwo dazwischen suchen müsst und es rausziehen wollt, das wird nicht funktionieren. Soldaten müssen schnell rennen. Sie müssen überaus eifrig, geschickt und schnell sein. Mussten alle losen Enden festziehen, da sie sonst ein leichtes Ziel für den Feind abgeben würden. Und das deutet auf ein Vorbereitetsein hin. Das deutet auf Bereitschaft hin. Das deutet auf Wachsamkeit hin. Ein Soldat brauchte eine Schärpe. Und die war manchmal auch aus Leder oder aus irgendeinem anderen Material, um alles zusammenzuraffen, das Gewand hochzuziehen, wenn es irgendwie zu lang war, um es festzuzurren, damit er sich schnell bewegen konnte und niemandem gegenüber benachteiligt wäre. An dieser Schärpe wurden in der Regel auch seine Waffen befestigt. Es hielt ein Schwert oder einen Bogen oder auch einige Pfeile. Diese Schärpe hatte in der Regel auch einige Identifikationsmerkmale, die vielleicht darauf hinweisen oder hinwiesen, in welcher Schlacht der Soldat gekämpft hatte, welche Schlachten er schon gewonnen hatte oder er eine Auszeichnung für seinen Heldenmut erhalten hatte oder nicht. Und so wurde die Schärpe effektiv zum Sinnbild für den Kampf. Sie war ein Kennzeichen des Kampfes. Dort waren die Waffen des Soldaten, dort waren die Auszeichnungen. Aber noch wichtiger, dass man durch die Schärpe verkündete, dass alle losen Enden zusammengerafft wurden, weil man in einem tödlichen Kampf zog. Es ist eine passende Kombination von Dingen, denn genau das ist es, was der Apostel Paulus uns verständlich machen möchte, dass wir den geistlichen Kampf nie gewinnen werden, wenn wir nicht wirklich darauf vorbereitet sind. Und das bedeutet es, vorbereitet zu sein. Das ist es, was ich euch in 1. Petrus 1, Vers 13 und 14 vorgelesen habe. Umgürtet eure Lenden und zurrt alle losen Enden eures Lebens fest. Sein vorbereitet sein. Das Zeichen, was dafür steht, ist der Gürtel der Wahrheit. Im Griechischen Aletheia, man könnte sagen, das ist der Inhalt beziehungsweise das Unverborgene und das wäre wahr und richtig. Aletheia kann sich auf die Wahrheit beziehen und das ist ein wichtiges Element davon. Wir müssen uns zu der Wahrheit bekennen. Aber, hört genau zu, es ist mehr als nur der Inhalt und das Unverborgene, denn später kommt ein weiterer Teil der Waffenrüstung, das sich das Schwert des Geistes nennt, das ist das Wort Gottes. Wir reden also weniger über die Tatsache, dass wir in den Kampf ziehen und hier das Wort Gottes, die Wahrheit in irgendeiner Art schwingen. Nicht so sehr über Aletheia als Wahrheit, als Inhalt, als Unverborgenes, als etwas, was wir einwenden müssen, sondern vielmehr Aletheia als Wahrhaftigkeit, als eine Einstellung. Versteht ihr das? Weil wir an die Wahrheit glauben, weil wir die Wahrheit lieben, ziehen wir in den Krieg für die Wahrheit. Wir zurren alle losen Enden fest. Das ist die Aufrichtigkeit, wenn man so möchte. Wahrhaftigkeit, Integrität, wahre Hingabe. Es ist nicht so sehr Inhalt als Bekenntnis und Engagement. Worum es hier wirklich geht, ist die Einstellung. Wir haben ein kampfbereites Herz. Darum geht es bei diesen Gürtel der Wahrheit. Wir sind nicht unvorbereitet dort draußen. Wir haben alle losen Enden zusammengerafft. Wir haben die Schärpe angelegt, die unsere Waffen enthält und uns zu Soldaten macht. Wir haben ein kampfbereites Herz. Wir sind uns der Kosten bewusst. Wie Jesus sagte, es ziehe niemand in den Krieg, ohne vorher Berechnungen anzustellen. Der wahre Christ liebt die Wahrheit und ist bereit, für die Wahrheit zu kämpfen. Wir werden den Glauben, der den Heiligen ein für alle Mal verliehen wurde, ernsthaft verfechten. Wir ziehen in den Kampf für die Wahrheit. Aber in Wirklichkeit ziehen wir für unseren eigenen geistlichen Schutz in den Kampf. Bedenkt, wir reden nicht so sehr von der Förderung des Evangeliums, als davon, uns gegen Satan zu verteidigen. Ihr Lieben, ihr werdet den geistlichen Kampf gegen euren furchterregenden Feind, mit dem ihr Tag für Tag konfrontiert werdet, nie gewinnen, wenn ihr euch für diesen Sieg nicht voll und ganz einsetzt. Wenn eure christliche Praxis sich einfach nur durch Untätigkeit auszeichnet, werdet ihr ein ständiger Verlierer sein. Wenn ihr mit all den losen Enden eures Lebens zufrieden seid, mit all den kleinen Sünden, die da noch sind, wenn ihr mit sporadischem Interesse am Gebet zufrieden seid, mit sporadischem Interesse am Lobpreis, Gleichgültigkeit gegenüber großartiger geistlicher Wahrheit, wenn ihr zufrieden seid mit eurem geringen Verständnis der Größe Gottes, wenn ihr zufrieden seid mit den Sünden in eurem Leben, dann seid ihr ein vorbelasteter Soldat, schlecht auf den Kampf vorbereitet. Stellt euch dann auf eine Niederlage ein. Um mit den Worten aus Hebräer 12 zu sprechen, benutze diese Worte gerne, in einer völlig anderen Metapher allerdings. Wenn ihr ein Rennen lauft, müsst ihr die Gewichte ablegen. Ja? Ein 100-Meter-Läufer trägt in der Regel keine Jacke. Man legt alles ab, was einen belastet. Und das ist genau das, was der Apostel sagt. Er sucht gesucht. Nach jenem aufrichtigen Engagement. Im Englischen heißt es sincere oder sine sera. Aus dem Lateinischen kommt es. Das bedeutet ohne Wachs. Sine sera bedeutet ohne Wachs. Woher kommt das? Wenn man in der früheren Zeit Töpfe herstellte, auch heute kann man das noch machen, wurden diese gebrannt. Und manchmal zersprang so ein Topf beim Brennen. Ein Topf mit einem Sprung konnte man nicht verkaufen. Aber es gab immer skrupellose Leute, die nahmen dann Wachs und schmierten die Risse mit Wachs zu, übermalten alles schön und dann verkauften sie ihn dennoch. Wenn jemand ihn dann das erste Mal auf den Herd stellte und etwas hineintat, rate mal was, dann zerschmolz der Wachs und alles lief aus dem Riss heraus. Aber jemand, der aufrichtig ist, übertüncht nicht seine Risse. Diese Menschen schmelzen nicht und werden nutzlos, wenn es brenzlig wird. Und Jesus ist natürlich dafür das ultimative Beispiel. Und Paulus folgte seinem Vorbild und ist ein großartiges Vorbild für jemanden, der wie ein Soldat in den Krieg zieht, bereit, sich allem zu widersetzen, das ihm begegnet. Er sagt zu den Korinthern, 2. Korinther 1, 12, mein Gewissen ist rein. Ich weiß, dass ich in gottesfürchtiger Aufrichtigkeit und geistlicher Integrität bei euch gelebt habe. Kein Riss. Das ist so wichtig. Er sagt, ich habe ein Leben schändlicher Heimlichkeiten abgelehnt. Selbes Buch, Kapitel 4. Wie sehr wollt ihr gewinnen? Das ist die Frage. Ich bin wirklich überzeugt, dass die meisten Christen den geistlichen Kampf in ihrem Alltag verlieren, weil ihnen der Kampf nicht wirklich wichtig ist. Es ist ihnen nicht so wichtig. Sie leben in großer Gleichgültigkeit und haben keinen eigenen Antrieb. Für manche Menschen ist das Leben so. Aber wenn euch der geistliche Kampf gleichgültig ist, glaubt mir, dann werdet ihr ihn verlieren und ihr werdet trübsinnig leben. Die Chance, weil die ewige Belohnung auf Nützlichkeit und Freude und Seligkeit ist völlig dahin. Wenn ein Gläubiger sich jedoch so wie ein Soldat engagiert, um es mit den Worten des Paulus in 2. Timotheus 2 zu sagen, da heißt es nun, erdulde die Widrigkeiten als ein guter Streiter, schreibt der Timotheus, wer Kriegsdienst tut, verstrickt sich nicht in Geschäfte des Lebensunterhalts, damit er dem gefällt, der ihn in den Dienst gestellt hat. Betrachtet euer ganzes Leben aus der Perspektive eines Soldaten. Nun, ich weiß, wir haben nicht so viele aktive oder aktiv gewesene Soldaten unter uns. Mit Ausnahme, ich muss meinen Vater nochmal einfügen hier. Wenn ihr mit ihm sprecht, habt ihr ein lebendiges Beispiel und könnt diesbezüglich eine Menge lernen. Im Kriegszustand kommt nicht einfach jemand auf euch zu und sagt, hallo, wir möchten gerne, dass du in unsere Streitkräfte kommst. Könntest du in deiner Terminplanung für diese Woche einen Kampf einplanen? Oder wenn es dir möglich ist, möchten wir gerne, dass du jeden Tag für eine Weile da bist. Und übrigens, wenn du kommst, möchten wir auch, dass du die Uniform trägst, die wir dir geben. Wäre das in Ordnung? Hey, ich hoffe, ihr wisst, dass es Unsinn ist. Wenn jemand in den Krieg zieht, muss er dort rund um die Uhr verfügbar sein. Und das für die gesamte Zeit einer militärischen Auseinandersetzung. Du bist ein Soldat und nichts anderes als ein Soldat. Das ist alles, was du bist, nicht mehr und nicht weniger. Und so ist es auch in diesem geistlichen Kampf. Du legst an, umgürtest dich und zurrst fest. Du gehst in den Kampf, weil du so bist. Du bist ein Soldat und kämpfst in einem Krieg. Du setzt dich für Gehorsam ein, für den Kampf gegen den Feind in der Stärke Christi. Engagement um jeden Preis. Das ist der Gürtel der Wahrheit. Ich möchte über ein zweites Teil der Waffenrüstung reden, das wir ebenfalls in Vers 14 finden. Da heißt es, und angetan mit dem Brustpanzer der Gerechtigkeit, dem Brustpanzer der Gerechtigkeit. Nun, Hingabe ist wichtig. Hingabe ist unverzichtbar, Engagement ist unverzichtbar, aber es muss durch den Brustpanzer der Gerechtigkeit unterstützt werden. Nun, es wäre zu schön, wenn ihr ein römischer Soldat wärt, euren Gürtel anzulegen und allen Ecken hochzuziehen, eure Mini-Tunika-Einsatz bereit zu machen und keine losen End zu haben, aber ihr geht los und habt den Brustpanzer vergessen. Das wäre ein gefährliches Unterfangen. Nun, es ist schwer, die relative Bedeutung der verschiedenen Teile der Waffenrüstung zu unterscheiden, und deshalb wollen wir das auch gar nicht erst versuchen. Wir sehen sie vielleicht einfach in der Reihenfolge, in der ein Soldat sie anlegen würde. Aber das stimmt vielleicht nicht einmal unbedingt, denn es wäre schwer, die Sandalen anzuziehen, wenn man den Brustpanzer bereits trägt. Ich glaube deshalb, dass man die Sandalen wahrscheinlich angezogen hätte, nachdem man die Tunika einsatzbereit gemacht hatte. Oder vielleicht sogar davor. Hier geht es also nicht um Prioritäten oder Abfolgen. Alle Teile sind unverzichtbar und gleichermaßen notwendig. Aber es gibt etwas beim Brustpanzer der Gerechtigkeit, das überaus wichtig ist, denn der Brustpanzer schützt den verletzlichsten Teil des Körpers eines Soldaten. Manchmal trug ein römischer Soldat einen Brustpanzer aus sehr schwerem Leinen, an den einander überlappende Teile zusammengefügt wurden. Manchmal aus Eisen, andere Male aus Horn. Aber meistens wurde er offensichtlich aus Metall gemacht, manchmal gewebten Kettenmetall, das sehr, sehr schwer war. Manchmal wurde gewebtes Kettenmetall durch Metallringe miteinander verbunden und manchmal wurde es nur durch ein dünn gehämmertes Metallblech hergestellt. Wir wissen nicht wirklich, welche Art von Mann sich hinter dem großen, gegossenen römischen Brustpanzer aus Metall befindet. Kein römischer Soldat hätte erwägt, in die Schlacht zu ziehen, ohne dass seine lebenswichtigen Organe geschützt wären. Nun, ein Schuss in den Oberschenkel oder in die Schulter, den kann man verkraften. Den kann man sich wieder rausziehen und das würde heilen. Aber wenn hier am Thorax, ja, am Oberkörper, wenn ihr hier angeschossen werdet, ist das wirklich ernst. Deshalb schützt eure lebenswichtigen Organe. Und was ist dieser Brustpanzer? Er ist Gerechtigkeit. Das ist es. Und was uns von den Pfeilen und Speeren und Schwertern und vernichtenden Schlägen der Hämmer, die im Kampf geschwungen werden, schützt, ist Gerechtigkeit. Gerechtigkeit schützt unsere lebenswichtigen Bereiche. Nun, worüber reden wir hier? Über was für eine Art von Gerechtigkeit reden wir? Um welche Art von Gerechtigkeit geht es hier? Nun, es gibt nur eine Gerechtigkeit, denn es ist Gottes Gerechtigkeit. Und die einzige Gerechtigkeit, die uns beschützen wird, ist wahre Gerechtigkeit. Und die einzig wahre Gerechtigkeit gehört zu Jesus Christus. Reden wir also von der zugerechneten Gerechtigkeit? Reden wir über die Gerechtigkeit, die uns durch den Glauben in Christus zugerechnet wird? Über die Paulus zum Beispiel in Philipper 3 spricht, wenn er sagt, er habe Gerechtigkeit gefunden, aber nicht seine eigene, sondern die Gerechtigkeit aus Gott, die ihm aufgrund des Glaubens in Christus zuteil wird? Ist das, wovon wir sprechen? Reden wir über jene forensische Gerechtigkeit, durch die wir vor Gott für gerecht und rechtschaffen befunden werden? Ist es das, worüber wir sprechen? Reden wir wieder über zugerechnete Gerechtigkeit? Unsere gesamte Gerechtigkeit, die wie ein beflecktes Kleid ist, bedeckt. Jesaja 64, Vers 5 oder in einigen Übersetzungen, Vers 6. Nun, ich glaube nicht. Ich glaube, er spricht hier nicht von dieser Art Gerechtigkeit. Andernfalls müssten wir sie nicht anlegen, oder? Weil wir sie schon anhaben. Wir haben bereits zugerechnete Gerechtigkeit. Wir haben eine Gerechtigkeit, die uns von Gott gewährt wurde und uns tadellos über die Verdammnis hinaus macht. Und diese Gerechtigkeit ist von Christus uns bereits gegeben worden. Sie ist ein Geschenk Gottes. Der Text des Liedes von Graf Zinzendorf ist sehr wunderbar und ihr kennt diesen Text, viele von euch vielleicht. Christi, Blut und Gerechtigkeit, das ist mein Schmuck und Ehrenkleid. Damit will ich vor Gott bestehen, wenn ich zum Himmel werd eingehen. Und dann schrieb er, ich glaub an Jesum, welcher spricht. Wer glaubt, der kommt nicht ins Gericht. Gottlob, ich bin schon frei gemacht und meine Schuld ist weggebracht. Du Ehrenkönig Jesu Christ, des Vaters einziger Sohn du bist. Erbarme dich der ganzen Welt und segne, was sich zu dir hält. Ja, genau das. Das haben wir. Diese Art von Gerechtigkeit haben wir. Wir haben jene zugerechnete Gerechtigkeit, die uns gut geschrieben wird. Aber darum geht es hier nicht. Das legt man sich selbst nicht an. Das legte Gott uns an, als wir errettet wurden. Aber Theologen haben immer wieder über zugerechnete Gerechtigkeit und verliehene Gerechtigkeit gesprochen. Zugerechnete Gerechtigkeit und verliehene Gerechtigkeit, haben sie gesagt. Wir haben durch Gott eine Gerechtigkeit, die nicht unsere eigene ist, sondern Christus gehört. Aber wir sind auch gehalten, dementsprechend ein gerechtes Verhalten an den Tag zu legen. Zum Beispiel lesen wir das in Philipper Kapitel 2, Vers 12. Da heißt es: Darum, meine Geliebten, wie ihr alle Zeit gehorsam gewesen seid, nicht allein in meiner Gegenwart, sondern jetzt noch viel mehr in meiner Abwesenheit, verwirklicht eure Rettung mit Furcht und Zittern, denn Gott ist es, der in euch sowohl das Wollen als auch das Vollbringen wirkt nach seinem Wohlgefallen. Gott hat euch eine verliehene Gerechtigkeit gegeben, und mit dieser verliehenen Gerechtigkeit zum Zeitpunkt eurer Errettung hat er euch den Geist Gottes gegeben. Er hat euch neues Leben in der Erneuerung gegeben. Jetzt seid ihr sowohl fähig als auch verantwortlich dafür, die Gerechtigkeit umzusetzen, die Gerechtigkeit, die euch verliehen ist. Erneuerung, Wiedergeburt, Errettung, Bekehrung machen das möglich, machen die Verleihung einer praktischen Gerechtigkeit in Fragen des alltäglichen Lebens wirklich. Und darum geht es hier. Es geht um die praktische Gerechtigkeit. Er sagt quasi, wenn ihr erwartet, in den Kampf zu ziehen, müsst ihr bereit sein, ihr müsst engagiert sein, ihr müsst euch dafür einsetzen, ergeben sein und verstehen, dass ihr Soldaten seid, zurrt die losen Enden eures Lebens fest, aber schlagt diesen Weg nicht ein, wenn ihr in eurem Lebenswandel Gott nicht gehorsam seid. Das ist das Fazit. Eine heilige Lebensweise ist der Brustpanzer der Gerechtigkeit. Eine heilige Lebensweise ist der Brustpanzer der Gerechtigkeit. Wenn es eine Schwachstelle in eurer Waffenrüstung gibt, einen schwachen Punkt, Sünden, Ungehorsam, eine falsche Einstellung, wenn es nicht bekannte, nicht gebüßte Sünden gibt, seid ihr verletzlich. Wenn ihr mit dem Gedanken an Sünde in eurem Leben spielt und aggressiv werdet und ihr in eine geistliche Auseinandersetzung geratet und zum Angriff übergeht und Seelen aus dem Reich der Finsternis zu retten und ihr einige Probleme in eurem Leben habt, deren ihr euch noch nicht angenommen habt, glaubt mir, dann zieht ihr ohne den Brustpanzer der Gerechtigkeit los. Das ist damals auch meinen Freunden passiert. Ich hatte einen weiteren sehr guten Freund, den ich bis heute noch schmerzhaft vermisse, der viele wunderbare Begabungen besaß, der eine theologische Ausbildung absolvierte und auch in die Mission wollte, mit dem ich gerne Seite an Seite gekämpft hätte und dies auch tat, der aber durch Unachtsamkeit in seinem Glaubensleben eine große Niederlage in seiner Ehe erlitt. Man kann zwar sagen, ich will in den Dienst eintreten, aber wenn ihr das Reich der Finsternis eindringen und aggressiv werden wollt und viel unterwegs seid für den Herrn, sollt ihr besser sicher gehen, dass ihr geschützt seid, denn sonst seid ihr wirklich verletzlich verwundbar. Es reicht nicht aus, einfach aggressiv zu sein. Es reicht nicht aus, sich einfach zu engagieren. Ihr müsst dafür sorgen, dass ihr diesen sehr klaren und einfachen Anweisungen folgt. Es ist nicht schwer zu verstehen, was Paulus in 2. Korinther Kapitel 7 meint. Hört mal auf seine Worte dort, Vers 1. Weil wir nun diese Verheißung haben, Geliebte, so wollen wir uns reinigen von aller Befleckung des Fleisches und des Geistes zur Vollendung der Heiligkeit in Gottes Furcht. Das ist wichtig für uns. In den früheren Abschnitten sprach er übrigens davon, nicht mit Ungläubigen zu verkehren, nicht mit Ungläubigen in einem fremden Joch zu ziehen. Wenn Satan Sünde sieht, hält er in dieser Nische Einzug. Ihr werdet verletzlich, wenn das System der Welt für euren schwachen Punkt attraktiv erscheint. Und der kleinste Schwachpunkt kann auf sehr verhängnisvolle Weise ausgenutzt werden. Legt die Waffenrüstung Gottes an. Und das beginnt mit Engagement und erfordert Gerechtigkeit. Ich möchte aufhören, indem ich euch Römer 13, Vers 11 vorlese. Denn hier wird auf andere Weise noch einmal ausgedrückt, was ich gerade gesagt habe. Römer 13, Vers 11.

0: sind nur eine Umschreibung für den Brustpanzer der Gerechtigkeit. Und was bedeutet das? Lasst uns anständig wandeln wie am Tag. Nicht in Schlemmereien und Trinkgelagen, nicht in Unzucht und Ausschweifung, nicht in Streit und Neid. Und wenn ich sage, legt die Waffenrüstung des Tages an, und wenn ich sage, legt den Brustpanzer der Gerechtigkeit an, meine ich damit, legt wen an? Den Herrn Jesus Christus. Reicht dem Fleisch in Bezug auf seine Gelüste nicht einmal den kleinen Finger. Vielleicht habt ihr das Engagement oder den Eifer, vielleicht sagt ihr sogar, ja, ich will auf eine theologische Hochschule, ich will auf eine Bibelschule oder was auch immer, ich will mich ausbilden lassen, ich will dem Herrn dienen, aber der Brustpanzer muss dabei getragen werden. Es ist erstaunlich, wie schwer es ist, diesen Brustpanzer anzubehalten. Es ist sehr schwer, diesen Brustpanzer anzubehalten. Deshalb legt ihn an, wenn er abgefallen ist. Er ist die Waffe des Lichts gegen die Finsternis. Und das bedeutet im Wesentlichen, zieht den Herrn Jesus Christus an. Er ist das perfekte Vorbild für die Gerechtigkeit. Und nächstes Mal werden wir darüber reden, wie unsere Füße vorbereitet werden. Lasst uns beten.
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1: Wie gefällt dir der Name Susanne?
2: Ich kannte mal eine in der 3. Klasse, die so hieß, und die war gemein zu mir.
3: Eine der wichtigsten Entscheidungen werden der Eltern ist, welchen Namen sie ihrem Kind geben.
1: Und was ist mit Josephine?
2: Nein, den finde ich zu förmlich. Wir könnten sie vielleicht Josi nennen.
1: Josi ist zu verspielt.
3: Über diese Frage brauchten sich Maria und Josef keine Gedanken zu machen. In Lukas 2, Vers 1.

0: 21 steht: Da wurde ihm der Name Jesus gegeben, den der Engel genannt hatte, ehe er im Mutterleib empfangen worden war. Das Kind, das wir zu Weihnachten feiern, erhielt seinen Namen von Gott selbst. Einen Namen, der beiden, Maria und Josef, von einem Engel angekündigt worden war. Der Name Jesus bedeutet: Der Herr ist Rettung. Jahrhunderte zuvor hatte der Prophet Jesaja bereits weitere Einzelheiten zu diesem Erlöser niedergeschrieben. Und man nennt seinen Namen Wunderbarer, Ratgeber, starker Gott, ewig Vater, Friedefürst. In dieser Weihnachtszeit feiern wir ein Kind, dessen Name einzigartig war.
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19. September. Ich danke dir dafür, dass ich erstaunlich und wunderbar gemacht bin. Wunderbar sind deine Werke und meine Seele erkennt das wohl. Psalm 139, Vers 14. Eine Andacht von Daniel Zach. Was unbedingt geschützt werden muss. Jedes Jahr sterben tausende Menschen durch Naturkatastrophen, Unfälle oder Krankheiten. Diese Tragödien sind erschreckend, aber oft außerhalb unserer Kontrolle. Weitaus beunruhigender ist jedoch, dass in Deutschland jährlich über 100.000 ungeborene Kinder durch Abtreibungen ihr Leben verlieren. Eine Katastrophe, die wir als Gesellschaft verhindern könnten. Oft wird der Begriff Schwangerschaftsabbruch verwendet, doch er verschleiert die Realität. Bei einer Abtreibung wird gezielt menschliches Leben getötet. In den letzten Jahren wurde das Abtreibungsrecht in Deutschland stark gelockert, was dazu führt, dass immer mehr Frauen den Weg zur Abtreibung als einfache Lösung ansehen. Viele Frauen, die sich für eine Abtreibung entscheiden, stehen unter enormem Druck und sehen keinen anderen Ausweg. Sie verdienen unsere Unterstützung und unser Mitgefühl. Doch es stellt sich die Frage, ist Abtreibung wirklich der richtige Ausweg? Die naturwissenschaftlichen Fakten sind eindeutig. Das Leben beginnt mit der Befruchtung. Der Fötus entwickelt sich nicht zum Menschen, sondern ist von Anfang an ein Mensch. Auch wenn Abtreibungen oft mit dem Recht der Frau auf Selbstbestimmung gerechtfertigt werden, bleibt das Grundrecht auf Leben das wichtigste Menschenrecht und sollte immer den Vorrang haben. Wir sollten uns nicht darauf konzentrieren, den Zugang zu Abtreibungen zu erleichtern, sondern echte Lösungen finden, die Frauen in schwierigen Situationen helfen. Sie brauchen die Unterstützung, um Ängste zu überwinden und sich für das Leben ihres ungeborenen Kindes zu entscheiden. Gott fordert uns auf, mit der Sexualität verantwortungsvoll umzugehen und mahnt uns in der Bibel in 2. Mose Kapitel 20, Vers 13, »Du sollst nicht töten.« Frage: Denken Sie so über das ungeborene Leben wie der Schöpfer selbst? Tipp: Lesen Sie Psalm 139, um zu erkennen, wie Gott das Leben von Kindern im Mutterleib betrachtet. Bibellese: Psalm 139. Dem Chorleiter von David ein Psalm. Herr, du hast mich erforscht und erkannt. Du kennst mein Sitzen und mein Aufstehen, du verstehst mein Trachten von fern. Mein Wandeln und mein Liegen, du prüfst es. Mit allen meinen Wegen bist du vertraut. Denn das Wort ist noch nicht auf meiner Zunge. Siehe, Herr, du weißt es genau. Von hinten und von vorn hast du mich umschlossen. Du hast deine Hand auf mich gelegt. Zu wunderbar ist die Erkenntnis für mich, zu hoch. Ich vermag sie nicht zu erfassen. Wohin sollte ich gehen vor deinem Geist, wohin fliehen vor deinem Angesicht? Stiege ich zum Himmel hinauf, so bist du da. Bettete ich mich in den Scheol, siehe, du bist da. Erhöbe ich die Flügel der Morgenröte, ließe ich mich nieder am äußersten Ende des Meeres. Auch dort würde deine Hand mich leiten und deine Rechte mich fassen. Und spräche ich, nur Finsternis möge mich verbergen und Nacht sei das Licht um mich her. Auch Finsternis würde vor dir nicht verfinstern und die Nacht würde leuchten wie der Tag. Die Finsternis wäre wie das Licht. Denn du bildetest meine Nieren, du wobst mich in meiner Mutter Leib. Ich preise dich darüber, dass ich auf eine erstaunliche, ausgezeichnete Weise gemacht bin. Wunderbar sind deine Werke und meine Seele erkennt es sehr wohl. Nicht verborgen war mein Gebein vor dir, als ich gemacht wurde im Verborgenen, gewoben in den Tiefen der Erde. Meine Urform sahen deine Augen, und in dein Buch waren sie alle eingeschrieben, die Tage, die gebildet wurde, als noch keiner von ihnen da war. Für mich aber, wie schwer sind deine Gedanken, Gott, wie gewaltig sind ihre Summen. Wollte ich sie zählen, so sind sie zahlreicher als der Sand. Ich erwache und bin noch bei dir. Mögest du, Gott, den Gottlosen töten, ihr Blutmenschen weicht von mir. Sie, die mit Hinterlist von dir reden, vergeblich die Hand gegen dich erheben. Sollte ich nicht hassen, Herr, die dich hassen, und sollte mir nicht ekeln vor denen, die gegen dich aufstehen? Mit äußerstem Hass hasse ich sie, sie sind Feinde für mich. Erforsche mich, Gott, und erkenne mein Herz, prüfe mich und erkenne meine Gedanken, und sieh, ob ein Weg der Mühsal bei mir ist, und leite mich auf dem ewigen Weg.

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Wir müssen uns immer wieder darin ermutigen und bestärken, dass wir Nachfolger sind, dass wir Jünger von Jesus Christus sind. Und Nachfolgejüngerschaft ist das, was den Unterschied macht und sicherstellen wird, dass wir Christus in Wahrheit kennen und auch ihn in Wahrheit bekannt machen. Und eine zentrale Passage zum Thema Nachfolge möchte ich heute mit euch teilen, aus dem Markus-Evangelium, Kapitel 8, ab Vers 31 ist der Text, der uns heute beschäftigen wird. Ein Wort, was sicherlich für viele bekannt ist. Nichtsdestotrotz gehen wir dort hinein und ich lese die ersten zwei Verse unseres Textes, die Verse 31 und 32. Und Jesus fing an, sie zu lehren: Der Sohn des Menschen muss vieles leiden und verworfen werden von den Ältesten und Hohenpriestern und Schriftgelehrten und getötet werden und nach 3 Tagen auferstehen. Und er redete das Wort mit Offenheit. Und Petrus nahm ihn beiseite und fing an, ihn zu tadeln. Also hier sehen wir, dass Jesus in der Gemeinschaft mit seinen Jüngern ist, mit seinen Nachfolgern, und er erzählt ihnen etwas über sein Leben, über das, was ihm bevorsteht. Und er wird auch gleich nicht weiter über sich reden, sondern über seine Nachfolger, was sie betrifft. Aber zuerst, bevor es um die Nachfolger geht, möchte Jesus klarstellen, was seine Mission ist und was ihn betrifft, auf welchem Weg er sich eigentlich befindet. Und ich finde sehr interessant, wie es hier in Vers 32 heißt: Und er redete das Wort mit Offenheit. Jesus will mit ihnen in diesem Augenblick nicht in Rätseln sprechen. Er möchte nicht verklausuliert reden. Er möchte nicht nur ein paar Gedankengänge aufdröseln, aber sie dann nicht zu einem Ziel führen, sondern er redet jetzt mit seinen Jüngern offen. Man kann auch übersetzen: gerade heraus, mutig, frei, unerschrocken. Dass Jesus mit Offenheit spricht, ist wichtig. Denn ein Schüler muss wissen, auf welchem Weg sich ein Lehrer befindet, dem er sein Vertrauen schenkt. Jesus kultiviert ein Miteinander der Offenheit, wo man frei miteinander redet. Du sollst wissen, worauf du dich einlässt, wenn du mit mir unterwegs bist. Und ich frage dich, ist dir bewusst, dass Jesus auch heute, wenn wir uns seinem Wort nähern, auch dir mit Offenheit begegnet? Jesus spricht, wenn wir sein Wort lesen, spricht er auch in diesem Augenblick zu uns mit Offenheit. Also er ist mutig, er kommt aus sich heraus, um sich dir mitzuteilen. Das nimmt uns natürlich in eine Verantwortung. Wenn ich mich jemanden öffne, dann ist da auch eine Erwartungshaltung hinter. Und deswegen möchte ich dich bitten, verachte diese Offenheit Jesu nicht. Wenn er dir in seinem Wort begegnet, auf welche Resonanz trifft das, wenn Jesus sich entscheidet: Ich möchte, dass diejenigen, die mir folgen, und ich glaube, es sind einige hier, die sagen würden: Ja, ich folge ihm. Ich möchte, dass, wenn dieser Jesus mir mit Offenheit begegnet, möchte ich das nicht einfach fahren lassen oder so tun, als wenn das nichts wäre, sondern es ist ein Privileg, dass er sich mir jetzt öffnet. Diese Offenheit ist aber auch deswegen notwendig, besonders in den damaligen Tagen sehr deutlich zu sprechen, was sie von Jesus erwarten können, weil die Juden damals zur Zeit von Jesus ganz andere Vorstellungen hatten von Gottes Plänen und von dem sogenannten Menschensohn. Diese endzeitliche Figur, die im Alten Testament angekündigt wurde, der Messias, der Gesalbte, der Retter der Welt, derjenige, auf die die Juden gewartet haben, der Messias soll kommen. Jesus generiert sich als dieser Messias, und da gibt es ganz, ganz konkrete Erwartungshaltungen, was dieser Messias tun soll, was er lassen soll, was sein Auftrag ist. Also er kommt nicht irgendwie als ein unbeschriebenes Blatt daher, sondern die Leute kommen mit ihren Stiften und schreiben auf diesem Blatt: Das ist das, was wir von dir wünschen, hoffen und erwarten. Und du passt hoffentlich in das Schema, was wir gezeichnet haben. Also es gibt ganz falsche Vorstellungen von den Plänen Gottes, weswegen Jesus hier noch einmal mit Offenheit reden muss,
Ich muss hier Dinge adressieren, die bei euch irgendwie nicht angekommen sind, obwohl ihr eure Bibel gelesen habt. Das, was ich schreibe, ist nicht in Widerspruch zu dem, was hier steht, aber ihr habt euch ein Bild ausgemalt. Ihr generiert Hoffnungen und projiziert sie auf mich. Und ich muss euch sagen, wenn das eure Hoffnungen sind, die ihr in mich hineinlegt, dann werde ich für euch eine blanke Enttäuschung sein. Weil wenn ihr mir folgt, dann denkt ihr, jetzt geht's von Ruhm zu Ruhm, von Erfolg zu Erfolg. Wir werden hier dominieren. Wir werden hier demnächst mit Schwertern und mit Kanonen werden wir hier die ganzen Römer aus dem Land hinausjagen. Wir werden ein irdisches Königreich etablieren mit den Gesetzen Gottes. Und wer sich nicht danach richtet, wird mit dem Schwert da niedergerichtet werden. Wenn das eure Vorstellung ist, von dem, wie ich meine Herrschaft etabliere, muss ich euch nicht leider, sondern gerne enttäuschen. Jetzt wäre es ganz falsch zu sagen, ja, das waren halt die dummen Juden im ersten Jahrhundert. Sondern heute sieht es ganz genauso auch unter uns aus, mit den dummen Heiden des 21. Jahrhunderts. Weil wir alle dazu neigen, Projektionen zu entwickeln und sie auf Jesus zu projizieren und Pläne in unserem Herzen zu haben, Wünsche in unserem Herzen zu haben, und wir möchten, dass unsere Pläne gefälligst auch Gottes Pläne sein sollen. Das, was ich für mich wünsche und wonach ich mich sehne, das soll auch die Sehnsucht Gottes sein in seinem Herzen. Nach dem Motto, mein Wille geschehe wie auf Erden, so auch im Himmel. Ich weiß, niemand von uns betet so. Und wenn du es bis heute getan hast, haben wir ein gewaltiges Problem. Aber selbst wenn du so nicht betest, leben, denken und handeln wir aber häufig so, mein Wille geschehe wie auf Erden, so auch im Himmel. Dass wir in einem Modus unterwegs sind, dass wir vor allem ganz genau wissen, was will ich? Und was möchte ich für mein Leben umgesetzt haben? Und ich brauche die Legitimation, die Rechtfertigung sozusagen bei Gott, seine Bestätigung, sein Stempel, dass mein Plan doch so funktioniert, wie ich das gerne hätte. Mein Lebensentwurf soll bitteschön von Gott bestätigt werden. Aber Gottes Pläne laufen, wie wir auch gleich sehen werden im Verlauf dieser Geschichte, in aller Regel unseren Plänen zuwider. Höre mich, ich weiß nicht, wie lange du schon im christlichen Geschäft bist. Einige sind schon alte Hasen, einige sind noch sehr frisch dabei. Wir müssen uns daran erinnern, dass Gottes Pläne in aller Regel nicht unsere Pläne sind. Sondern dass die Pläne, die aus unserem Herzen entstehen, in aller Regel genau gegenteilig sind zu dem, was Gott auf seiner Agenda stehen hat. Deswegen kann Paulus auch so kühn sagen, dass da, Römer 3, Vers 11, keiner ist, der Gott sucht. Da gibt es niemanden auf dem Planeten, der in Wahrhaftigkeit Gott sucht. Paulus, was ist das für eine verrückte Aussage. Willst du wirklich sagen, dass das Wahrheit ist? Dass da niemand ist, der Gott sucht? Ist es nicht so, dass es in Wahrheit viele Menschen gibt, die Gott suchen? Gibt es nicht in Wahrheit viele Menschen, die das Übernatürliche suchen? Wie kannst du sagen, da gibt es niemanden, der Gott sucht? Wenn wir aber Religiosität überall haben, Spiritualität in jeglicher Schattierung, und du sagst, da gibt es niemanden, der Gott sucht? Natürlich gibt es viele Menschen, die das Übernatürliche suchen, doch häufig suchen wir einen Gott, den wir für unsere Lebenswünsche anzapfen können. Eine Art Talisman. Niemand geht auf die Suche nach Gott im Sinne von, ich bin auf der Suche nach jemandem, der mich maximal auch in Frage stellt, wo ich in dieser Bereitschaft bin, mein ganzes Ich hinter mir zu lassen und mich dem zu widmen, der ganz anders denkt, tickt und wünscht als ich. Und das will ich für mein Leben. Das suche ich mit ganzem Herzen, mit ganzer Kraft, die ich habe, möchte ich mich am liebsten selbst verleugnen und jemanden suchen, der sagt, Waldemar, 180 Grad Drehung jetzt. Niemand ist auf der Suche nach dieser 180 Grad Drehung. Sondern die allermeisten von uns sind auf der Suche nach einer Bestätigung dessen, was wir in unserem Herzen wiederfinden. Hey, ich suche dich. Kannst du diese
Begierden, diese Wünsche, diese Bedürfnisse, diese Hoffnungen und Pläne, die ich habe, kannst du sie bitte bestätigen? Deswegen sagt auch der alte Prophet Jesaja in Kapitel 53, Vers 6, wir alle irrten umher wie Schafe. Wir wandten uns jeder auf seinen eigenen Weg. Das ist, ich sag mal, die Grundvoraussetzung. So ist unser Betriebssystem programmiert, ganz ursprünglich, ohne Patches und Update und Add-ons, sondern die Originalausführung ist, wir sind darauf angelegt, immer unsere eigenen Wege zu gehen. Und das ist der Prophet Jesaja, der dieses Wort hinausruft, nicht in eine Nation voller gottloser Menschen, sondern voller religiöser Juden, die den Gott Israels kennen. Und er muss konstatieren, ihr müsst erkennen, dass wir von Grund auf nicht darauf ausgelegt sind, uns selber zu verleugnen und eine 180-Grad-Drehung in unserem Leben vorzunehmen, sondern vor allem zeichnet uns das aus, wir sind Schafe, die komplett desorientiert unterwegs sind in diesem Leben. Und Jesus korrigiert die Erwartung an seine Person. Und deswegen sagt er auch in diesem Vers, dass er viel leiden wird. Er wird verworfen von den Ältesten und Hohepriestern und Schriftgelehrten und er wird getötet. Also der Weg von Jesus ist nicht glorreich geprägt von maximaler Selbstverwirklichung und dem Suchen des eigenen Vorteils, sondern sein Weg ist gepflastert mit Leid. Er ist gepflastert mit Verachtung der Prominenz. Von den Leuten, von denen du eigentlich ein Sternchen und ein Lob, ein Like kassieren möchtest. Aber das sind ausgerechnet die Leute, die Jesus maximal verachten werden. Und er sagte, das ist mein Weg, den ich gehe. Und du sollst es wissen, wenn du mit mir unterwegs bist, dass ich nicht die Schätze dieser Welt suche, sondern ich suche etwas ganz anderes. Und es läuft der menschlichen Natur zuwider, diesen Weg zu gehen. Aber warum geht er diesen Weg? Warum geht er diesen Leidensweg? Wir haben eben gerade Jesaja 53 gelesen, nicht wahr? Vers 6 hört nicht so auf. Vers 6 geht weiter. Wir alle irrten umher wie Schafe. Wir wandten uns jeder auf seinen eigenen Weg. Aber der Herr ließ ihn treffen, unser aller Schuld. Jesus ist gekommen, weil er diese falsche Dynamik, unsere falschen Wege gesehen hat und wohin sie führen. Dass sie in ein Leben führen voller Verstrickungen, Sünde und Schuld und uns weg von Gott treiben. Und dort ist er hineingekommen, in den Riss ist er getreten und hat all diese Schuld auf sich gesammelt und ist diesen Leidensweg gegangen und hat die gerechte Strafe für unsere Schuld getragen. Aber nicht einfach nur, um malträtiert und geopfert zu werden, sondern er sagt auch, nachdem er getötet werden muss, dass er nach 3 Tagen auferstehen wird. Das bedeutet, Jesus geht diesen Weg mit einem endgültigen Ziel der Auferstehung und des Siegs. Aber dieser Sieg, diese Auferstehung, diese Anerkennung von Gott ist nur dann sicher, wenn ich bereit bin, ausgebuht und verlacht und verhöhnt und verdammt zu werden von dieser Welt. Sprich, so wie es ein alter Prediger sagte, der Weg nach oben führt nach unten. Der Weg nach oben beginnt nicht oben und bleibt auch nicht oben. So funktioniert dieses Ding in die Not, in das Elend, in das Leid hinein. Dieser Welt entsagen und Nein zu sagen zu den Reichtümern und den vermeintlichen Segen dieser Welt, was aber so schnell vergänglich ist wie ein Hauch, ist unser Leben. Ich weiß, wovon ich rede. In einem Jahr oder in ein paar Monaten werde ich 40. Wenn du unter 30 bist, dann kannst du noch nicht Amen sagen. Aber wenn du auf die 40 zugehst, dann merkst du, das Leben, Amen, Liz. Das Leben ist ein Hauch. Und Jesus weiß, was soll ich hier wie eine Made im Speck sitzen und alle mit Gewalt unterwerfen? Nein, das ist nicht mein Weg. Ich sammle diese ganze Schuld.
und ich gehe den Leidensweg. Und nachfolgen, das ist ja unser Thema, nachfolgen bedeutet ja, sich jemanden im umfassenden Sinne anzuvertrauen. Man kann es auch beschreiben, dass man sich einer Autorität unterstellt. Wenn du sagst, ich folge Jesus nach, dann unterstellst du dich dieser Autorität. Du sagst, du bist hier, ich bin hier. Du bist Meister, ich bin Schüler. Du bist Lehrer, ich bin Lernender. Petrus ist nicht so der beste Schüler, weil er nicht so ganz genau das System verstanden hat, wie das Ding funktioniert. Wir lesen in unserem Text, dass Petrus dann auf Jesus zugeht und dass er ihn tadelt. Petrus, hast du sie noch alle? Du gehst zu Jesus, zeichnet gerade, er erklärt gerade, er erzählt ihnen die Geschichte, die diese ganze Welt komplett auf den Kopf stellt. Er erzählt ihm die Geschichte, worauf das Alte Testament hindeutet und wo wir in alle Ewigkeit zurückdeuten werden. Von dieser Geschichte erzählt er ihm. Und Petrus, so einer von uns, geht zu Jesus und fängt an, ihn zu tadeln. Man kann auch übersetzen, er fängt an, ihn zu bedrohen. Du kannst auch dieses Wort übersetzen, er fängt an, ihn zu unterwerfen. Er möchte Jesus sagen, wo es lang geht. Jesus, jetzt hörst du mir mal zu. So machen wir das nicht. Das wird mit dir nicht geschehen. Ich werde dafür Sorge tragen, dass das, was du gerade in Aussicht stellst, nicht in deinem Leben realisiert wird. Petrus stellt dir keine Bedingungen an sich selbst als Nachfolger. So, ich bin Schüler so, deswegen schaue ich so, wie geht's mit mir so weiter. Nein, er stellt Anforderungen an die Wege von Jesus. Petrus war sehr, sehr langsam darin zu verstehen, dass die Sache mit der Nachfolge nicht auf Gegenseitigkeit beruht. Petrus war schon einige Zeit unterwegs mit ihm. Er hat Jesus schon ganz gut gekannt. Vielleicht besser als so mancher unter uns. Und könnt ihr euch vorstellen, so eine Geisteshaltung an den Tag zu legen als Nachfolger von Jesus Christus? Sollten nicht meinen, dass unter uns alle so die erste, zweite, dritte Klasse übersprungen haben und alles Überflieger wären. Wie häufig versuchen wir, unsere eigenen Wünsche und Pläne Jesus aufzustülpen? Nein, Jesus, hier hast du nichts zu suchen, hier hast du nicht hinzugehen, das nicht. Ich werde sicherstellen, dass das nicht passiert. Und so mancher führt vielleicht auch sein Leben mit Jesus auf Gegenseitigkeit. So, Jesus, wir sind so unterwegs, so kumpelmäßig. Mal sagst du, wo es lang geht, aber mal sag auch ich, wo es lang geht. Nein, er redet, wir hören. Er geht voran, wir folgen. Deswegen sagt Jesus in Johannes 10, Vers 27, meine Schafe hören meine Stimme und ich kenne sie und sie folgen mir. Das ist Nachfolge. Nachfolge ist nicht, der Hirte hört die ganze Zeit das Gejaller von seinen Schafen und geht in einen demokratischen Wahlprozess und fragt, wer hat die Mehrheit? Wo sollen wir hin? Was sollten wir lassen? Nein, ich bin derjenige, der euch aus lauter Güte und aus lauter Fürsorge, weil das ist ein Hirte, was er tut, sich um seine Schafe zu kümmern, ich rede und ihr hört. Es geht natürlich nicht darum, dass wir überhaupt nicht irgendwie, sind wir dann ganz aus, dürfen wir nicht mit Jesus reden und ringen. Ja, selbstverständlich. Mir geht es um diese Geisteshaltung, die Petrus an den Tag legt. Er geht nicht zu Jesus und sagt, Jesus, ich habe Schwierigkeiten, ich verstehe es nicht. Jesus, du musst mir helfen. Wenn ihr mal einen guten Lehrer hattet, der nicht gleich einen Nackenschlag verpasst, nur weil du etwas gerade nicht verstanden hast, dann weißt du, wie heilsam das ist. Wenn man in dieses vertrauliche Gespräch hineingehen kann, so seelsorgerlicher Natur. Aber Petrus sucht nicht die Seelsorge bei Jesus.

0: geschlagen hat.
1: Jesus überlegt, daran habe ich noch gar nicht gedacht, Petrus. Es ist gut, dass du es sagst, weil es mir entfallen. Und wenn du das so sagst, in dem Lichte sieht die ganze Geschichte tatsächlich anders aus. Jesus weiß, was er will. Jesus kennt seinen Weg und er gibt seinen Nachfolgern klipp und klar zu verstehen, wenn ich euch zu etwas aufrufe, wenn ihr Dinge von mir hört, lest, erkennt, dann gibt es dort keinen Verhandlungsspielraum, sondern ich bin der, der euch in die Weisheit bringt. Und ich rufe und ihr kommt mir nach. Und er zeigt ihm, Petrus, so wie du gerade unterwegs bist, die Worte sind heftig. Deine Gedanken sind nicht göttlich inspiriert. Deine Gedanken sind antigöttliche Gedanken. Wie oft haben wir schon Gedanken gehabt und Vorstellungen und Wünsche, die wir Jesus überstülpen wollten, wo Jesu natürliche Reaktion gewesen wäre, das ist wirklich satanisch, was du gerade von mir willst. Das ist wirklich aus einem ganz anderen Camp, mit dem du da gerade kommst. Mich bekümmert es, dass wir als Christen, wenn wir solche Passagen lesen, die vor allem so herausfordernd sind, dass wir uns häufig so rausnehmen und sagen,
0: Petrus, du Nichtsnutz.
1: Ey, wir können froh sein, dass Petrus seinen Mund aufgemacht hat und dass wir nicht an seiner Stelle wären. Wir wären ganz genau so gewesen. Und deswegen, das, was Jesus hier macht, er sagt nicht, es heißt nicht umsonst, er sah seine Jünger an und tadelte Petrus. So, hey, ihr seid alle gleich. Ihr sitzt alle im selben Boot. Petrus hat halt nun mal den Mumm gehabt, als Wortführer der Gruppe ganz nach vorne zu stehen und zu sagen, was jeder gedacht hat. Ist ja nicht so, dass andere ihn aufgehalten. Petrus, du hast dich verstanden. Setz dich in die dritte Reihe. Nachhilfeunterricht. Nein, Jesus sieht seine Jünger und da tadelt Petrus stellvertretend für alle. Und die nächsten Verse verraten uns vermutlich, warum Petrus Jesus von seinem Pfad abbringen wollte. Vers 34 bis 35. Und als er die Volksmenge samt seinen Jüngern herzugerufen hatte, sprach er zu ihnen, wenn jemand mir nachkommen will, verleugne er sich selbst und nehme sein Kreuz auf und folge mir nach. Denn wer sein Leben retten will, wird es verlieren. Wer aber sein Leben verliert um meinetwillen und um des Evangeliums willen, wird es retten. Und hier sehen wir, dass es nicht nur so ist, dass Jesus leiden muss, sondern Jesus stellt ihnen in Aussicht, jeder, der mir nachfolgt, ist aufgerufen, dasselbe zu tun. Er ist aufgerufen, in meine Fußspuren zu laufen. Und ich glaube, das hat Petrus kommen sehen. Wenn das wahr ist, dass wir den unteren Weg gehen sollen, dass wir den Weg der Selbstlosigkeit, der Selbstverleugnung wählen sollen und nicht der Selbstverwirklichung, dass wir unsere eigenen Pläne ganz oben aufschreiben, Petrus hat kommen sehen, dass wenn das der Weg unseres Meisters ist, dann färbt das auf uns ab. Dann hat das auch etwas mit uns zu tun. Wenn mein König, so wird Petrus gedacht haben, wenn mein König schon bereit ist, sein ganzes Leben einzusetzen und ich ein Diener dieses Königs bin, dann geht es auch um mein ganzes Leben, was hier gerade auf dem Spiel steht. Wir wollen Christus kennen und bekannt machen. Das wird nur dann gelingen, wenn wir bereit sind, unser ganzes Leben zu investieren, unser ganzes Leben niederzulegen vor diesem Jesus Christus. Nicht halbe Sache zu machen. Die Fliege ist mein Feind. Schöpfung Gottes. Dietrich Bonhoeffer hat diesen wunderbaren Satz gesagt, wenn Christus einen Menschen ruft, dann fordert er ihn auf, zu kommen und zu sterben. Vielleicht bist du heute hier und folgst Jesus gar nicht nach. Kommst aus Interesse, weil du vielleicht irgendwas im Internet gelesen hast und denkst, ich schau mir das mal an. Vielleicht
0: Bist du auch hier, wie ich letztens auch

hörte, hier besucht auch jemand unsere Gemeinde, weil man einen Deal hat. Ich komme in den Gottesdienst sozusagen für dich, für einen Zeitraum, und dann schauen wir mal. Richtig witzig. Das ist eine Botschaft, die die Welt nicht weitergeben wird. Es ist eine Botschaft, die sogar viele Christen dir vorenthalten werden, weil sie nicht mit Offenheit mit dir sprechen. Sie reden nicht offen. Sie reden nicht mutig. Sie reden nicht ehrlich zu dir. Sie wollen dich irgendwie einlullen in ein religiöses Empfinden. Komm mit in das Team Jesus, aber wir erzählen dir nicht, worum es wirklich geht. Aber wenn du wahres Glück, wahre Hoffnung, wahren Frieden, wahre Versöhnung mit dem lebendigen Gott erleben möchtest, dann ist das die Wahrheit, die du hören möchtest. Komm zu Jesus und sei bereit zu sterben. Sei bereit, dein altes Leben niederzulegen. Natürlich sind wir nicht dazu aufgefordert, wenn Jesus vom Kreuz spricht, dass wir auch diese Rolle haben, wie Jesus für die Sünden der Welt zu sterben. Das ist nicht das, was Jesus von uns fordert. Aber wer sich Jesus Christus anvertraut, ihm glaubt, ihm nachfolgt, der bekennt, das tun wir in der Taufe dann, der bekennt, dass er mit diesem Jesus gestorben ist und von nun an nicht mehr das länger am Leben erhalten möchte, wofür Jesus Christus mit seinem Leben gezahlt hat. Das bedeutet, sein Kreuz auf sich zu nehmen. Jesus ist für diese Sache gestorben in meinem Leben. Für meine Schuld, für meine Sünde, wenn das Wahrheit ist, möchte ich mein Kreuz auf mich nehmen und sagen, für diese Dinge bin ich tot. Liebe Sünde, ich sage dir, ich gebe dich auf, ich will dich nicht willkommen heißen in meinem Leben, du gehörst nicht mehr zu mir. Du klopfst vielleicht an, aber ich heiße dich nicht willkommen in meinem Lebenshaus. Und ich sage, ich bin einen neuen Weg eingeschlagen. Ich werde nicht mehr das Wachhalten, nicht mehr füttern, was Jesus besiegt hat am Kreuz von Golgatha. Und das bekennen wir, wenn wir uns taufen lassen. Es ist nicht einfach nur eine heilige Zeremonie, die wir da irgendwie feiern, sondern ein leibhaftiges Bekenntnis. Ich gebe mich voll und ganz mit meinem ganzen Menschen. Gebe ich mich in diesen Tod von Jesus, um allen zu sagen, meine Sünde bestimmt mich nicht mehr. Meine Sünde definiert mich nicht mehr. Sondern ich sage ab und ich sage Ade, tschüss, wir waren lange miteinander Best Friends. Aber heute ist ein neuer Tag und ich erkläre den Krieg gegen die Sünde in meinem Leben. Interessanterweise ruft Jesus in diesem Wort, was wir eben gerade gelesen haben, diejenigen, die ihm zuhören, dazu auf, der folge mir nach. Es ist ein Aufruf zur Nachfolge Jesu. Und es ist nicht so, dass Jesus gerade nur zu irgendwelchen Fremden spricht, sondern die Volksmenge und seine Jünger sind dabei und er ruft sie auf zur Nachfolge. Was ist das? Also, was soll das? Jesus, wir befinden uns in Markus 8. Es gab schon 8 Kapitel vorher, wo deine Jünger dir nachgefolgt sind. Und wir lesen auch immer wieder, dass seine Jünger schon bereits am Nachfolgen sind. Markus 1, Vers 18. Und sogleich verließen sie die Netze und folgten ihm nach. Markus 2, Vers 14. Und als er vorüberging, sah er Levi, den Sohn des Alpheus, am Zollhaus sitzen. Und er spricht zu ihm, folge mir nach. Und er stand auf und folgte ihm nach. Markus 6, Vers 1. Und er ging von dort weg und kommt in seine Vaterstadt. Und seine Jünger folgen ihm nach. Ist es nicht wahrlich überflüssig? Jetzt in dieser Passage, wo wir jetzt uns hier gerade befinden, in Markus 8, seine Jünger nochmal zusammenzutrommeln mit den ganzen Volksmenge, die auch noch mitgehört hat, und zu allen dasselbe zu sagen, übrigens, wenn du wahres Leben gewinnen möchtest, ewiges Leben mit Gott, dann nimm dein Kreuz auf dich, und der Russlanddeutsche auch auf dir, und folge mir nach. Ist es nicht überflüssig, diese Frage erneut zu stellen, wenn es doch schon bereits Nachfolger und Jünger von Jesus sind? Johannes 6, Vers 60 und 66 und 67 sagt uns, viele nun von seinen Jüngern, ist eine andere Situation, aber die Dynamik ist ähnlich. Viele von seinen Jüngern, die es gehört hatten, sprachen, diese Rede
von Jesus ist hart. Wer kann sie hören? Von da an gingen viele seiner Jünger zurück und gingen nicht mehr mit ihm. Da sprach Jesus zu den Zwölfen: Wollt ihr etwa auch weggehen? Es gibt viele, die im Begriff sind, Jesus zu folgen, die ihm nachlaufen. Aber immer wieder geschieht es, dass man dann an einen Moment kommt, wo man merkt, das ist aber doch wohl zu viel verlangt, was Jesus uns hier glauben lassen will. Das kann doch wohl nicht sein Ernst sein. Diese Rede ist unmöglich zu hören. Und wenn du weißt, dass Hören auch ein Synonym im Griechischen ist auch für Gehorchen, es geht hier nicht einfach nur darum, wer kann diese Rede mit seinen zwei Ohren vernehmen, sondern wer kann dem auch folgen? Wer kann damit übereinstimmen? Wer kann unter dieser Autorität leben, sein ganzes Leben? Und es gibt dann viele Jünger, die sagen, so habe ich mir das nicht vorgestellt. Und wir sagen Tschüss und Ade, wir haben keine Lust mehr weiterzumachen. Das ist für uns zu hart. Dieses Kreuz, Jesus, was du mir vor Augen malst, ich bin nicht bereit, dieses Kreuz zu tragen. Ich bin nicht bereit, diesen Weg weiterzugehen. Und Jesus schaut seine Zwölf an. Das ist schon krass. Die Tür ist weit offen. Und da steht an dieser Türschwelle, metaphorisch gesehen, wollt ihr auch gehen? Jesus, aber bitte doch nicht ihr. Ihr werdet doch zu mir halten. Wollt ihr auch gehen? Nicht, weil es Jesus egal wäre. Aber Jesus zeigt hier seine unwiderstehliche Kompromisslosigkeit. Seine Jünger haben dann gut geantwortet. Wohin sollten wir gehen? Bei dir sind Worte ewigen Lebens. Ja, das ist hart, was du sagst, Jesus. Das ist unerträglich zu hören. Und es kostet uns alles, Jesus. Seine Jünger haben es ihm auch gesagt. Jesus, wir haben alles aufgegeben. Alles verlassen. Werden wir wohl leer ausgehen? Ja, es kostet alles. Ja, es ist ein steiniger Weg, Jesus nachzufolgen. Und du wirst vieles verlieren, aber das, was du stattdessen gewinnen wirst, ist ein Segen, den dir die Welt nicht geben kann, den dir niemand rauben kann. Es ist ein Segen, der nicht nur in diesem Leben in dein Leben kommt, sondern in das nächste Leben, in das wir übergehen werden. Ein Segen, den du nicht missen willst. Einen Weg, der es sich lohnt, zu gehen. Wahre Nachfolge, sehen wir hier, ist beständig. Wahre Nachfolge bleibt, auch wenn es schwer wird. Und ich verspreche dir, egal woher du kommst, egal wie dein Weg bisher war, egal ob du als Christenkind mit Heiligenschein auf die Welt gekommen bist oder als Zuhälter in deinen alten Jahren umgekehrt bist und bei Jesus bist. Für jeden Einzelnen hier in diesem Raum gilt, dass die Rede von Jesus an irgendeiner Stelle eine große Herausforderung für uns darstellt. Jeder Einzelne hat diesen Preis zu zahlen. Ich nehme mein Kreuz auf mich. Ich folge nicht meiner eigenen Lust. Ich folge nicht meinen persönlichen Bedürfnissen, sondern ich folge den Bedürfnissen meines Königs, weil ich glaube, dass er es besser weiß und dass bei ihm ein Segen ist, den meine gestillten Bedürfnisse nicht geben können. Jeder von uns steht an irgendeiner Stelle in diesem Kampf. Niemand ist frei, dass er sagen kann, naja, aufgrund meiner Biografie, aufgrund meines christlichen Heiligenscheins, den ich schon seit 39 Jahren tragen darf, tangiert mich das alles nicht und mein Gang mit Jesus ist ein ganz gemütlicher.
ganz entspannt und ich mache regelmäßig Picknick mit meinem Jesus. Jeder Einzelne wird, wenn er sich diesem Hirten anvertraut, wird erleben, was Psalm 23 in Wahrheit bedeutet. Du führst mich durch das Tal der Todesschatten. Wer in Wahrheit diesem Jesus nachfolgt, der wird am Ende seines Ziels niemals sagen können, Todesschatten, wovon sprichst du? Jeder von uns. Aber da möchte uns Jesus durchführen. Denn wenn du nur bereit bist, durch diese Schatten zu laufen mit ihm, dann wirst du einen reich gedeckten Tisch empfangen. Aber wenn du am Anfang dieses Tunnels stehst und sagst, nee, der Weg ist mir ein bisschen zu eng. Das ist ungemütlich, als Schaf da durchzulaufen. Ich kehre um. Dann wirst du den reich gedeckten Tisch nicht bekommen. Ich möchte auf einen letzten Aspekt mit euch eingehen, wenn wir über das Thema Nachfolge sprechen. Und das ist ein Aspekt, den wir nicht verschweigen dürfen. Und wenn du gedacht hast, bis jetzt war schon, wow, das war schon herausfordernd, was der Pastor da gesagt hat, das jetzt wird noch herausfordernder. Jesus spricht hier nicht mit einem Individuum. Jesus spricht nicht mit einer Einzelperson und sagt, du alleine mir nachfolgen und wir zwei. Sondern Jesus schaut zu einer Volksmenge. Er schaut zu seinen Jüngern. Jesus redet zu seinen Schafen. Jesus redet zu einer Herde. Jesus denkt an eine Nachfolge, die gemeinsam geschieht. Nicht die isoliert alleine passiert. Sondern er ruft viele in die Nachfolge, die miteinander in der Nachfolge ihm nachlaufen. Warum ist es wichtig für uns, nicht zu vergessen, wenn wir diesen Text hier lesen? Das Alte loszulassen und Neues zu wagen, verlangt viel von uns ab. Und ist manchmal ein harter Weg. Und das ist ein Weg, den wir nicht alleine gehen können. Hör mich! Und schlafe nicht. Du kannst diesen Weg nicht alleine gehen. Wir sind angewiesen auf das Gebet von anderen, wenn es für uns hart wird, wenn der Weg für uns besonders eng erscheint, wenn die Rede von Jesus besonders hart wirkt, brauchen wir das Schaf neben uns, was anfängt für uns zu beten. Ich weiß, das Bild hat seine Grenzen. Wir brauchen das Erbarmen des anderen, der uns sieht in unserer Not. Wir müssen gesehen werden. Wir dürfen nicht alleine bleiben. Wir folgen nicht alleine nach, sondern in der Gemeinschaft. Wir brauchen das biblische Wort durch andere, die uns Mut zu sprechen durch Gottes Wort, die uns Korrektur zu sprechen durch das Wort Gottes. Du brauchst den anderen auf diesem Weg. Aber sag dazu nicht zu schnell Amen. Wir haben davon gesprochen, dass wir ein Kreuz auf uns nehmen sollen, oder? Und dieses Kreuz auf sich zu nehmen, alte Muster und Verfehlungen und sündige Verstrickungen in unserem Leben sollen gekreuzigt werden. Bist du bereit, nicht nur dein eigenes Kreuz zu kreuzigen, sondern bist du auch bereit, mit anderen Menschen gemeinsam unterwegs zu sein, die mit ihren ganz eigenen Abscheulichkeiten zu kämpfen haben, die auf diesem Weg deutlich werden müssen, mit denen du dann konfrontiert wirst, wo du denkst, Moment mal, der ist auch in diesem Team? Der läuft auch mit dieser Herde mit? Was ist denn das für ein Kreuz, was der da zu tragen hat? Das ist doch unerhört. Womit hat der denn zu kämpfen? Womit hat der denn zu kämpfen? Was ist denn das für eine Biografie? Bin ich wirklich dazu berufen, das zu ertragen? Diesen Kampf irgendwie mitzukämpfen mit dem anderen? Was ist, wenn du konfrontiert wirst in dieser Gemeinschaft? Und du wirst dann konfrontiert mit Abscheulichkeiten und Niederträchtigem, was offenbar wird, was in diesem Herzen schlummert und was ans Kreuz gebracht wird. Und du dann auf diesem Weg mitläufst und dann denkst, auch das ist
im Team Jesus mit enthalten? Wer ist von uns bereit? Nicht nur zu sagen, ja, bei Gott haben auch meine Laster Raum, niedergestreckt zu werden, sondern da ist jemand anderes, der, ach, diese Fliehe, ey. Da sind auch andere mit ihren Paketen, mit ihren Unzulänglichkeiten, mit ihrem Versagen. Und ich werde damit konfrontiert und muss mit ihnen gemeinsam diesen Weg gehen, dieses Versagen auch ertragen und gemeinsam diesen Sieg auch erringen. Der Weg der Nachfolge bedeutet, sein Kreuz zu tragen, aber auch andere Kreuze zu ertragen. Frage dich gut, ob du dazu einen Amen finden kannst. Vergiss nicht, wir haben in unserem Text gerade gelesen, dass Jesus das Teuflische bei Petrus entlarvt. Das Entsetzen muss in der Gemeinschaft heftig gewesen sein. Wenn Jesus so deutlich spricht, das war wahrlich teuflische Dinge ans Tageslicht kommen im Leben eines Jüngers. Was ist, wenn du wahrlich teuflische Dinge erkennst auf einmal in deinem Mitbruder und in deiner Mitschwester? Jesus hat Petrus konfrontiert, aber er hat ihn nicht ausgegrenzt. Er hat ihn nicht links liegen gelassen. Er hat ihn auf dem Weg mitgenommen und er hat geduldig an ihm gearbeitet. Willst du dieselbe Geduld aufbringen, wie Jesus mit seinen Schafen Geduld aufbringt? Was ist mit Menschen, die Jesus folgen und ihren Altlasten den Kampf angesagt haben? Was machen wir mit Menschen? Und das ist der letzte Gedanke. Was ist mit Menschen, die in unserer Gemeinschaft den Kampf angesagt haben zu ihren Süchten, zu ihren Abhängigkeiten, zu Drogenkonsum, zu sexuellen Verirrungen, zu Pornokonsum, Ehebruch, Jähzorn, Bitterkeit. Menschen, die den Kampf angesagt haben zu ihrem Stolz. Menschen, die noch zu kämpfen haben mit Tratscherei und Klatsch. Menschen, die zu kämpfen haben mit Neid, mit Faulheit, mit Eifersucht. Menschen, die zu kämpfen haben mit Gier oder Maßlosigkeit. Jeder in diesem Raum kämpft einen Kampf. Und du kannst nicht sagen, aber mein Kreuz, das ist noch tolerierbar, mit dem ich zu kämpfen habe. Aber das kann ja wohl nicht wahr sein, dass dieser Kampf auch legitim ist. Hier geht es nicht darum, Sünde gut zu heißen oder zu sagen, alles halb so wild. All diese Dinge, die ich gerade aufgezählt habe, sind alle willkommen. Und lasst uns in Orgien jetzt jeder sein eigenes Laster nachfrönen. Nein, wir legen sie ab. Aber das sind manchmal echt Kämpfe. Und manchmal lange Wege. Und was ist, wenn Teuflisches ans Tageslicht kommt in unseren Brüdern und in unseren Schwestern? Oh, und einige sind gar nicht bereit, wirklich ihr Kreuz auf sich zu nehmen, weil sie wissen, wenn andere mitbekommen, wie mein Kreuz aussieht, dann laufen wir nicht mehr zusammen. Dann bin ich abgeschrieben. Aber Jesus will nicht so eine Gemeinschaft. Denn das würde gleichen, dass wir eine Gemeinschaft voller Heuchler werden. Darum, nur wenn wir bereit sind, miteinander das Kreuz zu tragen und uns in unseren Versagen wieder aufzurichten, so abscheulich und teuflisch die Dinge auch sein mögen, die ans Tageslicht kommen, wenn wir bereit sind, einander aufzurichten, anzuspornen, zu ermutigen, zu ermahnen, zu korrigieren, zu stärken, zu trösten, erst dann werden wir miteinander die Siege erleben und die Kraft Gottes kennenlernen und der Welt bekannt machen. Frage dich, ob du dazu Amen sagen kannst.

Es ist 13 Uhr und 53 Minuten. 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

Ich möchte jetzt einen Gedanken erklären, der sehr wichtig ist, auch im Zusammenhang, wenn wir die Bibel lesen, das Alte Testament und das Neue Testament. Und zwar möchte ich belegen zunächst, dass das Neue Testament die Steigerung ist des Alten Testamentes. Wir brauchen unbedingt das Neue Testament. Das Alte Testament ist der Anfang, aber das wird gesteigert und das werde ich erklären. Und dann möchte ich widerlegen einen Satz, den ich so häufig gehört habe. Der Gott des Alten Testaments ist ein Gott des Gerichtes. Aber der Gott des Neuen Testamentes, das ist ein Gott der Liebe. Haben wir sicher schon oft gehört. Und so wird das überall sehr häufig gesagt. Stimmt das überhaupt? Stimmt überhaupt nicht. Wir müssen es nur prüfen. Dazu müssen wir die Bibel genau betrachten. Wenn wir die Bibel lesen und die Hinweise auf den kommenden Messias, dann erkennen wir beim Lesen des Alten Testamentes, dass das stufenweise offenbart wird. Von Adam und Eva wird gesagt, dass da einer kommen soll. Und das ist noch so verschlüsselt, dass das überhaupt keiner verstehen kann. Aber es wird schon die Ankündigung gemacht, da wird einer kommen, der erretten wird. Und dann offenbart Gott stufenweise mehr und mehr. Er erwählt den Abraham, er wählt den Isaak und er erwählt David. Und aus dieser Linie entsteht die Heilslinie, aus der dann Jesus kommt. Und im Neuen Testament erfüllt sich das. Wir sehen diese stufenweise Offenbarung des Heils. Ich möchte jetzt an drei Begriffen zeigen, wie die Steigerung des Alten Testamentes im Neuen Testament zu finden ist. Und zunächst an dem ersten Begriffspaar Himmel und Hölle. Wenn wir in das Alte Testament hineinschauen, dann erfahren wir dort noch überhaupt nichts über den Himmel. Das alttestamentliche Volk hat nichts gewusst davon, dass es einen Himmel gibt. In der Bibel sehen wir zum Beispiel bei Abraham, und Abraham verschied und starb in einem guten Alter, als er alt und lebenssatt war und wurde zu seinen Vätern versammelt. Was ist das, zu seinen Vätern versammelt? Ist das dort gut? Ist das langweilig? Was macht man dort bei den Vätern? Nicht, da wird fast gar nichts gesagt. Und auch die Frage, ob Gott auch dort ist oder nicht dort ist, wird gar nicht gesagt. Das heißt, wir wissen also sehr, sehr wenig im Alten Testament, was da nach dem Tode überhaupt sein wird. Sehr, sehr wenig ist offenbart. Nur an einer Stelle leuchtet etwas hervor, bei Daniel 12, Vers 2. Und viele, die unter der Erde schlafen, werden aufwachen. Die einen zum ewigen Leben, die anderen zu ewiger Schmach und Schande. Also hier kommt etwas darüber. Aber wenn wir jetzt in das Neue Testament hineingehen, dann merken wir die Steigerung. Jetzt wird uns wirklich offenbart, was im Himmel sein wird, was uns offenbart wird. Es ist der Ort, wo Jesus ist. Das ist das markante Kennzeichen des Himmels. Im Himmel ist Jesus und im Himmel ist auch Gott. In Johannes 17, 24, da sagt Jesus, Vater, ich will, dass, wo ich bin, auch die bei mir sein, die du mir gegeben hast, damit sie meine Herrlichkeit sehen, die du mir gegeben hast. Also, wir werden im Himmel sein bei Jesus. Und in 1. Korinther 2, Vers 9, da wird es auf den Gipfel gebracht, da steht, was kein Auge gesehen hat und kein Ohr gehört hat und nie in das Herz eines Menschen gedrungen ist, das hat Gott bereitet, denen, die ihn lieben. Also jetzt schlägt es fast den Boden aus. Was wir uns auch auf dieser Erde vorstellen, an Schönem, an Herrlichem, die schönsten Urlaubsbilder, die wir sehen, am Strand oder in den Bergen oder sonst wo, verglichen mit dem Himmel, gar nichts. Das schönste Konzert, das wir hören, die besten Sinfonien, den größten Chor hier heute, gemessen am Himmel, kein Vergleich. Im Himmel wird es noch schöner sein, obwohl ihr wunderbar singt. Ich liebe euer Singen, wunderbar. Aber das ist hier auf der Erde. Verglichen mit dem Himmel wird alles gesteigert, und zwar ins Unermessliche, ins Schöne. Und das ist der Ort, der Himmel, wo wir Heimat haben, wo wir ewige Heimat haben. Ja, wir haben sogar Bürgerrecht im Himmel. Ich kann sagen, ich habe jetzt schon meinen Pass in der Tasche für den Himmel. Ist das nicht schön? Den Pass.
Wenn ich an der Tür ankomme, zeige ich meinen Pass, weil ich Bürgerrecht habe, bin eingetragen im Buch des Lebens. Und schaut her, und darum geht es ja auch in diesen Tagen, dass wir diesen Pass bekommen. Lass dir diesen Pass zum Himmel aushändigen. Komme heute, bleibe zurück und nimm den Pass zum Himmel in Empfang. Das lohnt sich wirklich. Das wirst du sehen, wenn du dort bist. Dann wirst du sehen, da wirst du es ewig gut haben. Und dort haben wir wirkliche Heimat. Das wird ewige Heimat sein. Und der Jesus sagt, freut euch aber, dass eure Namen im Himmel geschrieben sind. Wir sehen, solche Worte finden wir im Koran überhaupt nicht. Das gibt es alles nicht. In keiner Religion finden wir das. In keiner Religion wird uns gesagt, dass wir Bürgerrecht im Himmel haben. Nirgendwo. Da kannst du gehen, von hier bis da, noch sonst wo. Und dieser Gott, jetzt erweist sich dieser Gott als der Gott der Liebe, er will dir diesen Pass schenken. Und er will dir den ganzen Himmel schenken. Du musst dich nur auf den Weg machen. Aber die Bibel ist eindeutig und spricht nicht nur über den Himmel, sondern in gleicher Weise auch über die Hölle. Das dürfen wir nicht unterschlagen. Das ist auch Realität. Das Alte Testament hat von der Hölle noch gar nicht gesprochen. Also ganz diffus, ganz dünn. Das kann man noch gar nicht erkennen. Was jenseits der Todesmauer ist, klingt ein wenig auf in Hesekiel 32. Ich lese mal einige Verse und da merken wir, das kann man noch gar nicht so richtig erkennen, was da eigentlich ist. Und da heißt es, du Menschenkind, wehklage über das stolze Volk in Israel und stoß es hinab mit den Töchtern der starken Völker tief unter der Erde zu denen, die in die Grube gefahren sind. Vor wem hast du nun etwas voraus an Schönheit? Hinunter mit dir, lege dich zu den Unbeschnittenen. Sie werden fallen mitten unter denen, die mit dem Schwert erschlagen sind. Das Schwert ist schon gefasst und gezückt. Und ihr stolzes Volk, von ihm werden sagen unter der Erde die starken Helden mit ihren Helfern. Sie sind hinuntergefahren und liegen da, die Unbeschnittenen und mit dem Schwert Erschlagenen. Und so geht es weiter. Und wir sehen, wir können sehr wenig aus diesem Text entnehmen. Nur eines wird, wenn man weiterliest, deutlich. Einmal angekommen an diesem Ort, der so etwas ganz simpel erstmal die Hölle beschreibt. Es gibt keine Möglichkeit mehr zurück. Wenn du einmal dort in diesem Land der Unbeschnittenen angekommen bist, gibt es kein Zurück. Es ist das Land der Verlorenen, wie wir es vom Neuen Testament her sagen. Aber wenn wir jetzt in das Neue Testament hineinschauen, da wird uns in einer unvorstellbaren Heftigkeit die Hölle auch beschrieben. Jesus, der barmherzigste Prediger, der über diese Erde gegangen ist, hat mit einer großen Intensivität und mit großem Engagement über die Hölle gesprochen. Und er sagt uns, es war ein reicher Mann, der kleidete sich in Purpur und kostbares Leinen und lebte alle Tage herrlich und in Freuden. Und er starb. Als er nun in der Hölle war, hob er seine Augen in seiner Qual und sah Abraham von ferne und Lazarus in seinem Schoß. Und er rief, Vater Abraham, erbarme dich meiner und sende Lazarus, damit er die Spitze seines Fingers ins Wasser tauche und mir die Zunge kühle, denn ich leide Pein in diesen Flammen. Also es muss schrecklich sein, in Flammen zu leben. Stellt euch das mal vor, ohne Ende. Das beschreibt die Bibel. Das ist ja grausig. Muss man genauso sagen, was für eine Steigerungsform, die wir im Neuen Testament erfahren. Und der Jesus sagt in der Bergpredigt, Matthäus 5, Vers 29, wenn dir aber dein rechtes Auge zum Abfall verführt, so reiß es aus und wirf es von dir. Es ist besser für dich, dass eins deiner Glieder verderbe und nicht der ganze Leib in die Hölle geworfen werde. Alles wird geworfen. Wenn du nicht die richtige Entscheidung triffst, so sagt es die Bibel. Wie euch Schriftgelehrte und Pharisäer, ihr Heuchler, die ihr Land und Meer durchzieht, damit ihr einen Judengenossen gewinnt, und wenn es geworden ist, macht ihr aus ihm ein Kind der Hölle, doppelt so schlimm wie ihr. Ihr Schlangen, ihr Otterngezücht, wie wollt ihr der höllischen Verdammnis entrinnen? Sind das klare Worte? Also ich denke, klarer kann man es nicht mehr sagen. Hier wird es ganz massiv und klar gesagt,
Da hat keiner eine Ausrede, ich habe das nicht verstanden, worum es geht. Wir sehen also deutlich, die Bibel zeigt uns, es gibt zwei Ausgänge nach dem Tode. Entweder finden wir uns im Himmel direkt bei Jesus, denn Jesus sagt ja dem Schächer am Kreuz, heute noch wirst du mit mir im Paradiese sein, oder der Reiche, wie wir hier sehen, sitzt in der Hölle in den Flammen. Also hier wird die Bibel unvorstellbar deutlich und klar. Und das ist wichtig, dass wir das auch klar sehen. Wir wollen ja keine verschwommenen Bilder zeichnen, das tut die Bibel auch nicht. Die Bibel ist immer sonnenklar. Da gibt es nichts zu rütteln und zu schütteln. Und das sind wir nur, die wir oft ein weichgespültes Evangelium machen, und dann bleibt nachher gar nichts mehr übrig. Jetzt komme ich zu dem zweiten Punkt, wo ich auch etwas zu sagen möchte. Das sind die Strafen. Von den Strafen haben wir hier gehört. Und wir sind entsetzt darüber, dass Gott hier eine Strafe verhängt von 70.000 Menschen, die an der Pest sterben. Das ist entsetzlich. Was ist das für ein Gott? Wie kann der sowas tun? Wie kann er so eine starke Strafe geben? So ein starkes Gericht. Das müssen wir aushalten, das müssen wir stehen lassen, das tut Gott. Aber wenn wir jetzt in das Neue Testament gehen, dann können wir feststellen, es wird heftiger, es wird viel heftiger. Das sind nicht 70.000. Im zweiten Petrusbrief lesen wir, damals wurde die Welt in der Sintflut vernichtet. So werden auch der Himmel, der jetzt ist, und die Erde durch dasselbe Wort aufgespart für das Feuer, bewahrt für den Tag des Gerichts und der Verdammnis der gottlosen Menschen. Das ist klare Sprache, die hier steht. Und dann ist in Offenbarung 6, Vers 8 von dem fahlen Pferd die Rede, der Tod und wie die Hölle ihm nachfolgt. Da heißt es, und ihnen wurde Macht gegeben, über den vierten Teil der Erde zu töten mit dem Schwert und Hunger und Pest und durch die wilden Tiere auf Erden. Der vierte Teil der Menschheit, haben wir genau gehört, ein Viertel der Menschheit wird, wenn das fahle Pferd als Gericht losgesandt wird auf dieser Erde hier, ein unvorstellbares Gericht anrichten, ein Viertel der Menschheit. Oder nehmen wir die erste Posaune, Offenbarung 8, Vers 7. Und der erste Engel blies seine Posaune und es kam Hagel und Feuer mit Blut vermengt und fiel auf die Erde und der dritte Teil der Erde verbrannte und der dritte Teil der Bäume verbrannte und alles grüne Gras verbrannte. Ein Drittel nochmal der Erde, was verbrennt. Aus den Nachrichten sind wir ja schon fast gewohnt, von Hurrikans zu hören, von Erdbeben und von all diesen Dingen. Aber es kommt noch viel schlimmer. Das siebte Siegel, da verschwinden alle Inseln der Erde. Und der siebte Engel goss seine Schale in die Luft und es geschahen Blitze und Stimmen und Donner und es geschah ein großes Erdbeben, wie es noch nie gewesen ist, seit Menschen auf Erden sind. Und alle Inseln verschwanden und die Berge wurden nicht mehr gefunden. Stellen wir uns das mal vor, diese riesige Katastrophe. Die Inseln verschwinden alle. Ich fahre mal gerne mit meiner Familie an die Nordsee. Jüst, Langeoog, all diese Inseln, wunderbar. Also schön auf diesen Inseln. Das wird alles verschwinden. Es wird England verschwinden. Es wird vieles verschwinden von dieser Erde. Wir sehen, es werden viele Gerichte kommen. Dagegen sind die Gerichte des Alten Testamentes, diese 70.000, von denen wir gehört haben. Und wir sehen, es ist derselbe Gott. Es ist kein anderer. Wir sehen also, die Heftigkeit der Gerichte, der Strafen, wird massiv gesteigert im Neuen Testament. Das müssen wir so sehen, auch wenn es uns überhaupt nicht passt. Aber jetzt komme ich noch zu einem dritten Begriff, der sehr wichtig ist und der im Zusammenhang mit Gott unbedingt genannt werden muss. Und das ist die Liebe. Und im Alten Testament wird uns auch von der Liebe Gottes gesagt. In Jeremia 31, Vers 3 lesen wir, ich habe dich je und je geliebt. Darum habe ich dich zu mir gezogen aus lauter Güte. Da sagt Gott schon zu alttestamentlicher Zeit, der Gott, der die Gerichte gemacht hat. Er sagt aber auch, ich habe dich geliebt, je und je, immer schon. Und im Hohelied steht, die Liebe ist stark wie der Tod. Also diese Liebe ist nicht zu übertreffen, ist stark wie der Tod. Und jetzt kommen wir zum Neuen Testament. Wie geht das weiter mit der Liebe? Jetzt wird es gesteigert. Die Liebe Gottes ist immer gleich gewesen, aber jetzt die Offenbarung, wie wir sie erfahren im Neuen Testament,
Da lesen wir in Johannes 3, Vers 16, also hat Gott die Welt geliebt, dass er seinen eingeborenen Sohn gab, auf dass alle, die an ihn glauben, nicht verloren gehen, sondern das ewige Leben haben. Was ist das denn? Jetzt gibt dieser Gott seinen Sohn dahin aus Liebe zu uns. Er liebt uns so sehr, so gewaltig, so unbeschreiblich, dass er sogar seinen Sohn dafür opfert, damit wir nicht verloren gehen. Das ist eine Liebe. Und davon spricht ja auch der Jesus. Er sagt, eine größere Liebe als die, dass er sein Leben lässt für seine Freunde, gibt es nicht. Und das hat Jesus getan. Das, was hier im Alten Testament steht, dass die Liebe so stark ist wie der Tod, das hat Gott bewiesen durch Jesus am Kreuz. Als die Oberen spotteten und sprachen, er hat anderen geholfen, er helfe sich selber, ist er der Christus, der Auserwählte Gottes. Was wäre passiert, wenn Jesus dort vom Kreuz gestiegen wäre, als die ihn herausgefordert haben, die frommen Leute? Nun, dann wäre der Satz aus dem Alten Testament, dass die Liebe so stark ist wie der Tod, widerlegt. Dann stimmt das ja alles gar nicht, was da geschrieben steht. Aber Jesus blieb am Kreuz. Die Liebe ist wirklich so stark wie der Tod und hat durchgehalten durch den Tod hindurch. Und darum sehen wir, diese Liebe ist wirklich grenzenlos, sie ist gewaltig. Diese Liebe, die durch Gott offenbart ist. Und schau her, dieser Gott liebt dich, der du heute hier bist, so sehr, dass er nur einen einzigen Wunsch hat, dass du kommst zu seinem Sohn Jesus Christus und alle Sünden dort abgibst. Dann bist du frei. Das ist nur möglich durch seine Liebe. Das gibt es in keiner Religion, nur bei ihm. Ich will das mal deutlich machen durch eine kleine Geschichte zu meiner Schulzeit. Haben wir vielleicht alle durchgemacht während der Schulzeit. Damals war das jedenfalls so, da haben wir Jungs alle Briefmarken gesammelt. Oh, wir haben das sehr sorgfältig gemacht. Wir hatten dann alles genau verzeichnet und so. Wir kannten jede Briefmarke genauestens, wie viel sie wert ist und wussten, das ist eine kostbare und die ist so und die ist so. Und dann haben wir getauscht. Und ich erinnere mich noch zu Schulzeiten, und dann gab es dort solche Kellerfenster, die so ausgebuchtet waren. Und da haben wir Jungs uns reingesetzt, zu zweit gegenüber. Und da war nämlich kein Wind, das war der Vorteil. Und dann haben wir dort im Windschutz Briefmarken getauscht. Und wir wussten ganz genau, welche Marke wie viel wert ist. Und wir haben natürlich immer nur Gleiches mit Gleichem getauscht. Und wenn jemand eine kostbare Marke hatte, da wussten wir, die war wertvoll, dann haben wir dafür zwei andere gegeben. Aber es war immer Gleichheit. Und das ist mir zum Gleichnis geworden für Jesus. Was macht Jesus? Er tauscht auch. Aber Jesus tauscht nicht Briefmarken, sondern was tauscht er? Er tauscht Sünde gegen den Himmel. Haben wir sowas schon mal gehört? Er tauscht Sünde gegen Himmel. Wie geht denn das? Der Jesus sagt, wenn du zu mir kommst unter meinem Kreuz, da kannst du alle Sünde abgeben, alles. Und ich nehme das an, gib mal her, immer mehr, alles, gib dein ganzes Leben her, alles, was du je gesündigt hast, gib mal her, immer her damit, immer her, alles. Und wenn du das tust und hast mir alles abgegeben, dann tausche ich mir mit dir dafür den Himmel ein. Na, das ist doch ein Tausch, oder? Also wer den Tausch nicht macht, für den gibt es nur noch einen einzigen Begriff, um das angemessen zu erfassen, Dummheit. Da musst du unvorstellbar dumm sein. Da kann ich dir sogar eine Quittung ausstellen dafür für Dummheit, wenn du sagst, das mache ich nicht. Da musst du unvorstellbar dumm sein. Und du musst wissen, gegen Dummheit ist kein Kraut gewachsen. Das stimmt auch. Also wollen wir klug handeln. Und klug handeln ist, wenn wir mit dem Herrn Jesus diesen ungleichen Tausch machen. Wenn wir ihm die Schuld abgeben, und dann nimmt er das dankbar an. Er nimmt jede Sünde an, kannst du sicher sein. Es gibt keine Sünde, die Jesus nicht annehmen würde. Wo er sagt, diese, er ist so schlimm und so schlecht, die kann ich nie annehmen. Doch, tut er. Er nimmt auch die an. Alles, was wir je in unserem Leben an Sünde getan haben, nimmt er an. Ungesündigt haben wir alle, oder? Stellt euch vor, ich konnte schon als kleiner Junge lügen. Gar keine Frage. Das konnte ich perfekt. Meine Mutter hat mir das nie beigebracht, dass ich lügen sollte. Ich konnte das von ganz alleine. Aber wehe, sie hat das rausgekriegt, dass ich gelogen habe. Dann hat sie mir die Ohren langgezogen. Das war auch richtig.
Aber wir sehen, in uns steckt der Kern zum Sündigen drin. Schon als Kinder können wir das. Aber die Bibel sagt, Lüge ist Sünde und Sünde trennt vom Himmel, trennt von Gott. Also wenn wir gelogen haben und wenn wir nur eine Lüge gelogen haben, sind wir schon vom Himmel ausgeschlossen. So genau nimmt Gott das. Du musst alle Sünde loswerden. Und die wirst du los, wenn du zu Jesus kommst. Wenn du sagst, hier bin ich, hast du meinen ganzen Klumpatsch, alle meine Lumpen, alles, was da sich im Leben angesammelt hat, aller Schrott, hier hast du das. Und Jesus sagt, Dankeschön, dass du mir das gibst. Jetzt tausche ich dir ein, du kriegst den Himmel. Das ist Evangelium in Kurzform. Haben wir das verstanden? Mehr müssen wir gar nicht verstanden haben. Wenn wir das verstanden haben, haben wir so viel verstanden, dass wir den Himmel heute geschenkt kriegen. Also besser geht's nicht. Da musst du schon sehr, sehr dumm sein, wenn du das nicht machst. Genau das ist es. Ich kann mich noch erinnern, ich hatte Vorträge in Namibia und da kam ein Arzt, ein sehr freundlicher Mann, und er hatte das alles gehört, den Vortrag, und ich hatte auch über das Blut Jesu gesprochen, dass das Blut Jesu der Preis ist für unsere Sünde, dass er das Blut vergossen hat. Und dann kam er zu mir und sagte, wissen Sie, das verstehe ich überhaupt nicht. Dann habe ich ihm zur Antwort gegeben, ich sage, wissen Sie, ich auch nicht. Verstehe ich überhaupt nicht. Warum soll Blut Sünde wegmachen? Das kann ich nicht verstehen. Und da war er ganz erstaunt, obwohl ich so lange gepredigt hatte, dass ich jetzt plötzlich zugebe, dass ich das auch nicht verstehen kann, dass das Blut Sünde beseitigen kann. Dann habe ich ihm das so erklärt. Ich sage, schauen Sie, Sie sind doch Arzt. Wenn zu Ihnen jemand kommt, ein Patient, und der ist krank, und Sie geben ihm eine gute Medizin, was wird jetzt Ihr Patient machen? Wird er jetzt eine chemische Analyse machen von dem Medikament? Wir gucken, wie viel Kohlenstoff, wie viel Wasserstoff und welche Verbindungen da drin sind. Wird er das machen? Nein, sagt er, das tun die alle nicht. Ich sage, was machen die denn? Ja, die nehmen das ein. Ja, ich sage, und hilft das? Ja, sagt er, das hilft. Ich gebe ihnen die richtige Medizin, das hilft. Ich schauen Sie, genauso macht Gott das auch. Gott gibt uns die richtige Medizin gegen die Sünde. Und die hilft, weil Gott es versprochen hat. Und weil er der Fachmann ist dafür, wie Sünde reingewaschen werden kann. Was wir tun müssen, ist einfach nur, dass wir sagen, ich verlasse mich darauf. Ich verlasse mich, dass der Arzt, Jesus Christus, mir sagt, seine Medizin gegen die Sünde hilft. Das reicht. Dann nehme ich sie ein und siehe da, ich werde mich im Himmel wiederfinden. So habe ich es genauso auch gemacht. 1972 in der Stadthalle in Braunschweig, als ich davon gehört habe, da habe ich gesagt, das will ich auch. Dass es mir ewig gut geht. Na prima, das will ich, da mache ich mit. Und habe mich damals klar entschieden, Jesus zu folgen. Ich wusste überhaupt nicht, was das für Folgen hat. Aber ich denke, diesen Tausch, den machst du mit. Den Himmel, den möchtest du haben, dass es dir ewig gut geht. Und wir sehen, da ist nichts Kompliziertes dran. Das kann jeder finden. Ich muss noch eine kleine Geschichte anhängen. Vorhin, bevor die Veranstaltung begann, kam ein netter Mann auf mich zu und er sagte, ich bin derjenige, der im Auto die CD gehört hat und durch Handaufheben sich im Auto bekehrt hat. Ich sage es, ich weiß, vor ein paar Jahren haben Sie mir das erzählt, ich kenne Sie wieder. Ist das nicht eine tolle Geschichte? Da hat er eine CD im Auto gehabt, so eine, wie wir sie hier auch am Büchertisch haben, am CD-Tisch, legt die ins Auto rein und hört die. Und er sagte mir, und ich hätte dort bei der Veranstaltung gesagt, wer dem Herrn Jesus folgen will, der soll einfach mal die Hand heben. Und nun hat er das gehört und denkt er, wenn das gilt, dann mache ich das auch. Und so hat er einfach die Hand gehoben im Auto und seitdem geht er mit Jesus. Ein schönes Beispiel, nicht? Er hat die Hand gehoben und dann hat er sich eine Gemeinde gesucht und liest die Bibel und er ist bei Jesus. Mit ihm werden wir zusammen im Himmel sein. Wunderbar. Ja? So macht man das. Ganz, da ist nichts Kompliziertes. Und so machen wir das jetzt auch. Alle, die sagen, ich mache heute diesen Tausch. Dann komm, dann mach doch die Sache hundertprozentig fest. So läuft das. Und so machen wir das ganz praktisch. Und fragen einfach nur, Herr Jesus, machst du das mit mir auch? Und er wird sagen, ja, das mache ich. Wenn du kommst, mache ich das mit dir auch. Wir wollen beten. Herr Jesus Christus, du Heiland der Welt, König aller Könige, du, der du die Liebe in Person bist und dein Vater auch. Wir haben vieles von dir gehört und haben gehört von deinem Tausch, den du machen willst mit uns.
dass du uns das Himmelreich schenken willst. Du hast nur eine einzige Frage an uns. Will ich? Und das mögest du uns schenken, Herr Jesus. Den Willen, dass ich Ja sage zu dir. Dass ich komme und dass wir es im Gebet festmachen. Damit ich auf diese Weise dein Eigentum werde und den Pass

Keine Rolle. Du hast noch viele Plätze im Himmel. Danke dafür. Und so wollen wir uns gleich auf den Weg machen zu dir hin, du unserem Herrn und Heiland Jesus Christus. Schenke, dass niemand unter uns ist, der das Himmelreich verpasst. Denn den möchtest du uns schenken, den ewigen Himmel. Amen.

Ja, liebe Hörerinnen und Hörer in Fern und Nah, Sie haben eben eine evangelistische Botschaft gehört und ich habe die Leute, die sich entscheiden wollen für Christus, eingeladen in einen vorbereiteten Seelsorgerraum. Aber Sie können ja dort nicht hinkommen. Sie sind jetzt an Ihrem Platz, wo Sie jetzt sind. Und Sie stellen sich sicher die Frage, wie kann ich das hier machen? Und das will ich kurz erklären. Das Erste, was Gott tut, er sagt uns, wer wir sind. Das ist für uns erstmal nicht so angenehm. Er sagt uns nämlich in Römer 3, Vers 22, denn es ist hier kein Unterschied, sie sind allesamt Sünder und ermangeln des Ruhmes, den sie bei Gott haben sollten. Aber den Ruhm haben wir nicht wegen unserer Sünde. Die Sünde trennt uns von Gott und schließt uns darum vom Reich Gottes aus. Das aber will Gott nicht, sondern er will, dass wir das ewige Leben gewinnen können. Das geht aber nur ohne Sünde. Darum ist der Jesus gekommen in diese Welt, um die Sünde aus unserem Leben zu entfernen. Und das verspricht er uns im 1. Johannesbrief, Kapitel 1, Vers 9. Wenn wir aber unsere Sünden bekennen, so ist er treu und gerecht, dass er uns die Sünden vergibt und reinigt uns von aller Ungerechtigkeit. Also er nimmt alle Sünde aus dem Leben raus, von Kindheit an, wenn wir ihn darum bitten. Wir sind damit nur zwei Gebete vom Reich Gottes entfernt, wenn wir es wirklich wollen. Das erste Gebet, was wir sprechen können, ist das folgende. Ich spreche Ihnen das vor und lasse dazwischen eine kleine Pause, damit Sie es selber nachsprechen können. Beginnen wir mit dem ersten Gebet. Herr Jesus Christus, sprechen Sie das laut nach. Ich habe heute von dir gehört und auch schon vorher. Heute bin ich zu dem Entschluss gekommen, dass ich dir auch nachfolgen will. Herr Jesus, so komme ich jetzt zu dir und ich bitte dich um die Vergebung aller Sünden meines Lebens von Kindheit an. Du hast versprochen, dass du jede Sünde vergibst. Das glaube ich dir. Und so bin ich jetzt von aller Schuld befreit. Herr Jesus, dafür danke ich dir von ganzem Herzen. Amen. Wenn Sie jetzt wissen wollen, ob die Sünde wirklich vergeben ist, dann lese ich dazu ein Wort aus dem 1. Petrusbrief, Kapitel 1, Vers 18 und 19, wo da steht, denn ihr wisst, dass ihr nicht mit vergänglichem Silber oder Gold erlöst seid, sondern mit dem teuren Blut Christi. Hier wird uns die Gewissheit vermittelt, dass durch das vergossene Blut des Herrn Jesus uns alle Sünde vergeben ist. Das können Sie jetzt als Wirklichkeit hinnehmen. Jetzt kommt noch ein Vers hinzu,

der im Johannesevangelium Kapitel 1, Vers 12 steht. Und den Vers lese ich Ihnen erstmal vor und sage ein paar Worte dazu. Wie viele ihn aber aufnahmen, denen gab er Macht, Gottes Kinder zu werden, denen, die an seinen Namen glauben. Dieses Wort sagt uns, wenn wir den Herrn Jesus Christus in unser Leben einladen, dass er Wohnung in unserem Herzen macht, dann werden wir dadurch Kind Gottes. Es ist also nichts Kompliziertes daran. Wir sagen, Herr Jesus, ich bitte dich, komm in mein Leben. Und der Jesus hat versprochen, dass jeder, der das sagt, zu ihm kommen wird. So haben wir die Gewissheit, dass wenn wir ihn in diesem Sinne anrufen, er wirklich zu uns kommen wird und bei uns Wohnung macht. Und so beten wir dieses zweite Gebet. Herr Jesus Christus, du hast mir soeben alle Schuld meines Lebens vergeben. Und nun bitte ich dich, kehre in dieses gereinigte Herz ein. Mache du Wohnung in meinem Herzen und bleibe immer bei mir, mein Leben lang. Und ich will dir folgen, so gut ich es kann. Hilf mir dabei, dass ich immer in deiner Spur bleibe und auf diese Weise das Himmelreich erreichen werde. Herr Jesus, du hast mich so reich gemacht dadurch, dass ich dich erkennen durfte und dadurch, dass ich die Einladung annehmen durfte. Ich möchte dir danken dafür, Herr Jesus Christus. Du Heiland der Welt, der du nun auch mein persönlicher Heiland geworden bist. Ich danke dafür, Herr. Amen. Nehmen Sie das, was Sie jetzt gebetet haben, was Sie geglaubt haben, sehr ernst und bleiben Sie bei diesem Jesus. Lesen Sie sein Wort, beten Sie zu ihm, dem Herrn Jesus Christus und zu dem Vater im Himmel, der jetzt auch unser Vater geworden ist. Und beten Sie zu keiner anderen Adresse. Nur diese beiden sind uns verbürgt im Neuen Testament. Und suchen Sie sich eine Gemeinde, wo Gottes Wort geglaubt wird, gepredigt wird und wo auch gesagt wird, wie man in den Himmel kommt. Daran können Sie erkennen, ob eine Gemeinde nach dem Plan Jesu ist. So wünsche ich Ihnen ein gesegnetes Leben und ein Wiedersehen im Himmelreich bei unserem Vater im Himmel und bei dem Herrn Jesus Christus. Gott segne Sie. Auf Wiederhören.

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0: Wunschbox, das musikalische Programm der Grüße und Segenswünsche von Radio Segenswelle mit Anna und Viktor Sawatzki am Wochenende 12. und 13. September. Am vergangenen Dienstag, den 8. September, feierte Abraham Fast aus Kaiserslautern seinen 90. Geburtstag. Zu diesem ganz besonderen Jubiläum senden seine Ehefrau Agnes, die Kinder, Enkel und Urenkel die herzlichsten Segenswünsche.
1: Lieber Abraham, lieber Papa, Opa und Uropa, zu deinem Geburtstag gratulieren wir dir von Herzen und wünschen dir für dein neues Lebensjahr Gottes reichen Segen, sein Geleit und alles Gute.
0: Psalm 55, Vers 17. Ich aber rufe zu Gott, und der Herr wird mir helfen. Für Abraham Fast spielen wir das Lied »Du führst mich durch des Lebens Treiben« und hören im Anschluss das Gedicht von Elvira Strömer »Heute ist dein Ehrentag«. Dieses Gedicht wurde auch für Maria Harder aus Kalletal gewünscht.
1: Heute ist dein Ehrentag, ein Tag von Gott geschenkt. Wenn du den Weg zurück heute schaust, staunst du, wie Gott gelenkt, wie er geführt dich jeden Tag, wie er dich hat getragen, wie er an deiner Seite war in allen Lebenslagen. Er will es auch in Zukunft tun. Auf ihn kannst du vertrauen. Mit ihm, da kannst du sicher gehen, auf ihn kannst fest du bauen. Was er in seinem Wort versprach, das hält er ganz gewiss. Er wird bei dir sein jeden Tag, nein, er verlässt dich nicht. Wir wünschen dir fürs neue Jahr Gesundheit, Kraft und Gottes Segen, dass seine Nähe du spüren magst auf allen deinen Lebenswegen.

Maria Harda aus Kalletal feierte am 8. September ihren 82. Geburtstag. Katharina Harda aus Mettingen gratuliert ihr ganz herzlich und wünscht Maria alles Gute, Gesundheit und noch viele schöne Jahre im Kreise der Familie. Wie du es machst, o Gott, so ist es gut. Gesungen vom Männerchor Waldbröl ist das Wunschlied für Maria Harda.

0: Wir gehen weiter in unserem Programm zu einem Geburtstag, der am vergangenen Donnerstag, den 10. September, gefeiert wurde. In Kettig durfte Johann Sawatzki seinen 72. Geburtstag erleben. Gleich mehrere liebe Grüße haben uns für ihn erreicht. Zum einen senden ihm seine Ehefrau Maria, die Kinder und Enkelkinder die herzlichsten Segenswünsche. Sie wünschen ihm viel Kraft, Gesundheit, gottesreichen Segen in allem und Bewahrung auf allen seinen Wegen mit Psalm 23. Der Herr ist mein Hirte. Mir wird nichts mangeln. Er weidet mich auf grünen Auen und führt mich zu stillen Wassern. Er erquickt meine Seele. Er führt mich auf rechter Straße um seines Namens willen. Und wenn ich auch wanderte durchs Tal der Todesschatten, so fürchte ich kein Unglück, denn du bist bei mir, dein Stecken und dein Stab, die trösten mich. Du bereitest vor mir einen Tisch angesichts meiner Feinde. Du hast mein Haupt mit Öl gesalbt, mein Becher fließt über. Nur Güte und Gnade werden mir folgen mein Leben lang, und ich werde bleiben im Haus des Herrn immer da.
1: Alle Zeit den Herrn vor Augen. Das macht ruhig und ganz still. Nicht auf eigene Kräfte bauen, sondern tun, was Jesus will. Alle Zeit den Herrn vor Augen, bei der Arbeit und zu Haus. Gibt es auch mal Schwierigkeiten, mach dir einen Segen draus. Alle Zeit den Herrn vor Augen, das macht sicher und getrost. Das gibt Kraft dem schwachen Glauben, wenn der Sturm auch um uns tost. Hilf, Herr, dass vor meinen Augen mir das Bild steht klar und hell, dass kein Feind mir je kann rauben, diesen sicheren, ewigen Quell.

0: Diesen Wünschen an Johann Sawatzki schließen sich auch seine Schwestern Tina und Maria Sawatzki von ganzem Herzen an. Sie gratulieren sehr herzlich und wünschen Johann alles Liebe, Gesundheit und Gottes Segen zum Geburtstag mit dem Gedicht »Du bist in Jesu Hand geborgen« von Heinz Böhm.
1: Du bist in Jesu Hand geborgen, ob dich auch Dunkelheit umgibt. Auf ihn wirf alle deine Sorgen und sei gewiss, du bist geliebt. Du bist von Jesu Hand umschlossen, daraus dich niemand reißen kann. Sein Blut hat er für dich vergossen, dass keine Macht dir schaden kann. Du bist von Jesu Hand gesegnet, auch wenn dich Menschen übersehen. Wenn er dir nur als Freund begegnet, wird stets sein Antlitz mit dir gehen. Du bist von Jesu Hand gehalten, und wenn du fällst, hilft er dir auf. Denn seine Kraft wird nie veralten, sei ganz getrost im Glaubenslauf. Du bist in Jesu Hand geborgen, er lebt und lässt dich nie allein. Er kennt dein Heute und dein Morgen, wird stets dir schützend nahe sein.

0: Erika Bergen aus Neuwied hatte am 9. September ihren 84. Geburtstag. Der Ehemann Rudi wünscht Gottes Segen mit Psalm 73, die Verse 23 bis 26.
1: Und dennoch bleibe ich stets bei dir. Du hältst mich bei meiner rechten Hand. Du leitest mich nach deinem Rat und nimmst mich danach in Herrlichkeit auf. Wen habe ich im Himmel außer dir? Und neben dir begehre ich nichts auf Erden. Wenn mir auch Leib und Seele vergehen, so bleibt doch Gott ewiglich meines Herzens Fels und mein Teil.
0: Peter Lettkemann aus Urbach hatte am 2. September seinen 86. Geburtstag und Maria Heidebrecht aus Dissen am Freitag, den 11. September, ihren 81. Geburtstag. Rudi wünscht beiden Gottes Gnade und Segen und die Kraft für jeden Tag im neuen Lebensjahr. Für alle drei Geburtstagskinder wünscht Rudi das Lied zu spielen, Wehrlos und verlassen.

0: Ein herzlicher Segenswunsch geht nach Frankenthal an Hardy Repsch. Er feierte am Freitag, den 11. September, seinen 35. Geburtstag. Zu diesem besonderen Tag sendet ihm seine Tante Irene die herzlichsten Segenswünsche.
1: Lieber Hardy, ich wünsche dir zu deinem 35. Geburtstag von Herzen Gottes reichen Segen, Gesundheit, Kraft und viel Mut für alle deine Aufgaben. Blicke stets nur auf Jesus. Möge das kommende Lebensjahr dir ganz viel Sonnenschein bringen und dir noch viele glückliche Jahre im Kreise deiner Familie schenken. Psalm 27, Vers 1. Der Herr ist mein Licht und mein Heil. Vor wem sollte ich mich fürchten? Der Herr ist meines Lebens Kraft. Vor wem sollte mir grauen?
0: Für Hardy spielen wir nun das gewünschte Lied, Eine Stadt im Himmel.

0: Am 12. September hat Andreas Fehr aus Altenkirchen seinen 49. Geburtstag. Ganz liebe Grüße und Segenswünsche kommen von seiner Tante Irene aus Neuwied.
1: Lieber Andreas, ich wünsche dir zu deinem 49. Geburtstag von Herzen alles Gute, Gesundheit und viel Kraft für all deine Dienste. Mögest du noch viele glückliche Jahre im Kreise deiner Familie erleben.
0: Für Andreas hören wir nun das Gedicht »Spuren im Sand« und spielen im Anschluss das gewünschte Lied »Der Dienst für den Heiland«.
1: Spuren im Sand. Eines Nachts hatte ich einen Traum. Ich ging am Meer entlang mit meinem Herrn. Vor dem dunklen Nachthimmel erstrahlten Streiflichtern gleich Bilder aus meinem Leben. Und jedes Mal sah ich zwei Fußspuren im Sand. Meine eigene und die meines Herrn. Als das letzte Bild an meinen Augen vorübergezogen war, blickte ich zurück. Ich erschrak, als ich entdeckte, dass an vielen Stellen meines Lebenswegs nur eine Spur zu sehen war. Und das waren gerade die schwersten Zeiten meines Lebens. Besorgt fragte ich den Herrn: Herr, als ich anfing, dir nachzufolgen, da hast du mir versprochen, auf allen Wegen bei mir zu sein. Aber jetzt entdecke ich, dass in den schwersten Zeiten meines Lebens nur eine Spur im Sand zu sehen ist. Warum hast du mich allein gelassen, als ich dich am meisten brauchte? Da antwortete er:
0: Mein liebes Kind, ich liebe dich und werde dich nie allein lassen, erst recht nicht in Nöten und Schwierigkeiten. Dort, wo du nur eine Spur gesehen hast, da habe ich dich getragen.

0: Valentina Grundmann aus Berndorf feierte am 8. September ihren 92. Geburtstag. Liebe Schwester Valentina, wir von Radio Segenswelle denken an Sie und schicken Ihnen von ganzem Herzen Gottes reichen Segen zum Geburtstag. Sie begleiten uns schon so lange als treue Zuhörerin und Beterin. Dafür danken wir Ihnen von Herzen. Möge Gott Sie auch im neuen Lebensjahr segnen und führen.
1: Ich hebe meine Augen auf zu den Bergen. Woher kommt mir Hilfe? Meine Hilfe kommt von dem Herrn, der Himmel und Erde gemacht hat. Er wird deinen Fuß nicht wanken lassen, und der dich behütet, schläft nicht. Siehe, der Hüter Israels schläft noch schlummert nicht. Der Herr behütet dich. Der Herr ist dein Schatten zu deiner rechten Hand, dass dich am Tag die Sonne nicht steche, noch der Mond bei Nacht. Der Herr behüte dich vor allem Übel. Er behüte deine Seele. Der Herr behüte deinen Ausgang und Eingang, von nun an bis in Ewigkeit. Psalm 121.
0: Für Valentina Grundmann klingt das Lied »Gnade, die Jesus uns zugewandt«.

0: Das waren die Grüße und Segenswünsche für diese Ausgabe der Sendung Wunschbox von Radio Segenswelle mit Anna und Viktor Sawatzki.
1: 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Am besten erreichen Sie uns von Montag bis Donnerstag zwischen 8 und 16 Uhr. 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Die Nummer für WhatsApp: +49 5231 500 5988. 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
0: Wir wünschen Ihnen ein gesegnetes Wochenende. Gott befohlen.

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0: Da versammelte der König Salomo zu sich die Ältesten in Israel, alle Häupter der Stämme und Obersten der Sippen in Israel nach Jerusalem, um die Lade des Bundes des Herrn heraufzubringen aus der Stadt Davids, das ist Zion. Und es versammelten sich beim König Salomo alle Männer in Israel am Fest im Monat Etanim, das ist der 7. Monat. Und als alle Ältesten Israels kamen, hoben die Priester die Lade des Herrn auf und brachten sie hinauf, dazu die Stiftshütte und alles Gerät des Heiligtums, das in der Stiftshütte war. Das taten die Priester und Leviten. Und der König Salomo und die ganze Gemeinde Israel, die sich bei ihm versammelt hatte, ging mit ihm vor der Lade her und opferte Schafe und Rinder, so viel, dass man sie nicht zählen noch berechnen konnte. So brachten die Priester die Lade des Bundes des Herrn an ihren Platz in den Chorraum des Hauses, in das Allerheiligste, unter die Flügel der Cherubim. Denn die Cherubim breiteten die Flügel aus an dem Ort, wo die Lade stand, und bedeckten die Lade und ihre Stangen von oben her. Und die Stangen waren so lang, dass ihre Enden gesehen wurden in dem Heiligen, das ist die Tempelhalle, vor dem Chorraum, aber von außen sah man sie nicht. Und dort sind sie bis auf diesen Tag. Und es war nichts in der Lade, als nur die zwei steinernen Tafeln des Mose, die er hineingelegt hatte am Horeb, die Tafeln des Bundes, den der Herr mit Israel schloss, als sie aus Ägyptenland gezogen waren. Als aber die Priester aus dem Heiligen gingen, erfüllte die Wolke das Haus des Herrn, so dass die Priester nicht zum Dienst hinzutreten konnten wegen der Wolke, denn die Herrlichkeit des Herrn erfüllte das Haus des Herrn. Da sprach Salomo:
1: Die Sonne hat der Herr an den Himmel gestellt. Er hat aber gesagt, er wolle im Dunkel wohnen. So habe ich nun ein Haus gebaut, dir zur Wohnung, eine Stätte, dass du ewiglich da wohnest.
0: Und der König wandte sein Angesicht und segnete die ganze Gemeinde Israel, und die ganze Gemeinde Israel stand. Und er sprach:
1: Gelobt sei der Herr, der Gott Israels, der durch seinen Mund meinem Vater David zugesagt und es durch seine Hand erfüllt hat und gesagt: Von dem Tage an, als ich mein Volk Israel aus Ägypten führte, hab ich keine Stadt erwählt unter irgendeinem Stamm Israels, dass mein Haus gebaut würde, damit mein Name da wäre. Jerusalem hab ich erwählt, dass mein Name da wäre. Und David hab ich erwählt, dass er über mein Volk Israel Herr sein sollte. Mein Vater David hatte es zwar im Sinn, dem Namen des Herrn, des Gottes Israels, ein Haus zu bauen, aber der Herr sprach zu meinem Vater David: Dass du im Sinn hast, meinem Namen ein Haus zu bauen, daran hast du wohlgetan, dass du dir das vornahmst. Doch nicht du sollst das Haus bauen, sondern dein Sohn, der dir geboren wird, der soll meinem Namen ein Haus bauen. Und der Herr hat sein Wort wahrgemacht, das er gegeben hat. Denn ich bin zur Macht gekommen an meines Vaters Davids Statt und sitze auf dem Thron Israels, wie der Herr zugesagt hat, und habe gebaut ein Haus dem Namen des Herrn, des Gottes Israels, und habe dort eine Stätte zugerichtet, der Lade, in der die Tafeln des Bundes sind, den er geschlossen hat mit unseren Vätern, als er sie aus Ägyptenland führte.
0: Und Salomo trat vor den Altar des Herrn, angesichts der ganzen Gemeinde Israel, und breitete seine Hände aus gen Himmel und sprach:
1: Herr, Gott Israels, es ist kein Gott, weder droben im Himmel noch unten auf Erden, dir gleich, der du hältst den Bund und die Barmherzigkeit deinen Knechten, die vor dir wandeln, von ganzem Herzen, der du gehalten hast deinem Knecht, meinem Vater David, was du ihm zugesagt hast. Mit deinem Mund hast du es geredet, und mit deiner Hand hast du es erfüllt, wie es offenbar ist an diesem Tage. Nun, Herr Gott Israels, halt deinem Knecht, meinem Vater David, was du ihm zugesagt hast. Es soll dir nicht fehlen an einem Mann, der vor mir steht, der da sitzt auf dem Thron Israels, wenn nur deine Söhne auf ihren Weg Acht haben, dass sie vor mir wandeln, wie du vor mir gewandelt bist. Nun, Gott Israels, lass dein Wort wahr werden, das du deinem Knecht, meinem Vater David, zugesagt hast. Aber sollte Gott wirklich auf Erden wohnen? Siehe, der Himmel und aller Himmel können dich nicht fassen. Wie sollte es dann dies Haus tun, das ich gebaut habe? Wende dich aber zum Gebet deines Knechts und zu seinem Flehen, Herr, mein Gott, damit du hörst das Flehen und Gebet deines Knechts heute vor dir. Lass deine Augen offen stehen über diesem Hause, Nacht und Tag, über der Stätte, von der du gesagt hast, da soll mein Name sein. Du wollest hören das Gebet, das dein Knecht an dieser Stätte betet, und wollest erhören das Flehen deines Knechts und deines Volkes Israel, wenn sie hier bitten werden an dieser Stätte. Und wenn du es hörst in deiner Wohnung im Himmel, wollest du gnädig sein. Wenn jemand an seinem Nächsten sündigt, und es wird ihm ein Fluch auferlegt, sich selbst zu verfluchen, und er kommt und verflucht sich vor deinem Altar in diesem Hause, so wollest du hören im Himmel und Recht schaffen deinen Knechten, dass du den Frevler als Frevler erkennen und seine Tat auf sein Haupt kommen lässt, den aber, der im Recht ist, gerecht sprichst und ihm gibst nach seiner Gerechtigkeit. Wenn dein Volk Israel vor dem Feind geschlagen wird, weil sie an dir gesündigt haben, und sie bekehren sich dann zu dir und bekennen deinen Namen und beten und flehen zu dir in diesem Hause, so wollest du hören im Himmel und die Sünde deines Volkes Israel vergeben und sie zurückbringen in das Land, das du ihren Vätern gegeben hast. Wenn der Himmel verschlossen wird, dass es nicht regnet, weil sie an dir gesündigt haben, und sie beten dann zu dieser Stätte hin und bekennen deinen Namen und bekehren sich von ihren Sünden, weil du sie bedrängst, so wollest du hören im Himmel und vergeben die Sünde deiner Knechte und deines Volkes Israel, dass du ihnen den guten Weg weist, auf dem sie wandeln sollen, und regnen lässt auf das Land, das du deinem Volk zum Erbe gegeben hast. Wenn eine Hungersnot oder Pest oder Dürre oder Getreidebrand oder Heuschrecken oder Raupen im Lande sein werden, oder sein Feind im Lande seine Städte belagert, oder irgendeine Plage oder Krankheit da ist, wer dann bittet und fleht, es seien Einzelne oder dein ganzes Volk Israel, die da ihre Plage spüren, jeder in seinem Herzen, und breiten ihre Hände aus zu diesem Hause, so wollest du hören im Himmel, an dem Ort, wo du wohnst, und gnädig sein, und schaffen, dass du jedem gibst, wie er gewandelt ist, wie du sein Herz erkennst, denn du allein kennst das Herz aller Menschenkinder, damit sie dich fürchten alle Zeit, solange sie in dem Lande leben, das du unseren Vätern gegeben hast. Auch wenn ein Fremder, der nicht von deinem Volk Israel ist, aus fernem Lande kommt, um deines Namens willen, denn sie werden hören von deinem großen Namen und von deiner mächtigen Hand und von deinem ausgereckten Arm. Wenn er kommt, um zu diesem Hause hin zu beten, so wollest du hören im Himmel, an dem Ort, wo du wohnst, und alles tun, worum der Fremde dich anruft, auf dass alle Völker auf Erden deinen Namen erkennen, damit auch sie dich fürchten, wie dein Volk Israel, und dass sie inne werden, dass dein Name über diesem Hause genannt ist, das ich gebaut habe. Wenn dein Volk auszieht in den Krieg gegen seine Feinde, auf dem Weg, den du sie senden wirst, und sie beten werden zum Herrn nach der Stadt hin, die du erwählt hast, und nach dem Hause hin, das ich deinem Namen gebaut habe, so wollest du ihr Gebet und Flehen hören im Himmel und ihnen Recht schaffen. Wenn sie an dir sündigen werden, denn es gibt keinen Menschen, der nicht sündigt, und du zürnst ihnen und gibst sie dahin vor ihren Feinden, dass sie gefangen führen in das Land der Feinde, fern oder nahe, und sie nehmen sich's zu Herzen im Lande, in dem sie gefangen sind, und bekehren sich und flehen zu dir im Lande ihrer Gefangenschaft und sprechen, wir haben gesündigt und übel getan und sind gottlos gewesen, und bekehren sich zu dir von ganzem Herzen und von ganzer Seele im Lande ihrer Feinde, die sie weggeführt haben, und beten zu dir nach ihrem Lande hin, das du ihren Vätern gegeben hast, nach der Stadt hin, die du erwählt hast, und nach dem Hause hin, das ich deinem Namen gebaut habe. So wollest du ihr Gebet und Flehen hören im Himmel, an dem Ort, wo du wohnst, und ihnen Recht schaffen, und wollest vergeben deinem Volk, das an dir gesündigt hat, alle ihre Übertretungen, mit denen sie gegen dich gesündigt haben, und wollest sie Erbarmen finden lassen bei denen, die sie gefangen halten, so dass sie sich ihrer erbarmen. Denn sie sind dein Volk und dein Erbe, die du aus Ägypten, aus dem glühenden Ofen geführt hast. Lass deine Augen offen sein für das Flehen deines Knechts und deines Volkes Israel, dass du sie hörst, so oft sie dich anrufen. Denn du hast sie dir ausgesondert zum Erbe aus allen Völkern auf Erden, wie du geredet hast durch deinen Knecht Mose, als du unsere Väter aus Ägypten führtest. Herr, Herr.
0: Und als Salomo dies Gebet und Flehen vor dem Herrn vollendet hatte, stand er auf von dem Altar des Herrn und hörte auf zu knien und die Hände zum Himmel auszubreiten und trat hin und segnete die ganze Gemeinde Israel mit lauter Stimme und sprach:
1: Gelobet sei der Herr, der seinem Volk Israel Ruhe gegeben hat, wie er es zugesagt hat. Es ist nicht eins dahingefallen von allen seinen guten Worten, die er geredet hat durch seinen Knecht Mose. Der Herr, unser Gott, sei mit uns, wie er mit unseren Vätern gewesen ist. Er verlasse uns nicht und ziehe die Hand nicht ab von uns. Er neige unser Herz zu ihm, dass wir wandeln in allen seinen Wegen und halten seine Gebote, Satzungen und Rechte, die er unseren Vätern geboten hat. Mögen diese Worte, die ich vor dem Herrn gefleht habe, nahe sein dem Herrn, unserem Gott, Tag und Nacht, dass er Recht schaffe seinem Knecht und seinem Volk Israel alle Tage, damit alle Völker auf Erden erkennen, dass der Herr Gott ist und sonst keiner mehr. Und euer Herz sei ungeteilt bei dem Herrn, unserem Gott, dass ihr wandelt in seinen Satzungen und haltet seine Gebote, wie es heute geschieht.
0: Und der König und ganz Israel opferten vor dem Herrn Opfer. Und Salomo opferte Dankopfer, die er dem Herrn opferte, 22.000 Rinder und 120.000 Schafe. So weihten sie das Haus des Herrn ein, der König und ganz Israel. An demselben Tage weihte der König die Mitte des Vorhofes, der vor dem Hause des Herrn war, dadurch, dass er Brandopfer, Speisopfer und das Fett der Dankopfer dort darbrachte. Denn der kupferne Altar, der vor dem Herrn stand, war zu klein für die Brandopfer, Speisopfer und das Fett der Dankopfer. Und Salomo beging zu der Zeit das Fest, und ganz Israel mit ihm, eine große Versammlung von der Grenze Hamats bis an den Bach Ägyptens, vor dem Herrn, unserem Gott, 7 Tage und noch 7 Tage, das waren 14 Tage. Und er entließ das Volk am 8. Tage. Und sie segneten den König und gingen heim fröhlich und guten Mutes über all das Gute, das der Herr an David, seinem Knecht, und an seinem Volk Israel getan hatte.

0: Und als Salomo das Haus des Herrn gebaut hatte und das Haus des Königs und alles, was er zu machen gewünscht hatte, erschien ihm der Herr zum zweiten Mal, wie er ihm erschienen war in Gibeon. Und der Herr sprach zu ihm:
1: Ich habe dein Gebet und Flehen gehört, das du vor mich gebracht hast, und habe dies Haus geheiligt, das du gebaut hast, dass ich meinen Namen dort wohnen lasse ewiglich, und meine Augen und mein Herz sollen da sein alle Zeit. Und du, wenn du vor mir wandelst, wie dein Vater David gewandelt ist, mit rechtschaffenem Herzen und aufrichtig, dass du alles tust, was ich dir geboten habe, und meine Gebote und meine Rechte hältst, so will ich bestätigen den Thron deines Königtums über Israel ewiglich, wie ich deinem Vater David zugesagt habe. Es soll dir nicht fehlen an einem Mann auf dem Thron Israels. Werdet ihr euch aber von mir abwenden, ihr und eure Kinder, und nicht halten meine Gebote und Rechte, die ich euch vorgelegt habe, und hingehen und anderen Göttern dienen und sie anbeten, so werde ich Israel ausrotten aus dem Lande, das ich ihnen gegeben habe, und das Haus, das ich meinem Namen geheiligt habe, will ich verwerfen von meinem Angesicht. Und Israel wird ein Spott und Hohn sein unter allen Völkern. Und dies Haus wird eingerissen werden, so dass alle, die vorübergehen, sich entsetzen werden und höhnen und sagen: Warum hat der Herr diesem Lande und diesem Hause das angetan? Dann wird man antworten: Weil sie den Herrn, ihren Gott, verlassen haben, der ihre Väter aus Ägyptenland führte, und andere Götter angenommen und sie angebetet und ihnen gedient haben. Darum hat der Herr all dies Unheil über sie gebracht.
0: Als nun die 20 Jahre um waren, in denen Salomo die beiden Häuser baute, des Herrenhaus und des Königshaus, dazu hatte Hiram, der König von Tyrus, Salomo Zedernbäume und Zypressen und Gold nach all seinen Wünschen gegeben, da gab der König Salomo Hiram 20 Städte im Lande Galiläa. Und Hiram zog aus von Tyrus, die Städte zu besehen, die ihm Salomo gegeben hatte. Und sie gefielen ihm nicht. Und er sprach:
2: Was sind das für Städte, mein Bruder, die du mir gegeben hast?
0: Und man nannte sie das Land Kabul, bis auf diesen Tag. Und Hiram hatte dem König 120 Zentner Gold gesandt. Und so verhielt sich's mit den Fronleuten, die der König Salomo aushob, um zu bauen des Herrenhaus und sein Haus und den Millo und die Mauer Jerusalems und Hasor und Megiddo und Gesa. Denn der Pharao, der König von Ägypten, war heraufgezogen und hatte Gesa eingenommen und mit Feuer verbrannt und die Kanaaniter erschlagen, die in der Stadt wohnten, und hatte seiner Tochter, Salomos Frau, den Ort zum Geschenk gegeben. Und Salomo baute Gesa wieder auf und das untere Bethhoron und Balat und Tamar in der Wüste im Lande Juda und alle Städte mit Kornspeichern, die Salomo hatte, und alle Städte der Wagen und die Städte der Gespanne und was er zu bauen wünschte in Jerusalem, im Libanon und im ganzen Lande seiner Herrschaft. Alles Volk, das noch übrig war von den Amoritern, Hethitern, Perisitern, Hivitern und Jebusitern, die nicht zu den Israeliten gehörten, deren Nachkommen, die übrig geblieben waren im Lande, an denen Israel den Bann nicht hatte vollstrecken können, die machte Salomo zu Fronleuten, bis auf diesen Tag. Aber aus Israel machte er niemand zu Fronleuten, sondern ließ sie Kriegsleute und seine Räte und Oberste und Ritter und Hauptleute über seine Wagen und Gespanne sein. Und die Zahl der obersten Amtleute, die über Salomos Bauarbeiten gesetzt waren, betrug 550. Diese geboten über die Leute, die die Arbeiten taten. Und die Tochter des Pharao zog herauf von der Stadt Davids in ihr Haus, das Salomo für sie gebaut hatte. Dann baute er auch den Millo. Und Salomo opferte 3-mal im Jahr Brandopfer und Dankopfer auf dem Altar, den er dem Herrn gebaut hatte, und räucherte auf ihm vor dem Herrn. Und so wurde das Haus fertig. Und Salomo baute auch Schiffe in Ezion-Geber, das bei Elat liegt, am Ufer des Schilfmeers im Lande der Edomiter. Und Hiram sandte auf die Schiffe seine Leute, die gute Schiffsleute und auf dem Meer erfahren waren, zusammen mit den Leuten Salomos. Und sie kamen nach Ophir und holten dort 420 Zentner Gold und brachten's dem König Salomo. Und als die Königin von Saba die Kunde von Salomo vernahm, kam sie, um Salomo mit Rätselfragen zu prüfen. Und sie kam nach Jerusalem mit einem sehr großen Gefolge, mit Kamelen, die Spezerei trugen, und viel Gold und Edelsteine. Und als sie zum König Salomo kam, redete sie mit ihm alles, was sie sich vorgenommen hatte. Und Salomo gab ihr Antwort auf alles, und es war dem König nichts verborgen, was er ihr nicht hätte sagen können. Als aber die Königin von Saba alle Weisheit Salomos sah, und das Haus, das er gebaut hatte, und die Speisen für seinen Tisch, und die Rangordnung seiner Großen, und das Aufwarten seiner Diener, und ihre Kleider, und seine Mundschenken, und seine Brandopfer, die er in dem Hause des Herrn opferte, geriet sie vor Staunen außer sich und sprach zum König:
3: »Es ist wahr, was ich in meinem Lande von deinen Taten und von deiner Weisheit gehört habe. Und ich hab's nicht glauben wollen, bis ich gekommen bin und es mit eigenen Augen gesehen habe. Und siehe, nicht die Hälfte hat man mir gesagt. Du hast mehr Weisheit und Güter, als die Kunde sagte, die ich vernommen habe. Glücklich sind deine Männer und deine Großen, die allezeit vor dir stehen und deine Weisheit hören. Gelobt sei der Herr, dein Gott, der an dir wohlgefallen hat, so dass er dich auf den Thron Israels gesetzt hat. Weil der Herr Israel lieb hat ewiglich, hat er dich zum König gesetzt, dass du Recht und Gerechtigkeit übst.«
0: Und sie gab dem König 120 Zentner Gold und sehr viel Spezerei und Edelsteine. Es kam nie mehr so viel Spezerei ins Land, wie die Königin von Saba dem König Salomo gab. Auch brachten die Schiffe Hirams, die Gold aus Ophir einführten, sehr viel Sandelholz und Edelsteine. Und der König ließ Pfeiler machen aus dem Sandelholz im Hause des Herrn und im Hause des Königs und Harfen und Zittern für die Sänger. Es kam nie mehr so viel Sandelholz ins Land, wurde auch nicht gesehen, bis auf diesen Tag. Und der König Salomo gab der Königin von Saba alles, was ihr gefiel und was sie erbat, außer dem, was er ihr von sich aus gab. Und sie wandte sich und zog in ihr Land mit ihrem Gefolge. Und das Gewicht des Goldes, das für Salomo in einem Jahr einkam, war 666 Zentner. Außerdem, was von den Händlern und vom Gewinn der Kaufleute und von allen Königen Arabiens und von den Statthaltern kam. Und der König Salomo ließ 200 große Schilde vom besten Gold machen. 600 Lot Gold nahm er zu einem Schild und 300 kleine Schilde vom besten Gold, je 3 Pfund Gold zu einem kleinen Schild. Und der König brachte sie in das Libanon-Waldhaus. Und der König machte einen großen Thron von Elfenbein und überzog ihn mit dem edelsten Gold. Und der Thron hatte 6 Stufen. Und hinten am Thron waren Stierköpfe, und es waren Lehnen auf beiden Seiten am Sitz, und 2 Löwen standen an den Lehnen. Und 12 Löwen standen auf den 6 Stufen zu beiden Seiten. Dergleichen ist nie gemacht worden in allen Königreichen. Alle Trinkgefäße des Königs Salomo waren aus Gold, und alle Gefäße im Libanon-Waldhaus waren auch aus lauterem Gold, denn das Silber achtete man zu den Zeiten Salomos für nichts. Denn der König hatte Tarsis-Schiffe, die auf dem Meer zusammen mit den Schiffen Hirams fuhren. Diese kamen in 3 Jahren einmal und brachten Gold, Silber, Elfenbein, Affen und Pfauen. So war der König Salomo größer an Reichtum und Weisheit als alle Könige auf Erden. Und alle Welt begehrte, Salomo zu sehen, damit sie die Weisheit hörten, die ihm Gott in sein Herz gegeben hatte. Und jedermann brachte ihm jährlich Geschenke, silberne und goldene Geräte, Kleider und Waffen, Spezerei, Rosse und Maultiere. Und Salomo brachte Wagen und Gespanne zusammen, so dass er 1400 Wagen und 12.000 Gespanne hatte. Und er legte sie in die Wagenstädte und zum König nach Jerusalem. Und der König brachte es dahin, dass es in Jerusalem so viel Silber gab wie Steine und Zedernholz so viel wie wilde Feigenbäume im Hügelland. Und man brachte Salomo Pferde aus Ägypten und aus Koe. Und die Kaufleute des Königs kauften sie aus Koe zu ihrem Preis. Und sie brachten herauf aus Ägypten den Wagen für 600 Silberstücke und das Pferd für 150. Dann führten sie diese wieder aus an alle Könige der Hethiter und an die Könige von Aram.

Liebe Kinder, schön, dass ihr alle da seid. Hallo und herzlich willkommen bei Sonnenstrahl, der Radiokinderstunde von Segenswelle. Mein Name ist Anita Dück und ich freue mich, dass du eingeschaltet hast und zuhörst, denn das heißt, dass du zu der Kinderstunde Sonnenstrahl gehörst. Jedes Kind unserer Kinderstunde hat die Aufgabe, ein kleiner Sonnenstrahl zu sein. Das heißt, immer freundlich, hilfsbereit und lieb zu sein. Ist das nicht eine schöne Aufgabe? Eine Aufgabe, durch die man anderen Menschen eine Freude bereitet? Ja, die Aufgabe ist schön, aber auch ziemlich schwer. Viele Menschen, Erwachsene und auch Kinder, fällt es schwer, freundlich zu sein. Es ist für einige viel einfacher, grummelig und unfreundlich zu sein. Und das ist nicht so schön. Also, lasst uns lieber frohe Kinder Gottes sein, die als kleine Sonnenstrahlen in die Welt hineinleuchten. Zum Anfang der Kinderstunde wollen wir gemeinsam beten. Wenn wir beten, dann reden wir mit unserem Vater im Himmel. Dafür werden wir ganz ruhig. Dann schließen wir die Augen und falten die Hände. Und wenn du mit dem Gebet einverstanden bist, dann sage am Ende von dem Gebet laut Amen. Jetzt wollen wir beten. Unser Vater im Himmel, ich danke dir für die Kinderstunde. Ich danke dir, dass wir als deine Kinder fröhlich und freundlich sein können. Hilf einem jeden Kind von unserer Radiokinderstunde, das auch in die Tat umzusetzen. Danke dafür, dass du die Kinder ganz besonders lieb hast. Danke, dass du gesagt hast, lass die Kinder zu mir kommen, denn ihrer ist das Himmelreich. Ich danke dir für jedes Kind, das heute zuhört. Schenke uns mit allen Kindern zusammen eine schöne, gesegnete Zeit. Amen.

Die Brüder Petrus und Andreas saßen zusammen am Ufer des Sees Genezareth. Sie waren Fischer. Die ganze Nacht waren sie draußen auf dem See gewesen, aber sie hatten kaum einen Fisch gefangen. Jetzt war es tags, und tagsüber versteckten die Fische sich. Da lohnte es sich nicht, hinauszufahren, um zu fischen. Das wussten Petrus und Andreas, denn sie waren gute Fischer. Jetzt wuschen sie ihre Netze. Dann kontrollierten sie alles. An einigen Stellen waren die Netze eingerissen. Das musste noch geflickt werden. Also machten sie sich an die Arbeit. »Schau mal, wer da kommt«, sprach Andreas seinem Bruder Petrus an. Petrus schaute auf. Er sah Jesus kommen. Vor einigen Tagen hatten die beiden Brüder Jesus schon kennengelernt. Und sie wussten, dass Jesus etwas Besonderes war. »Ich denke, er ist der Messias, der Retter, auf den wir schon so lange warten«, hatte Andreas zu Petrus gesagt. Jetzt sahen sie Jesus wieder. Aber Jesus war nicht allein. Viele Menschen folgten ihm. Sie wollten hören, was er über Gott erzählte. »Vielleicht können wir auch zuhören, wenn er wieder von Gott erzählt«, freute sich Petrus. »Aber es ist so ein Gedränge hier, hier sind so viele Menschen, da hat Jesus doch gar keine Ruhe und keinen Platz, um predigen zu können«, überlegte Andreas. Jesus sah es auch. So viele Menschen waren gekommen, um ihm zu hören. Er schaute sich um. Dann fiel Jesu Blick auf die Fischerboote. Er sah Petrus und Andreas bei ihrem Boot und auch daneben das Boot von Jakobus und Johannes und ihrem Vater Zebedäus. Jesus kam auf Petrus zu. »Petrus, kannst du mich bitte in deinem Boot ein Stück auf das Wasser hinausfahren?« bat er. »Dann können die vielen Menschen mich besser hören.« Petrus und Andreas sprangen sofort auf. Natürlich wollten sie Jesus gern einen Gefallen tun. Sie fuhren ein Stückchen aufs Wasser hinaus und Jesus begann zu den Leuten zu sprechen. Jetzt konnte jeder ihn gut verstehen. Petrus und Andreas waren stolz, dass sie Jesus mit ihrem Boot dienen konnten. Sie wollten gerne etwas für Jesus tun, aber bisher hatten sie nicht gedacht, dass Jesus gerade ihre Hilfe gebrauchen konnte. »Weißt du, dass Jesus auch deine Hilfe gebrauchen kann? Vielleicht denkst du, Jesus braucht doch keine Hilfe von mir. Womit soll ich Jesus dann helfen? Aber du bist einzigartig. Du bist etwas ganz Besonderes, weil Gott dich genauso gemacht hat, wie du bist. Und so, wie du bist, kann Jesus dich gebrauchen. Du kannst zum Beispiel freundlich und lieb zu anderen Kindern sein und anderen Menschen von Gott erzählen. Du kannst Kleinigkeiten helfen, die deine Mutter das Leben leichter machen, zum Beispiel den Tisch abräumen oder den Tisch decken oder etwas aus dem Keller oder aus der Vorratskammer holen. Und so kannst du Jesus helfen.«

Petrus freute sich, dass er Jesus helfen konnte. Er hörte gut zu, was Jesus erzählte, und er war fast ein wenig traurig, als Jesus aufhörte zu predigen. Ich könnte ihm stundenlang zuhören, dachte er sich. Er hat so viel zu sagen, ich kann so viel von ihm lernen. Plötzlich wurde Petrus aus seinen Gedanken gerissen. Jesus sprach ihn an: Petrus, fahre noch einmal hinaus, dort, wo das Wasser ganz tief ist, und dann werft eure Netze aus. Petrus war ein guter Fischer, und das, was Jesus vorschlug, das war einfach sinnlos. Jetzt bei Tage würden sie überhaupt nichts fangen. Jesus, wir haben doch schon die ganze Nacht versucht, Fische zu fangen, aber kein Fisch ging ins Netz. Und jetzt bei Tage, da werden die Fische sich noch weniger fangen lassen. Petrus machte eine Pause. Er dachte nach. Jesus hat bisher nur gute Dinge gesagt. Ihm kann man vertrauen. Ich kann es doch einfach mal versuchen. Dann sprach er wieder zu Jesus. Ja, Jesus, wenn du es sagst, dann fahren wir noch einmal raus und werfen die Netze aus. So fuhren sie nochmal auf den See hinaus. Als sie an der tiefsten Stelle angekommen waren, warfen sie ihre Netze aus. Dann warteten sie. Aber sie brauchten nicht lange zu warten. Plötzlich zeigte Andreas auf das Wasser. »Schau mal dort! Es sind ganz viele Fische im Netz!« Sofort begannen sie, das Netz zurück ins Boot zu holen. Aber es war so voll, dass sie es kaum schaffen konnten. »Wir müssen vorsichtig sein, damit uns die Netze nicht reißen«, rief Petrus. Dann winkten sie Jakobus und Johannes zu. Sie kamen sofort mit ihrem Boot und halfen Petrus und Andreas. Langsam zogen sie das Netz immer näher und holten die Fische ins Boot. Beide Boote waren bis oben hin voll. Jetzt mussten sie vorsichtig zurückfahren. Die Boote waren so voll, dass sie fast sanken. Die Fischer staunten. So einen großen Fang hatten sie noch nie gemacht. Unsere Familien werden staunen über die ganzen Fische, dachten sie. Was für eine Freude war das, nachdem sie die ganze Nacht über nichts gefangen hatten. Aber dann wurden sie plötzlich ganz still. Sie schauten auf Jesus. Wer war dieser Mann? Wie konnte er bloß wissen, dass sie so viele Fische fangen würden? Petrus fiel Jesus vor die Füße. »Bitte, geh weg von mir her«, sprach er. »Ich bin doch ein sündiger Mensch.« Petrus erkannte auf einmal, dass er ganz anders war als Jesus. Jesus war der Messias, der Retter, den Gott gesandt hatte. Und Petrus war ein Sünder. Er passte doch gar nicht zu Jesus. »Fürchte dich nicht«, machte Jesus Petrus Mut. »Du brauchst keine Angst zu haben. Du bist mir wichtig.« Und dann schaute er die Fischer alle an. »Folgt mir nach, ich will euch zu Menschenfischern machen.« Petrus, Andreas, Jakobus und Johannes schauten sich überrascht an. Jesus wollte ihre Hilfe. Jesus bat sie, mit ihm zu gehen. Sie sollten Jesus helfen, Menschen von Gott zu erzählen. Als sie die Boote an Land gebracht haben, ließen sie alles sofort stehen. Sie wollten Jesus nachfolgen, sie wollten mit Jesus gehen und Jesus helfen, den Menschen von Gott zu erzählen. Sie waren so froh, dass sie helfen konnten. Auch du kannst Jesus helfen. Wenn du anderen Menschen von Gott erzählst und dafür betest, dass sie Jesus kennenlernen, dann kannst auch du ein Menschenfischer sein.

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1: Sind Sie Herr Wagner? Hans Wagner?
2: Ja, der bin ich. Warum?
3: Herr Wagner, wir haben die schwere Aufgabe, Ihnen mitteilen zu müssen, dass es auf der Autobahn A4 zu schweren Unfällen gekommen ist. Mehrere Autos sind aufeinander geprallt und dadurch sind...
2: Meine Eltern. Sie waren heute unterwegs zu Ihren Bekannten, um Ihnen zu helfen.
4: Herr Wagner, die Ärzte konnten Sie nicht mehr retten. Es tut uns aufrichtig leid.
2: Nicht mehr retten? Das heißt, Sie sind tot?
3: Ja, Herr Wagner.
2: Das kann nicht wahr sein.
5: Da hast du an einem Tag deinen Vater und deine Mutter verloren, Opa?
6: Ja, das stimmt, mein liebes Kind.
7: Und wie alt warst du da damals?
6: Ja, 20 Jahre.
7: Das muss ja schrecklich sein. Ohne Mama und Papa?
6: Ja, das ist nicht einfach. Deshalb habt eure Eltern sehr lieb, solange sie noch bei euch sind. Meine Eltern sind jetzt schon im Himmel. Sie haben mir von klein auf immer von Jesus erzählt. Sie liebten und vertrauten ihm. Und ich? Ich war zu klug. Eines Tages, so sagte ich mir, du wirst auch im Himmel sein, aber nicht so wie deine Eltern. Du wirst dir den Himmel verdienen. Von dem Tage an, als sie starben, war ich sehr streng mit mir. Ich gab viel Geld für arme Länder, war nett und freundlich zu jedermann. Und nach einiger Zeit sagte ich, so, jetzt wird mein Gott mit mir zufrieden sein.
5: Ist das alles?
7: Aber du hast doch gesagt, jemand hat dir das Leben gerettet.
6: Langsam, langsam, Junge. Jetzt kommt der zweite Teil der Geschichte. Hört nur gut zu. Eines Tages hatte ich zu viel gearbeitet. Ich war hundemüde. Die Pferde mussten noch in den Stall gewaschen und gebürstet werden. Damals hatten wir noch viel mehr Pferde. Müde verschloss ich die letzte Box. Plötzlich gaben meine Knie nach. Mein Kopf wurde schwer. Ich fiel wie ein Sack Kartoffeln ins Stroh und sank in einen tiefen Schlaf. Irgendwann hörte ich in meinem Traum das Wiehern von Pferden.
2: Was ist das? Hey, was ist das? Die Pferdebox ist ja leer. Kleine Fenster, noch vom Feuer unversehrt ist. Da muss ich durch. Ich muss das Fenster einschlagen. Oh nein, die Tanne ist schon eingekratzt. Ich muss hier durch. Schnell zum Wasser.
6: Ich arbeitete, bis die Pumpe fast leer und der Stall nur noch ein Berg rauchender Asche war. Alles, worauf ich so stolz war, was ich erarbeitet hatte, war zerstört.

0: Da lag ich nun. Die Hände zerschnitten, das Gesicht dreckverschmiert. Ich schluchzte, weil ich begriff, wenn ich gestorben wäre, dann wäre ich nicht in den Himmel gekommen. Wie aus der Ferne hörte ich die Stimmen meiner Eltern.
1: Es sei denn, dass jemand von Neuem geboren werde, so kann er nicht in das Reich Gottes kommen.
2: Ich bin der Weg, die Wahrheit und das Leben. Niemand kommt zum Vater als nur durch mich. Das sagt Jesus von sich selbst. Du kannst dir den Himmel nicht verdienen, mein Sohn. Du musst nur zu Jesus kommen und ihm deine Herzenstür aufmachen.
3: Ja, jetzt verstehe ich. Zu meiner Geburt auf diese Erde habe ich nichts beigetragen. Ein anderer Mensch hat die Schmerzen auf sich genommen, damit ich auf die Welt kommen konnte. Und in den Himmel kann ich auch nicht durch meine eigene Kraft und Mühe kommen. Jesus hat die Todesqualen auf sich genommen, damit ich, frei von Sünde, einmal bei ihm sein kann. Jesus, ich danke dir, dass du am Kreuz für mich gestorben bist. Vergib mir meine Schuld, meinen Stolz und mein Ungehorsam und mache mich zu einem

0: Als ich von meinen Knien aufstand, hatte ich Ruhe und Frieden in meinem Herzen. Wie nie zuvor. Gott hatte doppelt mein Leben gerettet. Für diese Erde und für den Himmel.
1: Mich hat er auch heute gerettet, als ich in den See fiel.
2: Und mich auch. Weißt du noch, David, als ich damals fast von dem Auto angefahren wurde?
1: Ja, das war haarscharf.
0: Ist gut, Kinder. Ihr müsst wissen, selbst ein neuer Tag zeigt uns, wie sehr Gott uns liebt. Und dafür müssen wir immer dankbar ihm sein. Nun ist es aber höchste Zeit, dass ihr zwei ins Bett kommt.
2: Ist gut, Opa. Gute Nacht.
1: Gute Nacht.
0: Gute Nacht.
1: Opa, kann ich auch zu Jesus beten, damit er mir meine Schuld vergibt?
0: Natürlich, mein Junge. Jesus freut sich, besonders wenn die Kinder zu ihm kommen. In der Schrift steht geschrieben, lasse die Kinder zu mir kommen.
1: Ja, dann werde ich heute noch zu ihm reden. Gute Nacht.
0: Und ja, gute Nacht.
1: Ich hab dich lieb, Opa.
0: Ich habe dich doppelt so lieb, mein Junge.
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Das war die Kinderstunde Sonnenstrahl von Radio Segenswelle. Schön, dass du dabei warst. Versuch auch heute mit Gottes Hilfe ein Sonnenstrahl zu sein. Ich lade dich herzlich ein, auch morgen wieder mit dabei zu sein, um wieder etwas Spannendes von Gott zu lernen. Ich lade dich ein, mitzubeten, mitzusingen und zuzuhören. Ich freue mich auf dich.

Es folgt eine Lesung aus dem Buch Lebe mit Gott im Blick, chronisch gesegnet, von Liane und Daniel Wagner, erschienen bei Binti. Deine Familie. Leid, chronisches Leiden belastet jede Familie. Es ist nicht das, was sich Angehörige für ihre Liebsten wünschen. Demnach ist es naheliegend, dass alles Mögliche unternommen wird, um Leiden abzuwenden. Kein leichtes Los, wenn du als Betroffener auch das Mitleiden anderer aushalten musst. Wie auch immer das konkret in deiner Situation aussehen mag, wünsche ich dir von Herzen den Blick auf Jesus, der, als er kurz vor seiner Kreuzigung stand, nicht nur die eigenen Ängste und Anfechtungen erlitt, sondern auch das Unverständnis der Jünger und ihre Versuche des Abwehrens seiner Leiden ertragen musste. Vergleiche Matthäus 16, Vers 22 und Kapitel 26, die Verse 40 und 51. Es macht mich betroffen, in Markus 10, Vers 37 davon zu lesen, dass sie, nachdem er zum dritten Mal seinen Tod und seine Auferstehung angekündigt hatte, ihn um etwas völlig anderes baten. Sie sprachen zu ihm: Gewähre uns, dass wir einer zu deiner Rechten und einer zu deiner Linken sitzen dürfen in deiner Herrlichkeit. Während Jesus sich innerlich auf Qualen gefasst machte, waren andere dabei, sich Ehrenplätze auszusuchen. Der Vergleich ist unzureichend, aber vielleicht kommt es dir manchmal so vor, als müsstest du neben der persönlichen Not deines schmerzvollen Erlebens dich noch mit den Belangen der anderen befassen, deren Leben eben auch nicht mehr normal ist. Kannst du dich ansatzweise auf ihre Situation einlassen, um besser nachvollziehen zu können, was das für sie bedeutet? Begegnungen vorbereiten. Wenn sich zum Beispiel dein Aussehen verändert oder du plötzlich auf ein Hilfsmittel angewiesen bist, kann es sinnvoll sein, Begegnungen vorzubereiten. Das kann andere vor einer zu großen Überforderung und dich vor unangenehmen Aussagen schützen. Sich gedanklich auf eine neue und mitunter ungewöhnliche Situation einzustellen, kann beide Seiten entlasten und Verletzungen präventiv begegnen. Krankheit kann wie ein Makel wahrgenommen werden. Deine Angehörigen sind vielleicht ähnlich wie du, weisen und wahrscheinlich manchmal weniger weisen Ratschlägen ausgesetzt, hören mitunter Sätze, wie du sie gesagt bekommst, und müssen lernen, einen Umgang damit zu finden. Ich wünsche dir Mut, in Jesu Namen einen Blick für deine Familie und ihre Befindlichkeiten zu haben und durch Gottes Kraft feinfühlig und liebevoll mit ihnen umzugehen. Wie erlebst du deine Familie inmitten des Leids? Wie reagiert die Familie der Person, die du begleitest? Es kann sein, dass sie dich nicht verstehen oder es nicht verstehen wollen. Das tut weh. Gerade wenn es die eigenen sind. Wie viel mehr versteht dich unser Herr? Vergleiche Hebräer Kapitel 2, Vers 17 und 18. Auf dem Arbeitsblatt Aufgabe 38. Christus wurde uns in jeder Hinsicht ähnlich, doch ohne Sünde. Er litt um unseretwillen und steht uns gerne bei. Praktische Hilfen innerhalb der Familie. Teil einer Familie zu sein kann bedeuten, dass du in deiner Häuslichkeit familiäre Unterstützung erfährst. Pflegt dich ein Angehöriger oder bist du pflegender Angehöriger? Überlege einmal, welche Vor- und Nachteile die Pflege durch Angehörige haben kann. Aufgabe 39 auf dem Arbeitsblatt. Hilfe, besonders innerhalb der eigenen Familie anzunehmen, kann sich demütigend anfühlen. Und doch liegt gerade darin ein großes Potenzial für inneres Wachstum. Denn es offenbart viel über uns selbst. Je tiefer ich meine eigene Bedürftigkeit erkenne,
desto klarer wird mir, dass ich auf Unterstützung angewiesen bin. Das gilt nicht nur im Zwischenmenschlichen, sondern auch geistlich. Wenn ich auf Gott blicke, auf seine Allmacht, seine unendliche Liebe, beginne ich, meine eigene Ohnmacht zu begreifen. Ich sehe meine Sündhaftigkeit, meinen Egoismus, meine Grenzen. Und dann zu begreifen, wie großartig Gott ist, dass er in seiner Erhabenheit Mensch wurde und uns in den ausgebreiteten Armen des gekreuzigten Christus begegnen will, ist unbegreiflich himmlisch, herrlich, heilig. Durch meine Pflegebedürftigkeit lerne ich viel, auch über mich selbst. Mein Eigenwille kommt ans Licht, wenn ich spüre, wie sehr ich darauf bedacht bin, dass meine Bedürfnisse erfüllt werden. Mein Mangel an Geduld wird mir deutlich, wenn ich das Warten kaum ertrage. Und immer wieder wird mir vor Augen geführt, wie oft ich Dinge von Menschen erwarte, die letztlich nur Gott in seiner Fülle schenken kann. Und doch, gerade in diesen Grenzen leuchtet Gottes Licht besonders hell. Ich preise ihn für den doppelten Segen, der in meiner Situation liegt, für das, was ich durch sie über ihn erkennen darf und für das, was ich über mein eigenes Herz erfahre. Ein Herz, das nicht selten von Selbstsucht und Selbstzentriertheit geprägt ist und das sich in Reue und Demut vor Gottes Thron beugt. Ich darf um Vergebung bitten und stimme schon hier auf Erden in den Lobgesang der himmlischen Chöre ein. An einem Jahrestag hielt ich fest. Seit 4 Jahren ein Paar. Seit 3 Jahren im Kampf gegen das Unbekannte. Seit 2 Jahren im Überlebensmodus. Seit 1 Jahr wohnhaft im Keller. Und an jedem Tag herausgefordert und im Auf und Ab von Niederschlägen, Hürden und menschlich Unmöglichem. Aber auch an jedem einzelnen Tag eingeladen, Dankbarkeit zu üben, sich dafür zu entscheiden, Gott zu loben und einander zu ermutigen. Daher haben wir mehr freudvolle Tage als leidvolle. Oder anders gesagt, inmitten des Leids ist mehr Freude als Last, sind mehr Augenblicke des Glücks als des Unglücks. Gott ist groß. Nein, wir sind keine Helden. Gott ist unser Held. Und er stärkt uns auch durch die Gebete und das Mittragen so vieler lieber Menschen. Lebe mit Gott im Blick. Ehe mit Gott im Blick. Leiden mit Gott im Blick. Dieses Prinzip lässt sich auf jeden Nachfolger Jesu, jeden Lebensbereich, jeden Familienstand und jedes Leid übertragen. Nicht, weil es so einfach ist, sondern weil Gott so mächtig ist. Immer wieder bin ich erstaunt, wenn mein lieber Mann mir sagt, dass er mich jederzeit wieder heiraten würde. Das macht mich sprachlos, verwundert und unendlich dankbar. Das wirkt Gott. Auch wenn ich Daniel und mir den Pflegeaufwand gern erspart hätte, ermutigen mich folgende Gedanken. Ich brauche mich nicht wie eine Bürde zu fühlen, denn das, was wir gerade durchleben, ist kein Zufall, sondern Teil des souveränen Ratschlusses Gottes für unser gemeinsames Leben. Es ist der Herr, der inmitten unserer Begrenzungen und Herausforderungen wirkt, nicht trotz, sondern durch sie. Und eben darin offenbart sich seine Gnade. Er selbst befähigt uns, in dieser Situation zu seiner Ehre zu wandeln. Wir preisen ihn für diesen besonderen, wenn auch manchmal verborgenen Segen, der sich in der Chronizität unserer Umstände entfaltet. Ohne diese Schwachheit wären wir möglicherweise nie zu dem Team geformt worden, das wir heute, Soli Deo Gloria, sein dürfen. Vielleicht hätten wir nie in dem Ausmaß die Abhängigkeit von Gott empfunden. Das Leben auf engem Raum, meine Hilflosigkeit sowie das Angewiesensein auf Daniels Unterstützung führen uns beide immer wieder an die Grenze unseres eigenen Vermögens.
und richten unseren Blick auf Christus, der in uns lebt. So macht er uns zu Werkzeugen seiner Gnade, gerade dort, wo wir am schwächsten sind. Wir dürfen uns von Gott verändern lassen und in der Heiligung wachsen. Unsere Ehe soll ein Ausdruck der Barmherzigkeit Gottes sein, die uns trägt. Daniel nimmt dich in sein Erleben als pflegender Angehöriger hinein. Eine dankbare Haltung. Oft werde ich gefragt, wie es mir geht. Wie soll ich auf diese Frage antworten? Es ist eine Frage der Perspektive, welchen Aspekt des Lebens ich in den Blickpunkt nehme, um hierauf eine hinreichende Antwort zu finden. In aller Regel sage ich, dass es mir gut geht, dass ich dankbar bin. Wenn das Leben nicht nach Plan läuft, stellt man fest, wie selbstverständlich viele Dinge geworden sind. Ein durchschnittlicher Arbeitnehmer, der in Deutschland 25.000 bis 30.000 Euro im Jahr verdient, gehört zu den reichsten 10% der Weltbevölkerung. Wir leben in Deutschland in einem Sozialstaat, der uns im Fall von Krankheit, Arbeitslosigkeit, Unfall, Pflege etc. absichert. Wir leben in einer Demokratie, können unsere Meinung frei äußern, haben ein Recht auf Bildung, freie Berufswahl, können unseren Glauben frei ausleben, sind nicht in einem Kriegsgebiet aufgewachsen. Das Schönste ist, dass wir nicht alleine durch das Leben gehen müssen, sondern Gott als unseren Vater an unserer Seite haben. Das sind alles Aspekte, die sehr theoretisch klingen, aber ich kann mit ganzem Herzen sagen, es geht mir sehr gut. Es wäre gelogen zu sagen, dass es nicht auch Tage gibt, an denen man einfach nicht mehr mag. Aber diese gehen auch vorbei. Als wir vor einiger Zeit unsere bisherige Wohnung kurzfristig verlassen mussten, hatten wir platzbedingt nicht die Möglichkeit, alle Kartons auszuräumen. Auch wenn ich nicht das Gefühl habe, dass wir eingeschränkt leben, sind doch viele Dinge noch in Kartons verpackt und ich stelle fest, mir geht es nicht schlechter und mir würde es auch nicht besser gehen, wenn sie ausgepackt wären. Es braucht nicht viel, um glücklich zu sein. Hingegebene Liebe. Als wir die ersten Notfälle hatten und meine Frau ins Krankenhaus musste, waren das für mich jedes Mal Ausnahmezustände. Auch heute noch sind diese Geschehnisse nicht schön, aber auch ein Stück weit Routine geworden. Wir haben, Gott sei Dank, stark wirksame Medikamente zu Hause und müssen nicht jedes Mal ins Krankenhaus. Dennoch sind diese Situationen kräftezehrend. Abends um 22.30 Uhr, müde vom Tag, will ich schlafen und nicht wieder aufstehen und 45 Minuten lang die Beine meiner Frau in der Schockhaltung hochhalten. In solchen Situationen stelle ich erschreckend fest, wie egoistisch ich bin und nur meine Interessen im Blick habe. Epheser 5,25 ist für mich ein Schlüsselvers. Ihr Männer, liebt eure Frauen, gleich wie auch der Christus die Gemeinde geliebt hat und sich selbst für sie hingegeben hat. Auch wenn Paulus in diesem Vers explizit die Männer anspricht, sind auch Frauen aufgefordert, ihre Männer zu lieben. Ich habe das Privileg und die Verantwortung, mich für meine Frau hinzugeben, und das gilt gerade in solchen Situationen. Meine Tagespläne, Wünsche und Bedürfnisse hinten anzustellen, um mich voll und ganz auf die Situation einzulassen. Nicht immer einfach, vor allem wenn die To-Do-Liste lang ist und kein einziger Punkt abgearbeitet werden kann. Aber es lohnt sich immer wieder, diese Entscheidung zur Hingabe an meine Frau bewusst zu fällen. Daher tue ich es gerne, für meine Frau und für Christus. Der Blick für andere. Unsere aktuelle Situation erdet und schafft Verständnis für die Situation anderer. Es ist nicht möglich, jeden Tag 120% zu geben, jede Minute produktiv zu nutzen. Und das ist auch völlig in Ordnung. Unser Wert hängt nicht von unserer Leistung ab. Die eigene Bedürftigkeit öffnet den Blick für Nöte im Leben unserer Mitmenschen, gleich welcher Art. Demütig einander helfen, die Hand zu reichen, wird möglich, wenn wir einander auf Augenhöhe begegnen. Nicht mehr als Starke und Schwache, sondern als begnadigte Kinder Gottes.
Es mag verrückt klingen, aber wir stellen immer wieder fest, dass wir mit niemandem auf der Welt tauschen möchten. Gemeinsam zu dritt mit Jesus unterwegs zu sein, macht das Leben reich. Das Leben ist lebenswert und schön, wenn wir auf den blicken, der das Leben ist. Deine Familie kann eine große Stütze für dich sein. Und du darfst auch zur Stütze für sie werden, durch deinen Jesus-zentrierten Umgang mit deiner Lebenssituation. Gott hilft. Als vom Leid getroffene Familie haben alle an unterschiedlichen Fronten zu kämpfen. Sei es der Ehepartner, der immer nur allein in den Gottesdienst geht und als einziger Auskunft geben kann. Die Mutter, die ein krankes Kind daheim hat und die Nachfragen der Verwandtschaft aushalten muss. Die Nichten und Neffen, die einfach nur toben möchten und nicht immer hören wollen, da ganz vorsichtig sein. Die Familie, die nie vollständig am Mittagstisch sitzt oder Weihnachten auch dieses Jahr nicht vollzählig sein wird. Die Familienfotos, wo immer einer fehlt. Hast du manchmal das Gefühl, für eine Veränderung der belastenden Situation zu bitten und es tut sich scheinbar nichts? Du erlebst, wie deine Familie leidet und hast den Eindruck, machtlos zusehen zu müssen? Auch wenn sich an deiner oder der Krankheit eines lieben Menschen nichts ändert, kann Gott euch Hilfe, Unterstützung, Entlastung inmitten der Not senden. Ermutigen zum anhaltenden Gebet möchte ich dich mit einer dir wahrscheinlich gut bekannten Geschichte der Bibel. Vergleiche 1. Könige 18, Vers 1 und die Verse 41 bis 46. In Jakobus 5, Vers 17 bis 18 lesen wir eine Kurzfassung. Elia war ein Mensch von gleicher Art wie wir und er betete inständig, dass es nicht regnen solle, und es regnete 3 Jahre und 6 Monate nicht im Land. Und er betete wiederum, da gab der Himmel Regen, und die Erde brachte ihre Frucht. Da ist offensichtlich alles gut gegangen. So könnten wir schnell weiterlesen, ohne zu bedenken, was es für Elia wirklich bedeutet hatte. Auf dem Arbeitsblatt Aufgabe 40. Als Elia sich zum Gebet zurückzog, wartete er auf die Erhörung Gottes. Beachtlich, dass Elia den Burschen 6-mal vergeblich lossandte, um immer wieder zu hören, es ist nichts da. Keine Wolke am Himmel, kein Hinweis darauf, dass Gott alle Vorbereitungen für die Erfüllung dessen traf, was er versprochen hatte. Doch Elia gab nicht auf, sandte ihn immer wieder. Er hatte nur ein Rauschen vernommen, denn es rauscht, als wolle es reichlich regnen. Vers 41b. Erst beim 7. Mal kam eine kleine Wolke, ein erstes Zeichen zum Vorschein, ehe der gewaltige Regen einsetzte. Wenn Gott will, lässt er die Wüste überfluten. In 2. Könige 3, Vers 17 bis 18a und 20 sogar ganz ohne Vorankündigung. Ihr werdet keinen Wind noch Regen sehen, dennoch soll dieses Tal voll Wasser werden. Vers 17. Es mag sein, dass ihr als Familie inständig um eine grundlegende Veränderung eurer Lage bittet, und doch scheint der Himmel zu schweigen, als bliebe alles unverändert und Gottes Eingreifen fern. Elias Geschichte ist ein Beweis dafür, dass es sich lohnt, auf Gottes Hilfe zu warten. In der Theorie wissen wir, dass er spätestens rechtzeitig handelt. Eine betende Familie zu haben, ist insbesondere in Zeiten der Not ein großes Geschenk Gottes. Was sind deine Gedanken zu Leid in der eigenen Familie? Was erlebst du vielleicht genauso? Was ganz anders? Wenn du diesen Abschnitt schweren Herzens gelesen hast, weil du entweder keine Familie hast oder sie dir mehr Schmerz als Freude bereitet, tut es mir aufrichtig leid. Von ganzem Herzen hoffe und bete ich, dass du erlebst, wie du in der weltweiten Familie Jesu gut aufgehoben bist. Doch am allermeisten möchte ich dich ermutigen, Segen in erster Linie von Gott selbst zu erwarten. Denn in Christus allein
wohnt die ganze Fülle des Göttlichen leibhaftig. Kolosser 2, Vers 9 aus der Neuen Evangelistischen Übersetzung. Möge der Allmächtige dich das erfahren lassen.

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0: Es ist 17 Uhr und 30 Minuten.
1: Mein Vater wurde ermordet, als ich etwa 5 Jahre alt war. Es war ein Raubmord, der bald nach dem Krieg am hellen Nachmittag im Stadtpark von Hamburg ausgeführt worden war. In jener Zeit erschlug man schon einen Menschen um irgendeines kleinen Besitzes willen. Geld hatte mein Vater nicht, aber er hatte eine Armbanduhr, einen goldenen Ehering und eine Kamera. Das waren damals Schätze, die wenigstens den Dieben mehr wert erschienen als ein Menschenleben. So erschlugen sie meinen Vater, durchschnitten ihm die Halsschlagader, sodass er verblutete, und nahmen ihm seinen recht bescheidenen Besitz weg. Der Tod meines Vaters war für uns natürlich ein großer Verlust. Wir waren 3 kleine Jungs und lebten in einer sehr schweren Zeit nach dem Krieg. Meine Mutter hatte auch allen Besitz und die Heimat verloren, und sie fürchtete sich vor der großen Aufgabe, 3 Jungen alleine aufzuziehen. Für die Mörder brachte der Tod meines Vaters ja nicht viel Gewinn. Sie wurden gefasst und ins Gefängnis gesteckt, wo der eine an Lungen-TB gestorben sein soll. Eigentlich war der Tod meines Vaters sinnlos, wie der Tod so vieler anderer Männer, Frauen und Kinder, die in Kriegs- und Nachkriegszeiten sterben oder auch durch Gewalt sterben. Meines Vaters Tod war weder notwendig, noch half er irgendwem. Er war vielmehr ein großer Verlust, wenigstens für uns, für seine Familie. Anders ist es schon, wenn ein Verbrecher stirbt. Du weißt, dass mit Jesus noch 2 andere Männer hingerichtet worden waren. Es waren Kriminelle. Ihr Tod war eine Strafe für ihre bösen Taten. Das hat der eine auch klar gesehen und erkannt. Wenn der Tod dieser beiden Verbrecher auch nicht gerade eine gewinnbringende Sache war, so hat er doch wenigstens die Bevölkerung vor weiteren Verbrechen geschützt. Wo Verbrecher hingerichtet werden, da bringt ihr Tod immer irgendwie Schutz und Erleichterung für die Bevölkerung, die unter den Verbrechen zu leiden hatte. Außerdem ist die Todesstrafe auch eine Abschreckung für andere Verbrecher. Der eine oder andere kann doch noch zur Vernunft kommen, wenn er sieht, wie solch ein Leben als Krimineller enden kann. Der Tod Jesu war in gewisser Weise auch eine Strafe. Jedoch nicht für die Verbrechen, die er selber begangen hatte. Er war nämlich ohne Sünde und hatte nichts getan, was des Todes würdig gewesen wäre. Doch Jesus starb an unserer Stadt. Er starb einen stellvertretenden Tod. In dieser Hinsicht war sein Sterben von einem großen Wert. Er errettete viele Menschen vor der ewigen Verdammnis. So war Jesu Sterben eine einzigartige Sache gewesen. Mehr als ein Unfall, mehr als ein Justizmord, ein Irrtum, mehr auch als ein gewöhnlicher Märtyrertod. Die wichtigste Tat, die Jesus auf dieser Erde vollbrachte, waren nicht seine Wunder und nicht seine Lehren, sondern sein Tod am Kreuz zu unserer Erlösung.

0: Herzlich willkommen in der Bücherstube von Radio Segenswelle. Mein Name ist Heinrich Tülfs und ich arbeite bei dem Christlichen Missionsverlag in Bielefeld. Bei mir zu Gast ist heute Angelika Neufeld, die uns gleich ein Kinderbuch vorstellen wird. Der Titel des Buches lautet Lina und die Muschel. Hallo Angelika, erzähl uns doch bitte, worum geht es in diesem Buch?
1: Hallo, in dem Buch Lina und die Muschel geht es um die kleine Evangeline Dirks, die mit ihren Eltern auf Sumatra als Missionarskind gelebt hat. Sie wurde dort auch geboren und hat halt die ersten Jahre ihres Lebens auf Sumatra verbracht. Irgendwann ist die Familie dann nach Hause gereist. Und auf dieser Reise erlebt sie verschiedene Sachen und vor allem ein Erlebnis, das sehr ihr Leben dann beeinflusst. Sie hat gar nicht aus böser Absicht oder so, aber sie hat eine Muschel gestohlen, weil sie hatte die gerade in der Hand und dann hat der Muschelhändler die Kinder alle vertrieben. Und das war sowieso ihre Lieblingsmuschel. Sie fand das auch gar nicht so schlimm, dass sie die dann hatte. Aber diese Geschichte hat sie nicht losgelassen. Sie hat sich jahrelang mit dieser Schuld gequält, dass sie diese Muschel gestohlen hat. Und ganz am Ende des Buches kann sie dann ihre Schuld bereinigen und sich und bekehrt sich dann.
0: Okay, wann war das? Welchem Jahrhundert oder welchem Jahr?
1: Das war im Jahr 1881, als Lina mit ihrer Familie dann wieder nach Europa zurückgereist ist.
0: Und wie haben deine Kinder auf diese Geschichte reagiert?
1: Also, ich hatte so das Gefühl, für meine Großen ist es einfach eine interessante Geschichte. Mein Dritter ist ein bisschen sensibel, der hat sehr, sehr mit Lina mitgelitten und hatte mit ihr zusammen ein richtig schlechtes Gewissen die ganze Zeit. Also er sagte immer, das Buch ist so schrecklich. Aber ich finde das total gut, wenn Kinder solche Geschichten hören, weil ja auch am Ende die Lösung gezeigt wird und wie man seine Schuld wieder loswerden kann, auch wenn man sie vielleicht vor Menschen gar nicht mehr bereinigen kann, so wie Lina, die einfach irgendwo auf der Reise irgendeinen Händler da beklaut hat. Und ich finde das total wichtig, dass Kinder dann vielleicht auch mal mitleiden und wissen aber auch, wie dann die Endlösung ist.
0: Kann man durch so eine Geschichte auch gut auf das Thema Stehlen überhaupt zu sprechen kommen? Also ist ja auch wichtig, dass die Kinder das lernen, ja, dass das nicht in Ordnung ist, selbst wenn es Kleinigkeiten sind.
1: Ja, das kann man schon, das stimmt. Aber ich bin der Überzeugung, dass das sowieso alle Eltern mehr oder weniger ihren Kindern versuchen beizubringen, nicht zu stehlen. Man kann das Buch dazu sehr gut nutzen, weil man auch die Folgen dann von diesem Diebstahl merkt, dass diese Lina einfach jahrelang wirklich sich damit gequält hat und das einfach in ihrem Herzen immer wieder aufgeploppt ist und sie, dass es sie einfach daran gehindert hat, ein unbeschwertes Leben zu führen.
0: Also primär steht im Buch dann die Botschaft des Evangeliums und der Vergebung, Befreiung von der Schuld im Vordergrund, richtig?
1: Ja, ich finde schon. Also ich finde, man kann das Buch auch nutzen, wenn man irgendwie vielleicht spürt, dass ein Kind sich mit irgendwas quält, vor allem. Wenn man irgendwie merkt, das hat immer irgendwie was oder wenn man, man merkt es ja auch nicht immer unbedingt, aber vielleicht auch, wenn ein Kind zu einem kommt und sich bekehren will, dann weiß man auf jeden Fall, okay, vielleicht ist da noch irgendwas im Hintergrund, was noch bereinigt werden muss, dass man das auf jeden Fall anspricht und dem Kind dabei hilft, diese Schuld loszuwerden.
0: Vielen Dank für das Gespräch und die Zeit, die du dir genommen hast, uns das Buch vorzustellen. 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

0: Hier ist die heutige Seeking Him Andacht von Belebe unsere Herzen.
1: Wie gefällt dir der Name Susanne?
2: Ich kannte mal eine in der 3. Klasse, die so hieß, und die war gemein zu mir.
3: Eine der wichtigsten Entscheidungen werden der Eltern ist, welchen Namen sie ihrem Kind geben.
1: Und was ist mit Josephine?
2: Nein, den finde ich zu förmlich. Wir könnten sie vielleicht Josi nennen.
1: Josi ist zu verspielt.
3: Über diese Frage brauchten sich Maria und Josef keine Gedanken zu machen. In Lukas 2, Vers 21 steht, da wurde ihm der Name Jesus gegeben, den der Engel genannt hatte, ehe er im Mutterleib empfangen worden war. Das Kind, das wir zu Weihnachten feiern, erhielt seinen Namen von Gott selbst. Einen Namen, der beiden, Maria und Josef, von einem Engel angekündigt worden war. Der Name Jesus bedeutet, der Herr ist Rettung. Jahrhunderte zuvor hatte der Prophet Jesaja bereits weitere Einzelheiten zu diesem Erlöser niedergeschrieben. Und man nennt seinen Namen Wunderbarer, Ratgeber, starker Gott, ewig Vater, Friedefürst. In dieser Weihnachtszeit feiern wir ein Kind, dessen Name einzigartig war.
0: Belebe unsere Herzen ruft Frauen zu Freiheit, Fülle und Frucht in Christus.

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Wir lesen aus der Übersetzung Neues Leben aus dem Buch Jesaja ab Kapitel 30, Vers 18 bis Kapitel 33, Vers 24. Die Segnungen für das Gottesvolk. Deshalb wartet der Herr sehnlich darauf, euch zu begnadigen. Er wird sich erheben, um euch sein Erbarmen zu zeigen. Denn der Herr ist ein gerechter Gott. Glücklich ist, wer auf ihn vertraut. Ja, Volk von Zion, das in Jerusalem wohnt, du wirst nicht mehr immerzu weinen müssen. Er wird dir ganz sicher gnädig sein, wenn du ihn um Hilfe bittest. Dein Rufen erhört er sofort. In der Not wird euch der Herr Brot und in der Bedrängnis Wasser geben. Deine Lehrer werden sich nicht mehr verkriechen müssen. Du wirst die, die dich lehren, mit eigenen Augen sehen können. Ob dein Weg nach rechts oder links führt, wird eine Stimme hinter dir herrufen und dir ansagen, das ist der richtige Weg, den geh. Dann wirst du deine versilberten Götzen und deine mit Gold überzogenen Bilder verunreinigen und sie auf den Müll hinauswerfen und dabei rufen, weg mit dem Dreck. Der Herr wird euch daraufhin mit Regen für eure Saat, die ihr in den Boden legt, segnen. Als Ertrag werdet ihr saftiges, nahrhaftes Brot haben, und euer Vieh wird an jenem Tag auf fruchtbarem, weitläufigem Weideland grasen. Die Rinder und Esel, mit denen ihr den Boden bestellt, werden gutes Mischfutter fressen, das mit Salz haltbar gemacht und mit der Schaufel und der Wurfgabel von den Spelzen gereinigt wurde. Auf jedem hohen Berg und jedem aufragenden Hügel werden Wasserbäche hervorquellen. Das wird am Tag des großen Massakers sein, wenn die Türme fallen. Der Mond wird genauso hell scheinen wie die Sonne, und die Sonne wird siebenmal heller strahlen wie das Licht von sieben Tagen. So wird es sein, wenn der Herr anfängt, die Verletzungen seines Volkes zu verbinden und die Wunden, die er ihnen schlug, zu heilen. Sieh, der Herr selbst kommt aus der Ferne, glühend vor Zorn. Er erhebt sich mit Macht. Seine Lippen beben vor Wut und seine Zunge ist wie ein verzehrendes Feuer. Sein Atem ist wie eine überschwemmende Flut, die einem das Wasser bis zum Hals stehen lässt. Er wird die Völker im Sieb der Nichtigkeit schütteln und ihnen Zaumzeug anlegen, das sie in die Irre leiten wird. Euer Gesang wird dann erklingen wie am Abend vor dem Passafest. Du wirst dich von Herzen freuen, wie jemand, der im Festzug unter Flötenspiel mitzieht, um zum Berg des Herrn, dem Felsen Israels, zu gehen. Dann wird der Herr seiner gewaltigen Stimme Gehör verschaffen. Er wird dafür sorgen, dass sein Arm Beachtung geschenkt wird, wenn er wutschnaubend zuschlägt und seinen brennenden Zorn mit Wolkenbrüchen, Gewitter und Hagelschlag herunterprasseln lässt. Die Stimme des Herrn wird den Assyrern Furcht einjagen, wenn er mit seinem Stock zuschlägt. Mit jedem Schlag des Herrn wird der Stock, den er für dieses Land bestimmt hat, zur Rute, die er auf sie niederfahren lässt. Dabei schlägt er seine Schlacht und kämpft mit seinem Arm gegen sie. Jeder Schlag wird von Tamburin und Harfenspiel begleitet, denn schon längst ist eine Feuerstätte für alle Abscheulichkeiten hergerichtet. Sie ist auch für den König errichtet worden, tief und weit. Das Brennholz ist hoch aufgeschichtet und für das Feuer vorbereitet. Der Atem des Herrn wird es in Brand setzen wie ein Schwefelstrom. Die vergebliche Hoffnung auf Rettung durch Ägypten. Denen, die nach Ägypten ziehen, um Hilfe zu bekommen, wird es schlecht ergehen. Sie verlassen sich auf die große Anzahl der Pferde und Streitwagen und auf starke Reiter. Aber sie schauen nicht auf den Heiligen Israels. Sie fragen nicht nach dem Herrn. Aber auch der Herr ist weise und wird Unheil schicken. Er wird seine Drohungen nicht beiseite schieben. Er wird gegen die Seilschaft des Bösen und gegen die Handlanger der Sünde einschreiten. Denn die Ägypter sind nur Menschen, sie sind nicht Gott. Ihre Pferde sind Fleisch, nicht Geist. Wenn der Herr seine Hand ausstrecken wird, strauchelt der Helfer und der, dem geholfen wird, stürzt. Zusammen werden alle zugrunde gehen, denn der Herr hat gesagt, wie ein junger Löwe seine Beute knurrend bewacht, wenn ihn die versammelten Hirten bedrohen,
Er achtet nicht auf ihr Geschrei und lässt sich durch den Lärm nicht einschüchtern. So wird der Herr, der Allmächtige, kommen und gegen den Berg Zion und dessen Hügel kämpfen. Der Herr, der Allmächtige, wird Jerusalem wie ein Vogel mit seinen Flügeln verteidigen. Er wird sie beschirmen und erretten, verschonen und befreien. Deshalb, ihr Israeliten, bekehrt euch wieder zu dem, von dem ihr euch so weit entfernt habt. Dann wird jeder einzelne von euch seine silbernen und goldenen Götzen, die euch Anlass zur Sünde gaben und die ihr selbst gefertigt habt, wegwerfen. Die Assyrer werden durch das Schwert fallen, aber nicht durch das eines Menschen. Ein Schwert, das nicht von Menschen stammt, wird sie verschlingen. Vor diesem Schwert fliehen sie. Die jungen Krieger Assyriens werden Zwangsarbeit leisten müssen und sein Fels wird vor Angst vergehen. Seine Oberbefehlshaber laufen beim Anblick der Schlachtfahne davon, spricht der Herr, der sein Feuer in Zion und seinen Ofen in Jerusalem hat. Israels endgültige Erlösung. Sieh, es wird ein König kommen, der gerecht regiert, und Fürsten, die ihr Amt nach Recht und Gesetz ausführen. Jeder von ihnen wird wie ein Schild vor dem Wind und wie ein schützender Raum vor dem Sturm sein, wie Wasserbäche, die durch eine dürre Gegend fließen, oder wie der Schatten eines gigantischen Felsens in einem vom Durst erschlafften Land. Dann werden die Augen der Sehenden nicht länger mit Blindheit geschlagen sein, und die Hörenden werden verstehen. Die Unbesonnenen werden Verstand und Einsicht zeigen. Die Stammelnden werden fließend und deutlich sprechen. Der Dummkopf wird nicht mehr mit »Euer Ehren« und der Schurke nicht mit »Gnädiger Herr« angeredet werden. Denn ein Narr redet Unsinn und sein Herz denkt sich Böses aus. Sie tun gottlose Dinge und verbreiten Lügen über den Herrn. Sie überlassen leere Herzen ihrem Hunger und durstige Seelen ihrem Durst. Die Tricks der Betrüger bewirken unheilvolle Dinge. Sie hecken listige Pläne aus, um durch ihre Lügen die Armen auszunutzen, selbst dann, wenn diese nachweislich im Recht sind. Gute Menschen aber haben gute Absichten und bestehen auf dem Guten. Ihr sorglosen Frauen, steht auf und hört mir zu. Ihr selbstgefälligen Töchter, achtet auf das, was ich euch sage. Über Jahr und Tag werdet ihr, die ihr euch jetzt so sicher fühlt, erzittern. Denn dann wird es mit der Weinlese aus und mit der Obsternte vorbei sein. Erzittert, ihr Selbstsicheren, schreckt auf, ihr Unbekümmerten. Legt eure Kleider ab und umgürtelt eure Hüften mit Trauergewändern. Klagt und schlagt euch wegen eurer herrlichen Äcker und fruchtbaren Weinstöcke auf die Brust. Jammert wegen der Felder meines Volkes, die von Dornen und Disteln überwuchert werden, und um all eure schönen Häuser und die glückliche Stadt. Der Palast ist verlassen, der Lärm der Stadt verstummt. Der befestigte Hügel samt Wachturm wird für lange Zeit zu Höhlen, an denen sich die Esel freuen, und zur Weide für die Viehherden, bis schließlich der Geist vom Himmel über uns ausgegossen wird. Dann wird sich die Wüste in einen fruchtbaren Garten verwandeln und der fruchtbare Garten zum Wald. In der Wüste herrscht dann Gerechtigkeit und in dem Garten das Recht, und die Gerechtigkeit bringt Frieden. Sie lässt für alle Zeit Ruhe und Sicherheit einkehren. Mein Volk lebt dann an einem Ort des Friedens und in sicheren Wohnungen, sorglos und ruhig. Und doch wird der Wald durch Hagel niedergestürzt und die Stadt tief erniedrigt werden müssen. Ihr seid zu beglückwünschen, denn ihr könnt an allen Wassern säen und euren Rindern und Eseln freien Lauf lassen. Eine Botschaft für Assyrien. Schlimm wird es dem Verwüster ergehen, der selbst noch von der Verwüstung verschont geblieben ist. Du raubst, bist aber selbst noch nie beraubt worden. Sobald du mit dem Zerstören fertig bist, wirst du zerstört werden. Und wenn du das Rauben beendet hast, wirst du beraubt werden. Herr, sei uns gnädig, denn wir hoffen auf dich. Sei jeden Morgen unser schützender Arm und unsere Rettung in Zeiten der Not. Die Völker flüchten vor den Donnern deines Kommens. Wenn du dich erhebst, werden Nationen auseinandergetrieben.
Dann wird deine Beute eingezogen wie von einem Heuschreckenschwarm, der alles kahl frisst. Man wird darüber herfallen wie Heuschrecken, die überall herumkrabbeln. Der Herr ist erhaben, er wohnt in der Höhe und wird Zion mit Recht und Gerechtigkeit erfüllen. Er wird zu jeder Zeit seine Zuverlässigkeit beweisen. Er wird dir ein reicher Vorrat an Rettung, Weisheit und Erkenntnis sein. Gottesfurcht wird dein Schatz sein. Seht, die heldenmütigen Abgesandten Jerusalems schreien auf den Straßen. Die Botschafter des Friedens weinen bitterlich. Die Straßen sind menschenleer. Sie werden nicht mehr benutzt. Er hat den Vertrag gebrochen, Städte beschimpft und Menschen verachtet. Das Land trauert und welkt dahin. Der Libanon ist geschändet, denn seine Bäume verdorren. Die Ebene von Scharon ist zur Wüste geworden. Baschan und Karmel sind kahl. Der Herr aber spricht: Jetzt will ich aufstehen. Ich will mich aufrichten und mich jetzt erheben. Ihr seid schwanger mit Heu und werdet Stroh gebären. Euer wütendes Schnauben wird zu einem Feuer, das euch verzehrt. Die Völker verbrennen zu Kalk, sie werden zu Dornengestrüpp, das man abschlägt und im Feuer verbrennt. Ihr in der Ferne hört, was ich getan habe. Und ihr in der Nähe erkennt meine Macht. Da bekommen es die Sünder meines Volkes mit der Angst zu tun und die Gottlosen erfasst ein Zittern. Wer von uns, so schreien sie, kann in der Gegenwart dieses verzehrenden Feuers überleben? Wer von uns kann ewige Glut ertragen? Die Ehrlichen und Gerechten, diejenigen, die sich nicht durch Erpressung bereichern, die keine Bestechungsgelder annehmen, die mit Bluttaten nichts zu tun haben wollen, die nicht zusehen, wenn Unrecht geschieht. Das sind diejenigen, die in der Höhe wohnen werden. Die Felsen der Berge werden ihre Festungen sein. Sie werden genug zu essen und immer reichlich Wasser haben. Deine Augen werden den König in seiner Schönheit sehen. Du wirst ein weites Land erblicken. Dann wirst du an die Schreckenszeit zurückdenken und sagen: Wo ist der Steuereintreiber? Wo ist der, der das Geld abwog? Wo ist der Stratege, der die Wehrtürme aufzeichnete? Du wirst das unverschämte Volk nicht mehr sehen, das Volk mit der dunklen, unverständlichen Sprache, das sinnlose Laute stammelt, wirst du nicht mehr hören. Schau auf Zion, die Stadt unserer Festversammlungen. Du wirst Jerusalem als eine sichere Stätte sehen, als ein Zelt, das nicht mehr abgebaut wird. Seine Pflöcke werden nie mehr herausgezogen und seine Stricke nicht mehr gelöst werden. Denn dort wohnt einer mit uns, der mächtig und herrlich ist, der Herr persönlich. Es ist ein Ort mit breiten Flüssen und Strömen, auf denen keine Kriegsschiffe fahren und die nicht von Schiffen großer Kriegsherren benutzt werden. Denn der Herr ist unser Richter, der Herr ist unser Gebieter, der Herr ist unser König. Er wird uns retten. Deine Leinen hängen zwar jetzt schlaff und können den Mastbaum nicht halten, die Segel spannen sich nicht. Aber dann wird es viel Beute zu verteilen geben, so viel, dass sogar die Lahmen reichlich davon mitnehmen werden. Kein Einwohner wird sagen: Ich bin schwach. Dem Volk, das hier wohnt, sind die Sünden vergeben. Aus dem Galaterbrief lesen wir aus Kapitel 5 die Verse 1 bis 15 aus der Übersetzung Das Buch. Zur Freiheit berufen. Der Messias hat uns befreit, damit wir in wirklicher Freiheit leben. Deshalb steht jetzt fest in dieser Freiheit und lasst euch nicht wieder unter das Joch der Leibeigenschaft zwingen. Achtet genau darauf, ich, Paulus, erkläre euch: Wenn ihr nicht Juden euch beschneiden lasst, dann wird der Messias euch nicht mehr von Nutzen sein. Noch einmal erkläre ich mit allem Nachdruck jedem, der an sich die jüdische Beschneidung vollziehen lässt, dass er dann auch die Verpflichtung hat, das gesamte Gottesgesetz vollständig einzuhalten. Ihr seid dann vom Messias abgeschnitten, ihr, die ihr versucht, Gerechtigkeit vor Gott durch die Einhaltung des Gesetzes zu erlangen. Ja, ihr seid dann aus dem Kraftbereich der Gnade herausgefallen.
denn wir leben in der begründeten Hoffnung, dass wir das Ja Gottes, das uns gerecht spricht, durch die wirksame Kraft des Gottesgeistes zugesprochen bekommen, aufgrund des Vertrauens auf ihn. Denn im Wirkungsbereich des Messias Jesus ist es völlig gleichgültig, ob ein Mensch beschnitten ist und damit auf seine religiöse Sonderstellung pochen kann, oder ob er nicht beschnitten ist und darauf stolz ist. Vielmehr ist das, was wirklich zählt, das Vertrauen auf Gott, das sich in tatkräftiger Liebe auswirkt. Ihr seid im Lauf des Lebens gut durchgestartet. Wer hat euch denn jetzt so beeinflusst, dass ihr der Wahrheit, die Gott uns gezeigt hat, nicht mehr gehorsam seid? Dieser Versuch, euch zu etwas zu überreden, stammt nicht von Gott, der euch doch zu sich ruft. Hier trifft das Sprichwort zu: Ein kleines bisschen Sauerteig reicht aus, um den gesamten Teig zu durchsäuern. Doch ich habe dieses Vertrauen zu euch aufgrund unserer gemeinsamen Verbindung mit Jesus, dem Herrn, dass ihr auch nicht anders denken werdet als ich. Doch derjenige, der euch durcheinander bringt, wird sein Urteil tragen müssen, ganz gleich, wer oder was er auch sein mag. Und jetzt möchte ich noch etwas zu mir selbst sagen, Schwestern und Brüder. Wenn ich immer noch die Beschneidung verkünden würde, warum werde ich dann verfolgt? Dann wäre ja der Stein des Anstoßes, der Tod von Jesus am Kreuz, aus dem Weg geräumt. Von mir aus können die, die euch in Unruhe versetzen, sich selbst gleich alles abschneiden. Doch ihr seid zu einem Leben in Freiheit berufen, Geschwister. Nur das sollt ihr nicht tun. Diese Freiheit als Deckmantel für ein selbstsüchtiges Leben missbrauchen. Nein, ihr sollt einander in selbstloser Liebe dienen. Denn das gesamte Gottesgesetz findet in einer einzigen Aussage seine Erfüllung, und die lautet: Du sollst deinen Mitmenschen so lieben, wie du dich selbst liebst. Doch wenn ihr euch gegenseitig beißt und zerfleischt, dann passt nur auf, dass ihr nicht am Ende einer vom anderen aufgefressen werdet. Aus der Übersetzung Das Buch lesen wir Psalm 63. Nachsinnen über Gott. Ein Gotteslied von David, als er in der Wüste Juda war. Gott, mein Gott bist du. Nach dir halte ich Ausschau. Durst hat meine Seele nach dir. Es sehnt sich mein ganzer Mensch nach dir in diesem trockenen Land, ausgedörrt und ohne Wasser. So halte ich Ausschau nach dir im Heiligtum, um deine Macht und Herrlichkeit zu sehen. Ja, besser als Leben ist deine Güte. Loblieder will ich dir singen. So will ich dich preisen mein Leben lang, meine Hände erheben in deinem Namen. Satt wird meine Seele wie bei einem überreichen Mahl, und lauter Jubel erfüllt mich, und ich lobe dich, wenn ich über dich nachdenke auf meinem Nachtlager und über dich nachsinne in den Nachtstunden. Denn zur Hilfe bist du mir geworden, und unter dem Schatten deiner Flügel juble ich. An dir hängt meine Seele, deine rechte Hand hält mich fest. Doch die mein Leben vernichten wollen, in die Tiefen der Erde müssen sie hinab. Ausliefern soll man sie der Gewalt des Schwertes, zum Fraß der Schakale sollen sie werden. Doch der König soll sich freuen über Gott, glücklich preisen kann sich jeder, der sich beim Eid auf ihn beruft. Doch allen Lügnern soll das Maul gestopft werden. Aus Sprüche lesen wir aus Kapitel 23, Vers 22 aus der Übersetzung Neues Leben. Höre auf deinen Vater, der dir das Leben gab, und verachte deine Mutter nicht, wenn sie alt geworden ist.

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1: Ich begrüße Sie zu einer weiteren Ausgabe der Sendereihe Durch die Bibel. Herzlich willkommen. Schön, dass Sie sich dafür wieder Zeit nehmen. So langsam biegen wir, was den ersten Korintherbrief betrifft, in die Zielgerade ein. In dieser und in den beiden nächsten Sendungen steht das 15. Kapitel im Mittelpunkt. Danach folgt dann nur noch eine Sendung mit Kapitel 16. Das 15. und damit vorletzte Kapitel des ersten Korintherbriefes hat es wirklich in sich. Nicht nur, weil es ziemlich lang ist, sondern vor allem auch seines schwergewichtigen Inhalts wegen. Ja, wenn ich den Auftrag bekommen würde, eine Aufstellung anzufertigen mit den 10 wichtigsten Texten der Bibel, dann hätte das 15. Kapitel aus dem ersten Korintherbrief gute Chancen, dabei zu sein. Denn darin wird erklärt, was es mit der Auferstehung Jesu Christi auf sich hat. Und das geschieht auf eine so perfekte Art und Weise, weil der Apostel Paulus mit diesem Text dem ersten bekannten Fall von Irrlehre innerhalb der Christenheit entgegentreten muss. Und diese Irrlehre hatte eben mit der leiblichen Auferstehung Jesu Christi zu tun. Mit dem vor uns liegenden Kapitel erreichen wir übrigens das dritte große Hauptanliegen des ersten Korintherbriefes. Die ersten 11 Kapitel ließen sich einordnen in die Kategorie der fleischlichen Dinge. Fleischlich in diesem Sinne bedeutet dem alten, dem sündigen Menschen zugehörig. Und genau in dieser Hinsicht war es in der christlichen Gemeinde von Korinth zu allerlei Fehlentwicklungen gekommen. Zum Beispiel waren unter den Christen mehrere Gruppierungen entstanden, die sich fast wie Konkurrenten verhielten. Rechtsstreitigkeiten wurden vor weltliche Gerichte gebracht. Und zur Feier des Abendmahls kamen einige mit knurrendem Magen, während andere sogar schon einen über den Durst getrunken hatten. Also, diese fleischlichen Angelegenheiten in Ordnung zu bringen, das war das erste Hauptanliegen des ersten Korintherbriefes. Dann eröffnete Paulus mit Kapitel 12 das zweite Hauptanliegen. Von da an sollte es um die Pneumatika gehen, um die geistlichen Dinge, wie es im griechischen Text des ersten Korintherbriefes heißt. In der Lutherbibel ist nicht von geistlichen Dingen, sondern gleich von den Gaben des Geistes die Rede. Diese Gaben waren tatsächlich das erste geistliche Ding, über das Paulus dann schrieb. Er stellte verschiedene Gaben vor und mahnte die Christen, sich damit nicht gegenseitig übertrumpfen zu wollen, sondern die Gaben zugunsten des Leibes Christi, also der Gemeinde, einzusetzen. Des Weiteren forderte Paulus dazu auf, alle Gaben des Heiligen Geistes in Liebe zu gebrauchen. Diese Gaben sind also das zweite große Hauptanliegen, das vom Apostel Paulus im ersten Korintherbrief zum Thema gemacht wurde, und zwar in den Kapiteln 12 bis 14. Und nun, mit dem Beginn von Kapitel 15, erreichen wir das dritte Hauptanliegen, das zusammen mit dem vorangegangenen in die Kategorie der Pneumatika, der geistlichen Dinge, passt. Es geht um die Auferstehung Jesu Christi und in der Folge dann auch um die Auferstehung derjenigen, die zu Christus gehören. Die Auferstehungshoffnung ist übrigens ein wesentlicher Bestandteil des christlichen Glaubens. Denn was wäre der Glaube, wenn er nicht über den Zeitpunkt des Todes hinausreichen würde, sondern nur das irdische Leben eines Menschen im Blick hätte? Der christliche Glaube eröffnet neue Horizonte und schenkt Hoffnung, weil er mit der Gewissheit verbunden ist, dass mit dem Tod nicht alles vorbei ist. Wichtig in diesem Zusammenhang: die Hoffnung auf das Jenseits führt nicht, wie bei manch anderen Glaubensüberzeugungen, zu einer Verachtung des Diesseitigen, sondern im Gegenteil zu seiner besonderen Wertschätzung. Lassen Sie es mich ganz persönlich ausdrücken. Ich freue mich darauf, eines Tages in den Himmel zu kommen. Aber weil ich weiß, dass das ewige Leben, das Jesus mir schenkt, bereits hier auf der Erde begonnen hat, kann ich auch mein irdisches Dasein mit Dankbarkeit annehmen. Ja, ich hoffe, dass der Tod noch einige Zeit auf sich warten lässt. Denn das Leben im Diesseits gibt mir die Möglichkeit, mich sozusagen auf den Himmel vorzubereiten. Unter anderem geschieht das dadurch, indem ich Gott und den Menschen diene. Abgesehen davon hat Jesus versprochen, die Seinen eines Tages dafür zu belohnen, was sie im Lauf ihres Lebens für ihn getan haben. Dieser Lohngedanke, der vielen Christen mittlerweile fremd geworden ist, wurde ja auch vom Apostel Paulus ziemlich am Anfang des ersten Korintherbriefes angesprochen. Zitat: Jeder aber wird seinen Lohn empfangen nach seiner Arbeit. Ehrlich gesagt hätte ich nichts dagegen, wenn Jesus mich noch einige Zeit arbeiten lassen würde, damit ich eines Tages von ihm einen ordentlichen Lohn in Empfang nehmen kann. Ich weiß, das hört sich für manche Leute ziemlich seltsam an, aber nicht nur Paulus, sondern auch Jesus selbst hat mehrfach darauf hingewiesen, dass wir uns auf diesen Lohn wirklich freuen dürfen und auf ihn hinarbeiten sollen. Zurück zu dem großen Thema, das im ersten Korintherbrief im vor uns liegenden Kapitel 15 vom Apostel Paulus genau beleuchtet und abgeklopft wird, nämlich die Auferstehung Jesu Christi. Selbstverständlich bezieht sich Paulus dabei auf die Berichte in den vier Evangelien. Aber mehr noch. Er stellt klar, dass die Auferstehung gewissermaßen der Kern der christlichen Botschaft ist. So hart es auch klingt, die Tatsache, dass Jesus am Kreuz von Golgatha gestorben ist, hätte keinerlei Bedeutung für Sie und für mich, wenn Jesus nicht einige Tage später von den Toten auferstanden wäre. Nur beides zusammen ergibt einen Sinn. Deshalb heißt es im Römerbrief, Kapitel 4, Vers 25, »Wir glauben an Jesus Christus, welcher ist um unserer Sünden willen dahingegeben und um unserer Rechtfertigung willen auferweckt.« Anders ausgedrückt, Jesus ist für Ihre und für meine Sünden gestorben, und er wurde auferweckt, um Sie und mich vor Gott gerecht zu sprechen. Bevor ich mich gleich dem Bibeltext zuwende, möchte ich noch klarstellen, was im Sinne des Neuen Testaments mit dem Begriff Auferstehung gemeint ist und was nicht. Nicht gemeint ist eine nur geistige oder geistliche Auferstehung, sondern es geht um eine physische, eine körperliche Auferstehung, sozusagen mit Haut und Haaren. Im griechischen Originaltext ist von Anastasis Nekron die Rede. Damit ist die Auferstehung von den Toten, ja, die Auferstehung von den Leichnamen gemeint. Und wenn Jesus eines Tages diejenigen auferstehen lässt, die ihn als Herrn und Retter anerkannt haben, dann werden sie tatsächlich mit und in ihren Körpern auferstehen. Wie das genau sein wird, wissen wir nicht. Immerhin wird uns ein neuer oder ein erneuerter Körper in Aussicht gestellt. Im 2. Korintherbrief, Kapitel 5, vergleicht Paulus den menschlichen Körper mit einem Haus und schreibt über die Auferstehung: Denn wir wissen, wenn unser irdisches Haus, diese Hütte, abgebrochen wird, so haben wir einen Bau von Gott erbaut, ein Haus nicht mit Händen gemacht, das ewig ist im Himmel. In einer modernen Bibelübersetzung wird dieser Vers so wiedergegeben: Wir sind gewiss, wenn unser Körper einmal zerfällt, wie ein Zelt, das abgebaut wird, dann erhalten wir einen neuen Körper, eine Behausung, die nicht von Menschen errichtet ist. Gott hält diese Behausung im Himmel für uns bereit, und sie wird ewig bleiben. Der bekannte christliche Schriftsteller C.S. Lewis liebte es, die liberalen Christen seiner Zeit ein wenig zu necken. Und weil es damals üblich war, die Auferstehung als eine Auferstehung des Geistes zu deuten, fragte er einmal spöttisch: Wer bitteschön kann mir mal erklären, wie ein auferstandener Geist aussieht, wenn er plötzlich vor mir steht? Eine berechtigte Frage, denn im Lukasevangelium Kapitel 24 wird berichtet, wie sich eine Begegnung mit dem auferstandenen Jesus in Wirklichkeit abgespielt hat. Dort ist zu lesen: Als sie aber davon redeten, trat er selbst, Jesus, mitten unter sie und sprach zu ihnen: Friede sei mit euch. Sie erschraken aber und fürchteten sich und meinten, sie sähen einen Geist. Und er sprach zu ihnen: Was seid ihr so erschrocken, und warum kommen solche Gedanken in euer Herz? Seht meine Hände und meine Füße, ich bin's selber. Fasst mich an und seht, denn ein Geist hat nicht Fleisch und Knochen, wie ihr seht, dass ich sie habe. Also, die Auferstehung im Sinne des Neuen Testaments ist eine Auferstehung mit Hand und Fuß. Keine geistige oder geistliche, sondern eine körperliche Auferstehung. Die Christen in Korinth, an die sich Paulus mit seinem Brief wendet, dürften allerdings auch schon Bekanntschaft mit anderen Auferstehungsmodellen gemacht haben. Zu ihrer Zeit gab es drei verschiedene philosophische Ansätze, die sich mit dem Tod und dem, was danach kommt, auseinandersetzten. Der sogenannte Stoizismus beinhaltete die Lehre, dass die menschliche Seele durch den Tod in einen göttlichen Zustand übergeht. Die ursprüngliche Persönlichkeit eines Menschen wird dabei jedoch völlig aufgelöst. Eine Auferstehung, die die Zerstörung der eigenen Persönlichkeit mit einschließt, hat aber nach meinem Empfinden die Bezeichnung Auferstehung überhaupt nicht verdient. Eine weitere philosophische Denkrichtung war der Epikureismus, benannt nach seinem Begründer Epikur. Nach dieser Lehre endet das Leben mit dem Tod und danach kommt nichts mehr. Im Gegensatz dazu lehrt der Platonismus, der auf den Philosophen Platon zurückgeht, dass die Seele prinzipiell unsterblich ist. Allerdings findet angeblich eine Art Seelenwanderung statt. Das heißt, die Seele muss sich von dem Verstorbenen lösen, um auf eine andere Weise wieder in Erscheinung zu treten. Diese drei philosophischen Denkrichtungen sind in Wirklichkeit natürlich um einiges komplizierter. An dieser Stelle geht es mir nur darum, dass Sie eine ungefähre Vorstellung davon bekommen, mit was für einem Gedankengut die Christen in Korinth damals konfrontiert wurden. Denn manches, was der Apostel Paulus im ersten Korintherbrief über die Auferstehung schreibt, ist gewissermaßen eine Gegendarstellung zu dem, was viele Nichtchristen damals glaubten. Wenden wir uns nun also den ersten Versen von Kapitel 15 zu. Paulus schreibt dort: Ich erinnere euch aber, liebe Brüder, an das Evangelium, das ich euch verkündigt habe, das ihr auch angenommen habt, indem ihr auch fest steht, durch das ihr auch selig werdet, wenn ihr's festhaltet in der Gestalt, in der ich es euch verkündigt habe. Es sei denn, dass ihr umsonst gläubig geworden wärt. Denn als erstes habe ich euch weitergegeben, was ich auch empfangen habe, dass Christus gestorben ist für unsere Sünden nach der Schrift und dass er begraben worden ist und dass er auferstanden ist am dritten Tage nach der Schrift. Soweit die Verse 1 bis 4, die so eng zusammenhängen, dass ich sie zunächst einmal als ein Ganzes wahrnehmen möchte. Zuerst erinnert Paulus die Christen in Korinth an das Evangelium, wie er schreibt. Damit ist nicht speziell das Matthäus, Markus, Lukas oder Johannesevangelium gemeint, sondern die Kernbotschaft vom Tod und von der Auferstehung Jesu Christi. Der Begriff Evangelium bedeutet ja wörtlich übersetzt gute Nachricht. Und die gute Nachricht, dass Jesus für die Sünden der Menschen gestorben und danach von den Toten auferstanden ist, diese Nachricht hat Paulus sowohl den Korinthern wie auch vielen anderen Menschen überbracht. Interessant finde ich die Bemerkung in Vers 3. Als erstes habe ich euch weitergegeben, was ich auch empfangen habe. Was meint Paulus damit, wenn er schreibt, dass er es empfangen habe? Nun, damit bezieht er sich offensichtlich auf sein Damaskus-Erlebnis. Auf dem Weg nach Damaskus war es gewesen, wo ihm, dem ehemaligen Christenverfolger, Jesus begegnete. Zwar nicht von Angesicht zu Angesicht, aber Paulus wurde von einem grellen Licht umleuchtet und eine Stimme sprach zu ihm: Ich bin Jesus, den du verfolgst. Im Verlauf dieses Ereignisses hat Paulus offenbar das Evangelium empfangen. Die ganzen historischen Umstände, dass Jesus vom Hohen Rat den Römern überantwortet wurde, dass er am Kreuz gestorben und nach den Berichten einiger Zeugen angeblich wieder auferstanden sein soll, diese historischen Umstände kannte Paulus wahrscheinlich schon vorher. Aber die Lichterscheinung vom Himmel und die Stimme, die sich als Stimme Jesu Christi vorstellte, machte ihm klar: Hier begegnet mir der auferstandene Herr persönlich. In diesem Augenblick hat Paulus tatsächlich das Evangelium empfangen, die gute Nachricht, die er vorher nur als eine unglaubwürdige Nachricht abgetan hatte. An dieser Stelle möchte ich Sie nun bitten, sich auf ein kleines Gedankenspiel einzulassen. Stellen Sie sich vor, eines Tages würde mich eine Person ansprechen und zu mir sagen: Wissen Sie was? Ich habe eine tolle Nachricht für Sie. Ich möchte Sie in den nächsten Jahren gern dabei beobachten, wie Sie zum Millionär werden. Aha, würde ich dieser Person antworten. Ich fühle mich wirklich geehrt, aber wie soll ich es anstellen, jemals so viel Geld zu verdienen? Kein Problem, lautet die Antwort. Da Sie einen festen Job haben, werden Sie es in den nächsten 200 oder 300 Jahren bestimmt schaffen. Also, ehrlich gesagt, diese Art von Zuversicht stimmt mich persönlich überhaupt nicht zuversichtlich. Obwohl ich einen Teil des Geldes, das ich in den nächsten 200 bis 300 Jahren verdienen könnte, gern in die Radiomission stecken würde. Gesetzt den Fall, die ganze Geschichte würde sich ein wenig anders zutragen. Eine Person, die ich als äußerst zuverlässig und seriös kennen und schätzen gelernt habe, kommt eines Tages zu mir und erzählt, ein Freund von mir ist vor ein paar Tagen gestorben. Jahrelang hat er die Sendereihe Durch die Bibel gehört, und es war sein Wunsch, dass auch Menschen in anderen Ländern davon profitieren können. Deshalb hat er in seinem Testament verfügt, dass Sie für Ihre Arbeit 1 Million bekommen sollen. Wow, das wäre nun wirklich eine gute Nachricht. Überhaupt nicht vergleichbar mit dem, was ich zuerst geschildert habe. So, und nun möchte ich Ihnen verraten, warum ich mir diese beiden Geschichten ausgedacht habe. Die eine beruht nur auf einem frommen Wunsch, der darin besteht, dass ich noch 200 oder 300 Jahre weiterlebe und mir einiges Geld zur Seite legen kann. Die zweite Geschichte dagegen beruht auf Tatsachen. Da hat ein wohlhabender Mensch sein Testament gemacht und nach seinem Tod bin ich nun der Begünstigte. Etwas ganz Ähnliches ist passiert, als Jesus am Kreuz gestorben ist. Das Evangelium, die gute Nachricht, besteht nicht darin, dass ich noch etwas machen muss, um irgendwann mal vielleicht in den Genuss irgendeiner Sache zu kommen, sondern das Evangelium sagt mir, was Jesus bereits für mich getan hat. Er ist für meine Sünden gestorben. Dass er tatsächlich gestorben ist, dafür gibt es Zeugen. Aber was gibt mir Gewissheit, dass er für meine Sünden gestorben ist? Immerhin hat er das zugesagt und er hat auch vorausgesagt, dass er am 3. Tag nach seinem Tod auferstehen wird. Und wirklich, die Auferstehung, dieses aus menschlicher Sicht vollkommen unwahrscheinliche Ereignis, hat stattgefunden, wie viele Zeitgenossen Jesu bestätigt haben, weil sie dem Auferstandenen begegnet sind. Also ist auch die Vergebung meiner Sünden kein Wunschtraum geblieben, sondern sie ist Realität. Und eines Tages nach meinem Tod wird Jesus Christus auch mich auferstehen lassen. Zurück zu unserem Bibeltext. Die ersten beiden Verse möchte ich an dieser Stelle noch einmal wiederholen. Paulus schreibt, ich erinnere euch aber, liebe Brüder, an das Evangelium, das ich euch verkündigt habe, das ihr auch angenommen habt, in dem ihr auch fest steht, durch das ihr auch selig werdet, wenn ihr's festhaltet in der Gestalt, in der ich es euch verkündigt habe. So der Apostel Paulus. Und dann fügt er überraschenderweise hinzu, es sei denn, dass ihr umsonst gläubig geworden wärt. Anders ausgedrückt, wenn die Korinther nicht an dem Evangelium festhalten, das Paulus ihnen verkündigt hat, und das selbstverständlich den Tod Jesu und seine Auferstehung in den Mittelpunkt stellt, dann sind die Korinther umsonst gläubig geworden. Dann ist ihr Glaube nichts wert. In diesem Zusammenhang denke ich an die 11 Jünger Jesu, die sich nach seinem Tod gewiss enttäuscht zurückgezogen haben. Vielleicht wollten sie gemeinsam fischen gehen, um die Aufregung der letzten Tage hinter sich zu lassen. Der Leichnam Jesu war mittlerweile bestattet worden, und keiner von den 11 Jüngern wäre jemals auf die Idee gekommen, ihn aus dem Grab herauszuholen. Erstens tut man so etwas nicht, und zweitens hätten sie sich jede Menge Ärger mit den römischen Wachsoldaten eingehandelt. Und das alles wegen eines toten Körpers, den man allenfalls anderswo hätte begraben können? Doch dann geschah etwas völlig Überraschendes. Den Jüngern wurde mitgeteilt, dass Jesus angeblich von den Toten auferstanden sei. Und wie sich dann herausstellte, das war nicht nur ein Gerücht, sondern Tatsache. Und diese Tatsache hat die 11 enttäuschten Jünger, die eigentlich nur noch ihre Ruhe haben wollten, auf Trab gebracht. Ja, die Nachricht von der Auferstehung Jesu veränderte ihr Leben. Ohne diese Nachricht wäre es niemals zur Gründung der ersten christlichen Gemeinde in Jerusalem gekommen. Ja, das ganze Christentum wäre in Vergessenheit geraten, bevor es überhaupt richtig entstanden wäre. Seit damals sind mittlerweile rund 2000 Jahre vergangen. Millionen und Abermillionen von Christen haben ihr persönliches Umfeld, aber auch die Welt insgesamt mitgeprägt. Ohne die Auferstehung Jesu wäre es niemals dazu gekommen. Das sollten wir uns immer wieder vor Augen halten. Denn auch heute gibt es Christen, oder sollte ich sie zutreffender nur als Gläubige bezeichnen, die von der leiblichen Auferstehung Jesu nichts wissen wollen. Ihnen gilt gleichermaßen die Ermahnung des Apostels Paulus, die er damals an die Christen in Korinth gerichtet hat. Nämlich, dass sie unter diesen Umständen umsonst gläubig geworden sind. In den Versen 3 und 4 unseres Bibeltextes wird übrigens auch die Schrift als Beleg dafür angeführt, dass sowohl der Opfertod Jesu am Kreuz als auch seine Auferstehung wesentliche Bestandteile des Evangeliums sind. Hier noch einmal die Verse 3 und 4 im Wortlaut. Paulus schreibt: Denn als erstes habe ich euch weitergegeben, was ich auch empfangen habe, dass Christus gestorben ist für unsere Sünden nach der Schrift und dass er begraben worden ist und dass er auferstanden ist am dritten Tage nach der Schrift. Was genau ist eigentlich gemeint mit dieser Schrift? Klar, es handelt sich um die Heilige Schrift, die zur Zeit des Apostels Paulus aber im Wesentlichen nur jene Bücher umfasste, die wir heute als Altes Testament bezeichnen. Ich könnte mir gut vorstellen, dass Paulus, wenn er zum Beispiel nach Philippi, Thessalonich, Athen oder Korinth kam, dass er immer einige Pergamentrollen mit alttestamentlichen Schriften im Gepäck hatte. Wenn er dann in eine Synagoge ging und den Besuchern dort etwas von Jesus Christus erzählte, dann kam es gewiss immer wieder vor, dass ihm entgegengehalten wurde: Was du da erzählst, davon steht aber nichts in unseren Schriften. Spätestens dann war der Zeitpunkt gekommen, dass Paulus das erste Buch Mose auspackte und zum Beispiel die Geschichte von Abraham vorlas, der seinen Sohn Isaak opfern sollte. Und schon hatte Paulus einen Anknüpfungspunkt, konnte erzählen, wie schwer es Gott gefallen sein muss, seinen einzigen Sohn zu opfern. Und er hat es im Gegensatz zu Abraham tatsächlich getan. Die Auferstehung Jesu Christi von den Toten wiederum hat Paulus möglicherweise damit verglichen, wie Abraham sich schon damit abgefunden hatte, seinen Sohn, getötet wie ein Opfertier, im Lande Moria zurücklassen zu müssen. Doch dann kam die erlösende Botschaft Gottes: Lege deine Hand nicht an den Knaben und tu ihm nichts, denn nun weiß ich, dass du Gott fürchtest und hast deines einzigen Sohnes nicht verschont um meinetwillen. Die Parallelen zum Opfertod Jesu und seiner Auferstehung sind unübersehbar. Heißt es doch dazu im Johannesevangelium: Denn also hat Gott die Welt geliebt, dass er seinen eingeborenen Sohn gab, damit alle, die an ihn glauben, nicht verloren werden, sondern das ewige Leben haben. Noch beeindruckender dürfte es für die Juden in der Synagoge gewesen sein, wenn Paulus beispielsweise aus dem Buch des Propheten Jesaja zitierte und etwa folgende Bibelstelle auf Jesus hindeutete: Wir sahen ihn, aber da war keine Gestalt, die uns gefallen hätte. Er war der Allerverachtetste und Unwerteste, voller Schmerzen und Krankheit. Er war so verachtet, dass man das Angesicht vor ihm verbarg. Darum haben wir ihn für nichts geachtet. Fürwahr, er trug unsere Krankheit und lud auf sich unsere Schmerzen. Wir aber hielten ihn für den, der geplagt und von Gott geschlagen und gemartert wäre. Aber er ist um unserer Missetat willen verwundet und um unserer Sünde willen zerschlagen. Die Strafe liegt auf ihm, auf dass wir Frieden hätten, und durch seine Wunden sind wir geheilt. Wir gingen alle in die Irre wie Schafe, ein jeder sah auf seinen Weg, aber Gott, der Herr, warf unser aller Sünde auf ihn. Soweit ein Zitat aus dem Jesaja-Buch, Kapitel 53. Im Grunde gelingt es also ohne große Verrenkungen, mit Hilfe des Alten Testaments das Evangelium von Jesus Christus zu verkündigen. Denn schon die Botschaft des Alten Testaments war nicht nur auf das Diesseits ausgerichtet, sondern weckte in den gläubigen Menschen die Hoffnung auf etwas ganz Neues. Heutzutage wird den Christen oft vorgeworfen, ihr Glaube sei nur auf das Jenseits ausgerichtet und hätte keinerlei Bedeutung für das Hier und Heute. Dem möchte ich aufs Schärfste widersprechen. Allein deshalb, weil der Glaube zu allen Zeiten Menschen verändert und ihr Verhalten grundlegend beeinflusst hat. Abraham beispielsweise hätte wahrscheinlich niemals seine angestammte Heimat verlassen, sondern wäre in Ur in Chaldea geblieben. Denn auch seine Familie wohnte dort und verehrte fremde Götter. Doch Abraham gehorchte der Stimme des wahren Gottes, ließ sich woanders nieder und wurde letztendlich zum Stammvater des Volkes Israel. Oder denken wir an die 11 Jünger Jesu, die nach dessen Tod höchstwahrscheinlich so weitergelebt hätten wie in der Zeit, bevor sie Jesus nachgefolgt sind. Doch dann kam ihnen etwas Unerwartetes dazwischen, nämlich die Auferstehung Jesu. Statt die Hände in den Schoß zu legen, bekamen sie und andere nur wenig später den Auftrag, »Geht hin und mache zu Jüngern alle Völker. Taufet sie auf den Namen des Vaters und des Sohnes und des Heiligen Geistes und lehret sie halten alles, was ich euch befohlen habe. Und siehe, ich bin bei euch alle Tage bis an der Weltende.« In der nächsten Folge der Sendereihe »Durch die Bibel« tauchen wir so richtig ein in das 15. Kapitel des 1. Korintherbriefes. Dann lassen wir uns vom Apostel Paulus weiter erklären, welche Bedeutung die Auferstehung Jesu für den christlichen Glauben hat und welche Irrlehren eine ernste Gefahr darstellen. Also bis zum nächsten Mal, auf Wiederhören und Gottes Segen mit Ihnen.

Vers 27. Ich lese die ganze Geschichte, damit wir den Zusammenhang behalten. Die 7 Tage waren fast vorüber, wo er sein Gelübde gemacht hatte. Da sahen Juden aus der Provinz Asien Paulus im Tempel. Sie hetzten das Volk auf, packten Paulus und schrien: »Männer von Israel, zu Hilfe! Das ist der Verräter, der überall unter den Menschen Lehren verbreitet, die gegen unser Volk und gegen das Gesetz und gegen diesen Tempel gerichtet sind. Jetzt hat er sogar Griechen in den Tempel mitgebracht und diesen heiligen Ort entweiht.« Sie hatten nämlich Paulus vorher in der Stadt mit Trophimus aus Ephesus zusammengesehen und dachten, er hätte ihn auch in den Tempel mitgenommen. In Windeseile sprach es sich in der Stadt herum und das Volk lief zusammen. Sie packten Paulus, zerrten ihn aus dem Heiligtum, aus dem inneren Vorhof hinaus, und sofort wurden die Tore hinter ihm geschlossen. Die Menge stürzte sich auf Paulus und wollte ihn schon umbringen. Da wurde dem Kommandanten der römischen Garnison gemeldet: »Ganz Jerusalem ist in Aufruhr.« Sofort nahm er seine Soldaten samt ihren Hauptleuten und eilte zu der Volksmenge. Als die Leute den Kommandanten und die Soldaten kommen sahen, ließen sie davon ab, auf Paulus einzuschlagen. Der Kommandant ging auf Paulus zu, nahm ihn fest und ließ ihn mit 2 Ketten fesseln. Dann wollte er von den Umstehenden wissen, wer der Mann sei und was er getan habe. Aber in der Menge schrien die einen dies, die anderen jenes. Weil der Kommandant bei dem Tumult nichts Sicheres herausbekommen konnte, befahl er, Paulus in die Kaserne zu bringen. Am Aufgang zur Kaserne kam die Menge Paulus gefährlich nahe, so dass die Soldaten ihn tragen mussten. Denn das ganze Volk lief hinterher und schrie: »Weg mit ihm!« Bevor Paulus in die Kaserne geführt wurde, sagte er zu dem Kommandanten: »Darf ich ein Wort mit dir reden?« »Du sprichst Griechisch?« erwiderte der Kommandant. »Dann bist du also nicht der Ägypter, der vor einiger Zeit den Aufstand angezettelt und die 4000 bewaffneten Terroristen in die Wüste hinausgeführt hat?« Paulus antwortete: »Ich bin ein Jude aus Zilizien, ein Bürger der bekannten Stadt Tarsus. Ich habe eine Bitte an dich. Erlaube mir, zum Volk zu sprechen.« Der Kommandant war einverstanden. Paulus stand auf der Freitreppe und bat die Menge mit einer Handbewegung um Ruhe. Es wurde sehr still, und er begann auf Hebräisch zu reden. Soweit unser Text aus Apostelgeschichte Kapitel 21 von Vers 27 bis 40 aus der Gute-Nachricht-Bibel. Vor einigen Jahren erregte der Fall Kießling in Europa großes Aufsehen. Wir waren gerade damals in Deutschland, haben das ein wenig mitbekommen. Die Geschichte war so: Günther Kießling war ein hoher NATO-Offizier, der aufgrund von Gerüchten und Missverständnissen mit Schimpf und Schande aus seinem Amt entlassen wurde. Es gab einen großen Skandal. Erst nach vielen Protesten und Nachforschungen konnte seine Unschuld bewiesen werden und er wurde wieder in Ehren in sein Amt eingesetzt. Jedoch war durch die ganze Affäre praktisch ein weiterer Dienst im NATO-Stab unmöglich geworden, der Name des Mannes war beschmutzt und seine Karriere beendet. Ein Leben und eine Laufbahn waren ruiniert worden durch Gerüchte, Mutmaßungen und Missverständnisse, die keine Grundlage hatten. Was hier auf sehr hoher Ebene geschah, ist ja kein Einzelfall. Immer wieder wird versucht, hohe Politiker, Geschäftsleute, Autoren und sogar Evangelisten und Pfarrer durch Gerüchte und Skandale unmöglich zu machen und ihren Dienst zu zerstören. Ich will nicht sagen, dass bei solchen Leuten in der oberen Schicht keine Sünden vorkommen. Oh ja, sie können sehr korrupt und sehr schlau sein, um alle ihre Vergehen im großen Stil zu verdecken. Aber es wäre ungerecht, jeder Person, die eine wichtige Position in der Öffentlichkeit bekleidet, irgendwelche erdachte Vergehen anzuhängen. Das ist sehr gemein und kommt einem Mord gleich. Das, was auf hoher Ebene geschieht, geschieht ja auch täglich unter den gewöhnlichen Menschen. Üble Nachrede, Verdächtigungen gibt es im Betrieb, in der Nachbarschaft und leider sogar in der christlichen Gemeinde. Manchmal sind diese Verleumdungen völlig aus der Luft gegriffen. Manchmal sind gewisse Anlässe falsch interpretiert oder überdimensional aufgebauscht worden. Es gibt Fälle, wo sich die Urheber der Gerüchte gar nicht viel bei ihren Redereien gedacht haben. Sie wollen halt nur einfach einmal etwas wissen, was die anderen interessiert und was sie nicht wissen. Sie wollen vielleicht nur einmal mit ihren Nachrichten im Mittelpunkt stehen. In anderen Fällen jedoch ist die Beschuldigung böswillig ausgedacht, aus Neid und Eifersucht.

um den anderen zu schädigen. Das kann entweder geschehen, um unbequeme Personen unmöglich zu machen und zu beseitigen, oder aber, um sich selber eine bessere Position zu verschaffen oder auch einen unbequemen Mahner loszuwerden. Viel Not und Leiden sind schon unter den Menschen entstanden wegen solcher falschen Anschuldigungen. Auch der Apostel Paulus hat die Folgen solcher Verleumdungen am eigenen Leibe zu spüren bekommen. Sie waren nicht nur der Anlass für seine Misshandlungen in Jerusalem, sondern auch für seine Reise nach Rom und seine Gefangenschaft dort, was dann mit viel Verhören und Leiden verbunden war. Wie wir heute in der Apostelgeschichte gelesen haben, befand sich Paulus in Jerusalem im Tempel, um sich den Priestern wegen eines Gelübdes zu stellen. Damit wollte er eigentlich nur beweisen, dass er nicht ein Feind der jüdischen Religion geworden sei, sondern immer noch sich ihren Gesetzen und Autoritäten gegenüber verpflichtet fühlt. Aber plötzlich stürzte sich die Menge der dort ein- und ausgehenden Juden auf ihn und wollte ihn lynchen. Nur dem raschen und entschlossenen Eingreifen des Kommandanten der römischen Garnison war es zu verdanken, dass Paulus nicht gleich dort totgeschlagen wurde. Auch noch als der Kommandant den Paulus festnehmen und in Ketten binden ließ und in die Mitte seiner Soldaten nahm, war die Menge kaum davon abzuhalten, Paulus totzuschlagen. Was war nur geschehen? Warum dieser Wutausbruch? Was hatte Paulus denn Böses getan? Dieser ganze Aufruhr hatte mal wieder kein richtiges Fundament. Die Urheber dieses Vorfalls waren Juden aus der Provinz Asien. Sicherlich hatten sie Paulus in ihren Synagogen predigen hören, wollten aber seine Botschaft von Jesus Christus nicht annehmen. Schon in Asien hatten sie ihn gehindert und verfolgt und ihm viele Schwierigkeiten bereitet. Ihre Anklage jetzt lautete: Hier ist er, der überall gegen das Volk Israel, gegen das Gesetz des Mose und gegen diesen Tempel spricht. Jetzt hat er sogar Griechen in den Tempel gebracht und diesen heiligen Ort entweiht. So schrien sie und hetzten das ganze Volk auf und packten Paulus und wollten ihn umbringen. Keiner der umherstehenden Männer fragte, ob es wirklich wahr sei, was da über Paulus behauptet wurde. Sie griffen vielmehr alle zu und schlugen auf den Apostel ein. Die Anklage jedoch stimmte überhaupt nicht. Paulus wurde von der Menge verprügelt und fast gelyncht aufgrund irgendeiner Behauptung, die überhaupt nicht stimmte. Paulus hat nie gegen das Volk Israel gesprochen. Sicher, er hat Jesus Christus gepredigt. Er hat ihn als den Sohn Gottes verkündigt, der von den Propheten verheißen worden war und auf den ganz Israel gewartet hatte. Diesen erwarteten Messias oder Erretter hat das jüdische Volk jedoch verworfen. Sie haben nicht auf ihn gehört und unter der Leitung der Priester und Schriftgelehrten haben sie den Tod Jesu gefordert. Das war die große Sünde Israels. Und das sagte Paulus auch frei heraus und rief sie alle zur Buße auf. Es war böswillig, ihm das als einen Angriff auf das jüdische Volk auszulegen. Vielmehr kann man deutlich die Absicht erkennen, einen unliebsamen Mahner und Bußprediger loszuwerden. Zweitens, Paulus hat nie gegen das Gesetz des Mose gesprochen. Er hat niemals Juden aufgerufen, das Gesetz nicht mehr zu beachten. Aber es stimmt, dass Paulus das Evangelium von Jesus Christus auch den Heiden gepredigt hat. Sie kannten ja die jüdischen Gesetze und Sitten nicht und beachteten sie auch nicht. Es war den frommen Juden von Anfang an ein Dorn im Auge, dass Paulus sich mit den Heiden einließ und ihnen von Gottes Heilsplan und von Jesus Christus erzählte. Nach ihrer Meinung hatte Paulus nicht nur sich selbst durch diese Ungläubigen verunreinigt, sondern er hatte auch die edle und heilige Religion der Juden profan gemacht. Dem Paulus Gesetzesfeindlichkeit zuzuschieben, war mehr als ein grobes Missverständnis. Es beruhte auf einem Vorurteil, und die Juden waren noch nicht einmal willig gewesen, zuzuhören, was Paulus eigentlich sagte und meinte. Sie verdrehten seine Worte und Reden, damit sie etwas gegen ihn finden konnten. Drittens, gegen den Tempel hatte Paulus auch nie gesprochen. Überhaupt ist auffallend, dass Paulus nicht andere Religionen, religiöse Einrichtungen oder Götter angriff. Das Einzige, was er tat, war, Jesus zu verkündigen, eine positive, aufbauende Botschaft. Der Tempel hatte eigentlich mit dem Kommen Jesu seine Bedeutung verloren. Seit alters her war der Tempel ein Hinweis und ein Bild von Jesus. Der Tempel war die Wohnung Gottes unter den Menschen, aber als Jesus kam, wohnte Gott in ihm, in Jesus.
Um Vergebung der Schuld zu bekommen, brauchte man jetzt nicht mehr mit einem Opfertier zum Tempel zu gehen. Jesus war das Opfer. Jesus konnte Sünden vergeben. Das verstanden die Juden nicht, die Jesus verworfen hatten. Und obwohl Paulus nie gegen den Tempel predigte oder gegen die jüdischen Gottesdienstordnungen, spürten die Gegner des Evangeliums doch etwas von der Wahrheit der Botschaft des Paulus und von der Bedeutung Jesu Christi. Viertens beschuldigten die Juden Paulus, er hätte einen Griechen mit in den Tempel gebracht. Das wäre eine grobe Missachtung des jüdischen Reinheitsverständnisses gewesen. Nur Juden durften den Tempel betreten, und wenn je ein Ausländer oder Andersgläubiger diesen heiligen Raum betreten würde, dann wäre er verunreinigt und entweiht. Paulus hatte jedoch nie einen Griechen mit in den Tempel genommen. Die Juden hatten Paulus in der Stadt mit Trophimus aus Ephesus gesehen, und nun dachten sie, er hätte ihn mit in den Tempel genommen. Sie dachten nur, und weil es ihnen passte, reimten sie sich ihr Verslein zu Ende. Aber es war nicht wahr. Es war nur eine Vermutung. Aufgrund von solchen Annahmen, Vermutungen und falsch verstandenen Aussagen hetzten diese Juden aus Asien das Volk auf mit der klaren Absicht, Paulus zu töten. Ein Leidensweg begann hier für den Apostel Paulus nur aufgrund von Verleumdung, Lüge, Gerüchten und falsch verstandenen Aussagen. Dieses ganze Vorkommnis gibt mir nun Anlass, dich dringend zu warnen. Erstens, sei vorsichtig mit dem, was du über andere sagst. Du kannst dich sehr leicht an Unschuldigen versündigen, indem du Dinge über sie sagst, die du nicht genau weißt oder nicht richtig verstanden hast. Wer andere aufgrund von Gerüchten, Vermutungen oder Hetze hin anklagt und verurteilt, der ist, nach biblischem Verständnis, auch ein Mörder. Angesichts der schweren Erfahrung, die der Apostel Paulus in Jerusalem gemacht hat, sollten wir sehr vorsichtig sein, was wir über andere sagen. Pass auf, was du über andere hörst und glaubst. Es gibt Leute, die haben immer ihre Ohren offen für das Gerede der Nachbarn. Besonders gern hören sie sich den Klatsch an, wenn es über eine Person geht, die man selber auch nicht so gut leiden kann. Ich möchte dir jedoch raten, stopfe deine Ohren zu, wenn schlecht über andere geredet wird. Lass es deine Gesprächspartner gleich von Anfang an wissen, dass du nicht an solcher Art Konversation interessiert bist. Besiege deine Neugierde, wechsle das Thema oder verabschiede dich. Nun kann es dir aber auch passieren, dass du selber unter der üblen Nachrede und den Gerüchten anderer zu leiden hast. Wie sollst du dich da verhalten? Erstens, zahle nicht mit gleicher Münze heim. Es ist so leicht zu sagen, ja, und weißt du, was er gemacht hat? Das ist noch viel schlimmer. Erniedrige dich nicht, andere Leute anzugreifen, zu beschuldigen und schlecht zu machen. Das ist nicht die richtige Reaktion auf Verleumdung. Zweitens, wenn du dich verteidigen kannst, dann tue es sachlich, objektiv und ohne Fanatismus. Es ist verständlich, dass man unter solchen Umständen sehr stark gefühlsmäßig aufgewühlt ist. Daher ist man manchmal nicht mehr in der Lage, die Geschichte nüchtern und sachlich zu sehen. Besser man ist dann still, als dass man in seiner Gefühlsbewegung Dinge sagt, die man nachher bereut. Unter keinen Umständen solltest du aggressiv oder beleidigend werden. Das ist auch nicht die richtige Art, falschen Gerüchten und ihren Urhebern zu begegnen. Drittens, werde nicht bitter. Es ist in manchen Fällen vielleicht sogar ratsam, einen gewissen Humor zu haben und bestimmtes Gerede nicht allzu ernst zu nehmen. Versuche, dass du unter allen Umständen nicht bitter wirst. Es mag sein, dass dir viel Unrecht zugefügt wurde und du großen Schaden dadurch gelitten hast. Es ist auch immer eine große Enttäuschung, wenn man von Leuten, die man gut kennt oder in die man sogar Vertrauen gesetzt hatte, verraten und verleumdet wird. Mancher sieht da weiter keine Möglichkeit, als sich beleidigt und verbittert von allen Menschen und von seinem Auftrag zurückzuziehen. Bitte tue das nicht, du schadest dir selber damit am meisten. Viertens, vergib. Bete für die Leute, die dir Böses antun wollen, und bitte für sie um Vergebung. Vielleicht erkennen sie noch einmal ihre Sünde und finden zu Gott. Versperre ihnen diesen Weg nicht durch Hass und Unversöhnlichkeit. Vergib ihnen schon lange, bevor sie vielleicht selber kommen und dich um Vergebung bitten. Traue Gott zu, dass er sie von ihrem falschen Verhalten überzeugen und zur Buße führen kann. Auch Jesus hat für seine Peiniger und Verfolger gebetet und hat gesagt,
Vater, vergib ihnen, denn sie wissen nicht, was sie tun. Das sollte auch immer unsere Haltung in solcher Situation sein. Oft schon haben Christen unter falschen Beschuldigungen, Verleumdungen und bösen Gerüchten leiden müssen. Es ist nichts Außergewöhnliches, wenn es auch uns eines Tages passiert. Andererseits wollen wir Gott bitten, dass wir nie die Ursache dazu werden, einem Unschuldigen durch unser Gerede Schwierigkeiten zu machen. Wir beten. Vater im Himmel, wie leicht können wir durch unsere Worte einem anderen Menschen großen Schaden und Leid zufügen. Bitte bewahre du unsere Zunge und hilf uns, Verleumdungen durch unsere Mitmenschen in einer christlichen, reifen Weise zu begegnen. Amen.

0: Wunschbox, das musikalische Programm der Grüße und Segenswünsche von Radio Segenswelle mit Anna und Viktor Sawatzki am Wochenende 12. und 13. September. Am vergangenen Dienstag, den 8. September, feierte Abraham Fast aus Kaiserslautern seinen 90. Geburtstag. Zu diesem ganz besonderen Jubiläum senden seine Ehefrau Agnes, die Kinder, Enkel und Urenkel die herzlichsten Segenswünsche.
1: Lieber Abraham, lieber Papa, Opa und Uropa, zu deinem Geburtstag gratulieren wir dir von Herzen und wünschen dir für dein neues Lebensjahr Gottes reichen Segen, sein Geleit und alles Gute.
0: Psalm 55, Vers 17. Ich aber rufe zu Gott, und der Herr wird mir helfen. Für Abraham Fast spielen wir das Lied »Du führst mich durch des Lebens Treiben« und hören im Anschluss das Gedicht von Elvira Strömer »Heute ist ein Ehrentag«. Dieses Gedicht wurde auch für Maria Harder aus Kalletal gewünscht.
1: Heute ist dein Ehrentag, ein Tag von Gott geschenkt. Wenn du den Weg zurück heute schaust, staunst du, wie Gott gelenkt, wie er geführt dich jeden Tag, wie er dich hat getragen, wie er an deiner Seite war in allen Lebenslagen. Er will es auch in Zukunft tun. Auf ihn kannst du vertrauen. Mit ihm, da kannst du sicher gehen, auf ihn kannst fest du bauen. Was er in seinem Wort versprach, das hält er ganz gewiss. Er wird bei dir sein jeden Tag, nein, er verlässt dich nicht. Wir wünschen dir fürs neue Jahr Gesundheit, Kraft und Gottes Segen, dass seine Nähe du spüren magst auf allen deinen Lebenswegen.

Maria Harda aus Kalletal feierte am 8. September ihren 82. Geburtstag. Katharina Harda aus Mettingen gratuliert ihr ganz herzlich und wünscht Maria alles Gute, Gesundheit und noch viele schöne Jahre im Kreise der Familie. Wie du es machst, oh Gott, so ist es gut. Gesungen vom Männerchor Waldbröl ist das Wunschlied für Maria Harda.

0: Wir gehen weiter in unserem Programm zu einem Geburtstag, der am vergangenen Donnerstag, den 10. September, gefeiert wurde. In Kettig durfte Johann Sawatzki seinen 72. Geburtstag erleben. Gleich mehrere liebe Grüße haben uns für ihn erreicht. Zum einen senden ihm seine Ehefrau Maria, die Kinder und Enkelkinder die herzlichsten Segenswünsche. Sie wünschen ihm viel Kraft, Gesundheit, gottesreichen Segen in allem und Bewahrung auf allen seinen Wegen mit Psalm 23. Der Herr ist mein Hirte. Mir wird nichts mangeln. Er weidet mich auf grünen Auen und führt mich zu stillen Wassern. Er erquickt meine Seele. Er führt mich auf rechter Straße um seines Namens willen. Und wenn ich auch wanderte durchs Tal der Todesschatten, so fürchte ich kein Unglück. Denn du bist bei mir, dein Stecken und dein Stab, die trösten mich. Du bereitest vor mir einen Tisch angesichts meiner Feinde. Du hast mein Haupt mit Öl gesalbt, mein Becher fließt über. Nur Güte und Gnade werden mir folgen mein Leben lang. Und ich werde bleiben im Haus des Herrn immer da.
1: Alle Zeit den Herrn vor Augen, das macht ruhig und ganz still. Nicht auf eigene Kräfte bauen, sondern tun, was Jesus will. Alle Zeit den Herrn vor Augen, bei der Arbeit und zu Haus. Gibt es auch mal Schwierigkeiten, mach dir einen Segen draus. Alle Zeit den Herrn vor Augen, das macht sicher und getrost. Das gibt Kraft dem schwachen Glauben, wenn der Sturm auch um uns tost. Hilf, Herr, dass vor meinen Augen mir das Bild steht klar und hell, dass kein Feind mir je kann rauben diesen sicheren, ewigen Quell.

0: Diesen Wünschen an Johann Sawatzki schließen sich auch seine Schwestern Tina und Maria Sawatzki von ganzem Herzen an. Sie gratulieren sehr herzlich und wünschen Johann alles Liebe, Gesundheit und Gottes Segen zum Geburtstag mit dem Gedicht »Du bist in Jesu Hand geborgen« von Heinz Böhm.
1: Du bist in Jesu Hand geborgen, ob dich auch Dunkelheit umgibt. Auf ihn wirf alle deine Sorgen und sei gewiss, du bist geliebt. Du bist von Jesu Hand umschlossen, daraus dich niemand reißen kann. Sein Blut hat er für dich vergossen, dass keine Macht dir schaden kann. Du bist von Jesu Hand gesegnet, auch wenn dich Menschen übersehen. Wenn er dir nur als Freund begegnet, wird stets sein Antlitz mit dir gehen. Du bist von Jesu Hand gehalten, und wenn du fällst, hilft er dir auf. Denn seine Kraft wird nie veralten, sei ganz getrost im Glaubenslauf. Du bist in Jesu Hand geborgen, er lebt und lässt dich nie allein. Er kennt dein Heute und dein Morgen, wird stets dir schützend nahe sein.

0: Erika Bergen aus Neuwied hatte am 9. September ihren 84. Geburtstag. Der Ehemann Rudi wünscht Gottes Segen mit Psalm 73, die Verse 23 bis 26.
1: Und dennoch bleibe ich stets bei dir. Du hältst mich bei meiner rechten Hand. Du leitest mich nach deinem Rat und nimmst mich danach in Herrlichkeit auf. Wen habe ich im Himmel außer dir? Und neben dir begehre ich nichts auf Erden. Wenn mir auch Leib und Seele vergehen, so bleibt doch Gott ewiglich meines Herzens Fels und mein Teil.
0: Peter Lettkemann aus Urbach hatte am 2. September seinen 86. Geburtstag und Maria Heidebrecht aus Dissen am Freitag, den 11. September, ihren 81. Geburtstag. Rudi wünscht beiden Gottes Gnade und Segen und die Kraft für jeden Tag im neuen Lebensjahr. Für alle drei Geburtstagskinder wünscht Rudi das Lied zu spielen, Wehrlos und verlassen.

0: Ein herzlicher Segenswunsch geht nach Frankenthal an Hadi Repsch. Er feierte am Freitag, den 11. September, seinen 35. Geburtstag. Zu diesem besonderen Tag sendet ihm seine Tante Irene die herzlichsten Segenswünsche.
1: Lieber Hadi, ich wünsche dir zu deinem 35. Geburtstag von Herzen Gottes reichen Segen, Gesundheit, Kraft und viel Mut für alle deine Aufgaben. Blicke stets nur auf Jesus. Möge das kommende Lebensjahr dir ganz viel Sonnenschein bringen und dir noch viele glückliche Jahre im Kreise deiner Familie schenken. Psalm 27, Vers 1. Der Herr ist mein Licht und mein Heil. Vor wem sollte ich mich fürchten? Der Herr ist meines Lebens Kraft. Vor wem sollte mir grauen?
0: Für Hadi spielen wir nun das gewünschte Lied, Eine Stadt im Himmel.

0: Am 12. September hat Andreas Fehr aus Altenkirchen seinen 49. Geburtstag. Ganz liebe Grüße und Segenswünsche kommen von seiner Tante Irene aus Neuwied.
1: Lieber Andreas, ich wünsche dir zu deinem 49. Geburtstag von Herzen alles Gute, Gesundheit und viel Kraft für all deine Dienste. Mögest du noch viele glückliche Jahre im Kreise deiner Familie erleben.
0: Für Andreas hören wir nun das Gedicht

0: meine eigene und die meines Herrn. Als das letzte Bild an meinen Augen vorübergezogen war, blickte ich zurück. Ich erschrak, als ich entdeckte, dass an vielen Stellen meines Lebenswegs nur eine Spur zu sehen war. Und das waren gerade die schwersten Zeiten meines Lebens. Besorgt fragte ich den Herrn: Herr, als ich anfing, dir nachzufolgen, da hast du mir versprochen, auf allen Wegen bei mir zu sein. Aber jetzt entdecke ich, dass in den schwersten Zeiten meines Lebens nur eine Spur im Sand zu sehen ist. Warum hast du mich allein gelassen, als ich dich am meisten brauchte? Da antwortete er:
1: Mein liebes Kind, ich liebe dich und werde dich nie allein lassen, erst recht nicht in Nöten und Schwierigkeiten. Dort, wo du nur eine Spur gesehen hast, da habe ich dich getragen.

0: Valentina Grundmann aus Berndorf feierte am 8. September ihren 92. Geburtstag. Liebe Schwester Valentina, wir von Radio Segenswelle denken an Sie und schicken Ihnen von ganzem Herzen Gottes reichen Segen zum Geburtstag. Sie begleiten uns schon so lange als treue Zuhörerin und Beterin. Dafür danken wir Ihnen von Herzen. Möge Gott Sie auch im neuen Lebensjahr segnen und führen.
1: Ich hebe meine Augen auf zu den Bergen. Woher kommt mir Hilfe? Meine Hilfe kommt von dem Herrn, der Himmel und Erde gemacht hat. Er wird deinen Fuß nicht wanken lassen, und der dich behütet, schläft nicht. Siehe, der Hüter Israels schläft noch schlummert nicht. Der Herr behütet dich. Der Herr ist dein Schatten zu deiner rechten Hand, dass dich am Tag die Sonne nicht steche, noch der Mond bei Nacht. Der Herr behüte dich vor allem Übel. Er behüte deine Seele. Der Herr behüte deinen Ausgang und Eingang, von nun an bis in Ewigkeit. Psalm 121.
0: Für Valentina Grundmann klingt das Lied »Gnade, die Jesus uns zugewandt«.

0: Das waren die Grüße und Segenswünsche für diese Ausgabe der Sendung Wunschbox von Radio Segenswelle mit Anna und Viktor Sawatzki.
1: 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Die Nummer für WhatsApp plus 49 5231 500 5988. 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
0: 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Gott befohlen.

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19. September. Ich danke dir dafür, dass ich erstaunlich und wunderbar gemacht bin. Wunderbar sind deine Werke und meine Seele erkennt das wohl. Psalm 139, Vers 14. Eine Andacht von Daniel Zach. Was unbedingt geschützt werden muss. Jedes Jahr sterben tausende Menschen durch Naturkatastrophen, Unfälle oder Krankheiten. Diese Tragödien sind erschreckend, aber oft außerhalb unserer Kontrolle. Weitaus beunruhigender ist jedoch, dass in Deutschland jährlich über 100.000 ungeborene Kinder durch Abtreibungen ihr Leben verlieren. Eine Katastrophe, die wir als Gesellschaft verhindern könnten. Oft wird der Begriff Schwangerschaftsabbruch verwendet, doch er verschleiert die Realität. Bei einer Abtreibung wird gezielt menschliches Leben getötet. In den letzten Jahren wurde das Abtreibungsrecht in Deutschland stark gelockert, was dazu führt, dass immer mehr Frauen den Weg zur Abtreibung als einfache Lösung ansehen. Viele Frauen, die sich für eine Abtreibung entscheiden, stehen unter enormem Druck und sehen keinen anderen Ausweg. Sie verdienen unsere Unterstützung und unser Mitgefühl. Doch es stellt sich die Frage, ist Abtreibung wirklich der richtige Ausweg? Die naturwissenschaftlichen Fakten sind eindeutig. Das Leben beginnt mit der Befruchtung. Der Fötus entwickelt sich nicht zum Menschen, sondern ist von Anfang an ein Mensch. Auch wenn Abtreibungen oft mit dem Recht der Frau auf Selbstbestimmung gerechtfertigt werden, bleibt das Grundrecht auf Leben das wichtigste Menschenrecht und sollte immer den Vorrang haben. Wir sollten uns nicht darauf konzentrieren, den Zugang zu Abtreibungen zu erleichtern, sondern echte Lösungen finden, die Frauen in schwierigen Situationen helfen. Sie brauchen die Unterstützung, um Ängste zu überwinden und sich für das Leben ihres ungeborenen Kindes zu entscheiden. Gott fordert uns auf, mit der Sexualität verantwortungsvoll umzugehen und mahnt uns in der Bibel in 2. Mose Kapitel 20, Vers 13, »Du sollst nicht töten.« Frage: Denken Sie so über das ungeborene Leben wie der Schöpfer selbst? Tipp: Lesen Sie Psalm 139, um zu erkennen, wie Gott das Leben von Kindern im Mutterleib betrachtet. Bibellese: Psalm 139. Dem Chorleiter von David ein Psalm. Herr, du hast mich erforscht und erkannt. Du kennst mein Sitzen und mein Aufstehen, du verstehst mein Trachten von fern. Mein Wandeln und mein Liegen, du prüfst es. Mit allen meinen Wegen bist du vertraut. Denn das Wort ist noch nicht auf meiner Zunge. Siehe, Herr, du weißt es genau. Von hinten und von vorn hast du mich umschlossen. Du hast deine Hand auf mich gelegt. Zu wunderbar ist die Erkenntnis für mich, zu hoch. Ich vermag sie nicht zu erfassen. Wohin sollte ich gehen vor deinem Geist? Wohin fliehen vor deinem Angesicht? Stiege ich zum Himmel hinauf, so bist du da. Bettete ich mich in den Scheol, siehe, du bist da. Erhöbe ich die Flügel der Morgenröte, ließe ich mich nieder am äußersten Ende des Meeres. Auch dort würde deine Hand mich leiten und deine Rechte mich fassen. Und spräche ich, nur Finsternis möge mich verbergen und Nacht sei das Licht um mich her. Auch Finsternis würde vor dir nicht verfinstern, und die Nacht würde leuchten wie der Tag, die Finsternis wäre wie das Licht. Denn du bildetest meine Nieren, du wobst mich in meiner Mutter Leib. Ich preise dich darüber, dass ich auf eine erstaunliche, ausgezeichnete Weise gemacht bin. Wunderbar sind deine Werke, und meine Seele erkennt es sehr wohl. Nicht verborgen war mein Gebein vor dir, als ich gemacht wurde im Verborgenen, gewoben in den Tiefen der Erde. Meine Urform sahen deine Augen, und in dein Buch waren sie alle eingeschrieben, die Tage, die gebildet wurde, als noch keiner von ihnen da war. Für mich aber, wie schwer sind deine Gedanken, Gott, wie gewaltig sind ihre Summen. Wollte ich sie zählen, so sind sie zahlreicher als der Sand. Ich erwache und bin noch bei dir. Mögest du, Gott, den Gottlosen töten, ihr Blutmenschen weicht von mir. Sie, die mit Hinterlist von dir reden, vergeblich die Hand gegen dich erheben. Sollte ich nicht hassen, Herr, die dich hassen, und sollte mir nicht ekeln vor denen, die gegen dich aufstehen? Mit äußerstem Hass hasse ich sie, sie sind Feinde für mich. Erforsche mich, Gott, und erkenne mein Herz, prüfe mich und erkenne meine Gedanken. Und sieh, ob ein Weg der Mühsal bei mir ist, und leite mich auf dem ewigen Weg.

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Wir müssen uns immer wieder darin ermutigen und bestärken, dass wir Nachfolger sind, dass wir Jünger von Jesus Christus sind. Und Nachfolgejüngerschaft ist das, was den Unterschied macht und sicherstellen wird, dass wir Christus in Wahrheit kennen und auch ihn in Wahrheit bekannt machen. Und eine zentrale Passage zum Thema Nachfolge möchte ich heute mit euch teilen, aus dem Markus-Evangelium, Kapitel 8, ab Vers 31 ist der Text, der uns heute beschäftigen wird. Ein Wort, was sicherlich für viele bekannt ist. Nichtsdestotrotz gehen wir dort hinein und ich lese die ersten zwei Verse unseres Textes, die Verse 31 und 32. Und Jesus fing an, sie zu lehren. Der Sohn des Menschen muss vieles leiden und verworfen werden von den Ältesten und Hohenpriestern und Schriftgelehrten und getötet werden und nach 3 Tagen auferstehen. Und er redete das Wort mit Offenheit. Und Petrus nahm ihn beiseite und fing an, ihn zu tadeln. Also hier sehen wir, dass Jesus in der Gemeinschaft mit seinen Jüngern ist, mit seinen Nachfolgern. Und er erzählt ihnen etwas über sein Leben, über das, was ihm bevorsteht. Und er wird auch gleich nicht weiter über sich reden, sondern über seine Nachfolger, was sie betrifft. Aber zuerst, bevor es um die Nachfolger geht, möchte Jesus klarstellen, was seine Mission ist und was ihn betrifft, auf welchem Weg er sich eigentlich befindet. Und ich finde sehr interessant, wie es hier in Vers 32 heißt, und er redete das Wort mit Offenheit. Jesus will mit ihnen in diesem Augenblick nicht in Rätseln sprechen. Er möchte nicht verklausuliert reden. Er möchte nicht nur ein paar Gedankengänge aufdröseln, aber sie dann nicht zu einem Ziel führen, sondern er redet jetzt mit seinen Jüngern offen. Man kann auch übersetzen, gerade heraus, mutig, frei, unerschrocken. Dass Jesus mit Offenheit spricht, ist wichtig. Denn ein Schüler muss wissen, auf welchem Weg sich ein Lehrer befindet, dem er sein Vertrauen schenkt. Jesus kultiviert ein Miteinander der Offenheit, wo man frei miteinander redet. Du sollst wissen, worauf du dich einlässt, wenn du mit mir unterwegs bist. Und ich frage dich, ist dir bewusst, dass Jesus auch heute, wenn wir uns seinem Wort nähern, auch dir mit Offenheit begegnet? Jesus spricht, wenn wir sein Wort lesen, spricht er auch in diesem Augenblick zu uns mit Offenheit. Also er ist mutig, er kommt aus sich heraus, um sich dir mitzuteilen. Das nimmt uns natürlich in eine Verantwortung. Wenn ich mich jemanden öffne, dann ist da auch eine Erwartungshaltung hinter. Und deswegen möchte ich dich bitten, verachte diese Offenheit Jesu nicht, wenn er dir in seinem Wort begegnet, auf welche Resonanz trifft das, wenn Jesus sich entscheidet, ich möchte, dass diejenigen, die mir folgen, und ich glaube, es sind einige hier, die sagen würden, ja, ich folge ihm. Ich möchte, dass wenn dieser Jesus mir mit Offenheit begegnet, möchte ich das nicht einfach fahren lassen oder so tun, als wenn das nichts wäre, sondern es ist ein Privileg, dass er sich mir jetzt öffnet. Diese Offenheit ist aber auch deswegen notwendig, besonders in den damaligen Tagen sehr deutlich zu sprechen, was sie von Jesus erwarten können, weil die Juden damals zur Zeit von Jesus ganz andere Vorstellungen hatten von Gottes Plänen und von dem sogenannten Menschensohn. Diese endzeitliche Figur, die im Alten Testament angekündigt wurde, der Messias, der Gesalbte, der Retter der Welt, derjenige, auf die die Juden gewartet haben, der Messias soll kommen. Jesus generiert sich als dieser Messias und da gibt es ganz, ganz konkrete Erwartungshaltungen, was dieser Messias tun soll, was er lassen soll, was sein Auftrag ist. Also er kommt nicht irgendwie als ein unbeschriebenes Blatt daher, sondern die Leute kommen mit ihren Stiften und schreiben auf diesem Blatt, das ist das, was wir von dir wünschen, hoffen und erwarten. Und du passt hoffentlich in das Schema, was wir gezeichnet haben. Also es gibt ganz falsche Vorstellungen von den Plänen Gottes, weswegen Jesus hier noch einmal mit Offenheit reden muss,
Ich muss hier Dinge adressieren, die bei euch irgendwie nicht angekommen sind, obwohl ihr eure Bibel gelesen habt. Das, was ich schreibe, ist nicht in Widerspruch zu dem, was hier steht, aber ihr habt euch ein Bild ausgemalt. Ihr generiert Hoffnungen und projiziert sie auf mich. Und ich muss euch sagen, wenn das eure Hoffnungen sind, die ihr in mich hineinlegt, dann werde ich für euch eine blanke Enttäuschung sein. Weil wenn ihr mir folgt, dann denkt ihr, jetzt geht's von Ruhm zu Ruhm, von Erfolg zu Erfolg. Wir werden hier dominieren. Wir werden hier demnächst mit Schwertern und mit Kanonen, werden wir hier die ganzen Römer aus dem Land hinausjagen. Wir werden ein irdisches Königreich etablieren mit den Gesetzen Gottes. Und wer sich nicht danach richtet, wird mit dem Schwert da niedergerichtet werden. Wenn das eure Vorstellung ist, von dem, wie ich meine Herrschaft etabliere, muss ich euch nicht leider, sondern gerne enttäuschen. Jetzt wäre es ganz falsch zu sagen, ja, das waren halt die dummen Juden im ersten Jahrhundert. Sondern heute sieht es ganz genauso auch unter uns aus, mit den dummen Heiden des 21. Jahrhunderts. Weil wir alle dazu neigen, Projektionen zu entwickeln und sie auf Jesus zu projizieren und Pläne in unserem Herzen zu haben, Wünsche in unserem Herzen zu haben, und wir möchten, dass unsere Pläne gefälligst auch Gottes Pläne sein sollen. Das, was ich für mich wünsche und wonach ich mich sehne, das soll auch die Sehnsucht Gottes sein in seinem Herzen. Nach dem Motto, mein Wille geschehe wie auf Erden, so auch im Himmel. Ich weiß, niemand von uns betet so. Und wenn du es bis heute getan hast, haben wir ein gewaltiges Problem. Aber selbst wenn du so nicht betest, leben, denken und handeln wir aber häufig so, mein Wille geschehe wie auf Erden, so auch im Himmel. Dass wir in einem Modus unterwegs sind, dass wir vor allem ganz genau wissen, was will ich? Und was möchte ich für mein Leben umgesetzt haben? Und ich brauche die Legitimation, die Rechtfertigung sozusagen bei Gott, seine Bestätigung, seinen Stempel, dass mein Plan doch so funktioniert, wie ich das gerne hätte. Mein Lebensentwurf soll bitteschön von Gott bestätigt werden. Aber Gottes Pläne laufen, wie wir auch gleich sehen werden im Verlauf dieser Geschichte, in aller Regel unseren Plänen zuwider. Höre mich, ich weiß nicht, wie lange du schon im christlichen Geschäft bist. Einige sind schon alte Hasen, einige sind noch sehr frisch dabei. Wir müssen uns daran erinnern, dass Gottes Pläne in aller Regel nicht unsere Pläne sind. Sondern dass die Pläne, die aus unserem Herzen entstehen, in aller Regel genau gegenteilig sind zu dem, was Gott auf seiner Agenda stehen hat. Deswegen kann Paulus auch so kühn sagen, dass da, Römer 3, Vers 11, keiner ist, der Gott sucht. Da gibt es niemanden auf dem Planeten, der in Wahrhaftigkeit Gott sucht. Paulus, was ist das für eine verrückte Aussage. Willst du wirklich sagen, dass das Wahrheit ist? Dass da niemand ist, der Gott sucht? Ist es nicht so, dass es in Wahrheit viele Menschen gibt, die Gott suchen? Gibt es nicht in Wahrheit viele Menschen, die das Übernatürliche suchen? Wie kannst du sagen, da gibt es niemanden, der Gott sucht? Wenn wir aber Religiosität überall haben, Spiritualität in jeglicher Schattierung, und du sagst, da gibt es niemanden, der Gott sucht? Natürlich gibt es viele Menschen, die das Übernatürliche suchen, doch häufig suchen wir einen Gott, den wir für unsere Lebenswünsche anzapfen können. Eine Art Talisman. Niemand geht auf die Suche nach Gott im Sinne von, ich bin auf der Suche nach jemandem, der mich maximal auch in Frage stellt, wo ich in dieser Bereitschaft bin, mein ganzes Ich hinter mir zu lassen und mich dem zu widmen, der ganz anders denkt, tickt und wünscht als ich. Und das will ich für mein Leben. Das suche ich mit ganzem Herzen, mit ganzer Kraft, die ich habe, möchte ich mich am liebsten selbst verleugnen und jemanden suchen, der sagt, Waldemar, 180 Grad Drehung jetzt. Niemand ist auf der Suche nach dieser 180 Grad Drehung. Sondern die allermeisten von uns sind auf der Suche nach einer Bestätigung dessen, was wir in unserem Herzen wiederfinden. Hey, ich suche dich, kannst du diese
Begierden, diese Wünsche, diese Bedürfnisse, diese Hoffnungen und Pläne, die ich habe, kannst du sie bitte bestätigen? Deswegen sagt auch der alte Prophet Jesaja in Kapitel 53, Vers 6, wir alle irrten umher wie Schafe. Wir wandten uns jeder auf seinen eigenen Weg. Das ist, ich sag mal, die Grundvoraussetzung. So ist unser Betriebssystem programmiert, ganz ursprünglich, ohne Patches und Update und Add-ons, sondern die Originalausführung ist, wir sind darauf angelegt, immer unsere eigenen Wege zu gehen. Und das ist der Prophet Jesaja, der dieses Wort hinausruft, nicht in eine Nation voller gottloser Menschen, sondern voller religiöser Juden, die den Gott Israels kennen. Und er muss konstatieren, ihr müsst erkennen, dass wir von Grund auf nicht darauf ausgelegt sind, uns selber zu verleugnen und eine 180-Grad-Drehung in unserem Leben vorzunehmen, sondern vor allem zeichnet uns das aus, wir sind Schafe, die komplett desorientiert unterwegs sind in diesem Leben. Und Jesus korrigiert die Erwartung an seine Person. Und deswegen sagt er auch in diesem Vers, dass er viel leiden wird. Er wird verworfen von den Ältesten und Hohepriestern und Schriftgelehrten und er wird getötet. Also der Weg von Jesus ist nicht glorreich geprägt von maximaler Selbstverwirklichung und dem Suchen des eigenen Vorteils, sondern sein Weg ist gepflastert mit Leid. Er ist gepflastert mit Verachtung der Prominenz. Von den Leuten, von denen du eigentlich ein Sternchen und ein Lob, ein Like kassieren möchtest. Aber das sind ausgerechnet die Leute, die Jesus maximal verachten werden. Und er sagte, das ist mein Weg, den ich gehe. Und du sollst es wissen, wenn du mit mir unterwegs bist, dass ich nicht die Schätze dieser Welt suche, sondern ich suche etwas ganz anderes. Und es läuft der menschlichen Natur zuwider, diesen Weg zu gehen. Aber warum geht er diesen Weg? Warum geht er diesen Leidensweg? Wir haben eben gerade Jesaja 53 gelesen, nicht wahr? Vers 6 hört nicht so auf. Vers 6 geht weiter. Wir alle irrten umher wie Schafe. Wir wandten uns jeder auf seinen eigenen Weg. Aber der Herr ließ ihn treffen, unser aller Schuld. Jesus ist gekommen, weil er diese falsche Dynamik, unsere falschen Wege gesehen hat und wohin sie führen. Dass sie in ein Leben führen voller Verstrickungen, Sünde und Schuld und uns weg von Gott treiben. Und dort ist er hineingekommen, in den Riss ist er getreten und hat all diese Schuld auf sich gesammelt und ist diesen Leidensweg gegangen und hat die gerechte Strafe für unsere Schuld getragen. Aber nicht einfach nur, um malträtiert und geopfert zu werden, sondern er sagt auch, nachdem er getötet werden muss, dass er nach 3 Tagen auferstehen wird. Das bedeutet, Jesus geht diesen Weg mit einem endgültigen Ziel der Auferstehung und des Siegs. Aber dieser Sieg, diese Auferstehung, diese Anerkennung von Gott ist nur dann sicher, wenn ich bereit bin, ausgebuht und verlacht und verhöhnt und verdammt zu werden von dieser Welt. Sprich, so wie es ein alter Prediger sagte, der Weg nach oben führt nach unten. Der Weg nach oben beginnt nicht oben und bleibt auch nicht oben. So funktioniert dieses Ding in die Not, in das Elend, in das Leid hinein. Dieser Welt entsagen und Nein zu sagen zu den Reichtümern und den vermeintlichen Segen dieser Welt, was aber so schnell vergänglich ist wie ein Hauch, ist unser Leben. Ich weiß, wovon ich rede. In einem Jahr oder in ein paar Monaten werde ich 40. Wenn du unter 30 bist, dann kannst du noch nicht Amen sagen. Aber wenn du auf die 40 zugehst, dann merkst du, das Leben, Amen, Liz. Das Leben ist ein Hauch. Und Jesus weiß, was soll ich hier wie eine Made im Speck sitzen und alle mit Gewalt unterwerfen? Nein, das ist nicht mein Weg. Ich sammle diese ganze Schuld.
und ich gehe den Leidensweg. Und Nachfolgen, das ist ja unser Thema, Nachfolgen bedeutet ja, sich jemanden im umfassenden Sinne anzuvertrauen. Man kann es auch beschreiben, dass man sich einer Autorität unterstellt. Wenn du sagst, ich folge Jesus nach, dann unterstellst du dich dieser Autorität. Du sagst, du bist hier, ich bin hier. Du bist Meister, ich bin Schüler. Du bist Lehrer, ich bin Lernender. Petrus ist nicht so der beste Schüler, weil er nicht so ganz genau das System verstanden hat, wie das Ding funktioniert. Wir lesen in unserem Text, dass Petrus dann auf Jesus zugeht und dass er ihn tadelt. Petrus, hast du sie noch alle? Du gehst zu Jesus, zeichnet gerade, er erklärt gerade, er erzählt ihnen die Geschichte, die diese ganze Welt komplett auf den Kopf stellt. Er erzählt ihm die Geschichte, worauf das Alte Testament hindeutet und wo wir in alle Ewigkeit zurückdeuten werden. Von dieser Geschichte erzählt er ihm. Und Petrus, so einer von uns, geht zu Jesus und fängt an, ihn zu tadeln. Man kann auch übersetzen, er fängt an, ihn zu bedrohen. Du kannst auch dieses Wort übersetzen, er fängt an, ihn zu unterwerfen. Er möchte Jesus sagen, wo es lang geht. Jesus, jetzt hörst du mir mal zu. So machen wir das nicht. Das wird mit dir nicht geschehen. Ich werde dafür Sorge tragen, dass das, was du gerade in Aussicht stellst, nicht in deinem Leben realisiert wird. Petrus stellt dir keine Bedingungen an sich selbst als Nachfolger. So, ich bin Schüler so, deswegen schaue ich so, wie geht's mit mir so weiter. Nein, er stellt Anforderungen an die Wege von Jesus. Petrus war sehr, sehr langsam darin zu verstehen, dass die Sache mit der Nachfolge nicht auf Gegenseitigkeit beruht. Petrus war schon einige Zeit unterwegs mit ihm. Er hat Jesus schon ganz gut gekannt. Vielleicht besser als so mancher unter uns. Und könnt ihr euch vorstellen, so eine Geisteshaltung an den Tag zu legen als Nachfolger von Jesus Christus? Sollten nicht meinen, dass unter uns alle so die erste, zweite, dritte Klasse übersprungen haben und alles Überflieger wären. Wie häufig versuchen wir, unsere eigenen Wünsche und Pläne Jesus aufzustülpen. Nein, Jesus, hier hast du nichts zu suchen, hier hast du nicht hinzugehen, das nicht. Ich werde sicherstellen, dass das nicht passiert. Und so mancher führt vielleicht auch sein Leben mit Jesus auf Gegenseitigkeit. So, Jesus, wir sind so unterwegs, so kumpelmäßig. Mal sagst du, wo es lang geht, aber mal sag auch ich, wo es lang geht. Nein, er redet, wir hören. Er geht voran, wir folgen. Deswegen sagt Jesus in Johannes 10, Vers 27, meine Schafe hören meine Stimme und ich kenne sie und sie folgen mir. Das ist Nachfolge. Nachfolge ist nicht, der Hirte hört die ganze Zeit das Gejaller von seinen Schafen und geht in einen demokratischen Wahlprozess und fragt, wer hat die Mehrheit? Wo sollen wir hin? Was sollten wir lassen? Nein, ich bin derjenige, der euch aus lauter Güte und aus lauter Fürsorge, weil das ist ein Hirte, was er tut, sich um seine Schafe zu kümmern, ich rede und ihr hört. Es geht natürlich nicht darum, dass wir überhaupt nicht irgendwie, sind wir dann ganz aus, dürfen wir nicht mit Jesus reden und ringen. Ja, selbstverständlich. Mir geht es um diese Geisteshaltung, die Petrus an den Tag legt. Er geht nicht zu Jesus und sagt, Jesus, ich habe Schwierigkeiten, ich verstehe es nicht. Jesus, du musst mir helfen. Wenn ihr mal einen guten Lehrer hattet, der nicht gleich einen Nackenschlag verpasst, nur weil du etwas gerade nicht verstanden hast, dann weißt du, wie heilsam das ist. Wenn man in dieses vertrauliche Gespräch hineingehen kann, so seelsorgerlicher Natur. Aber Petrus sucht nicht die Seelsorge bei Jesus. Petrus hat seine Agenda und er liest sie Jesus vor. Das haben wir zu tun. Und das zu lassen, was du gerade hier von dir gegeben hast. Wir lesen Vers 33. Er aber wandte sich um, Jesus wandte sich um und sah seine Jünger und tadelte Petrus. Und sagte, geh weg hinter mich, Satan, denn du sinnst nicht auf das, was Gott ist,
sondern auf das, was der Menschen ist. Jesus lässt sich zu keiner Sekunde darauf ein, was Petrus vorzuschlagen hat. Jesus überlegt, daran habe ich noch gar nicht gedacht, Petrus. Es ist gut, dass du es sagst, weil es mir entfallen. Und wenn du das so sagst, in dem Lichte sieht die ganze Geschichte tatsächlich anders aus. Jesus weiß, was er will. Jesus kennt seinen Weg und er gibt seinen Nachfolgern klipp und klar zu verstehen, wenn ich euch zu etwas aufrufe, wenn ihr Dinge von mir hört, lest, erkennt, dann gibt es dort keinen Verhandlungsspielraum, sondern ich bin der, der euch in die Weisheit bringt. Und ich rufe und ihr kommt mir nach. Und er zeigt ihm, Petrus, so wie du gerade unterwegs bist, die Worte sind heftig. Deine Gedanken sind nicht göttlich inspiriert. Deine Gedanken sind antigöttliche Gedanken. Wie oft haben wir schon Gedanken gehabt und Vorstellungen und Wünsche, die wir Jesus überstülpen wollten, wo Jesu natürliche Reaktion gewesen wäre, das ist wirklich satanisch, was du gerade von mir willst. Das ist wirklich aus einem ganz anderen Camp, mit dem du da gerade kommst. Mich bekümmert es, dass wir als Christen, wenn wir solche Passagen lesen, die vor allem so herausfordernd sind, dass wir uns häufig so rausnehmen und sagen, Petrus, du Nichtsnutz. Ey, wir können froh sein, dass Petrus seinen Mund aufgemacht hat und dass wir nicht an seiner Stelle wären. Wir wären ganz genau so gewesen. Und deswegen, das, was Jesus hier macht, er sagt nicht, es heißt nicht umsonst, er sah seine Jünger an und tadelte Petrus. So, hey, ihr seid alle gleich. Ihr sitzt alle im selben Boot. Petrus hat halt nun mal den Mumm gehabt, als Wortführer der Gruppe ganz nach vorne zu stehen und zu sagen, was jeder gedacht hat. Ist ja nicht so, dass andere ihn aufgehalten. Petrus, du hast nicht verstanden. Setz dich in die dritte Reihe. Nachhilfeunterricht. Nein, Jesus sieht seine Jünger und da tadelt Petrus stellvertretend für alle. Und die nächsten Verse verraten uns vermutlich, warum Petrus Jesus von seinem Pfad abbringen wollte. Vers 34 bis 35. Und als er die Volksmenge samt seinen Jüngern herzugerufen hatte, sprach er zu ihnen, wenn jemand mir nachkommen will, verleugne er sich selbst und nehme sein Kreuz auf und folge mir nach. Denn wer sein Leben retten will, wird es verlieren. Wer aber sein Leben verliert um meinetwillen und um des Evangeliums willen, wird es retten. Und hier sehen wir, dass es nicht nur so ist, dass Jesus leiden muss, sondern Jesus stellt ihnen in Aussicht, jeder, der mir nachfolgt, ist aufgerufen, dasselbe zu tun. Er ist aufgerufen, in meine Fußspuren zu laufen. Und ich glaube, das hat Petrus kommen sehen. Wenn das wahr ist, dass wir den unteren Weg gehen sollen, dass wir den Weg der Selbstlosigkeit, der Selbstverleugnung wählen sollen und nicht der Selbstverwirklichung, dass wir unsere eigenen Pläne ganz oben aufschreiben. Petrus hat kommen sehen, dass wenn das der Weg unseres Meisters ist, dann färbt das auf uns ab. Dann hat das auch etwas mit uns zu tun. Wenn mein König, so wird Petrus gedacht haben, wenn mein König schon bereit ist, sein ganzes Leben einzusetzen und ich ein Diener dieses Königs bin, dann geht es auch um mein ganzes Leben, was hier gerade auf dem Spiel steht. Wir wollen Christus kennen und bekannt machen. Das wird nur dann gelingen, wenn wir bereit sind, unser ganzes Leben zu investieren.

Jesus gar nicht nach. Kommst du aus Interesse, weil du vielleicht irgendwas im Internet gelesen hast und denkst, ich schau mir das mal an. Vielleicht bist du auch hier, wie ich letztens auch hörte, hier besucht auch jemand unsere Gemeinde, weil man einen Deal hat. Ich komme in Gottesdienst sozusagen für dich, für einen Zeitraum, dann schauen wir mal. Richtig witzig. Das ist eine Botschaft, die dir die Welt nicht weitergeben wird. Es ist eine Botschaft, die sogar viele Christen dir vorenthalten werden, weil sie nicht mit Offenheit mit dir sprechen. Sie reden nicht offen. Sie reden nicht mutig. Sie reden nicht ehrlich zu dir. Sie wollen dich irgendwie einlullen in ein religiöses Empfinden. Komm mit in das Team Jesus, aber wir erzählen dir nicht, worum es wirklich geht. Aber wenn du wahres Glück, wahre Hoffnung, wahren Frieden, wahre Versöhnung mit dem lebendigen Gott erleben möchtest, dann ist das die Wahrheit, die du hören möchtest. Komm zu Jesus und sei bereit zu sterben. Sei bereit, dein altes Leben niederzulegen. Natürlich sind wir nicht dazu aufgefordert, wenn Jesus vom Kreuz spricht, dass wir auch diese Rolle haben, wie Jesus für die Sünden der Welt zu sterben. Das ist nicht das, was Jesus von uns fordert. Aber wer sich Jesus Christus anvertraut, ihm glaubt, ihm nachfolgt, der bekennt, das tun wir in der Taufe dann, der bekennt, dass er mit diesem Jesus gestorben ist und von nun an nicht mehr das länger am Leben erhalten möchte, wofür Jesus Christus mit seinem Leben gezahlt hat. Das bedeutet, sein Kreuz auf sich zu nehmen. Jesus ist für diese Sache gestorben in meinem Leben, für meine Schuld, für meine Sünde. Wenn das Wahrheit ist, möchte ich mein Kreuz auf mich nehmen und sagen, für diese Dinge bin ich tot. Liebe Sünde, ich sage dir, ich gebe dich auf, ich will dich nicht willkommen heißen in meinem Leben. Du gehörst nicht mehr zu mir. Du klopfst vielleicht an, aber ich heiße dich nicht willkommen in meinem Lebenshaus. Und ich sage, ich bin einen neuen Weg eingeschlagen. Ich werde nicht mehr das Wachhalten, nicht mehr füttern, was Jesus besiegt hat am Kreuz von Golgatha. Und das bekennen wir, wenn wir uns taufen lassen. Es ist nicht einfach nur eine heilige Zeremonie, die wir da irgendwie feiern, sondern ein leibhaftiges Bekenntnis. Ich gebe mich voll und ganz mit meinem ganzen Menschen. Gebe ich mich in diesen Tod von Jesus, um allen zu sagen, meine Sünde bestimmt mich nicht mehr. Meine Sünde definiert mich nicht mehr. Sondern ich sage ab und ich sage Ade, tschüss, wir waren lange miteinander Best Friends. Aber heute ist ein neuer Tag und ich erkläre den Krieg gegen die Sünde in meinem Leben. Interessanterweise ruft Jesus in diesem Wort, was wir eben gerade gelesen haben, diejenigen, die ihm zuhören, dazu auf, der folge mir nach. Es ist ein Aufruf zur Nachfolge Jesu. Und es ist nicht so, dass Jesus gerade nur zu irgendwelchen Fremden spricht, sondern die Volksmenge und seine Jünger sind dabei. Und er ruft sie auf zur Nachfolge. Was ist das? Also, was soll das? Jesus, wir befinden uns in Markus 8. Es gab schon 8 Kapitel vorher, wo deine Jünger dir nachgefolgt sind. Und wir lesen auch immer wieder, dass seine Jünger schon bereits am Nachfolgen sind. Markus 1, Vers 18. Und sogleich verließen sie die Netze und folgten ihm nach. Markus 2, Vers 14. Und als er vorüberging, sah er Levi, den Sohn des Alpheus, am Zollhaus sitzen und er spricht zu ihm, folge mir nach. Und er stand auf und folgte ihm nach. Markus 6, Vers 1. Und er ging von dort weg und kommt in seine Vaterstadt und seine Jünger folgen ihm nach. Ist es nicht wahrlich überflüssig, jetzt in dieser Passage, wo wir jetzt uns hier gerade befinden, in Markus 8, seine Jünger nochmal zusammenzutrommeln mit den ganzen Volksmenge, die auch noch mitgehört hat, und zu allen dasselbe zu sagen, übrigens, wenn du wahres Leben gewinnen möchtest, ewiges Leben mit Gott, dann nimm dein Kreuz auf dich, und der Russlanddeutsche auch auf dir, und folge mir nach. Ist es nicht überflüssig, diese Frage erneut zu stellen, wenn es doch schon bereits Nachfolger und Jünger von Jesus sind? Johannes 6, Vers 60 und 66 und 67 sagt uns, viele nun von

seinen Jüngern. Das ist eine andere Situation, aber die Dynamik ist ähnlich. Viele von seinen Jüngern, die es gehört hatten, sprachen, diese Rede von Jesus ist hart. Wer kann sie hören? Von da an gingen viele seiner Jünger zurück und gingen nicht mehr mit ihm. Da sprach Jesus zu den Zwölfen, wollt ihr etwa auch weggehen? Es gibt viele, die im Begriff sind, Jesus zu folgen, die ihm nachlaufen. Aber immer wieder geschieht es, dass man dann an einen Moment kommt, wo man merkt, das ist aber doch wohl zu viel verlangt, was Jesus uns hier glauben lassen will. Das kann doch wohl nicht sein Ernst sein. Diese Rede ist unmöglich zu hören. Und wenn du weißt, dass Hören auch ein Synonym im Griechischen ist, auch für Gehorchen, es geht hier nicht einfach nur darum, wer kann diese Rede mit seinen zwei Ohren vernehmen, sondern wer kann dem auch folgen? Wer kann damit übereinstimmen? Wer kann unter dieser Autorität leben, sein ganzes Leben? Und es gibt dann viele Jünger, die sagen, so habe ich mir das nicht vorgestellt. Und wir sagen, tschüss und ade, wir haben keine Lust mehr weiterzumachen. Das ist für uns zu hart. Dieses Kreuz, Jesus, was du mir vor Augen malst, ich bin nicht bereit, dieses Kreuz zu tragen. Ich bin nicht bereit, diesen Weg weiterzugehen. Und Jesus schaut seine Zwölf an. Das ist schon krass. Die Tür ist weit offen. Und da steht an dieser Türschwelle, metaphorisch gesehen, wollt ihr auch gehen? Jesus, aber bitte doch nicht ihr. Ihr werdet doch zu mir halten. Wollt ihr auch gehen? Nicht, weil es Jesus egal wäre. Aber Jesus zeigt hier seine unwiderstehliche Kompromisslosigkeit. Seine Jünger haben dann gut geantwortet. Wohin sollten wir gehen? Bei dir sind Worte ewigen Lebens. Ja, das ist hart, was du sagst, Jesus. Das ist unerträglich zu hören. Und es kostet uns alles, Jesus. Seine Jünger haben es ihm auch gesagt. Jesus, wir haben alles aufgegeben. Alles verlassen. Werden wir wohl leer ausgehen? Ja, es kostet alles. Ja, es ist ein steiniger Weg, Jesus nachzufolgen. Und du wirst vieles verlieren, aber das, was du stattdessen gewinnen wirst, ist ein Segen, den dir die Welt nicht geben kann, den dir niemand rauben kann. Es ist ein Segen, der nicht nur in diesem Leben in dein Leben kommt, sondern in das nächste Leben, in das wir übergehen werden. Ein Segen, den du nicht missen willst. Einen Weg, der es sich lohnt zu gehen. Wahre Nachfolge, sehen wir hier, ist beständig. Wahre Nachfolge bleibt, auch wenn es schwer wird. Und ich verspreche dir, egal woher du kommst, egal wie dein Weg bisher war, egal ob du als Christenkind mit Heiligenschein auf die Welt gekommen bist oder als Zuhälter in deinen alten Jahren umgekehrt bist und bei Jesus bist, für jeden Einzelnen hier in diesem Raum gilt, dass die Rede von Jesus an irgendeiner Stelle eine große Herausforderung für uns darstellt. Jeder Einzelne hat diesen Preis zu zahlen. Ich nehme mein Kreuz auf mich. Ich folge nicht meiner eigenen Lust. Ich folge nicht meinen persönlichen Bedürfnissen, sondern ich folge den Bedürfnissen meines Königs, weil ich glaube, dass er es besser weiß und dass bei ihm ein Segen ist, den meine gestillten Bedürfnisse nicht geben können. Jeder von uns steht an irgendeiner Stelle in diesem Kampf. Niemand ist frei,
dass er sagen kann, naja, aufgrund meiner Biografie, aufgrund meines christlichen Heiligenscheins, den ich schon seit 39 Jahren tragen darf, tangiert mich das alles nicht und mein Gang mit Jesus ist ein ganz gemütlicher. Ganz entspannt und ich mache regelmäßig Picknick mit meinem Jesus. Jeder Einzelne wird, wenn er sich diesem Hirten anvertraut, wird erleben, was Psalm 23 in Wahrheit bedeutet. Du führst mich durch das Tal der Todesschatten. Wer in Wahrheit diesem Jesus nachfolgt, der wird am Ende seines Ziels niemals sagen können, Todesschatten, wovon sprichst du? Jeder von uns. Aber da möchte uns Jesus durchführen. Denn wenn du nur bereit bist, durch diese Schatten zu laufen mit ihm, dann wirst du einen reich gedeckten Tisch empfangen. Aber wenn du am Anfang dieses Tunnels stehst und sagst, nee, der Weg ist mir ein bisschen zu eng. Das ist ungemütlich, als Schaf da durchzulaufen. Ich kehre um. Dann wirst du den reich gedeckten Tisch nicht bekommen. Ich möchte auf einen letzten Aspekt mit euch eingehen, wenn wir über das Thema Nachfolge sprechen. Und das ist ein Aspekt, den wir nicht verschweigen dürfen. Und wenn du gedacht hast, bis jetzt war schon, wow, das war schon herausfordernd, was der Pastor da gesagt hat, das jetzt wird noch herausfordernder. Jesus spricht hier nicht mit einem Individuum. Jesus spricht nicht mit einer Einzelperson und sagt, du alleine mir nachfolgen und wir zwei. Sondern Jesus schaut zu einer Volksmenge. Er schaut zu seinen Jüngern. Jesus redet zu seinen Schafen. Jesus redet zu einer Herde. Jesus denkt an eine Nachfolge, die gemeinsam geschieht. Nicht die isoliert alleine passiert, sondern er ruft viele in die Nachfolge, die miteinander in der Nachfolge ihm nachlaufen. Warum ist es wichtig für uns, nicht zu vergessen, wenn wir diesen Text hier lesen? Das Alte loszulassen und Neues zu wagen, verlangt viel von uns ab. Und ist manchmal ein harter Weg. Und das ist ein Weg, den wir nicht alleine gehen können. Hör mich und schlafe nicht. Du kannst diesen Weg nicht alleine gehen. Wir sind angewiesen auf das Gebet von anderen, wenn es für uns hart wird, wenn der Weg für uns besonders eng erscheint, wenn die Rede von Jesus besonders hart wirkt, brauchen wir das Schaf neben uns, was anfängt, für uns zu beten. Ich weiß, das Bild hat seine Grenzen. Wir brauchen das Erbarmen des anderen, der uns sieht in unserer Not. Wir müssen gesehen werden. Wir dürfen nicht alleine bleiben. Wir folgen nicht alleine nach, sondern in der Gemeinschaft. Wir brauchen das biblische Wort durch andere, die uns Mut zu sprechen durch Gottes Wort, die uns Korrektur zu sprechen durch das Wort Gottes. Du brauchst den anderen auf diesem Weg. Aber sag dazu nicht zu schnell Amen. Wir haben davon gesprochen, dass wir ein Kreuz auf uns nehmen sollen, oder? Und dieses Kreuz auf sich zu nehmen, alte Muster und Verfehlungen und sündige Verstrickungen in unserem Leben sollen gekreuzigt werden. Bist du bereit, nicht nur dein eigenes Kreuz zu kreuzigen, sondern bist du auch bereit, mit anderen Menschen gemeinsam unterwegs zu sein, die mit ihren ganz eigenen Abscheulichkeiten zu kämpfen haben, die auf diesem Weg deutlich werden müssen, mit denen du dann konfrontiert wirst, wo du denkst, Moment mal, der ist auch in diesem Team? Der läuft auch mit dieser Herde mit? Was ist denn das für ein Kreuz, was der da zu tragen hat? Das ist doch unerhört. Womit hat der denn zu kämpfen? Womit hat der denn zu kämpfen? Was ist denn das für eine Biografie? Bin ich wirklich dazu berufen, das zu ertragen? Diesen Kampf irgendwie mitzukämpfen mit dem anderen?
Was ist, wenn du konfrontiert wirst in dieser Gemeinschaft? Und du wirst dann konfrontiert mit Abscheulichkeiten und Niederträchtigem, was offenbar wird, was in diesem Herzen schlummert und was ans Kreuz gebracht wird. Und du dann auf diesem Weg mitläufst und dann denkst, auch das ist im Team Jesus mit enthalten? Wer ist von uns bereit? Nicht nur zu sagen, ja, bei Gott haben auch meine Laster Raum, niedergestreckt zu werden, sondern da ist jemand anderes, der, oh, diese Fliege, ey. Da sind auch andere mit ihren Paketen, mit ihren Unzulänglichkeiten, mit ihrem Versagen. Und ich werde damit konfrontiert und muss mit ihnen gemeinsam diesen Weg gehen, dieses Versagen auch ertragen und gemeinsam diesen Sieg auch erringen. Der Weg der Nachfolge bedeutet, sein Kreuz zu tragen, aber auch andere Kreuze zu ertragen. Frage dich gut, ob du dazu einen Amen finden kannst. Vergiss nicht, wir haben in unserem Text gerade gelesen, dass Jesus das Teuflische bei Petrus entlarvt. Das Entsetzen muss in der Gemeinschaft heftig gewesen sein. Wenn Jesus so deutlich spricht, das war wahrlich teuflische Dinge, ans Tageslicht kommen im Leben eines Jüngers. Was ist, wenn du wahrlich teuflische Dinge erkennst auf einmal in deinem Mitbruder und in deiner Mitschwester? Jesus hat Petrus konfrontiert, aber er hat ihn nicht ausgegrenzt. Er hat ihn nicht links liegen gelassen. Er hat ihn auf dem Weg mitgenommen und er hat geduldig an ihm gearbeitet. Willst du dieselbe Geduld aufbringen, wie Jesus mit seinen Schafen Geduld aufbringt? Was ist mit Menschen, die Jesus folgen und ihren Altlasten den Kampf angesagt haben? Was machen wir mit Menschen? Und das ist der letzte Gedanke. Was ist mit Menschen, die in unserer Gemeinschaft den Kampf angesagt haben zu ihren Süchten, zu ihren Abhängigkeiten, zu Drogenkonsum, zu sexuellen Verirrungen, zu Pornokonsum, Ehebruch, Jähzorn, Bitterkeit. Menschen, die den Kampf angesagt haben zu ihrem Stolz. Menschen, die noch zu kämpfen haben mit Tratscherei und Klatsch. Menschen, die zu kämpfen haben mit Neid, mit Faulheit, mit Eifersucht. Menschen, die zu kämpfen haben mit Gier oder Maßlosigkeit. Jeder in diesem Raum kämpft einen Kampf. Und du kannst nicht sagen, aber mein Kreuz, das ist noch tolerierbar, mit dem ich zu kämpfen habe. Aber das kann ja wohl nicht wahr sein, dass dieser Kampf auch legitim ist. Hier geht es nicht darum, Sünde gut zu heißen oder zu sagen, alles halb so wild. All diese Dinge, die ich gerade aufgezählt habe, sind alle willkommen. Und lasst uns in Orgien jetzt jeder sein eigenes Laster nachfrönen. Nein, wir legen sie ab. Aber das sind manchmal echt Kämpfe. Und manchmal lange Wege. Und was ist, wenn Teuflisches ans Tageslicht kommt in unseren Brüdern und in unseren Schwestern? Oh, und einige sind gar nicht bereit, wirklich ihr Kreuz auf sich zu nehmen, weil sie wissen, wenn andere mitbekommen, wie mein Kreuz aussieht, dann laufen wir nicht mehr zusammen. Dann bin ich abgeschrieben. Aber Jesus will nicht so eine Gemeinschaft. Denn das würde gleichen, dass wir eine Gemeinschaft voller Heuchler werden. Darum, nur wenn wir bereit sind, miteinander das Kreuz zu tragen und uns in unseren Versagen wieder aufzurichten, so abscheulich und teuflisch die Dinge auch sein mögen, die ans Tageslicht kommen,
wenn wir bereit sind, einander aufzurichten, anzuspornen, zu ermutigen, zu ermahnen, zu korrigieren, zu stärken, zu trösten. Erst dann werden wir miteinander die Siege erleben und die Kraft Gottes kennenlernen und der Welt bekannt machen. Frage dich, ob du dazu Amen sagen kannst.

Es ist 21 Uhr und 53 Minuten. 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

0: Es ist 22 Uhr.
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2: Hi und herzlich willkommen zu einer neuen Folge von Deep Talk. Und zwar heute Teil 2 mit Linda Christina Wagner. Mein Name ist Tina und ich hoffe, dass du jetzt ganz viel Segen auch durch diesen zweiten Teil erlebst.

0: Gut, vielen Dank. Ich komme jetzt so ein bisschen zu einem neuen Thema. Also, du hast dann ja ein paar Jahre gebraucht, bis du dich dann erholt hast und dann durfte aber auch ein neuer Dienst für dich daraus erwachsen,
1: Ja,
0: sag ich
1: tatsächlich.
0: mal.
1: Deswegen bin ich auch irgendwie heute hierher geraten. Ja, also ein bisschen muss ich noch ausholen, genau, weil die Ehesituation hatte ich ja schon erwähnt. Und die war echt schwer und herausfordernd. Und ich hatte deswegen nochmal neu Angst. Jetzt kippt es psychisch wieder bei mir, weil es einfach schwer und anstrengend war. Hatte ich ganz arg Angst, dass es mir irgendwie wieder Richtung Depression bei mir geht oder so. Und da hat mir Gott wirklich eine Predigt über den Weg geschickt. Und die Predigt, die hat echt nochmal so einen Schalter bei mir umgelegt. Die war, würde ich jetzt schon sagen, so im Rückblick nochmal wie so eine Erweckung bei mir. Also es war eine Predigt, da ging es drum, ja, über den Heiligen Geist, den wir auch bekommen haben, aber dass wir dem eben auch Raum geben müssen in unserem Leben. Und dann der Vergleich mit dem Adler und dem Hund. Ich weiß nicht, hast du das schon mal gehört, diesen Vergleich? Also der Hund ist so unser Fleisch, unsere sündige Natur. Und der Adler ist so die Kraft auch des Heiligen Geistes, ja. Und die zwei sind aneinander gekettet, ja. Paulus sagt es ja auch. Wir können nicht aus unserem Leib, wir sind noch im Hier und Jetzt und die sündige Natur und das kämpft auch gegeneinander, ja. Ist entgegengesetzt. Und wenn wir den Adler nicht füttern, dann schleift der Hund den Adler unten im Dreck hinter sich her. Aber wir können den Hund aushungern, ja, dem Sündigen fliehen, den schlechten Einflüssen, Dingen, die Gott nicht mag. Und wir können eben den Adler stärken, durch das, dass wir uns mit Gottes Wort beschäftigen und uns um ihn drehen in unserem Leben. Und dann ist der Adler stark und zieht den Hund hinter sich her. Und ja, so grob zusammengefasst, die Predigt, ja, waren noch einige mehr Punkte. Aber da habe ich dann nochmal neu kapieren dürfen, wenn ich nicht selber, also es ging ja praktisch, die Frage war ja, wie halte ich mich seelisch stabil? Ich will ja nicht wieder in psychisch krank werden und in Depressionen rutschen. Und da war eben dann so der Gedanke für mich, ich bin selber schuld, wenn es mir seelisch nicht gut geht, wenn ich nicht jeden Tag Zeit mit Gott verbringe und Bibel lese und bete und meine Seele vor ihm sortiere und zur Ruhe bringe und da auftanke. Das hat irgendwie so einen Schalter bei mir umgelegt. Und ab da habe ich echt nochmal so einen ganz anderen Hunger auch nach geistlicher Nahrung gehabt. Ich habe erstmal angefangen, bibeltreue Bücher einige zu lesen. Die lagen dann immer so auf meinem Nachttisch abends. Und wenn alle Kinder versorgt waren, war das so meine Zeit. Wärmflasche an die Füße, ins Bett reinkuscheln und Bücher lesen. Und es war faszinierend, dass egal welches, also ich hatte praktisch mehrere angelesen und jeden Abend eins von denen halt genommen. Und es war faszinierend, dass immer da, wo ich weitergelesen hatte in dem Buch, es trotzdem zu meinem Tag gepasst hatte. Das, was ich erlebt hatte, was vielleicht auch mich aufgewühlt hatte, traurig gemacht hatte, schwer gemacht hatte, es hat immer gepasst. Und ich habe ja, wow Gott, du kriegst es echt hin, dass du zu mir redest, durch das, was da steht. Es sind immer Antworten dabei, es ist immer ein Trost dabei, eine Ermutigung irgendwie. Und habe das so richtig gemerkt, Gott spricht zu mir. Und es ging dann ein paar Wochen, glaube ich, so nur jetzt mit den Büchern, aber dann irgendwann auch mit dem Bibellesen dann selber wieder, dass ich einfach fortlaufend einfach meine Bibel gelesen habe und auch da gemerkt habe, hey, das passt zu dem, was ich am Tag erlebt habe oder was mich auffühlt oder wo meine Fragen sind. Und Gott spricht wirklich zu mir dadurch. Und genau, das würde ich einfach nochmal so als eine Erweckungszeit in meinem Leben beschreiben. Und dadurch kam dann diese neue Aufgabe, die ich jetzt haben darf. Aber es ist eine lange Geschichte.
0: Ja, los, wir haben Zeit.
1: Genau, weil ich habe dann, also mein Mann war ja aus den Diensten auch raus in der Gemeinde. Ich hatte früher immer Kinderstunde gemacht und ich dachte, wenn ich irgendwie wieder gesund werde, dann geht es wieder zurück in die Kinderstunde. Aber Gott hatte irgendwie ganz andere Pläne. Und ich habe auch gemerkt, ja, solange mein Mann da nicht irgendwie zurück in die Dienste geht, ist auch irgendwie komisch, wenn ich da wieder auftauche und weitermache. Also es war so für
0: Welche
1: mich
0: hatte er
1: gefühlt,
0: vorher?
1: er war Ältester, Predigtdienst, Leitungskreis, ja,
0: Okay.
1: genau. Und dann habe ich aber Gott gefragt, ja, was machen wir jetzt? Wie kannst du mich noch so, wie es jetzt halt ist, gebrauchen? Wer bin ich eigentlich für dich in deinen Augen? Und wie kannst du mich und mein Leben noch auch für dein Reich gebrauchen? Natürlich, Mama sein und Ehefrau sein ist schon echt Aufgabe und Berufung genug. Aber trotzdem hatte ich, so bin ich auch geprägt, seit ich gläubig bin, dass man auch mithilft und was macht. Und dann war einfach dieses Gebet, ja, für was kannst du mich noch gebrauchen? Ja, und dann kamen ganz viele Puzzleteile. Also Puzzleteil Nummer eins war, es war Herbst und ich habe mir überlegt, was suche ich raus für die Andacht, für die Familienandacht. Also wir versuchen das, schaffen es auch nicht jeden Tag, aber wir suchen das mit unseren Kindern abends immer Andacht zu machen, also zu singen, was zu lesen und zu beten. Und für den Advent haben wir manchmal was anderes ausgesucht, das mal eine Abwechslung ist, mal ein Buch, Spuren im Schnee oder irgendwie was. Und dann war ich im Herbst 22 war das, war ich auf der Suche dann nach einem schönen Buch, irgendwas Besonderes, was man dann für die Andachtszeit eben nutzen kann. Und da bin ich über ein Adventskalenderbuch gestolpert und dachte ich, oh cool, das habe ich noch nie gehört. Also Schoko-Adventskalender und Kosmetik-Adventskalender, aber ein Buch-Adventskalender, jede Seite für einen Tag, was zum Lesen. Das fand ich irgendwie nett und dann habe ich das bestellt und dann lag das so in meinem Büro. Und immer wieder, wenn ich dann das Buch so da habe liegen sehen, habe ich gedacht, boah, das ist schon eine coole Idee. Sowas müsste eigentlich auch für Frauen geben. Irgendwie war der Gedanke so da, das müsste auch für Frauen geben, ne, dass man mal noch was anderes hat. Und dann kam irgendwie der Gedanke, was würdest du, also wie wenn Jesus zu mir sagt, was würdest du über mich schreiben? Also wenn du jetzt so ein Adventskalenderbuch machen würdest mit 24 Einträgen, was würdest du über mich schreiben? Wer bin ich für dich? Und da habe ich gedacht, okay, Challenge accepted, probieren wir mal aus. Und tatsächlich so beim Staubsaugen und meinem ganz normalen Haushalt machen, sind immer wieder so mir Vergleiche gekommen, wer Jesus für mich ist oder dass wir eben auch im Advent ja warten und jetzt wieder warten, dass er auch wirklich wiederkommt, ne, als König dann dieser Welt. Und tatsächlich habe ich dann so über diese Herbst-Winterzeit dann geschrieben, gemerkt, oh, das macht mir auch Spaß, wenn die Kinder dann mal beschäftigt waren und schön Playmobil gespielt haben oder so, konnte ich mich kurz hinsetzen, ein bisschen was aufschreiben. Und dann war tatsächlich Anfang Januar so ein Skript fertig von dem Adventskalenderbuch für Frauen. Habe dann ausgedruckt, habe noch ein bisschen was hingemalt und dann habe ich es meinem Mann gezeigt, der von gar nichts wusste. Also guck, ich habe ein Büchle geschrieben. Und er war natürlich überrascht, hat es dann aber gelesen und gesagt, ja, also er hat schon schlechtere Bücher gelesen. Sag ich, ja, schon mal gut. Und ob ich es nicht auch mal einer Frau zeigen will, weil es ja eigentlich für Frauen gedacht war. Und dachte ich, naja, wer will das lesen oder keine Ahnung. Aber dann habe ich an die Frau gedacht, die mich seelsorgerlich betreut hatte in der Depression. Dann habe ich die halt angeschrieben, ja, guck mal, ich habe hier so ein Skript, würdest du da mal reingucken? Dann habe ich es ihr zugeschickt, sie hat es gelesen und dann hat sie mich angerufen, glaube ich. Und gesagt, ja, ist doch gut, was machst du jetzt damit? Willst du es nicht mal irgendeinem Verlag einsenden? Da dachte ich, ja klar, ich schicke jetzt was einem Verlag. Dann hat sie mich aber doch ermutigt, das zu machen. Und ich habe es dann tatsächlich 3 Verlagen eingeschickt. Und 2 haben sich gar nicht gemeldet und einer hat sich mit einer Absage gemeldet. Und dann habe ich erstmal Gott gar nicht verstanden. Habe gedacht, okay, also ich von mir heraus hätte das ja auch nicht gedacht. Alle anderen haben mich ermutigt und haben gesagt, ja, da ist schon irgendeine Gabe da, zu schreiben und so. Und könnte vielleicht echt auch hilfreich oder eine Ermutigung sein für Frauen. Und jetzt kommt aber diese Absage. Das war für mich, habe ich nicht verstanden. Und dann habe ich das einfach so einfach vor Gott bewegt. Und dann in der stillen Zeit sind 2 Verse mir wichtig geworden. Der eine war Psalm, ich weiß nicht genau, wo er steht. Auf jeden Fall dieses Herr, ebne vor mir deinen Weg. Und ich dachte, ja, ich habe mir jetzt vielleicht gedacht oder die anderen haben sich gedacht, Richtung Verlag geht der Weg, aber vielleicht hat Gott einen ganz anderen Weg und ich will einfach seinen Weg erkennen. Also Herr, ebne vor mir deinen Weg, nicht meinen, deinen und zeig's mir auch sehr deutlich, was dein Weg auch für mein Leben ist. Und der andere Vers war, warum auch immer mir der dann ins Herz gegangen ist, war aus Jona 2, Vers 10, ist es glaube ich, ich aber werde dir opfern mit der Stimme des Lobes, bei dem Herrn ist Rettung. So, die 2 Verse einfach. Und mein Leben ging weiter und dann dachte ich, ja, also schreiben lege ich jetzt ad acta, weil das ist ja nichts geworden. Aber ich habe immer wieder beim Fensterputzen, beim Staubsaugen, egal was ich gemacht habe, kamen immer so Vergleiche zum Glaubensleben, ja. Wo ich dachte, auch voll cool. Und ich habe auch gemerkt, das macht mir Freude, über Gott nachzudenken und diese Impulse, mit denen schwanger zu gehen und ein bisschen auszuarbeiten und so. Es war aber auch manchmal ein großer Kampf. Ich habe gedacht, ne, jetzt schlag dir das aus dem Kopf, weil das wurde ja eh abgelehnt und was sollst du denn damit machen mit der Schreiberei? Mach lieber, putz einmal mehr die Fenster oder mach was anderes, das ist Zeitverschwendung. Es waren schon noch ganz schön innere Kämpfe, aber immer wieder habe ich doch so Gedanken gehabt, Impulse, was ich schreiben kann, habe mich hingesetzt und das gemacht. Und mein Mann hat es natürlich mitbekommen, dass diese Schreiberei quasi nicht aufhörte und hat dann auch mit mir zusammen überlegt, ja, was kann man denn damit machen? Aber uns ist nichts eingefallen und so verging, glaube ich, ein ganzes Jahr, dass ich halt immer mal wieder geschrieben habe und ich hatte dann sogar gemerkt, okay, cool, das passt zu der Rubrik, also zum Beispiel Thema Schöpfung sind mehrere Andachten dazu oder ein anderes Thema und die sammelten sich, aber wir wussten nicht, was damit anfangen und da war ein Jahr schon vergangen und dann hat mein Mann gesagt, ja komm, wir fragen mal andere Geschwister, vielleicht kann sie das irgendwie veröffentlichen in einem Gemeindebrief oder irgendwo, vielleicht kann es hilfreich sein Aber das war dann irgendwie auch nichts. Und dann eines Tages war ich bei dem Spieleabend von Frauen aus der Gemeinde, wo wir uns getroffen hatten. Und ich hatte im Vorfeld, hatte ich was organisiert. In der Gemeinde machen wir das manchmal als Frauen, dass wir uns zusammentun und einen Adventskalender gestalten. Also jede Frau gibt was, weiß ich nicht, im Marmeladeglas eine Kerze. Und dann hat man einen schönen Adventskalender, 24 kleine Geschenkchen, kommt dann in so einen Schuhkarton und dann gibt man das jemandem aus der Gemeinde, der vielleicht gerade auch ein schweres Jahr hatte oder eine schwere Situation hatte. Und um das Ganze zu organisieren, habe ich immer Sprachnachrichten gemacht auf dem Handy. Und an dem Spieleabend saß da eine Frau, die ich noch gar nicht kannte. Ah, du bist die Linda. Ja, ich mache da auch mit bei diesem Adventskalender. Und ich finde, du hast immer so tolle Sprachnachrichten und du hast so eine tolle Sprechstimme. Und irgendwie, das hört sich immer so gut an, wie du das formulierst. Und dann war dieser Bibelvers wieder da. Ich aber werde dir Opfer mit der Stimme des Lobes bei dem Herrn ist Rettung. Da dachte ich, aha, Stimme, ich habe eine schöne Stimme. Hat mir vorher auch noch nie jemand gesagt. Und da haben sich dann so die Puzzleteile zusammengesetzt. Und irgendwann nach diesem Spieleabend, ich glaube Dezember rum oder so, ist mir der Gedanke Podcast durch den Kopf gekommen. Und dann habe ich erstmal geguckt, was ist eigentlich ein Podcast? Ich kenne mich ja da nicht aus. Und ich bin auch überhaupt nicht so bei Instagram und Social Media, ist eigentlich gar nicht meine Welt. Habe mich dann informiert, was ist es? Und mein Mann hat dann auch ein paar Wochen später oder so, war mal wieder bei dem Thema, ja, was mache ich mit meiner Schreiberei, mit meinen Impulsen? Sagt er dann plötzlich auch, ja, mach doch einen Podcast. Und ich hatte ihm nichts davon erzählt. Und es war für mich auch so wichtig, dass, wenn Gott den Weg ebnet, dass mir auch eindeutig ist, dass er da die Finger im Spiel hat und so auch mein Mann mit den Weg geht oder auch gebraucht, mir zu zeigen, wo der Weg hingeht. Dann sage ich, ich mache doch keinen Podcast, ich gehe doch nicht in die Öffentlichkeit. Das fangen wir nicht an. Dann hat es mein Sohn mitgekriegt, der war damals 14. Er sagte, Mama, das ist alles gar nicht so ein Problem. Ich kann dir dann so ein Schneidprogramm auf meinen Computer machen. Und so, ja klar. Und ja, und dann waren sie da alle, ja, Mama macht jetzt Podcast. So. Und ich war noch nicht so ganz überzeugt. Dann kam im Januar mein Geburtstag. Und was stand auf dem Tisch, hübsch eingepackt? Ein Mikrofon. Dann sage ich, du kannst mir doch jetzt nicht ein Mikrofon kaufen und das Geld ausgeben, wenn das nachher gar niemand hören will und es eh nichts wird. Ja, das wollte ich einfach nicht. Und sagt er, ja, so viel hat es jetzt auch nicht gekostet, ist okay. Und jetzt probiert es doch einfach mal. Und ja, irgendwie hat es dann alles so zusammengespielt. Mein Sohn hat dann gesagt, ja, ich mache dir das Coverbild und dann machst du das auf Spotify. Das ist kostenlos. Kannst du das reinstellen, was du da eben produzierst? Und ja, und dann waren noch zwei andere Freundinnen, die auch das mitbekommen haben, dass ich mich mit dem Gedanken trage und die mich dann beraten haben und ermutigt haben. Und eine von den beiden Freundinnen hat dann gesagt, ja, du kannst auch Telegram nutzen, da kannst du einen Kanal machen, ist auch kostenfrei. Dann machst du halt einen schönen Telegram-Kanal und stellst es da auch noch rein. Ja, und so kam es dann irgendwie mit diesen verschiedenen Puzzleteilchen, dass ich jetzt das ist März 2024, einen Podcast gestartet habe tatsächlich von mir als einer ganz normalen, eigentlich Ehefrau, Hausfrau, Mama für ganz normale Frauen, mache ich einmal die Woche da eine Folge. Genau.
0: Magst du uns mal ein bisschen berichten? Also du hast ja jetzt nicht nur die Impulse von den Tagen, damit hast du, glaube ich, angefangen.
1: Da habe ich gestartet, genau.
0: Aber du hast auch noch ein bisschen was dazugenommen. Vielleicht kannst du uns noch mehr berichten, was da
1: ja,
0: so ist.
1: Ja, ja, das hat sich ganz spannend entwickelt bis zu diesem heutigen Tag, wo ich sogar bei dir sitze. Also ja, ich habe gestartet mit diesen Impulsen, dass einmal in der Woche da so eine kleine Andacht für Frauen einfach rauskommt aus meiner Erlebniswelt, für ihre Erlebniswelt, ne, so im Glauben zu stärken, zu ermutigen. Und parallel habe ich dann aber auch gemerkt, wow, die Frauen, die ich im Privat einfach kennenlerne, Freundinnen, die ich habe, die haben alle ihre Lebensgeschichte, ihren Weg mit Gott, Höhen und Tiefen, Herausforderungen. Und da sind so viele Geschichten, die ermutigen können, die trösten können, die vielleicht auch ja für noch nicht erreichte Frauen ein Anstupser sein können, über den Glauben nachzudenken. Und dann ist so die Idee gewachsen, Interviews zu machen. Und habe das wieder besprochen mit meinem Mann und den Freundinnen und so. Und ja, tatsächlich dann ein Jahr später, also Januar 25, lief dann die erste Interviewwoche. Also ich mache das immer so, dass ich Interviewwochen nenne ich das immer. Dann ist es ein Überthema, zum Beispiel Krisen. Und dann sind da 3-4 Unterthemen von den Frauen, je nachdem, was die eben einfach erlebt haben. Und geben da in Interviewform einfach Zeugnis von ihrem Leben. Mhm. Genau. Ja.
0: Hast du so im Kopf gerade, welche Oberthemen du da schon hattest?
1: Also das allererste war herausfordernde Lebenssituation. Das war der allererste Block. Da hatte ich dann eine Mama, die erzählt von ihrem behinderten Kind. Also die Schwangerschaft war noch alles in Ordnung. Dann wird das Kind geboren und du merkst, da stimmt was nicht und es ist schwerst behindert. Genau, die hatte da Zeugnis gegeben und dann hatte ich eine Frau, die ist Missionarin, wie das dann ist, herausfordernd ist, auch als Missionarin Mama zu sein noch und irgendwo da im Ausland, wo alles so ganz anders ist. Oder eine junge Frau, die schon früh ihre Mama an Krebs verloren hat. Genau. Der zweite Block, das war dann Rush Hour des Lebens, weil natürlich auch so ein bisschen die Zuhörerschaft sind so Mamas oder Frauen so in meinem Alter, viele auch verheiratet mit Kindern. Dann habe ich gedacht, Rush Hour des Lebens, also die Zeit, wo die Kinder klein sind, wo das so mega anstrengend ist, wenn die klein sind und krank sind und das Leben einfach dann anders ist wie vorher. Und da hat dann eine eben erzählt, wie sie dann trotzdem die Ehe noch irgendwie nicht hinten runterfallen lassen, trotz dieser Kleinkindphase. Oder die andere auch, wie das mit der stillen Zeit dann ist. Na, man kommt ja eigentlich zu gar nichts mehr, wie dann auch die stille Zeit nicht hinten runterfällt. Und eine auch über die Dienste, wie das so ist, ob man in der Phase dann noch sich in Dienst einbringt und wie viel und so weiter. Genau, ich hatte auch mal einen Blog über Krisen. Da war eine Frau, die erzählt hat, es hieß Lebenskrise, das Interview, dass sie über eine Lebenskrise zum Glauben gefunden hat. Sie hat entdeckt, dass der Mann ihr fremd geht. Und über das ist dann alles bei ihr ins Wanken gekommen. Die war da auch schon etwas älter, 58 Jahre alt. Und ja, ist darüber dann zum Glauben gekommen, hat dann in der Zeit noch eine Krebsdiagnose bekommen. Und mittlerweile ist sie schon gar nicht mehr auf dieser Erde, sondern darf schon bei unserem Herrn sein. Es war eine ganz, auch eine enge Freundschaft, die sich dann auch noch entwickelt hat zwischen uns. Genau, das war ein Zeugnis von ihr. Oder Glaubenskrise. Eine Frau hat mir auch mal ganz ehrlich Zeugnis oder ein Interview gegeben über Glaubenskrise, dass es halt durchaus sein kann, dass wir dann auch an Gott verzweifeln und denken, hey, gibt's dich wirklich? Warum lässt du es jetzt in meinem Leben zu? Eine Frau, die ein Zeugnis gegeben hat, wie sie auch ihre Krise bewältigt hat. Das hieß dann Krisenbewältigung. Wie das für sie war, da war auch ganz tragisch. Die war gerade frisch gebackene Grundschullehrerin, glaube ich, war es, ja. Und dann kam der Anruf, ihr jüngerer Bruder ist gestürzt und war sofort tot. Also sehr dramatisch. Und wie sie diese Krise auch bewältigt hat, mit Gott zusammen. Ja, also ganz viele spannende Interviewwochenblöcke, die sich dann ergeben, die Gott dann echt auch so führt und schenkt und ich da Frauen kennenlernen und immer staunen.
0: Ja, davon kann ich auch Lieder singen.
1: Ja, das glaube ich.
0: Genau, aber wenn jetzt Leute hier sind, die das hören und denken, wow, da würde ich doch auch gerne mal reinhören oder mehr wissen oder gerade die Beispiele, die du erzählt hast, wie können sie das finden?
1: Ja, tatsächlich, also weil ich mir von nicht so viel eine Ahnung habe oder technisch einfach abhängig war von dem, was mir geraten wurde, auf Spotify kann man den Kanal finden. Schwestern im Herrn heißt der Podcast, habe mich für den Titel entschieden. Genau, und eben im Telegram-Kanal gibt es den auch, Schwestern im Herrn Podcast. Ja.
0: Haben wir jetzt schon quasi alles abgedeckt? Also du hast da die Alltagsimpulse, die kurzen Interviews mit den Frauen.
1: Die Interviewwochen.
0: Ich glaube, du hast auch Buchempfehlungen manchmal oder so.
1: Ja, genau. Also das ist so ein sehr dynamisches Ding, dieser Podcast, diese Podcast-Arbeit. Gott setzt da irgendwie immer noch ein paar mehr Sachen dazu. Das ist total spannend und schön. Es haben mir dann viele Frauen zurückgemeldet, dass ich so eine, wie gesagt, so eine angenehme Stimme habe beim Zuhören. Und ob ich nicht mal Hörbücher oder so einsprechen könnte, dann sage ich, ja. Bei mir hat sich noch kein Verlag gemeldet, aber tatsächlich, weil ich selber gerne Bücher lese, kam dann die Idee, ja, ich könnte ja auch vielleicht einmal im Jahr ein paar bibeltreue Bücher einfach vorstellen, gerade so vielleicht auch Richtung Frauen, was interessant sein könnte. Und da einfach, dann ist es immer so verbunden mit einem bisschen einem Impuls, ein Intro so ein bisschen und dann einfach aber auch Auszüge, die ich aus den Büchern vorlese und dann vielleicht ein Anreiz ist, entweder ein Anreiz ist, sich das Buch selber zu besorgen. Ich mache es dann immer so kurz vor der Urlaubszeit und denke ich, ja, vielleicht hat man sehr Lust, zum Urlaub sich noch ein Buch zu besorgen und dann auch das zu nutzen. Oder wenn man eben nicht so der Lesetyp ist, dann hat man wenigstens an dem Tag in der Podcast-Folge dann ein paar Infos, Gedankenanstupser bekommen zu einem gewissen Thema. Mhm. Ja.
0: Ja.
1: Genau.
0: Richtig schön.
1: Und neu dazugekommen ist dieses Jahr noch, weil ich gemerkt habe, hey, mein Podcast kann ja auch eine Plattform sein für bereits bestehende Dinge, die es gibt. Also wir hatten einen Referenten von Open Doors bei uns in der Gemeinde. Und dann hat es irgendwie so gerattert, dachte ich, ja klar, kannst ja deinen Podcast auch nutzen, um so eine Arbeit näher zu verbreiten oder darüber zu informieren. Und tatsächlich hat sich dann eine Referentin gefunden, die dann mit mir zwei Folgen aufgenommen hat. Und da die Arbeit von Open Doors vorgestellt hat. Und das ist jetzt so das Neueste seit dem Jahr, dass eben, also man sich auch gerne bei mir melden kann, wenn man eine Arbeit hat. Und man sagt, das ist vielleicht auch was für Frauen, wo Frauen gerne mithelfen möchten oder sich irgendwie engagieren könnten. dann kann man sich bei mir melden, dann können wir da auch ein Interview draus machen, um einfach bestehende Sachen schon vorzustellen. Genau. Und für nächstes Jahr habe ich auch schon eine tolle Idee, aber die ist noch in meinem Herzen.
0: Okay, wir sind gespannt.
1: Ja.
0: Also du hast auch erwähnt, dass es vielleicht für Frauen etwas sein könnte, die noch nicht so mit dem Herrn unterwegs sind.
1: Mhm.
0: Also wie würdest du sagen, nutzt du diesen Kanal dann auch evangelistisch?
1: Ja, also das, ich bin ja eigentlich jetzt nicht so der evangelistische Typ, dass ich das fertig bringe, an der Supermarktkasse mit irgendeiner Frau ins Gespräch zu kommen oder irgendwie Gott zu bezeugen. Da bin ich irgendwie nicht so der Typ dafür. Aber was ich dann gemerkt habe, dass manche Impulse echt, die mir so eingefallen sind im Alltag, auch evangelistisch sind. Also, dass ich die so vom Schreiben und vom Aufbau dann nachher so gestalten kann, dass man die durchaus weiterleiten kann. Irgendeiner Frau, die einfach noch nicht, ja, mit dem Herrn geht. Und das habe ich ja schnell auch gemerkt, dass die Frauen das immer weiter, also weiterleiten oder in ihre, weiß ich nicht, Status oder irgendwo da stellen und sich das zack, zack, zack auch dann verbreitet. Und da freue ich mich dann schon immer, wenn es immer mal wieder so Sachen sind, wo ich denke, ja, da kann ich jetzt was Evangelistisches draus machen. Mhm. Und dass Frauen es einfach auch so nutzen können. Und was dann sich ja auch noch ergeben hat, war der Adventskalender. Also im ersten Jahr, wo die Podcastarbeit lief, da habe ich einfach dieses Adventskalender-Skript, was ja abgelehnt wurde von den Verlagen, das habe ich dann einfach vertont, also dann immer vorgelesen, dass es jeden Tag im Advent, also sonst läuft er eigentlich wöchentlich, der Podcast, aber im Dezember eben dann Montag bis Freitags wöchentlich, habe ich den dann vertont. Und dann kam die Idee, ich könnte ja auch Lebenszeugnisse von Frauen einfach sammeln und die dann einsprechen. Und dann mache ich immer rechtzeitig vorher einen Aufruf, sammeln aus ganz Deutschland kommen die zum Teil dann Zeugnisse, wie Frauen einfach ja Gott gefunden haben, für sie Weihnachten wurde, ja tatsächlich. Und ich spreche das dann ein, sodass sich dann jeden Tag im Advent ein Türchen öffnet, wo ich dann einfach so eine Lebensgeschichte, eine Bekehrungsgeschichte vorlese oder erzähle. Und das habe ich gemacht und habe noch gar nicht gemerkt, das ist eigentlich auch voll evangelistisch. Erst eine Zuhörerin hat mich drauf gebracht und hat gesagt, sag mal, hast du da eigentlich einen Flyer davon? Von diesem Adventskalender? Sag ich, nee, warum? Ja, ich will es meiner Apothekerin, der Erzieherin und nochmal irgendwem mit einer Plätzchentüte zusammen weitergeben. Da dachte ich, oha, voll die gute Idee. Und dann, da habe ich erst gemerkt, ja klar, das ist evangelistisch. Und das kannst auch digital wunderbar verbreiten. Und dann habe ich kleine Visitenkärtchen drucken lassen mit QR-Code drauf. Und man darf sich gerne bei mir melden, auch per E-Mail. Und dann schicke ich das gerne zu, dass man das auch, ja, gerade eine Schokolade oder Plätzchentüte so ein bisschen nett weiterschenken kann und dann Frauen auch dazu einladen kann, da einfach diese Lebenszeugnisse sich anzuhören. Und das sind ja auch ganz viele verschiedene, ne, aus verschiedenen Hintergründen, wo dann Frauen doch zum Glauben kommen, ja, und das einfach bezeugen, ja.
0: Stark, voll schön, diese Zeugnisse zu hören.
1: Ja.
0: Passend zu diesem evangelistischen hast du dann ja auch noch einen zweiten Kanal.
1: Ja, ach, das ist so verschwindend gering.
0: Erzähl mir auch gerne.
1: Ja, also das ist parallel gelaufen. Als ich dann mit den Freundinnen und meinem Mann im Gespräch war, machen wir diesen Podcast, ja, nein, war gerade unsere Gemeinde dabei, eine Evangelisation vorzubereiten. Und da war eine Gruppe von Geschwistern in der Gemeinde, die so kreativ eher sind, so künstlerisch begabt. Und die haben sich halt überlegt, ja, wie können wir uns jetzt mit unserer Kunst auch einbringen für den Herrn? Und irgendwie wurde ich dann angefragt, ob ich nicht in dieses Team dazukommen will. Und ich habe erst gedacht, nee, also ich kann ja dekorieren und so, aber jetzt so rein künstlerisch, ich kann nicht malen oder irgendwie was, passe ich eigentlich gar nicht dazu. Aber weil ich ja gerade dabei am Überlegen war, was mache ich mit meinen Impulsen und dem Schreiben und dieses, das mitfühlen konnte, dass man mit dem, was man einfach kann, wie Gott dann auch begabt hat, auch für ihn einbringen möchte, da konnte ich einfach mitfühlen. Und deswegen habe ich gesagt, okay, ich komme in diese Gruppe mal mit rein, in diese Besprechung. Und dann war die erste Besprechung und jeder stellte sich reihum vor, weiß nicht, waren es 8 Leute oder so, was sie alles können. Die eine Skulptur, Aquarell, weiß ich nicht, normale Malerei, Fotografie. Und ich saß da und dachte, ja, ich kann da leider nichts viel bieten. Ich weiß nicht, warum ich hier dabei bin. Und dann haben sie halt besprochen, ja, sie würden halt gerne sowas wie eine Kunstausstellung machen. Also wir haben ja eh einen Saal angemietet, wo dann die Evangelisation stattfindet. Und dann ist ja meistens noch ein bisschen Raum hinten in der Halle drin. Und dass sie dann so eine kleine Kunstausstellung hingestalten könnten. Aber sie müsste halt irgendwie evangelistisch sein. Also irgendwie müssten wir da auch Botschaft rüberbringen. Mhm. Naja, dann war die Besprechung vorbei. Ich bin heimgefahren. Und dann hat es auf dem Heimweg in meinem Kopf dann angefangen zu rattern. Und zack, zack, zack, war ein Konzept da. Und als ich zu Hause war, ich Sprachnachricht der hauptverantwortlichen Frau draufgesprochen und gesagt, guck mal, wir machen vom Dunkeln ins Licht. Erstmal, also die Leute müssen dann halt da entlanglaufen, sie fangen an der dunklen Seite an, Das ist unser Leben ohne Gott. Und sie kommen beide, gehen dann weiter in diese helle Seite. Das ist das Leben mit Gott. Und alles, was also ausgestellt wird, alle Exponate haben einen Bilderrahmen daneben mit einem Bibelvers. Auf der dunklen Seite ein schwarzer Bilderrahmen, auf der hellen Seite nachher ein weißen Bilderrahmen. Und da sind Bibelstellen, die dann dieses Leben ohne Gott, wie es uns Menschen geht oder was uns ausmacht oder wie auch immer, beschreiben. Und danach hat das Pendant eben, wenn wir Kinder Gottes geworden sind. Und da ist sie voll drauf eingestiegen und das ist dann das Konzept geblieben, hat sich natürlich noch ein bisschen ergänzt. Dann haben wir die anderen mit ins Boot genommen. Jeder hat noch so ein bisschen seine Sachen, dann Ideen mit reingebracht, aber es ist nachher super geworden. Mhm. Und der Übergang von diesem Dunkeln zum Hellen war dann die Frau, die so mit der Fotografie das gut kann. Die hatte die Idee, wir machen Porträts. Die Köpfe sind praktisch, haben eine dunkle Seite und haben eine helle Seite. Mhm. Und die Leute, die da porträtiert werden, abfotografiert werden, die schreiben dann auch ihr Zeugnis hin. Und dann war danach eine schöne Wand mit diesen Porträtfotos von dunkel zu Licht und drunter ihr Lebenszeugnis. Dass dann Besucher von dieser Evangelisation einfach da durchlaufen konnten und dann auch nochmal diese persönlichen Zeugnisse zum Beispiel lesen konnten. Mhm. Aber auch eben die anderen Künstler haben sich dann da mit ihren Sachen eingebracht. Genau, und dann dachte ich, naja, jetzt habe ich das Konzept irgendwie liefern dürfen oder die Idee gehabt, aber irgendwie trotzdem kann ich nicht so richtig was beisteuern. Und dann ist mir das Dichten wieder in den Kopf gekommen. Also ich muss sagen, Gedichte habe ich sehr selten in meinem Leben geschrieben, vielleicht bisher, weiß ich nicht, 3, 4, 5 Mal. Wenn es irgendeinen Anlass gab, zum Beispiel meine Schwiegereltern, wo sie dann, ich glaube, 40-jähriges Hochzeitsjubiläum hatten, da habe ich dann ein Gedicht geschrieben. Also es gab so ganz selten mal den Fall, dass ich gedichtet habe. Und als dann dieses Thema klar war, Dunkel und Licht, vom Dunkeln ins Licht, da hat es dann auch wieder gerattert in meinem Kopf und zack, zack, zack, war ein Gedicht da, wie ich beschreiben würde, was die Menschheit oder unsere Dunkelheit bedeutet. Und später kam dann auch noch ein Gedicht dann eben, was es bedeutet, mit Gott zu leben. Und so habe ich dann tatsächlich auch noch was gehabt, was ich da ausstellen konnte in dieser Kunstausstellung, nämlich dann 2 Gedichte, genau. Und dann ist das mit den Gedichten so ein bisschen ins Rollen gekommen.
0: Ja, ich weiß ja auch zufällig, dass du das Gedicht mit hast. Magst du uns das, gerade dieses Gedicht über die Dunkelheit und so mal vorlesen?
1: Ja, im Dunkeln. Wir sitzen im Dunkeln und merken es nicht, suchen nach Liebe und finden sie nicht. In Sexualität, Befriedigung unserer Triebe und Lust und erleben dabei doch so viel leidvollen Frust und wahre Liebe, die bietet es nicht. Im Streben nach Ansehen, Ruhm und Ehre, als wenn Millionen Follower das Wichtigste wären. Doch wahrlich geliebt werden, das bringt es uns nicht. Wir sitzen im Dunkeln und merken es nicht, suchen nach Glück und finden es nicht. Im Geld verdienen, zur Absicherung für Freuden und Luxus ohne Verzicht, doch wahre Sicherheit, die gibt es uns nicht. Im Spaß haben ohne Grenzen, mit Drogen und Rausch, und sehen danach doch nicht zufriedener aus. Und anhaltendes Glücklichsein erreichen wir nicht. Wir sitzen im Dunkeln und merken es nicht, suchen nach Hoffnung und finden sie nicht. Im langen Leben ohne Krankheit und Not, doch endet alles trotzdem im Tod. Und Ruhe für die Seele erlangen wir nicht. Im Frieden verhandeln und im Menschen das Gute finden, und müssen doch täglich neu die Wunden verbinden. Und eine bessere Welt erzielen wir nicht. Wir sitzen im Dunkeln und merken es nicht. Denn nur bei unserem Schöpfer, dort gibt es Licht.
0: Wow, also ich finde grundsätzlich schon mal die Idee voll cool, die du da eingebracht hast mit der Evangelisation. Mhm. Das habe ich, glaube ich, noch nicht so gehört, dass jemand auch diese künstlerische Seite mit aufnimmt. Aber dann auch dieses richtig passende Gedicht dazu. Wurde das dann einfach ausgehend oder durftest du das dann vortragen?
1: Nee, ach, bloß nicht vortragen. Das kam dann auf so ein, ich weiß gar nicht, heißt es Alu-Dibond oder so. Es wurde dann irgendwie gedruckt und dann haben wir das schön da hingehängt. Mhm. Genau.
0: Mhm. Ja, heute durftest du es vortragen. Ja. Du hast auch noch ein Gedicht mitgebracht. Also da geht's um die Praxis vielleicht im Leben. Magst du uns ein bisschen was zu dem Hintergrund sagen und dann auch uns das teilen?
1: Ja, also das sind dann halt immer mal wieder, ne, weil ich so ein Typ bin, der viel nachdenkt und Dinge durchdenkt. Und immer mal wieder habe ich gemerkt, boah, das, was mich gerade total bewegt, kann ich auch gut in Worte fassen, gerade in so Gedichte fassen. Deswegen gab es dann diesen kleinen Kanal, wo dann ein paar mehr Gedichte auch reinkamen. Aber das steht schon seit einem Jahr oder so wieder still. Und ein Gedicht, ja, tatsächlich, weil es ja auch diese Making-of-Phase war von meiner Podcast-Arbeit, ja. Wer bin ich? Was kann ich? Wer hat Gott mich begabt? Wie kann ich mich einbringen? Und da war natürlich auch manchmal die Frage, ja, ist es zu gering? Lohnt sich das, den Podcast zu machen? Wer will das überhaupt hören? Ist es überhaupt gut genug? Genügt es irgendwelchen Ansprüchen? Und da ist ein Gedicht entstanden über unsere Begabungen. Ich weiß nicht, das kann man, sieht man nicht, gell, wenn ich das jetzt zeige.
0: Doch.
1: Ja, also da ist, weil ich fand das Foto dann auch also so passend dazu, weil ich dann immer versucht habe, diese Gedichte auch zu hinterlegen mit einem passenden Foto. Und auf dem Foto sieht man halt so ein kleines Mädchen, das da irgendwie rumpanscht und irgendwas anmalt. Aber sie kriegt die Hand hingestreckt mit dem Teller, wo die Farbe ist, dass sich da die Farbe holt. Und dachte ich, ja, das passt so. Gott ist derjenige, der uns die Gaben gibt, die Grundlage, dass wir überhaupt da rumwursteln und machen. Und so die Abhängigkeit von ihm und dass unsere Begabungen eben von ihm kommen. Genau, und da ist eben noch dieses Gedicht entstanden. Ich habe es genannt, die kleine Gabe. Es kommt nicht darauf an, wie groß meine Gabe, ob ich mehr oder weniger als andere habe. Es kommt darauf an, dass ich sie dir zurückgebe. Und alles, was ich bin

0: persönlich mochte besonders gern dieses Christmas Time of Joy. Mhm. Wie kommt es, dass du dann auch auf Englisch dann hin und wieder was schreibst?
1: Ach, das ist so einfach eine kleine Affinität von mir, dass ich die englische Sprache einfach super spannend finde. Ich habe mir jetzt neulich auch tatsächlich die MacArthur Studienbibel auf Englisch geholt, weil ich mag den Klang einfach dieser Sprache total gerne. Und dann, weiß ich nicht, dann waren plötzlich auch so auf Englisch die Gedanken da und hat sich so ein Gedicht formatiert. Und ich habe eine ganz, ganz liebe Freundin, die ist gebürtige Waliserin. Ich habe extra nicht Engländerin gesagt. Und die hat es dann auch Korrektur gelesen und hat gesagt, ob das so passt. Genau.
0: Mhm. Ja. Stark. Also, wenn jetzt auch Leute diesen Kanal gerne abonnieren wollen oder da drauf stoßen, wie heißt der?
1: Ich glaube einfach nur Gedichte für Schwestern Mehran, weiß ich gar nicht. Also wie gesagt, da ist so still. Es war einfach nur, dass da ein paar Gedichte entstanden sind. Dann hat die eine Freundin gesagt, ja, lass es doch den Frauen auch zugänglich sein. Vielleicht ermutigt sie das. Ich träume ja immer noch so ein bisschen davon, dass das mal Postkarten oder so werden. Dass irgendwer sagt, komm, die druck mal, dass Frauen das auch weitergeben können. Genau, aber ja, kann man vorbeischauen, wenn man mag.
0: Ja, können wir gerne verlinken. Dann ist es vielleicht auch nochmal leichter zu finden.
1: Ja.
0: Gut. Dann haken wir mal dieses Thema ab und wir kommen langsam zum Ende. Aber du hast auch schon mal erwähnt, dass in deinem Leben so das Thema Menschenfurcht auch immer wieder präsent war.
1: Ja.
0: Inwiefern hat sich das geäußert oder was würdest du sagen, hast du auch gelernt in diesem Thema?
1: Also ich denke, begründet ist diese Menschenfurcht schon auch von der Kindheit her, wenn man vielleicht jetzt nicht so gerade die stabilsten Verhältnisse hat oder einfach da auch so ein, ja, du bist einfach geliebt, weil du bist, ja, diese Annahme, dieses Selbstwertgefühl, wenn das vielleicht so ein bisschen fehlt. Und ich habe tatsächlich auch Mobbing erlebt in der Schule. Also tatsächlich manchmal auch wegen meinen Werten, weil ich christliche Werte hatte und da manches anders gesehen habe. Aber vielleicht war ich auch einfach nicht, weiß ich nicht, schön genug, intelligent genug, klug genug, ich weiß nicht was. Also irgendwie, also dieses Gefühl, du bist nicht gut genug und du gehörst nicht dazu, das habe ich schon oft erlebt und zu spüren bekommen. Und es ist tatsächlich Thema bei mir, diese Menschenfurcht, wie empfinden mich andere? Wie beurteilen die mich? Und von daher ist es eigentlich gar nicht verträglich mit dieser in die Öffentlichkeit treten und die Podcast-Arbeit machen, weil da hat man dann eine ganz schöne Muffe, dass tatsächlich irgendwie eine Kritik kommt und ja, man da beurteilt wird. Und da bin ich ganz schön am Lernen, dass ich einfach, ja, dass die Gottesfurcht höher ist als die Menschenfurcht, dass ich mir sage, ich muss mir sicher sein, dass Gott mich zu diesem Weg berufen hat. Und nicht getrieben sein von Lob und Kritik oder auch, ja, einfach mein Gewissen vom Herrn, was ich da veröffentliche und verbreite, dass ich mit meinem Gewissen vom Herrn im Reinen bin und nicht, ob der eine das jetzt toll oder schlecht findet. Und natürlich auch die ganzen Frauen, die ich kennenlerne. Also ich wäre lieber mein Schneckenhaus leben, ja, mein Mann, meine Kinder und daheim. Da fühle ich mich irgendwie, das ist meine Komfortzone, Sicherheitszone, da tut mir keiner was. Und diese ganzen Frauen, die ich kennenlerne, das ist schon für mich ein schöner Schritt raus aus meiner Komfortzone, weil die könnten mich ja auch ablehnen und nicht mögen. Und also das ist immer wieder so eine Hürde. Aber eine Frau, die ich dann kennengelernt habe, die hat dann gesagt, ja, Lelina, ich glaube, du darfst auch durch diese Podcast-Arbeit ein Stück weit heil werden. Dass du eben doch merkst, ja, du hast deine Begabungen, du kannst dich auch für den Herrn einsetzen. Da sind Frauen, die dich eben auch mögen, wo sogar Freundschaften noch hängen bleiben und so. Ja, also Gott weiß schon, was er tut, auch wenn es immer echt aufregend und spannend ist und ich sowas alles gar nicht mag.
0: Ja, umso mutiger, dass du auch heute
1: ja,
0: hier bist.
1: Ja, furchtbar.
0: Genau. Und ja, wir haben einiges jetzt gehört, auch so Kämpfe aus deinem Leben, wirklich schwere Situationen, dann aber auch, wie Gott die Aufgaben gegeben hat und das Ganze, das ist so eine Mischung. Wofür würdest du sagen, jetzt bist du trotz allem dankbar?
1: Ich bin einfach dankbar, dass er mich liebt, dass Gott mich liebt und dass er mich immer schon geliebt hat und dass er mich zu sich gezogen hat und dass er ganz genau weiß, wie er bei jedem seine Puzzleteilchen legen muss und nicht will, dass auch nur einer verloren geht und dass er jedem Menschen ganz viele Chancen gibt und dass ich einfach geliebt sein darf und dass ich nicht irgendwie ein Zufallsprodukt aus dem Urknall mit der Aminosäure bin oder so. Und dass er in all dem Schweren, dass er da ist und dass er durchträgt, ja, dass er trotzdem auch gute Gedanken über unser Leben hat. Und dass bei ihm gibt es nie eine Grenze. Also das hat mein Prediger so schön gesagt, Paulus im Gefängnis und so. Also für Gott gibt's nie eine Grenze, wo wir menschlich denken, da sind jetzt Grenzen, da geht's nicht weiter. Für Gott geht's immer noch weiter und er hat viel höhere, viel tollere Gedanken und gute Gedanken über unser Leben. Ja, und ich darf einfach viele Sachen jetzt auch gerade durch die Podcast-Arbeit erleben, wo ich echt

0: Laune, wo ich in der Depression habe ich Gott ganz stark erlebt, wie sehr er mich liebt und wie ich ihn brauche und wie er übernatürlich auch eingreift und Dinge tut. Aber ich muss fast sagen, jetzt in der Podcast-Arbeit erlebe ich es noch viel mehr. Also ist ja auch schön, dass man es dann also nicht nur im Leid, in der schweren Situation erlebt, sondern auch in einer positiven Situation. Ja, darf ich ganz schön viel mit ihm erleben.
1: Ja, voll schön. Dann komme ich jetzt auch schon zur letzten Frage. Und zwar, das ist so eine Tradition hier im Podcast auch schon.
0: Das ist auch deine Tradition.
1: Genau. Und zwar, dass wir mit so einem Ratschlag enden. Hast du vielleicht irgendwas, was du den Zuhörern mitgeben möchtest?
0: Ratschlag, ja. Also ich würde auf jeden Fall sagen, ich kann mich bestimmt so mit der Zuhörergruppe identifizieren, die sagen, Mensch, ja, das Leben ist auch einfach anstrengend. Und es gibt so viel Schweres und kann das nicht her endlich mal aufhören. Und also da bin ich auf jeden Fall auch dabei bei diesen Bibelversen. Alles ächzt und stöhnt und sehnt sich nach Erlösung. Aber was ich da eben sagen würde, hey, wenn wir ganz nah bei Jesus bleiben, dann ist er unser guter Hirte, der uns da durchmanövriert, der uns hindurch liebt, der auch in dem Schlechten so viel Segen und schöne Lichtblicke einfach auch schenkt, wenn wir halt einfach nah bei ihm bleiben. Das ist halt einfach die Bedingung. Und neulich ist mir das so bewusst geworden, was dieser Vers dann auch heißt, dass wir verwurzelt sind in Christus. Da hieß es dann in der Auslegung, dass wir durch ihn Standfestigkeit, eine Festigkeit bekommen. Ne? Wurzeln können ja sehr tief sein und die geben den Halt dann der Pflanze, die da drüber wächst. Und die kann vielleicht auch vom Winde verweht, irgendwie verkrüppelt, sonst wie dastehen, weil das Leben auch nun mal hart ist. Aber die Wurzel gibt den Halt und sie ist fest und kann wachsen und knickt nicht ein. Und dass wir eben verwurzelt sind in Jesus, der unserer Seele, unserem ganzen Dasein einfach Halt gibt und auch die Nahrung, ne, für die Seele. Also diese Festigkeit und die Nahrung, dieses Verwurzelt in Christus, dazu möchte ich auf jeden Fall ermutigen, dass man die Bibel einfach liest und betet und Zeit mit Gott in der Stille verbringt. Mhm. Ja, und vielleicht auch noch dieser Gedanke, Gott hat uns so einzigartig und wunderbar gemacht, jeden auf seine Weise. Ich finde es immer so spannend, die ganzen Frauen kennenzulernen. Die eine malt gern, die andere hat es mit der Musik. Also jeder hat ja so schon allein von seiner Persönlichkeit, die Gott ja auch geschaffen hat, so viel auch in uns hineingelegt. Dann kommen noch zusätzlich die Gaben, die er uns auch durch seinen Geist gibt. Und dann hast du ja eine ganz tolle individuelle Mischung, jeder Einzelne für sich. Und dazu fragen einfach, ja Herr, wo kannst du mich gebrauchen für dein Reich? Und es ist so schön, die ganzen Frauen zu sehen. Ich habe eine ganz liebe Freundin, die ist Pflegemama, also im Bereitschaftsdienst und investiert da so viel Zeit. Die Kinder da per Tag und Nacht kann das Jugendamt anrufen, nimmt sie die Kinder auf und gibt ihnen einfach auf Zeit ein liebevolles Zuhause. Ist auch so eine schöne Begabung und Kombination, wie sie da einfach für Gott auch lebt und diesen Kindern auch von Gott auch schon weitersagt. Ich habe eine ganz tolle Freundin, die das irgendwie hinkriegt, dass sie in ihrem Laden, wo sie arbeitet, immer mal wieder mit den Leuten über Gott ins Gespräch kommt und da überhaupt nicht irgendwie schüchtern ist oder da echt, das könnte ich gar nicht, wie mutig die da immer ist und die Worte findet. Oder dann eben meine Freundin, die Künstlerin ist, die auch versucht, ja, so wie sie begabt ist, das auch für Gottes Reich einzubringen. Deswegen würde ich die Zuhörer vielleicht da auch einfach ermutigen, ja, frag Gott, wie du bist, schau selber hin, was du an Begabungen und so hast. Und Gott kann dir noch ganz tolle Wege zeigen, wie man das auch ganz kreativ und wunderbar einsetzen kann für ihn. Mhm. Ja.
1: Würdest du uns ganz zum Abschluss vielleicht noch dein Lieblingsgedicht vorlesen?
0: Ja, genau, mein Lieblingsgedicht. Das ist nach 5. Mose 33, Vers 27. Und ich habe es genannt Ewige Arme. Kommt auch in der Bibelstelle vor. Genau. Ewige Arme. Und wenn der Weg schwer wird, nicht eindeutig und gerade, dann weiß ich doch, dass ich den treuen Hirten bei mir habe und deine ewigen Arme sind unter mir. Gibt es im Leben so viel Stolpersteine und schwere Wege, bist du doch da und möchtest, dass ich sie dir in die Hände lege, denn ich darf wissen, deine ewigen Arme sind unter mir. Eigenes Versagen und falsche Entscheidungen hast du schon gesehen und dass alles am Kreuz gesühnt wurde, darf ich ganz neu verstehen. Und immer noch sind deine ewigen Arme unter mir. Auf dem Lebensweg zu lernen, um was es wirklich geht und worin die eigentliche Hoffnung meines Lebens besteht, das zeigen mir die ewigen Arme unter mir. So gehe ich weiter, jeden Tag, und begreife gar nicht die Gnade, mit der ich gesegnet sein darf. Und deine ewigen Arme sind für immer unter mir. Ja.
1: Herzlichen Dank. Ich würde sagen, das ist ein guter Abschluss.
0: Ja.
1: Gemeinsam mit deinen Ratschlägen, die du auch weitergegeben hast.
0: Mhm.
1: Und ja, an dieser Stelle einfach danke, dass du gekommen bist.
0: Ja.
1: Danke für den Mut, den du hattest. Ich weiß, das ist ein Schritt aus deiner Komfortzone.
0: Oh, ja.
1: Aber es war sehr, sehr schön und ich denke auch sehr segensreich für die Zuhörer.
0: Dankeschön.
1: Ja, an dieser Stelle wende ich mich auch schon an dich, lieber Zuhörer. Richtig schön, dass du auch mit dabei warst. Ich hoffe, du konntest viel mitnehmen. Wir werden auch sehr gerne die verschiedenen Kanäle verlinken, sodass du dann auch dir die Inhalte anhören kannst. Und ich möchte schließen auch mit dem Ratschlag, den Linda uns eigentlich gerade weitergegeben hat. Sei verwurzelt in Christus. Das ist das, was wichtig ist. Geh ganz nah an sein Herz dran und lass dich dann auch gebrauchen mit den Gaben, die du hast. Genau, an dieser Stelle möchte ich mich verabschieden. Bis nächste Woche.
2: 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Wir wünschen dir noch eine gesegnete Woche mit den Worten aus Kolosser 3, Vers 17. Und was immer ihr tut, in Wort oder Werk, das tut alles im Namen des Herrn Jesus und dankt Gott dem Vater durch ihn.

0: Es ist 23 Uhr.
1: 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Liebe Zuhörer, ich grüße Sie ganz herzlich zu unserer Themensendung. 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Wir wünschen Ihnen Gottes Segen beim Zuhören.
2: Lass uns jetzt zu den Details übergehen und das erste Element der Waffenrüstung betrachten. Vers 14 beginnt wieder so, wie Vers 13 geendet hat und wiederholt, dass es hier darum geht, festzustehen und nicht im Staub zu landen. Nun, ich möchte hier als Fußnote gerne auf die Sprache von 1. Korinther 9 zurückgreifen. Wovor hatte Paulus besonders Angst? Damit ich nicht anderen verkündige. 1. Korinther 9, 27. Und selbst Adokimos, das heißt verwerflich werde. Meine große Furcht besteht darin, dass ich anderen verkündige und mich selbst durch irgendeine Sünde disqualifiziere. Und deshalb sagt er, ich bezwinge meinen Leib und beherrsche ihn, damit ich nicht anderen verkündige und selbst verwerflich werde. So steht nun fest. Eure Lenden umgürtet mit Wahrheit. Nun, der Teufel ist von Anfang an ein Lügner. Sein ganzes System besteht nur aus Lügen. Alles, was aus seinem Mund kommt, ist eine Lüge oder eine Halbwahrheit. Und deshalb würden wir verstehen, dass die Wahrheit das erste Mittel ist. Und das will ich euch auch ein wenig vertiefen. Das erste Mittel zur Verteidigung ist die Wahrheit. Es ist mehr als wahrscheinlich, dass Paulus mit römischen Soldaten vertraut war. Sie waren überall, wo er hinkam. In Israel, als er dort war, in Jerusalem, als er in Tarsus war, in seiner Heimatstadt, dort waren die Römer. Die Römer beherrschten zu jener Zeit die Welt. Sie waren überall, wo Paulus hinreiste. Und er sah überall römische Soldaten. Und überall konnte er wahrnehmen, wie diese Soldaten gekleidet waren. Und das Erste, was an einen römischen Soldat auffallen würde, wenn er sich für eine Schlacht vorbereitete, ist ein Gürtel oder eine Schärpe, die er umlegte. Das lag daran, dass ein römischer Soldat eine Tunika trug, ein Gewand, aber für Männer. Ja? Es hatte zwei Löcher für die Arme und ein Loch für den Kopf und man zog es an und es reichte bis an die Knie. Und wenn man in den Kampf zog, wurde diese Tunika mit einer Schärpe oder eben einem Gürtel festgezurrt. In der Regel trug ein Soldat auch ein Unterkleid, sodass die Ecken der Tunika, der lange Saum der Tunika hochgezogen und in die Schärpe eingesteckt und so fest wie möglich gezogen wurde. Dann denkt daran, dass ihr in einem Nahkampf steht und ziehen wollt. Ihr wollt nicht, dass euer Gewand im Wind herumflattert oder jemand es festhält und euch über den Kopf zieht und dann, naja, dann ist der Kampf vorbei. Ihr könnt euch nicht auf einen tödlichen Nahkampf einlassen, wenn euer Gewand herumflattert, sich in den Sträuchern und Büschen verheddert und euch in die Quere kommt. Wenn ihr das Schwert irgendwo dazwischen suchen müsst und es rausziehen wollt, das wird nicht funktionieren. Soldaten müssen schnell rennen. Sie müssen überaus eifrig, geschickt und schnell sein. Mussten alle losen Enden festziehen, weil sie sonst ein leichtes Ziel für den Feind abgeben würden. Und das deutet auf ein Vorbereitetsein hin. Das deutet auf Bereitschaft hin. Das deutet auf Wachsamkeit hin. Ein Soldat brauchte eine Schärpe. Und die war manchmal auch aus Leder oder aus irgendeinem anderen Material, um alles zusammenzuraffen, das Gewand hochzuziehen, wenn es irgendwie zu lang war, um es festzuzurren, damit er sich schnell bewegen konnte und niemandem gegenüber benachteiligt wäre. An dieser Schärpe wurden in der Regel auch seine Waffen befestigt. Es hielt ein Schwert oder einen Bogen oder auch einige Pfeile. Diese Schärpe hatte in der Regel auch einige Identifikationsmerkmale, die vielleicht darauf hinweisen oder hinwiesen, in welcher Schlacht der Soldat gekämpft hatte, welche Schlachten er schon gewonnen hatte oder er eine Auszeichnung für seinen Heldenmut erhalten hatte oder nicht. Und so wurde die Schärpe effektiv zum Sinnbild für den Kampf. Sie war ein Kennzeichen des Kampfes. Dort waren die Waffen des Soldaten, dort waren die Auszeichnungen. Aber noch wichtiger, dass man durch die Schärpe verkündete, dass alle losen Enden zusammengerafft wurden, weil man in einem tödlichen Kampf zog. Es ist eine passende Kombination von Dingen, denn genau das ist es, was der Apostel Paulus uns verständlich machen möchte, dass wir den geistlichen Kampf nie gewinnen werden, wenn wir nicht wirklich darauf vorbereitet sind. Und das bedeutet es, vorbereitet zu sein. Das ist es, was ich euch in 1. Petrus 1, Vers 13 und 14 vorgelesen habe. Umgürtet eure Lenden und zurrt alle losen Enden eures Lebens fest. Seid vorbereitet sein. Das Zeichen, was dafür steht, ist der Gürtel der Wahrheit. Im Griechischen Aletheia, man könnte sagen, das ist der Inhalt beziehungsweise das Unverborgene und das wäre wahr und richtig. Aletheia kann sich auf die Wahrheit beziehen und das ist ein wichtiges Element davon. Wir müssen uns zu der Wahrheit bekennen. Aber, hört genau zu, es ist mehr als nur der Inhalt und das Unverborgene, denn später kommt ein weiterer Teil der Waffenrüstung, das sich das Schwert des Geistes nennt, das ist das Wort Gottes. Wir reden also weniger über die Tatsache, dass wir in den Kampf ziehen und hier das Wort Gottes, die Wahrheit in irgendeiner Art schwingen. Nicht so sehr über Aletheia als Wahrheit, als Inhalt, als Unverborgenes, als etwas, was wir einwenden müssen, sondern vielmehr Aletheia als Wahrhaftigkeit, als eine Einstellung. Steht ihr das? Weil wir an die Wahrheit glauben, weil wir die Wahrheit lieben, ziehen wir in den Krieg für die Wahrheit. Wir zurren alle losen Enden fest. Das ist die Aufrichtigkeit, wenn man so möchte, Wahrhaftigkeit, Integrität, wahre Hingabe. Es ist nicht so sehr Inhalt als Bekenntnis und Engagement. Worum es hier wirklich geht, ist die Einstellung. Wir haben ein kampfbereites Herz. Darum geht es bei diesen Gürtel der Wahrheit. Wir sind nicht unvorbereitet dort draußen. Wir haben alle losen Enden zusammengerafft. Wir haben die Schärpe angelegt, die unsere Waffen enthält und uns zu Soldaten macht. Wir haben ein kampfbereites Herz. Wir sind uns der Kosten bewusst. Wie Jesus sagte, es ziehe niemand in den Krieg, ohne vorher Berechnungen anzustellen. Der wahre Christ liebt die Wahrheit und ist bereit, für die Wahrheit zu kämpfen. Wir werden den Glauben, der den Heiligen ein für alle Mal verliehen wurde, ernsthaft verfechten. Wir ziehen in den Kampf für die Wahrheit. Aber in Wirklichkeit ziehen wir für unseren eigenen geistlichen Schutz in den Kampf. Bedenkt, wir reden nicht so sehr von der Förderung des Evangeliums, als davon, uns gegen Satan zu verteidigen. Ihr Lieben, ihr werdet den geistlichen Kampf gegen euren furchterregenden Feind, mit dem ihr Tag für Tag konfrontiert werdet, nie gewinnen, wenn ihr euch für diesen Sieg nicht voll und ganz einsetzt. Wenn eure christliche Praxis sich einfach nur durch Untätigkeit auszeichnet, werdet ihr ein ständiger Verlierer sein. Wenn ihr mit all den losen Enden eures Lebens zufrieden seid, mit all den kleinen Sünden, die da noch sind, wenn ihr mit sporadischem Interesse am Gebet zufrieden seid, mit sporadischem Interesse am Lobpreis, Gleichgültigkeit gegenüber großartiger geistlicher Wahrheit, wenn ihr zufrieden seid mit eurem geringen Verständnis der Größe Gottes, wenn ihr zufrieden seid mit den Sünden in eurem Leben, dann seid ihr ein vorbelasteter Soldat, schlecht auf den Kampf vorbereitet. Stellt euch dann auf eine Niederlage ein. Um mit den Worten aus Hebräer 12 zu sprechen, benutze diese Worte gerne, in einer völlig anderen Metapher allerdings. Wenn ihr ein Rennen lauft, müsst ihr die Gewichte ablegen. Ja? Ein 100-Meter-Läufer trägt in der Regel keine Jacke. Man legt alles ab, was einen belastet. Das ist genau das, was der Apostel sagt. Er sucht nach jenem aufrichtigen Engagement. Im Englischen heißt es sincere oder sine sera. Aus dem Lateinischen kommt es. Das bedeutet ohne Wachs. Sine sera bedeutet ohne Wachs. Woher kommt das? Wenn man in der früheren Zeit Töpfe herstellte, auch heute kann man das noch machen, wurden diese gebrannt. Und manchmal zersprang so ein Topf beim Brennen. Ein Topf mit einem Sprung konnte man nicht verkaufen, aber es gab immer skrupellose Leute, die nahmen dann Wachs und schmierten die Risse mit Wachs zu, übermalten alles schön und dann verkauften sie ihn dennoch. Wenn jemand ihn dann das erste Mal auf den Herd stellte und etwas hineintat, rate mal was, dann zerschmolz der Wachs und alles lief aus dem Riss heraus. Aber jemand, der aufrichtig ist, übertüncht nicht seine Risse. Diese Menschen schmelzen nicht und werden nutzlos, wenn es brenzlig wird. Jesus ist natürlich dafür das ultimative Beispiel. Paulus folgte seinem Vorbild und ist ein großartiges Vorbild für jemanden, der wie ein Soldat in den Krieg zieht, bereit, sich allem zu widersetzen, das ihm begegnet. Er sagt zu den Korinthern, 2. Korinther 1, 12, mein Gewissen ist rein. Ich weiß, dass ich in gottesfürchtiger Aufrichtigkeit und geistlicher Integrität bei euch gelebt habe. Kein Riss. Das ist so wichtig. Er sagt, ich habe ein Leben schändlicher Heimlichkeiten abgelehnt. Selbes Buch, Kapitel 4. Wie sehr wollt ihr gewinnen? Das ist die Frage. Ich bin wirklich überzeugt, dass die meisten Christen den geistlichen Kampf in ihrem Alltag verlieren, weil ihnen der Kampf nicht wirklich wichtig ist. Es ist ihnen nicht so wichtig. Sie leben in großer Gleichgültigkeit und haben keinen eigenen Antrieb. Für manche Menschen ist das Leben so. Aber wenn euch der geistliche Kampf gleichgültig ist, glaubt mir, dann werdet ihr ihn verlieren und ihr werdet trübsinnig leben. Und die Chance, weil die ewige Belohnung auf Nützlichkeit und Freude und Seligkeit ist völlig dahin. Wenn ein Gläubiger sich jedoch so wie ein Soldat engagiert, um es mit den Worten des Paulus in 2. Timotheus 2 zu sagen, da heißt es nun, erdulde die Widrigkeiten als ein guter Streiter, schreibt der Timotheus, wer Kriegsdienst tut, verstrickt sich nicht in Geschäfte des Lebensunterhalts, damit er dem gefällt, der ihn in den Dienst gestellt hat. Betrachtet euer ganzes Leben aus der Perspektive eines Soldaten. Nun, ich weiß, wir haben nicht so viele aktive oder aktiv gewesene Soldaten unter uns. Mit Ausnahme, ich muss meinen Vater nochmal einfügen hier. Wenn ihr mit ihm sprecht, habt ihr ein lebendiges Beispiel und könnt diesbezüglich eine Menge lernen. Im Kriegszustand kommt nicht einfach jemand auf euch zu und sagt, hallo, wir möchten gerne, dass du in unsere Streitkräfte kommst. Könntest du in deiner Terminplanung für diese Woche einen Kampf einplanen? Oder wenn es dir möglich ist, möchten wir gerne, dass du jeden Tag für eine Weile da bist. Und übrigens, wenn du kommst, möchten wir auch, dass du die Uniform trägst, die wir dir geben. Wäre das in Ordnung? Hey, ich hoffe, ihr wisst, dass das Unsinn ist. Wenn jemand in den Krieg zieht, muss er dort rund um die Uhr verfügbar sein. Und das für die gesamte Zeit einer militärischen Auseinandersetzung. Du bist ein Soldat und nichts anderes als ein Soldat. Das ist alles, was du bist, nicht mehr und nicht weniger. Und so ist es auch in diesem geistlichen Kampf. Du legst an, umgürtest dich und zurrst fest. Du gehst in den Kampf, weil du so bist. Du bist ein Soldat und kämpfst in einem Krieg. Du setzt dich für Gehorsam ein, für den Kampf gegen den Feind in der Stärke Christi. Engagement um jeden Preis. Das ist der Gürtel der Wahrheit. Ich möchte über ein zweites Teil der Waffenrüstung reden, das wir ebenfalls in Vers 14 finden. Da heißt es, und angetan mit dem Brustpanzer der Gerechtigkeit, dem Brustpanzer der Gerechtigkeit. Nun, Hingabe ist wichtig. Hingabe ist unverzichtbar, Engagement ist unverzichtbar, aber es muss durch den Brustpanzer der Gerechtigkeit unterstützt werden. Und es wäre zu schön, Wenn ihr ein römischer Soldat wärt, euren Gürtel anzulegen und allen Ecken hochzuziehen, eure Mini-Tunika einsatzbereit zu machen und keine losen End zu haben, aber ihr geht los und habt den Brustpanzer vergessen. Das wäre ein gefährliches Unterfangen. Nun, es ist schwer, die relative Bedeutung der verschiedenen Teile der Waffenrüstung zu unterscheiden und deshalb wollen wir das auch gar nicht erst versuchen. Wir sehen sie vielleicht einfach in der Reihenfolge, in der ein Soldat sie anlegen würde. Aber das stimmt vielleicht nicht einmal unbedingt, denn es wäre schwer, die Sandalen anzuziehen, wenn man den Brustpanzer bereits trägt. Ich glaube deshalb, dass man die Sandalen wahrscheinlich angezogen hätte, nachdem man die Tunika einsatzbereit gemacht hatte. Oder vielleicht sogar davor. Hier geht es also nicht um Prioritäten oder Abfolgen. Alle Teile sind unverzichtbar und gleichermaßen notwendig. Aber es gibt etwas beim Brustpanzer der Gerechtigkeit, das überaus wichtig ist, denn der Brustpanzer schützt den verletzlichsten Teil des Körpers eines Soldaten. Manchmal trug ein römischer Soldat einen Brustpanzer aus sehr schwerem Leinen, an den einander überlappende Teile zusammengefügt wurden. Manchmal aus Eisen, andere Male aus Horn. Aber meistens wurde er offensichtlich aus Metall gemacht, manchmal gewebten Kettenmetall, das sehr, sehr schwer war. Manchmal wurde gewebtes Kettenmetall durch Metallringe miteinander verbunden und manchmal wurde es nur durch ein dünn gehämmertes Metallblech hergestellt. Wir wissen nicht wirklich, welche Art von Mann sich hinter dem großen, gegossenen römischen Brustpanzer aus Metall befindet. Kein römischer Soldat hätte erwägt, in die Schlacht zu ziehen, ohne dass seine lebenswichtigen Organe geschützt wären. Nun, ein Schuss in den Oberschenkel oder in die Schulter, den kann man verkraften. Den kann man sich wieder rausziehen und das würde heilen. Aber wenn hier am Thorax, ja, am Oberkörper, wenn ihr hier angeschossen werdet, ist das wirklich ernst. Deshalb schützt eure lebenswichtigen Organe. Und was ist dieser Brustpanzer? Er ist Gerechtigkeit. Das ist es. Und was uns von den Pfeilen und Speeren und Schwertern und vernichtenden Schlägen der Hämmer, die im Kampf geschwungen werden, schützt, ist Gerechtigkeit. Gerechtigkeit schützt unsere lebenswichtigen Bereiche. Nun, worüber reden wir hier? Über was für eine Art von Gerechtigkeit reden wir? Um welche Art von Gerechtigkeit geht es hier? Nun, es gibt nur eine Gerechtigkeit, denn es ist Gottes Gerechtigkeit. Und die einzige Gerechtigkeit, die uns beschützen wird, ist wahre Gerechtigkeit. Und die einzig wahre Gerechtigkeit gehört zu Jesus Christus. Reden wir also von der zugerechneten Gerechtigkeit? Reden wir über die Gerechtigkeit, die uns durch den Glauben in Christus zugerechnet wird? Über die Paulus zum Beispiel in Philipper 3 spricht, wenn er sagt, er habe Gerechtigkeit gefunden, aber nicht seine eigene, sondern die Gerechtigkeit aus Gott, die ihm aufgrund des Glaubens in Christus zuteil wird? Ist das, wovon wir sprechen? Reden wir über jene forensische Gerechtigkeit, durch die wir vor Gott für gerecht und rechtschaffen befunden werden? Ist es das, worüber wir sprechen? Reden wir wieder über zugerechnete Gerechtigkeit? Unsere gesamte Gerechtigkeit, die wie ein beflecktes Kleid ist, bedeckt, Jesaja 64, Vers 5 oder in einigen Übersetzungen, Vers 6. Nun, ich glaube nicht. Ich glaube, er spricht hier nicht von dieser Art Gerechtigkeit. Andernfalls müssten wir sie nicht anlegen, oder? Weil wir sie schon anhaben. Wir haben bereits zugerechnete Gerechtigkeit. Wir haben eine Gerechtigkeit, die uns von Gott gewährt wurde und uns tadellos über die Verdammnis hinaus macht. Und diese Gerechtigkeit ist von Christus uns bereits gegeben worden. Sie ist ein Geschenk Gottes. Der Text des Liedes von Graf Zinzendorf ist sehr wunderbar und ihr kennt diesen Text, viele von euch vielleicht. Christi, Blut und Gerechtigkeit, das ist mein Schmuck und Ehrenkleid. Damit will ich vor Gott bestehen, wenn ich zum Himmel werd eingehen. Und dann schrieb er, ich glaub an Jesum, welcher spricht. Wer glaubt, der kommt nicht ins Gericht. Gottlob, ich bin schon frei gemacht und meine Schuld ist weggebracht. Du Ehrenkönig Jesu Christ, des Vaters einziger Sohn du bist. Erbarme dich der ganzen Welt und segne, was sich zu dir hält. Ja, genau das Das haben wir. Diese Art von Gerechtigkeit haben wir. Wir haben jene zugerechnete Gerechtigkeit, die uns gut geschrieben wird. Aber darum geht es hier nicht. Das legt man sich selbst nicht an. Das legte Gott uns an, als wir errettet wurden. Aber Theologen haben immer wieder über zugerechnete Gerechtigkeit und verliehene Gerechtigkeit gesprochen. Zugerechnete Gerechtigkeit und verliehene Gerechtigkeit, haben sie gesagt. Wir haben durch Gott eine Gerechtigkeit, die nicht unsere eigene ist, sondern Christus gehört. Aber wir sind auch gehalten, dementsprechend ein gerechtes Verhalten an den Tag zu legen. Zum Beispiel lesen wir das in Philipper Kapitel 2, Vers 12. Da heißt es: Darum, meine Geliebten, wie ihr alle Zeit gehorsam gewesen seid, nicht allein in meiner Gegenwart, sondern jetzt noch viel mehr in meiner Abwesenheit, verwirklicht eure Rettung mit Furcht und Zittern, denn Gott ist es, der in euch sowohl das Wollen als auch das Vollbringen wirkt nach seinem Wohlgefallen. Gott hat euch eine verliehene Gerechtigkeit gegeben. Und mit dieser verliehenen Gerechtigkeit zum Zeitpunkt eurer Errettung hat er euch den Geist Gottes gegeben. Er hat euch neues Leben in der Neuerung gegeben. Jetzt seid ihr sowohl fähig als auch verantwortlich dafür, die Gerechtigkeit umzusetzen, die Gerechtigkeit, die euch verliehen ist. Erneuerung, Wiedergeburt, Errettung, Bekehrung machen das möglich, machen die Verleihung einer praktischen Gerechtigkeit in Fragen des alltäglichen Lebens wirklich. Und darum geht es hier. Es geht um die praktische Gerechtigkeit. Er sagt quasi, wenn ihr erwartet, in den Kampf zu ziehen, müsst ihr bereit sein, ihr müsst engagiert sein, ihr müsst euch dafür einsetzen, ergeben sein und verstehen, dass ihr Soldaten seid, zurrt die losen Enden eures Lebens fest, aber schlagt diesen Weg nicht ein, wenn ihr in eurem Lebenswandel Gott nicht gehorsam seid. Das ist das Fazit. Eine heilige Lebensweise ist der Brustpanzer der Gerechtigkeit. Eine heilige Lebensweise ist der Brustpanzer der Gerechtigkeit. Wenn es eine Schwachstelle in eurer Waffenrüstung gibt, einen schwachen Punkt, Sünden, Ungehorsam, eine falsche Einstellung, wenn es nicht bekannte, nicht gebüßte Sünden gibt, seid ihr verletzlich. Wenn ihr mit dem Gedanken an Sünde in eurem Leben spielt und aggressiv werdet und ihr in eine geistliche Auseinandersetzung geratet und zum Angriff übergeht und Seelen aus dem Reich der Finsternis zu retten und ihr einige Probleme in eurem Leben habt, wäre ihr euch noch nicht angenommen habt, glaubt mir, dann zieht ihr ohne den Brustpanzer der Gerechtigkeit los. Das ist damals auch meinen Freunden passiert. Ich hatte einen weiteren sehr guten Freund, den ich bis heute noch schmerzhaft vermisse, der viele wunderbare Begabungen besaß, der eine theologische Ausbildung absolvierte und auch in die Mission wollte, mit dem ich gerne Seite an Seite gekämpft hätte und dies auch tat, der aber durch Unachtsamkeit in seinem Glaubensleben eine große Niederlage in seiner Ehe erlitt. Man kann zwar sagen, ich will in den Dienst eintreten, aber wenn ihr das Reich der Finsternis eindringen und aggressiv werden wollt und viel unterwegs seid für den Herrn, solltet ihr besser sicher gehen, dass ihr geschützt seid, denn sonst seid ihr wirklich verletzlich verwundbar. Es reicht nicht aus, einfach aggressiv zu sein. Es reicht nicht aus, sich einfach zu engagieren. Ihr müsst dafür sorgen, dass ihr diesen sehr klaren und einfachen Anweisungen folgt. Es ist nicht schwer zu verstehen, was Paulus in 2. Korinther Kapitel 7 meint. Hört mal auf seine Worte dort, Vers 1. Weil wir nun diese Verheißung haben, Geliebte, so wollen wir uns reinigen von aller Befleckung des Fleisches und des Geistes zur Vollendung der Heiligkeit in Gottes Furcht. Das ist wichtig für uns. In den früheren Abschnitten sprach er übrigens davon, nicht mit Ungläubigen zu verkehren, nicht mit Ungläubigen in einem fremden Joch zu ziehen. Wenn Satan Sünde sieht, hält er in dieser Nische Einzug. Ihr werdet verletzlich, wenn das System der Welt für euren schwachen Punkt attraktiv erscheint. Und der kleinste Schwachpunkt kann auf sehr verhängnisvolle Weise ausgenutzt werden. Legt die Waffenrüstung Gottes an. Und das beginnt mit Engagement. Und erfordert Gerechtigkeit. Ich möchte aufhören, indem ich euch Römer 13, Vers 11 vorlese. Denn hier wird auf andere Weise noch einmal ausgedrückt, was ich gerade gesagt habe, Römer 13, Vers 11. Da heißt es, und dieses sollen wir tun, als solche, die die Zeit verstehen, dass nämlich die Stunde schon da ist, dass wir vom Schlaf aufwachen sollten. Denn jetzt ist unsere Errettung näher, als da wir gläubig wurden. Er sagt, seht, wir sind dem Ende näher, als wir es je waren. Sie waren es und wir sind es. Es ist Zeit aufzuwachen. Es ist Zeit, euren Gürtel anzulegen und in den Kampf zu ziehen. Die Nacht ist vorbei, der Tag ist nahe. Lasst uns deshalb die Werke der Finsternis ablegen und die Waffen des Lichts anlegen. Die Waffen des Lichts und das Ablegen der Werke der Finsternis sind nur eine Umschreibung für den Brustpanzer der Gerechtigkeit. Und was bedeutet das? Lasst uns anständig wandeln wie am Tag. Nicht in Schlemmereien und Trinkgelagen, nicht in Unzucht und Ausschweifung, nicht in Streit und Neid. Und wenn ich sage, legt die Waffenrüstung des Tages an, und wenn ich sage, legt den Brustpanzer der Gerechtigkeit an, meine ich damit, legt wen an? Den Herrn Jesus Christus. Reicht dem Fleisch in Bezug auf seine Gelüste nicht einmal den kleinen Finger. Vielleicht habt ihr das Engagement oder den Eifer, vielleicht sagt ihr sogar, ja, ich will auf eine theologische Hochschule, ich will auf eine Bibelschule oder was auch immer, ich will mich ausbilden lassen, ich will dem Herrn dienen, aber der Brustpanzer muss dabei getragen werden. Es ist erstaunlich, wie schwer es ist, diesen Brustpanzer anzubehalten. Es ist sehr schwer, diesen Brustpanzer anzubehalten. Deshalb legt ihn an, wenn er abgefallen ist. Er ist die Waffe des Lichts gegen die Finsternis. Und das bedeutet im Wesentlichen, zieht den Herrn Jesus Christus an. Er ist das perfekte Vorbild für die Gerechtigkeit. Und nächstes Mal werden wir darüber reden, wie unsere Füße vorbereitet werden. Lasst uns beten.
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1: Das englische Wort für Feiertag, Holiday, kommt eigentlich von zwei Wörtern. Holy, heilig, und Day, Tag, also heiliger Tag. Ich habe versucht, mir an besonderen Tagen Zeit zu nehmen, um über Gottes Güte nachzudenken und ihn um Hilfe für das kommende Jahr zu bitten. Hier ist ein Gebet, das ich an meinem 35. Geburtstag in mein Tagebuch geschrieben habe. Wenn ich auf ein weiteres Lebensjahr schaue, werde ich daran erinnert, dass ich vielleicht kein weiteres Jahr hier auf der Erde verbringen werde. Vielleicht rufst du mich in den Himmel, oder der Herr Jesus kommt zurück, um seine Braut zu holen. Lehre mich, meine Tage zu zählen und zu erkennen, wie wenig sie sind. Hilf mir, sie so zu verbringen, wie ich es sollte. O Gott, ich suche deinen Segen und deine Gunst, denn wenn ich sie habe, fehlt es mir an nichts. Ich möchte dir lieber gefallen als den Menschen. Wenn wir Tage feiern, die für uns von Bedeutung sind, warum nehmen wir uns nicht etwas Zeit, um aufzuschreiben, was Gott in unserem Leben tut? Vielleicht wird dadurch ein weiterer Feiertag zu einem heiligen Tag.
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20. September. Jesus sprach zu ihr: Ich bin die Auferstehung und das Leben. Wer an mich glaubt, wird leben, auch wenn er gestorben ist. Und jeder, der da lebt und an mich glaubt, wird nicht sterben in Ewigkeit. Johannes Kapitel 11, Verse 25 und 26. Eine Andacht von Herbert Laupichler. Endlich lebendig. Unter diesem Motto stand der Tag des Friedhofs 2025. Dieser Aktionstag wurde 2001 vom Bund Deutscher Friedhofsgärtner ins Leben gerufen. Dabei soll die Bedeutung des Friedhofs als Ruhestätte, Ort der Trauerbewältigung, Erholungs- und Lebensraum den Menschen wieder näher gebracht werden. Auch die Tabus im Umgang mit Tod und Trauer sollen verschwinden. Endlich lebendig, das bringt mich ins Nachdenken. Endlich verstehe ich ja noch. Aber was hat ein Friedhof mit lebendig zu tun? Doch Jesus hat genau denselben Zusammenhang hergestellt. Sein Freund Lazarus war gestorben und in eine Gruft gelegt worden. Vorher hatten seine Schwestern Jesus rufen lassen. Vielleicht konnte Jesus den Tod noch verhindern. Doch der ließ sich Zeit. Lazarus starb. 4 Tage nach der Beisetzung kam Jesus und sprach mit Martha über Auferstehung, Leben, Glauben und den Tod. Siehe Tagesvers. Dann ging er zum Grab und rief: Lazarus, komm heraus. Und Lazarus kam lebendig aus dem Steingrab. Der Apostel Paulus schreibt über den Glauben: Denn aus Gnade seid ihr gerettet, durch Glauben, und das nicht aus euch, Gottes Gabe ist es. Epheser Kapitel 2, Vers 8. Gott schenkt den Menschen erst die Fähigkeit, glauben zu können. Doch wie jedes Geschenk muss auch dieses angenommen werden. Aber wenn ich das tue und gerettet bin, dann bin ich auch von Gott mit Christus lebendig gemacht. Gott hat ein Interesse daran, dass wir glauben und leben. Glauben muss jeder Mensch in diesem Leben. Nach dem Tod ist es zu spät. Im Glauben habe ich schon jetzt die Zusage des ewigen Lebens. Dann weiß ich, dass das Leben trotz allen Leids und Sterbens das letzte Wort behalten wird. Dann weiß ich, dass der Tod nur die uns zugewandte Seite jenes Ganzen ist, dessen andere Seite Auferstehung heißt. Frage: Wie lebendig sind Sie im Blick auf den Tod? Tipp: Gott hat auch Ihnen das Geschenk des Glaubens gemacht. Nehmen Sie es an. Bibellese: Johannes Kapitel 11, Verse 1 bis 44. Es war aber einer krank, Lazarus von Bethanien, aus dem Dorf der Maria und ihrer Schwester Martha. Maria aber war es, die den Herrn mit Salböl salbte und seine Füße mit ihren Haaren abtrocknete, deren Bruder Lazarus war krank. Da sandten die Schwestern zu ihm und ließen ihm sagen: Herr, siehe, der, den du lieb hast, ist krank. Als aber Jesus es hörte, sprach er: Diese Krankheit ist nicht zum Tode, sondern um der Herrlichkeit Gottes willen, damit der Sohn Gottes durch sie verherrlicht wird. Jesus aber liebte die Martha und ihre Schwester und den Lazarus. Als er nun hörte, dass er krank sei, blieb er noch 2 Tage an dem Ort, wo er war. Danach erst spricht er zu den Jüngern: Lasst uns wieder nach Judäa gehen. Die Jünger sagen zu ihm: Rabbi, eben suchten die Juden dich zu steinigen, und wieder gehst du dahin? Jesus antwortete: Hat der Tag nicht 12 Stunden? Wenn jemand am Tag umhergeht, stößt er nicht an, weil er das Licht dieser Welt sieht. Wenn aber jemand in der Nacht umhergeht, stößt er an, weil das Licht nicht in ihm ist. Dies sprach er, und danach sagt er zu ihnen: Lazarus, unser Freund, ist eingeschlafen, aber ich gehe hin, damit ich ihn aufwecke. Da sprachen die Jünger zu ihm: Herr, wenn er eingeschlafen ist, so wird er geheilt werden. Jesus aber hatte von seinem Tod gesprochen, sie aber meinten, er rede von der Ruhe des Schlafes. Dann nun sagte ihnen Jesus geradeaus: Lazarus ist gestorben, und ich bin froh um euretwillen, dass ich nicht dort war, damit ihr glaubt. Aber lasst uns zu ihm gehen. Da sprach Thomas, der auch Zwilling genannt ist, zu den Mitjüngern: Lasst auch uns gehen, dass wir mit ihm sterben. Als nun Jesus kam, fand er ihn schon 4 Tage in der Gruft liegen. Bethanien aber war nahe bei Jerusalem, etwa 15 Stadien weit, und viele von den Juden waren zu Martha und Maria gekommen, um sie über ihren Bruder zu trösten. Martha nun, als sie hörte, dass Jesus komme, ging ihm entgegen, Maria aber saß im Haus. Da sprach Martha zu Jesus: Herr, wenn du hier gewesen wärest, so wäre mein Bruder nicht gestorben.
Und jetzt weiß ich, das, was du von Gott bitten magst, Gott dir geben wird. Jesus spricht zu ihr, dein Bruder wird auferstehen. Martha spricht zu ihm, ich weiß, dass er auferstehen wird, in der Auferstehung am letzten Tag. Jesus sprach zu ihr, ich bin die Auferstehung und das Leben. Wer an mich glaubt, wird leben, auch wenn er gestorben ist. Und jeder, der da lebt und an mich glaubt, wird nicht sterben in Ewigkeit. Glaubst du das? Sie spricht zu ihm, ja, Herr, ich glaube, dass du der Christus bist, der Sohn Gottes, der in die Welt kommen soll. Und als sie dies gesagt hatte, ging sie hin und rief heimlich ihre Schwester Maria und sagte, der Lehrer ist da und ruft dich. Als jene es hörte, stand sie schnell auf und ging zu ihm. Jesus aber war noch nicht in das Dorf gekommen, sondern war an dem Ort, wo Martha ihm begegnet war. Als nun die Juden, die bei ihr im Haus waren und sie trösteten, sahen, dass Maria schnell aufstand und hinausging, folgten sie ihr, da sie meinten, sie gehe zur Gruft, um dort zu weinen. Als nun Maria dahin kam, wo Jesus war, und ihn sah, fiel sie ihm zu Füßen und sprach zu ihm, »Herr, wenn du hier gewesen wärest, so wäre mein Bruder nicht gestorben.« Als nun Jesus sie weinen sah und die Juden weinen, die mit ihr gekommen waren, ergrimmte er im Geist und wurde erschüttert und sprach, »Wo habt ihr ihn hingelegt?« Sie sagen zu ihm, »Herr, komm und sieh.« Jesus weinte. Da sprachen die Juden, »Siehe, wie lieb hat er ihn gehabt.« Einige aber von ihnen sagten, »Konnte dieser, der die Augen des Blinden öffnete, nicht machen, dass auch dieser nicht gestorben wäre?« Jesus nun, wieder in seinem Innern erzürnt, kommt zur Gruft. Es war aber eine Höhle, und ein Stein lag davor. Jesus spricht, »Nehmt den Stein weg.« Die Schwester des Verstorbenen Martha spricht zu ihm, »Herr, er riecht schon, denn er ist 4 Tage hier.« Jesus spricht zu ihr, »Habe ich dir nicht gesagt, wenn du glaubtest, so würdest du die Herrlichkeit Gottes sehen?« Sie nahmen nun den Stein weg, Jesus aber hob die Augen empor und sprach, »Vater, ich danke dir, dass du mich erhört hast. Ich aber wusste, dass du mich alle Zeit erhörst. Doch um der Volksmenge willen, die umhersteht, habe ich es gesagt, damit sie glauben, dass du mich gesandt hast.« Und als er dies gesagt hatte, rief er mit lauter Stimme, »Lazarus, komm heraus!« Und der Verstorbene kam heraus, an Füßen und Händen mit Grabtüchern umwickelt, und sein Gesicht war mit einem Schweißtuch umbunden. Jesus spricht zu ihnen, »Macht ihn frei und lasst ihn gehen.«

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Jeder von uns kennt so einen Saugroboter, ne? Ich will jetzt keine Umfrage starten, wer so ein Ding zu Hause hat. Aber so ein Saugroboter erfüllt einen super Job, oder? Der fährt so durch die Wohnung und macht alles sauber. Und tatsächlich haben wir hier zwei Geräte im Gemeindezentrum stehen, die hier regelmäßig Woche für Woche dieses Haus sauber machen. Ich will das nur noch mal gesagt haben, das sind nicht die einzigen Putzgeräte, sondern wir haben auch ganz liebe Mitarbeiter, die hier auch Woche für Woche für Sauberkeit sorgen. Aber obwohl wir diese Saugroboter haben und Personen haben, die hier immer wieder helfen, dieses Haus sauber zu machen, gibt es bei uns in der Gemeinde einmal im Jahr den sogenannten Putztag. Wir haben den auch zwischendurch schon mal zweimal im Jahr gehabt, aber einmal im Jahr, so im Frühling, sagen wir, es genügt nicht, dass Saugroboter unser Haus hier sauber machen. Wir müssen so einen Grundputz machen. Denn es gibt viele Stellen, wo ein Saugroboter gar nicht hinkommt. Der macht uns hier die Stühle nicht sauber, es gibt Regale und andere Flächen, die Fenster müssen gereinigt werden. Und deshalb gibt es bei uns einmal im Jahr sowas wie den Jahresputztag. Wir sind im Buch Levitikus. Wir setzen in der Serie fort, seid heilig. Das ist die Überschrift über das Buch. Heute sind wir bei Kapitel 16 angekommen. Levitikus Kapitel 16 wird mit den Worten überschrieben, der Versöhnungstag. Das ist ein Feiertag. Dieser Feiertag wird nur einmal im Jahr gefeiert. Wir haben bereits gesehen in den ersten Kapiteln, es braucht immer wieder Sünd- und Schuldopfer, damit wir gereinigt werden. Aber jetzt kommt dieser eine spezielle Tag, wo alle Schuld und wo jede Sünde durch ein gewisses Opfer und durch ein Ritual gereinigt werden. Es genügt nicht, dass ein Jude immer wieder selber Opfer bringt. Es braucht einmal die Generalreinigung und darüber reden wir in Levitikus 16. Dieser Tag war ein besonders heiliger Tag. Deswegen sagen manche, Levitikus Kapitel 16 ist sowas wie das Herzstück des ganzen Buches. Es ist sowas wie das Zentrum, wohin alles fließt und von wo aus alles weitergeht. Und das kann ich auch nachvollziehen, dieser Gedanke, dass dies wirklich so ein Stück weit das Herzensanliegen für alles, was da so an Rituale, was da so an gewissen Geboten, Gesetzen und an Vorschriften gegeben wird. Alles läuft letztendlich auf dieses eine Ereignis hin. Dieser Tag wird Versöhnungstag genannt. Nicht in Levitikus 16, sondern erst in Kapitel 23 in demselben Buch wird dann gesagt, am zehnten Tag in diesem siebten Monat ist es ein Versöhnungstag. Der sogenannte Versöhnungstag heißt heute in Israel Yom Kippur. Es ist nach wie vor ein wichtiger und heiliger Tag in Israel. Und der Tag ist so groß und er ist so besonders, dass man im Judentum und in Israel auch nicht mehr einfach Yom Kippur sagt, sondern Yom, der Tag. Der Tag. Und jeder Jude weiß, wenn man von dem Tag spricht, dann ist der Versöhnungstag gemeint, der Yom Kippur. Man muss nur sagen, der Tag. Und jeder weiß, von welchem Fest und von welcher Feier man spricht. 1973 wurde Israel an diesem heiligen Tag angegriffen. Und so ist dieser Krieg, der Yom Kippur-Krieg, so in die Geschichte eingegangen, weil Israel an diesem besonderen feierlichen Tag von den Nachbarländern angegriffen wurde. Der Ursprung dieses Yom Kippur-Tags, der bis heute gefeiert wird, steht hier in Levitikus Kapitel 16. Es sind so viele Details in diesem Kapitel. Ich muss sagen, schnallt euch an und haltet euch fest, denn wir werden durch ganz viele Details gehen müssen. Aber gebt mir die Chance, euch diesen Tag einmal kurz zu erklären, um dann zu zeigen, wie dieser Tag der Vorläufer für den eigentlichen Versöhnungstag geworden ist, der alles in dieser Welt verändert hat. Ich habe hier nochmal den Überblick über das ganze Buch. Ich denke, das Buch lässt sich in zwei große Kapiteln einteilen, also in zwei große Blöcke. Kapitel 1 bis 10 bespricht der Weg zu Gott. Wenn jemand in die Gemeinschaft mit Gott kommen möchte, was muss er tun? Und ihr wisst, wir haben da über die verschiedenen Opfer gesprochen. Wie soll der Priester seinen Dienst tun? Wie hat sich das Volk zu verhalten? Ab Kapitel 11 geht es nicht darum, wie kommen wir zu Gott, sondern wie leben wir mit Gott?
Wenn wir in der Gegenwart Gottes sind, wie leben wir mit Gott? Und wir haben bereits über verschiedene Gebote gesprochen. Und in diesem Zusammenhang steht Kapitel 16, also der Versöhnungstag. Da geht es nicht darum, wie wir zu Gott kommen, sondern wie wir in diesem Leben mit Gott echte Versöhnung erfahren. Deshalb habe ich meine Predigt für heute mit den Worten überschrieben: Seid heilig. Ein heiliges Leben feiert Gottes Versöhnung. Und das Wort feiern meint nicht, dass man ausgelassen und fröhlich gefeiert hat, sondern im Gegenteil. Es war eher ein Tag, wo man sich demütigt, wo man fastete, wo man zur Ruhe kam, wo man keine Arbeit gemacht hat, sondern sich ganz bewusst auf Gott und die Versöhnung mit ihm konzentriert hat. Das Kapitel beschreibt zwei große Bewegungen. Der Hohepriester geht in das Allerheiligtum hinein. Nur einmal im Jahr darf eine Person im Volk Israel in das Allerheiligtum gehen. Und das ist der Versöhnungstag. Nur an diesem einen Tag darf einer einmal hineingehen. Also es ist so eine Bewegung, ja, hinein in Gottes Gegenwart. Und dann kommt noch ein Bild hier in diesem Kapitel zum Ausdruck. Das ist der Sündenbock. Also Gnadenstuhl ist das eine Wort, das wir uns merken, und Sündenbock, das ist das zweite Wort, das wir uns merken. Hinaus mit unserer Schuld. Das ist das zweite Bild, das in diesem Kapitel beschrieben wird. Also wenn wir uns, ich sag mal so, wenn ihr das meiste in der Predigt vergesst, dann kann ich das auch irgendwie nachvollziehen, weil es hat echt gedauert, bis ich durch dieses Kapitel durchgestiegen bin, bis ich diese Details, so auch diese ganze Zeremonie, wie sie dann so vonstatten ging, bis ich sie nachvollziehen konnte. Deshalb wird das vermutlich auch so ein bisschen verwirrend sein im Laufe der Predigt. Ich hoffe, ihr haltet durch, ihr seid gut angeschnallt und ihr haltet euch fest. Deswegen, wir steigen da jetzt ein, aber diese zwei Begriffe sollten wir uns merken. Wenn du heute diese zwei Begriffe behalten kannst, Gnadenstuhl, sag das mal mit mir ganz laut, Gnadenstuhl, Gnadenstuhl, okay, und Sündenbock. Sündenbock, okay. Wenn ihr euch diese zwei Begriffe nähert, dann wisst ihr, es geht hinein in das Allerheiligtum und die Schuld wird hinausgetragen. Das ist die Botschaft. Wir steigen ein. Ich habe das Ganze in 7 Abschnitte eingeteilt. Das Kapitel lässt sich in 7 Abschnitte einteilen und deswegen geht's auch zunächst einmal darum, der Gnadenstuhl hinein in Gottes Gegenwart, Gottes Versöhnung öffnet den Weg in seine Nähe. Und der zweite Punkt meiner Predigt, der Sündenbock, hinaus mit unserer Schuld, Gottes Versöhnung trägt unsere Schuld fort und ermöglicht einen Neuanfang. Schauen wir uns die ersten 19 Verse an, da geht's um den Gnadenstuhl, hinein in Gottes Gegenwart. Eigentlich ist das ganze Kapitel sehr strukturiert aufgebaut. Aber wie gesagt, die vielen Details, da verliert man vielleicht auch ein bisschen den Überblick. Deshalb nochmal, 7 Abschnitte in 2 Punkte aufgeteilt. Wir schauen uns den ersten Abschnitt an. Da sind im Prinzip die Grundsätze beschrieben. Es ist quasi so die Einleitung in das ganze Kapitel und in das Geschehen für den Versöhnungstag. Wir lesen: Und der Herr redete mit Mose, nachdem die zwei Söhne Aarons gestorben waren, als sie vor den Herrn traten, und sprach: Sage deinem Bruder Aaron, dass er nicht zu jeder Zeit in das Heiligtum gehe, hinter den Vorhang, also in das Allerheiligtum, vor den Gnadenstuhl, der auf der Lade ist, damit er nicht sterbe. Denn ich erscheine in der Wolke über dem Gnadenstuhl. Das Kapitel beginnt mit einem erschütternden Rückblick. Wir haben bereits darüber gesprochen. Kapitel 10. Nadab und Abihu waren eigenmächtig mit einem fremden Feuer in das Heiligtum hineingegangen und sie sind dabei gestorben. Und jetzt erinnert nochmal Gott Mose und durch Mose den Aaron, der hohe Priester ist. Aaron kann nicht einfach in das Allerheiligtum gehen, sonst wird er sterben. Er muss das berücksichtigen, was Gott verheißen hat. Damit er nicht sterbe, soll der hohe Priester darauf achten, wann er den Zugang zu Gott hat und wann nicht. Er war der höchste geistliche Amtsträger in Israel. Und trotzdem hat er nicht einfach freien Zugang zu Gott. Sein Amt, seine Abstammung, seine priesterliche Würde berechtigen ihn nicht dazu, nach eigenem Ermessen in Gottes Gegenwart zu treten. Ganz im Gegenteil. Seit dem Sündenfall hat der Mensch keine Beziehung mehr zu Gott. Kann der Mensch nicht mehr in Gottes Gegenwart hineinkommen? Es sei denn, Gott öffnet ihm die Tür und er tritt in die Gemeinschaft mit Gott. Diesem Allerheiligtum steht die Bundeslade. Und diese Bundeslade ist überdeckt mit einem Deckel. Und dieser Bundesdeckel oder dieser Deckel auf der Bundeslade, da waren die zwei Cherubine drauf. Und dieser Bundesdeckel, der war komplett aus Gold.
Im Hebräischen heißt es Kaparot. Kaporet. Kaporet ist der Deckel für diesen. Luther übersetzt diesen Kaporet mit Gnadenstuhl. Gnadenstuhl ist keine wörtliche Übersetzung für Kaporet, sondern es meint eher sowas wie der Thron. Ja, also Stuhl meint hier nicht so ein Stuhl, auf dem man normalerweise sitzt, sondern eigentlich ist es mehr ein Thron, auf dem jemand sitzt. Gott hat gesagt, das ist mein Thron in eurer Mitte. Gott hat sie diesen Thron selber erwählt. Gott hat gesagt, hier im Allerheiligtum, auf dem Gnadenthron bin ich in eurer Mitte. Deshalb spricht das Neue Testament auch vom Gnadenthron. Nicht Gnadenstuhl, sondern Gnadenthron. Luther übersetzt hier das Wort mit Gnadenstuhl, gleichgesetzt mit Gnadenthron oder Thron der Gnade, wird im Hebräerbrief auch erwähnt. Wir dürfen in die Gegenwart Gottes zum Thron der Gnade treten, heißt es im Hebräerbrief. Dort will ich dir begegnen, hat Gott zu Mose gesagt in 2. Mose 25. Hier ist Gott gegenwärtig. Das Erste, was wir hier festhalten können in diesem Kapitel, nicht der Mensch schafft sich einen Zugang zu Gott, sondern Gott selbst muss dem Menschen einen Zugang zu ihm schenken. Und das tut Gott, indem er den Menschen diesen Versöhnungstag schenkt und sagt, an diesem Tag darf der Mensch in die Gegenwart Gottes kommen. Jetzt im zweiten Abschnitt, ab Vers 2, wird uns die Vorbereitung der Zeremonie beschrieben. Wir lesen. Zunächst einmal braucht es Opfertiere. Aaron soll hineingehen in das Heiligtum mit einem jungen Stier zum Sündopfer und mit einem Widder zum Brandopfer. Also an diesem Tag wurden 5 Tiere gebraucht. Ein Stier und ein Widder für den Priester und seine Familie, beziehungsweise für das ganze Priestergeschlecht. Es wurden 2 Ziegenböcke gebraucht. Einer davon wurde geopfert, der andere wurde in die Wüste geschickt. Da kommen wir noch zum Sündenbock. Und es wurde ein Widder, also ein männliches Schaf für das Brandopfer für das Volk Israel gebraucht. Es ist schon bezeichnend, aber irgendwie auch verständlich, dass der Priester zunächst einmal ein Opfer für sich selber bringen muss. Denn der Priester ist selber auch nicht heilig und sündlos. Und deshalb muss er sich erstmal selber reinigen, bevor er dann an diesem Versöhnungstag das ganze Volk reinigen kann. Das ist so vielleicht vergleichbar mit einem Arzt. Wenn ein Arzt operieren will oder an einen Patienten herantreten will, dann muss er sich selber erstmal sich selber desinfizieren, richtig? Und dann kann er an den Patienten herantreten, damit er ihn nicht infiziert. Eventuell mit seiner eigenen Krankheit oder mit seinen Bakterien. Also so ungefähr musste der Priester auch. Er musste sich selbst reinigen, dann kann er für das Volk eintreten. Dann im Vers 4 wird uns die Bekleidung genannt. Und soll das heilige, leinene Gewand anlegen. Nach dieser Bekleidung wird uns aber gesagt, bevor er sich anzieht, soll er sich waschen. Lest mit mir Vers 4, heißt es weiter am Ende. Er soll seinen Leib mit Wasser abwaschen und sie dann anlegen. Aaron, wir haben darüber schon geredet, hatte ein priesterliches Gewand. Das war so schön, wie es da in dem Buch Levitikus beschrieben wird. Er ist mit so einer festlichen Kleidung bekleidet, aber an diesem Versöhnungstag soll er diese Kleidung ablegen. Jetzt rätseln wir alle, die Bibelausleger spekulieren, warum musste Aaron diese Kleidung ausziehen und ein schlichtes weißes Gewand anziehen. Die Bibel schweigt dazu, aber die Vermutung liegt nahe, dass vielleicht gerade an diesem Tag deutlich werden sollte, Aaron ist nicht da als Würdenträger. Er steht vor dem Volk als geistlicher Vertreter für das Volk Israel und deshalb hat er diese herrliche Amtskleidung. Aber wenn er vor Gott tritt, dann tritt er wie einer von den anderen auf. Er ist einer von ihnen. Er steht vor Gott als Diener da und ist auch da vollständig auf Gottes Gnade und Hilfe angewiesen. Übrigens, die weiße Kleidung wird in der Bibel immer wieder symbolisch verwendet. Zum Beispiel wird in der Offenbarung gesagt, dass die Menschen, die erlöst sind durch das Blut Jesu, in weißer Kleidung vor Jesus, vor dem Thron stehen. Diese weiße Kleidung hat also eine größere Symbolik und Bedeutung. Das machen auch wir. Wir taufen immer noch Menschen in weißer Kleidung. Das steht nirgends in der Bibel. Aber wir machen das, weil das so eine schöne Symbolik hat. Und weil es eine gute Tradition ist, Menschen zu
taufen in weißer Kleidung, zu sagen, dir sind deine Sünden vergeben, du bist rein vor Gott. In diesem Sinne tritt Aaron in seiner weißen Kleidung auf. Außerdem gehört zur Vorbereitung die Opfertiere für die Gemeinde. Den Stier und den Bock bringt der Priester aus seinem eigenen Besitz oder aus seinem eigenen Vermögen auf. Jetzt soll er aber die Opfertiere für die Gemeinde bringen. Und er soll von der Gemeinde der Israeliten 2 Ziegenböcke entnehmen zum Sündopfer und ein Widder zum Brandopfer. Also diese 3 Tiere. Wofür wurden sie gebracht? Das beschreibt uns jetzt der 3. Abschnitt. Wir haben gesagt 7 Abschnitte. Jetzt kommen wir zu dem 3. Abschnitt in diesem Kapitel, Verse 6-10, beschreiben, wie sollte diese ganze Zeremonie durchgeführt werden. Wir steigen wieder ein. Was geschieht zunächst einmal? Also, die ausführliche Durchführung folgt jetzt in den Versen 11-28. Wir haben hier nochmal eine Folie, darf ich die mal kurz sehen? Die Folie, die uns zeigt, was jetzt geschieht. Hier vor dem Altar wird jetzt im Prinzip geschlachtet, damit das Blut anschließend ins Allerheiligtum gebracht werden kann. Wir steigen die Opferung ein, die Opferung für den Priester und die Familie. Vers 6. Und Aaron soll einen jungen Stier, sein Sündopfer, darbringen, dass er für sich und seine Haussühne schaffe. Ich habe gerade gesagt, zunächst mal muss der Priester sich selber vor Gott reinigen, zeremoniell. Wie gesagt, das ist ein Ritual, symbolisch zeigt es, Gott reinigt hier den Menschen. Aaron wirft dann das Los über die 2 Böcke, die er von dem Volk genommen hat. Und danach 2 Böcke nehmen und vor dem Herrn stellen an den Eingang der Stiftshütte und soll das Los werfen über die 2 Böcke. Ein Los dem Herrn und das andere Azazel. Der für die Reinigung bestimmte Bock wird später geschlachtet bei der Feier. Ja, dann heißt es in Vers 9, und er soll den Bock, auf welchen das Los für den Herrn fällt, ein Opfer sein für den Sündenopfer. Der andere Bock wird zum Sündenbock. Wir kommen darauf noch später zu sprechen. Aber hier steht, aber der Bock, auf welchen das Los für Azazel fällt, soll lebendig bleiben. Der eine wird geschlachtet, der eine Bock, der andere soll lebendig bleiben und er soll gestellt werden, auf das über ihn Sühne vollzogen und er zu Azazel in die Wüste geschickt wird. Natürlich spekulieren alle, wer ist Azazel in der Wüste? Ich habe eine Antwort für euch. Der Text beantwortet das nicht und deshalb gebe ich euch auch keine Antwort, weil ich es nicht weiß. Es gibt verschiedene Vermutungen, wer dieser Azazel sein könnte. Aber eigentlich meint Azazel so viel wie ein Bock, der fortgeschickt wird. Ja? Und die Bedeutung erkläre ich gleich nochmal. Und deswegen belassen wir es dabei. Es ist ein Bock, der nicht auf dem Altar geopfert wird, sondern weggeschickt wird. Aber beide gehören in ein Bild hinein. Beide. Der eine wird geopfert und das Blut reinigt das Allerheiligste, das Heiligtum und den Altar. Der andere wird hinausgeschickt als sichtbares Symbol, dass die Sünden weggetragen, weggeschickt werden. Hinein in Gottes Gegenwart, hinaus mit unserer Schuld. Das ist das Bild für dieses Kapitel. Und das ist das, was wir heute hier aus diesem Kapitel lernen können. Das heißt, zusammen bilden diese beiden Böcke ein Reinigungsopfer. Auch hier wieder, nicht Aaron entscheidet, welches Tier wofür verwendet wird, sondern Gott hat die Initiative und Gott bestimmt, was geschehen soll. Wir kommen jetzt, ich hoffe, ihr habt noch durchgehalten, zum 4. Abschnitt. Ab Vers 11, jetzt geht die Zeremonie los. Und hier wird jetzt zunächst mal draußen auf dem Altar, ich habe euch wieder dieses Bild eingeblendet, dass man vor lauter Bäumen den Wald noch sieht. Ja, jetzt wird auf dem Altar geopfert. Zunächst mal der Stier, dann der Bock für das Volk und dann wird mit dem Blut gereinigt. Das haben wir schon im Levitikus gesehen. Das Blut eine reinigende Wirkung in Israel und in der Stiftshütte hat. Und interessanterweise ist, dass hier gereinigt wird von innen nach außen. Zunächst einmal wird das Allerheiligste gereinigt, dann wird das Heiligtum und dann sogar der Brandopferaltar gereinigt. Wir gehen mal kurz hier in die Verse. Also der Stier wird geschlachtet, Vers 11. Dann, wenn der Stier geschlachtet ist, wird glühende Kohle und wohlriechendes Räuchergewerk in das Allerheiligtum gebracht. Wir lesen Vers 12. Und dann soll er eine Pfanne voll glühenden Kohlen
vom Altar nehmen, der vor dem Herrn steht, und beide Hände voll wohlriechenden, zerstoßenen Räucherwerks und es hinein hinter den Vorhang. Hinter dem Vorhang ist immer Allerheiligste. Hinter dem Vorhang heißt in der Bibel immer, dort befindet sich das Allerheiligtum. Was geschieht im Allerheiligtum? Da steht die Bundeslade zunächst einmal und da drauf ist Kaporet, der Bundesdeckel. Und das ist Gottes Gegenwart, der Gnadenstuhl. Da soll dieses Räucherwerk hineinkommen. Vers 13, das Räucherwerk aufs Feuer tun vor dem Herrn, dass die Wolke vom Räucherwerk den Gnadenstuhl bedecke. Also plötzlich entsteht eine große Rauchwolke innerhalb dieses Allerheiligtums. In diesem Moment tritt der Priester in die Gegenwart Gottes. Viele Ausleger sagen, dass dieser Rauch auch symbolisieren soll, dass Aaron immer noch nicht wirklich Gott mit seinem Angesicht sehen kann. Vergessen wir nicht, das Ganze ist symbolisch zu verstehen. Hier ist Symbolik vollzogen worden, damit man versteht, wer Gott ist, wie heilig Gott ist und wie sündig wir Menschen sind und dass es Reinigung braucht, um in die Gegenwart Gottes hineinzukommen. Dann ab Vers 14 lesen wir, dass das Blut an den Gnadenstuhl gespritzt wird. Und er soll vom Blut des jungen Stieres nehmen und es mit den Fingern gegen den Gnadenstuhl sprengen, vor dem Gnadenstuhl, aber soll er 7-mal mit seinen Fingern von dem Blut sprengen. Einmal auf und einmal vor den Gnadenstuhl, 7-mal Blut in dem Allerheiligtum verspritzen. Dann, er schlachtet den ersten Bock als Sündopfer, er geht raus, nimmt den Sündenbock, schlachtet diesen Bock und dann praktiziert er genau das Gleiche, was er für sich getan hat, jetzt für das ganze Volk. Jetzt wird wieder Blut verwendet, um das Volk Israel auf diese Weise zu reinigen. Danach soll er den Bock, verlesen wir ab Vers 15, das Sündopfer des Volkes schlachten und sein Blut hineinbringen hinter den Vorhang und soll so mit seinem Blut tun, wie er mit dem Blut des jungen Stieres getan hat und davon auch sprengen gegen den Gnadenstuhl und vor den Gnadenstuhl und soll so das Heiligtum entsühnen. Danach soll der Opferbereich mit dem Blut gereinigt werden. Wir lesen ab Vers 18 weiter. Und er soll hinausgehen zum Altar, also Allerheiligtum, Heiligtum. Und jetzt soll er den Altar auch noch entsühnen, im Sinne von reinigen. Dann soll er hinausgehen zum Altar, der vor dem Herrn steht, und ihn auch entsühnen. Und soll Blut des jungen Stieres und von dem Blut des Bockes nehmen und es ringsum an die Hörner des Altars streichen. Also, damit ist der Ablauf komplett festgehalten, dass die Reinigung geschieht von innen nach außen. Während Aaron diesen Dienst tut, darf sich kein Mensch in der Stiftshütte aufhalten. Das müsst ihr euch ja mal so vorstellen. Stiftshütte war ein Ort, wo viel Leben war. Da waren die Priester, da waren die Leviten. Ja, vor der Stiftshütte geschahen die ganzen Opfer. Im Heiligtum selbst wurden Rituale vollzogen. Also da war wirklich viel los. Aber an diesem einen Tag, an diesem großen Reinigungstag, an diesem Tag der Versöhnung, war Aaron alleine an diesem heiligen Ort. Da liegt schon wieder so viel Symbolik und so viel Deutung auf Jesus. Denn was hat Jesus am Kreuz von Golgatha getan? Er ging alleine für uns ans Kreuz von Golgatha, richtig? Er trug alle Sünden für uns. Er starb für uns. Paulus greift diesen Gedanken auf und spricht davon, dass diese Versöhnung in Christus tatsächlich durch das Hilasterion geschehen ist. Hilasterion ist der griechische Ausdruck für das hebräische Wort Kaporet, also für den Gnadenstuhl. Lest mit mir, was in Römer 3,25 steht. Da steht im Prinzip der Gnadenstuhl, der für Jesus Christus steht. Paulus schreibt in Römer 3,25, den, nämlich Jesus, hat Gott für den Glaubenden hingestellt zum Sühne. So

ein für alle Mal. Dieser Tag der Versöhnung muss nicht wiederholt werden, weil der Tag der Versöhnung am Kreuz von Golgatha für uns alle geschehen ist. Hinein in Gottes Gegenwart heißt, Aaron durfte einen einzigen Tag, einmal im Jahr hinter den Vorhang. Jesus ist dagegen der große hohe Priester, der in das Heiligtum hineingegangen ist und aus dem Heiligtum herausgekommen ist. Das ist Jesus. Er ist das vollkommene Opfer für uns geworden. Aaron musste immer und immer wieder opfern und immer wieder diesen Versöhnungstag feiern. In Jesus Christus haben wir einen sündlosen hohen Priester, der ein für allemal das Opfer geworden ist. In diesem Sinne haben wir hier einen ganz klaren Hinweis, dass Levitikus 16 uns auf Jesus Christus hin vorbereitet und uns zeigt, wer Jesus Christus für uns geworden ist. Der Hebräerbrief ist davon voll, dass er uns immer wieder daran erinnert, dass wir jetzt zum Thron der Gnade kommen dürfen. Warum? Weil an diesem Tag, als Jesus am Kreuz von Golgatha für unsere Sünden starb, was geschah in diesem Moment im Tempel? Im Tempel in Jerusalem, wir lesen in Matthäus 27, 51. Und siehe, als Jesus starb, der Vorhang im Tempel zerriss in zwei Stücke von oben nach unten. Mehr Symbolik und mehr Bezug zwischen Levitikus 16 und dem Sterben von Jesus Christus am Kreuz von Golgatha könnte es gar nicht geben. All das von Levitikus 16 ist die Vorbereitung auf diesen einen Tag, wenn Jesus Christus für unsere Sünden am Kreuz stirbt. Nicht der Mensch, nicht von unten nach oben ist der Vorhang zerrissen. Nicht der Mensch öffnet sich einen Weg zu Gott, sondern, so heißt es bei Matthäus, von oben, von Gottes Seite aus wird der Vorhang geöffnet, der Vorhang zerreißt. Ich kann mir nur vorstellen, was für eine Panik die Leute da im Tempel gehabt haben müssen, als das geschehen ist. Aber die Botschaft ist klar. Seit Jesus in diese Welt gekommen ist, ist die endgültige Zeitenwende geschehen. Der Versöhnungstag ist da. Jede Schuld, die du vorher bekannt hast, ist in einem sichtbar geworden, in dem Jesus Christus uns den Zugang zu Gott geöffnet hat. Seit diesem Tag haben wir, du und ich, Zugang zum Allerheiligtum, zum Thron der Gnade. Mike Huckabee war viele Jahre Gouverneur in dem Bundesstaat in Amerika, in Arkansas. Und er ist nicht nur Gouverneur gewesen, sondern er war auch viele Jahre Pastor. Ich habe ihn persönlich kennengelernt. Er ist inzwischen Botschafter für Amerika in Israel und macht dort gerade seinen Dienst. Aber Mike Huckabee erzählt in einer seiner Predigten folgende Geschichte. Er sagte, als ich Gouverneur war in Arkansas, hatten die Leute nicht einfach so Zugang zu mir. Also wer zu mir kommen wollte, musste einen Termin haben. Er musste sich am Gebäude ausweisen, beim Gebäude ausweisen. Er kam dann durch verschiedene Sicherheitsschleusen. Und irgendwann mal ist diese Person dann zu mir ins Büro gekommen. Er sagt, das sind so die Prozedere, die Sicherheitsmaßnahmen, die so einen Mann wie ihn schützen sollen. Er sagte, eines Tages saß er, ich glaube, es war abends, bin mir nicht ganz sicher, wie er das erzählte, saß er abends in seinem Büro und plötzlich hört er Geräusche in seinem Gebäude. Und er so, hä, was ist denn hier los? Wer kommt denn hier? Ich habe keinen Termin, ich habe niemand bestellt. Es kann doch nicht wahr sein, dass hier jemand im Haus ist. Plötzlich hört er die Geräusche immer näher, er dreht sich um, es ist seine junge Tochter Sarah. Sie war damals, weiß nicht, 19 Jahre alt, so in diesem Alter. Inzwischen übrigens ist sie selber Gouverneurin von dem Bundesstaat Arkansas. Also sie ist zurzeit dort Gouverneurin. Aber er sagt, ja klar, meine Tochter hat einen anderen Status als jeder andere Mensch in diesem Land. Er sagt, das ist so ein schönes Bild. Also meine Tochter braucht keinen Termin bei mir. Meine Tochter muss nicht die Sicherheitsbeamten bitten, dass sie reinlassen, sondern meine Tochter. Und das ist nur, weil sie meine Tochter ist, darf immer und überall zu mir kommen. Sie hat immer freien Zugang zu mir. Jeder muss sie durchlassen. Niemand wird sie kontrollieren. Und deshalb kann sie einfach so in mein Büro kommen. Ihr Lieben, das ist ein ganz schwacher Vergleich von dem, was hier durch den Versöhnungstag und durch Jesus Christus am Kreuz von Golgatha geschehen ist. Das ist ein ganz schwacher Vergleich. Aber es beschreibt dir und mir das, was Gott uns ermöglicht. Gott ist nicht einfach nur ein Gouverneur. Gott ist kein Bundeskanzler. Er ist kein Präsident, sondern er ist Schöpfer des Universums. Er ist Gott über alle Götter. Er hat dich und mich gemacht. Er ist alles in allem.

Und diesem Gott darfst du heute und hier begegnen. Du musst nicht auf einen Termin warten. Du musst nicht irgendein Ritual vollziehen. Egal, wo du gerade hier im Raum bist oder vor der Kamera bist. Egal, ob du in der Küche sitzt, stehst, ob du im Wohnzimmer sitzt, ob du im Auto bist, ob du irgendwo unterwegs bist. Du hast einfach Zugang zu Gott. Ist das nicht ein Geschenk göttlicher Gnade? Und deshalb sagt der Hebräerbrief zu uns, da wir nun, Brüder und Schwestern, durch das Blut Jesu Freimütigkeit haben zum Eintritt in das Heiligtum. Hörst du? Du und ich, wir haben freien Zutritt zu Gott. Wir sind uns sicher, dass wir einmal in der Ewigkeit bei Gott sein werden, den er uns eröffnet hat als einen neuen und lebendigen Weg durch den Vorhang hindurch. Und da wir einen großen Priester über das Haus Gottes haben, so lasst uns nun hinzutreten. Ohne Scheu, ohne irgendein Ritual. Wir dürfen einfach hinzutreten. Das ist geschehen am Kreuz von Golgatha, als der Vorhang zerriss. Das ist das Wunder des Evangeliums. Das ist, was Jesus Christus Menschen schenkt, die an ihn glauben. Dir und mir. Wir haben den großen Versöhnungstag in Jesus Christus. Die größte Zeitenwende geschah auf dem Hügel von Golgatha, als Jesus starb und schrie, es ist vollbracht, ist der Himmel für dich und für mich geöffnet worden. Ist das nicht eine herrliche Botschaft? Ich weiß nicht, ob du Jesus Christus kennst. Wenn du ihn kennst, sprich ein Dankgebet. Sag danke, Jesus, dass ich immer und überall Zugang zu dir habe. Ich muss nicht warten, bis ein Priester einmal im Jahr, nachdem er geopfert und geschlachtet hat und Blut hier und da verspritzt hat, sondern ich darf einfach zu dir kommen, weil du dein kostbares Blut für mich vergossen hast. Es hat Jesus alles gekostet, das Allerheiligste zu öffnen, aber er wollte es. Er wollte diesen Zugang zu dir. Willst du den Zugang zu ihm, wenn du Jesus noch nicht kennst? Geh auf die Knie heute hier in diesem Raum. Bitte, dass Jesus in dein Leben hineinkommt. Dann hast auch du diesen Zugang zu Gott. Dann bist du jederzeit ein Kind Gottes und hast Zugang zu dem Allerhöchsten. Was für ein Geschenk göttlicher Gnade. Wir hatten gesagt, dieses Fest ist davon geprägt, hinein in Gottes Gegenwart, hinaus mit unserer Schuld. Denn diesen Zugang zu Gott hast du nicht ohne den Sündenbock. Wir hatten gesagt, zwei Begriffe, die wir uns merken wollen, richtig? Gnadenstuhl. Du hast Zugang zum Allerheiligtum, Gnadenstuhl, weil Jesus sein Blut für dich vergossen hat. Die zweite Botschaft, hinaus mit unserer Schuld. Der Sündenbock. Gottes Versöhnung trägt unsere Schuld fort und ermöglicht einen Neuanfang. Darüber wollen wir kurz nochmal miteinander gesprochen haben. Übrigens, unser deutsches Wort Sündenbock kommt tatsächlich aus Levitikus 16. Wir ahnen gar nicht, wie oft Begriffe, die wir benutzen im Alltag, eigentlich aus der Bibel herauskommen. Und das Wort Sündenbock ist diesem Kapitel entliehen worden oder entnommen worden. Denn auf diesen Bock werden alle Sünden des Volkes Israels gelegt. Und so benutzen wir unser Wort. Wenn wir sagen, das ist ein Sündenbock oder ich bin der Sündenbock, dann bezeichnet man, man hat Schuld. Irgendwie, man ist an allem schuld. Und das Wort ist genau das, was hier in Levitikus 16 schreibt. Deshalb gib mir die Chance, das mal kurz zu erklären. Also wir sind jetzt im fünften Abschnitt. Bei unserem zweiten Punkt. Sündenbock. Hinaus mit unserer Schuld. Der Sündenbock wird in die Wüste geschickt, Vers 20 bis 22. Wir lesen, der Priester holt den Sündenbock, also der eine wurde inzwischen geschlachtet, das Blut wurde genutzt, um Sühne zu schaffen. Und jetzt wird der zweite Bock geholt. Wir lesen, und wenn er die Entsühnung des Heiligtums vollbracht hat, der Stiftshütte und des Altars, so soll er den lebendigen Bock herzubringen. Was sollte der Priester machen? Wir lesen weiter, Vers 21. Der Priester legt nun die Hände auf und bekennt die Schuld Israels und schickt ihn in die Wüste. Lest mit mir, was hier steht. Dann soll Aaron seine beiden Hände auf dessen Kopf legen und über ihn, diesen Sündenbock, alle Missetaten der Israeliten und alle ihre Übertretungen, mit denen sie sich versündigt haben, und soll sie den Bock auf den Kopf legen und ihn durch einen Mann, der bereitsteht, in die Wüste bringen lassen. Vers 22.
dass also der Bock alle ihre Missetaten auf sich nehme und in die Wildnis trage und man schicke ihn in die Wüste. Wie gesagt, dreimal wird das Wort alle Schuld und alle Sünde betont. Das ist der große Versöhnungstag. Es reicht nicht, dass ein Jude ab und zu ein Opfer bringt und sich reinigt. Jetzt am Versöhnungstag wird alle Schuld beglichen. Alle Schuld wird auf ein Tier gelegt und symbolisch, während die Israeliten ja nicht sehen konnten, was der Hohepriester da im Allerheiligtum machte, konnten sie jetzt symbolisch vor den Augen des ganzen Volkes sehen, wie dieser Bock mit aller Schuld beladen wird und hinausgeschickt wird in die Wüste und dann irgendwann verschwunden ist und niemand hat ihn mehr gesehen. Man sagt, dass die Juden später den sogar von einem Abhang runtergestürzt haben. In Jerusalem haben wir sehr viele Berge und man ist dann auf einen Berg gegangen, hat ihn runtergestürzt, damit er garantiert nicht mehr zurückkommt. Das steht hier aber nicht im Text. Hier steht einfach nur, Israel ist in der Wüste und Israel soll einen Bock in die Wüste schicken und wenn der vor ihren Augen verschwunden ist, hatten sie symbolisch die Bedeutung. Der Versöhnungstag reinigt uns von aller Schuld. Der Versöhnungstag macht uns frei von jeder Sünde. Versöhnung beruht nicht auf Verdrängung, sondern Israel wird durch Aaron, den Hohenpriester, gereinigt, indem er alle Sünden aufzählt. Jede Schuld wird erkannt, jede Schuld wird bekannt und dann stellvertretend auf ein Tier gelegt. Ich meine, diese Bedeutung von Azazel, der hinweggeschickt wird, ist hier sehr sichtbar und klar. Niemand wusste, was letztendlich mit diesem Tier geschah. Aber jeder wusste, es ist auch von unseren Augen verschwunden. Schaut mal, dieses Bild, dass die Sünde hinweg ist, wird in den Psalmen aufgegriffen. In Psalm 103, Vers 12 lesen wir, sofern der Osten ist vom Westen, hat er unsere Übertretungen entfernt. Er hat unsere Übertretungen entfernt. Der entscheidende Satz lautet, Gott vergibt unsere Schuld nicht nur, er trägt sie auch fort. In Jesaja 53, die Parallele zu Jesus, er nahm unsere Schuld auf sich, richtig? Kreuzigung von Jesus, er nahm das Kreuz auf sich und er trug das Kreuz hinaus aus der Stadt. Jesus wurde vor den Toren von Jerusalem gekreuzigt. Und auch hier haben wir wieder die gleiche Symbolik wie Levitikus 16. Jesus, das ist nicht zufällig, dass Jesus außerhalb der Stadttore gekreuzigt wurde. Das ist die Beantwortung von Levitikus 16. Hinaus aus der Stadt trägt er, der Sohn Gottes, der keine Sünde und Schuld kannte, trägt er die Schuld und Sünde der ganzen Welt. Das ist die wahre Bedeutung von Versöhnungstag. Im Abschnitt 6 und 7 kommt es dann zum Ende dieser Zeremonie. Nachdem die Zeremonie beendet war, sollte sich Aaron wieder waschen. Er sollte das Brandopfer und Sündopfer bringen. Und dann sollten sie sich alle wieder reinigen und bekleiden. Also der Mann, der den Sündenbock in die Wüste schickt, soll sich reinigen. Die geopferten Tiere sollten restlos verbrannt werden, dass auch nichts übrig bleibt. Es gab Opfer, die man später auch essen durfte. Hier sollte an diesem Tag alles verbrannt werden. Und dann sollten sich wieder alle reinigen und waschen. Und Aaron sollte wieder in der priesterlichen Kleidung auftreten. Am Ende dieses Feiertages steht Aaron wieder in seiner priesterlichen Kleidung und sagt, für die nächsten 365 Tage oder 64 Tage übernehme ich meine Verantwortung als Priester für das Volk. Aber dieser Tag gehört Gott. Ich trete vor Gott und ich bin genauso auf Gottes Gnade angewiesen wie jeder andere. Der siebte und letzte Abschnitt in diesem Kapitel beschreibt die allgemeingültigen Prinzipien. Da heißt es, auch soll euch dies eine ewige Ordnung sein. Am 10. Tag des 7. Monats sollt ihr fasten und keine Arbeit tun. Hier nochmal, es gab nur einen Fasttag in Israel und das war dieser Versöhnungstag. Alles andere sind Traditionen und Rituale, die sich Israel selbst überlegt hat. Und das ist auch möglich, aber es steht so nicht in der Bibel. Es gab nur einen Fasttag und das war der Yom Kippur, der Tag der Versöhnung. Und dann, wie gesagt, sollte er sich wieder kleiden und dann sollte man dieses Fest, dieses Ritual beenden. Und es sollte eine ewige Ordnung sein. Ihr Lieben, hinein in Gottes Gegenwart, hinaus mit unserer Schuld. Gnadenstuhl, Sündenbock. Ich hatte mal als Kind einen Bibelvers gehört und der hat mich irgendwie so beschäftigt und ich habe ihn dann irgendwann in der Bibel gesucht. Ich hatte einen Bibelvers gehört, da hieß es, dass Gott unsere Sünden ins Meer der Vergessenheit wirft.
Ich weiß nicht, ob du so einen Vers auch mal schon gehört hast oder vielleicht sogar diese Aussage gehört hast, dass Gott unsere Sünden ins Meer der Vergessenheit wirft. Ich habe irgendwann habe ich angefangen, diesen Bibelvers zu suchen. Ich dachte, wo steht denn dieser Vers nochmal, dass Gott unsere Sünden ins Meer der Vergessenheit wirft? Ich habe diesen Vers nicht wiedergefunden. Und ganz ehrlich, diesen Vers gibt's in der Bibel nicht. Es gibt kein Meer der Vergessenheit. Das, was ich in der Bibel gefunden habe, sind diese zwei Aussagen. Micha 7,19, da steht, er wird sich unserer wieder erbarmen und unsere Schuld unter die Füßen treten und alle unsere Sünden in die Tiefen des Meeres werfen. Das steht tatsächlich in der Bibel. Gott wirft unsere Sünden so weit weg, dass sie nicht mehr zurückzuholen sind, dass sie nicht mehr sichtbar sind, dass sie nie wieder Erwähnung finden. Das ist aber nicht vergessen. Es gibt noch einen anderen Vers in Jesaja 43, Vers 25, da steht, ich tilge deine Übertretungen um meinetwillen und gedenke deiner Sünden nicht. Ihr Lieben, es gibt einen großen Unterschied zwischen nicht mehr daran denken und vergessen. Vergessen, das ist etwas, was wir versehentlich tun. Und stell dir vor, Gott würde vergessen. Dann vergisst er uns hier abzuholen, dann sitzen wir hier. Ja, also, nee. Der allwissende Gott kann nichts vergessen. Gott wird nie irgendeine Sünde von dir vergessen. Aber weißt du, wozu Gott sich entschieden hat? Er hat sich entschieden, wenn er uns vergibt, dass er an unsere Sünden nicht mehr denkt. Hinaus mit unserer Schuld. Er denkt nicht mehr daran. Das ist die Botschaft vom Versöhnungstag. Hinein in Gottes Gegenwart. Du darfst zu Gott kommen. Und du musst nicht mehr an deine Schuld und Sünde von gestern denken, wenn du Jesus Christus die Schuld bekannt hast. Das macht der Teufel. Der Teufel kommt ständig an. Ja, aber letztens hast du doch noch mal. Und vergiss nicht, der Teufel will immer wieder uns die Sünden vor Augen führen. Das macht Gott nicht mit dir. Hinaus mit der Schuld. Der Sündenbock ist weg. Und wenn Gott nicht mehr an deine Sünden denkt, musst du dir nicht ständig ein schlechtes Gewissen machen. Und vielleicht solltest du auch mit anderen so umgehen. Lerne anderen so zu vergeben, wie Gott dir vergibt. Das ist nämlich das, was Christen tun. Wir vergeben, wie Christus uns vergeben hat. Wenn Gott nicht mehr an deine Sünden denkt, dann solltest du deinem Ehepartner auch nicht ständig das vorhalten, was gestern oder letzte Woche passiert ist. Das ist so typisch für uns Menschen, oder? Da kommt sich jemand entschuldigen, ja, aber letztens hast du doch schon mal. Nee, letztens war nicht, weil da hat sich jemand bei dir entschuldigt. So sollten wir auch in der Gemeinde miteinander umgehen. Wir sollten nicht ständig an das denken, was irgendwann jemand gesagt oder getan hat. Wenn wir vergeben, denken wir nicht mehr dran. Das heißt nicht, dass wir die Dinge vergessen. Weißt du, es kann sein, dass Dinge, die dir angetan worden sind, dein Leben bestimmen. Dass das vielleicht auch etwas ist, was traumatisch in deinem Leben geblieben ist. Aber du kannst lernen, loszulassen. Schick den Sündenbock fort. Denk nicht mehr dran, weil das ist das, was Gott tut. Levitikus Kapitel 16, der große Versöhnungstag. Ja, es gab immer wieder Dinge, die das Volk Israel bekannt hat, aber es brauchte einen Tag, an dem alle Schuld beseitigt wurde und ein für alle Mal vergeben wurde. Israel durfte in Gottes Gegenwart und die Sünde war für alle Zeiten weg. Dieses Ereignis von Levitikus 16 geschieht in Jesus Christus vollkommen und endgültig. Und deshalb, egal wo du hier im Raum bist oder wo du gerade bist, wenn du diese Predigt hier im Internet siehst, es gibt Vergebung. Und Gott will nicht mehr an das denken, was geschehen ist. Komm zum Kreuz, bekenne deine Schuld und dir wird ein für alle Mal vergeben. Das ist die Botschaft von Levitikus 16. Und bekenne deine Schuld und du hast Zugang durch Jesus Christus zum Thron der Gnade. Einen besseren Ort, eine größere Gnade kann dir und mir nicht widerfahren, als in die Gegenwart Gottes zurückkehren zu dürfen. Das ist der Tag der Versöhnung, Yom Kippur. Und in diesem Sinne, lasst uns die Versöhnung feiern. Amen.

Es ist 1 Uhr und 55 Minuten. 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

Ja, einen schönen guten Abend. In Amerika lebte ein reicher Mann und er hatte drei Söhne. Aber wie das so ist in diesem Leben, alle müssen wir sterben. Und so musste dieser reiche Mann auch sterben. Aber er hatte zuvor ein Testament geschrieben und darin einen besonderen Wunsch geäußert, einen ganz merkwürdigen Wunsch, nämlich er hatte den nämlich erbeten, wenn er sterben würde, dann möge man in seinen Sarg 10.000 Dollar hineinlegen. Also jeder Sohn sollte das tun. Jetzt starb der und man öffnete das Testament und man war ganz erstaunt, dass er solch einen merkwürdigen Wunsch hatte. Nun tritt der erste Sohn an den Sarg, der war Arzt geworden und er sagt, ich habe einen liebevollen Vater gehabt, er hat mir ein teures Studium ermöglicht und es ist ein merkwürdiger Wunsch, ich kann es nicht so ganz verstehen. Aber er zog die Brieftasche und warf seine 10.000 Dollar in den Sarg hinein. Und nun kommt der zweite Sohn und der war Jurist geworden. Und er sagte auch, ja, der Vater war wirklich sehr liebevoll. Er hat mir jeden Wunsch erfüllt, sogar auch ein teures Studium. Was macht's für mich aus? 10.000 Dollar. Er holt auch die Brieftasche raus und wirft die 10.000 in den Sarg. Und jetzt kommt der dritte Sohn, der war Kaufmann geworden. Und er sagt auch, ja, ich habe einen liebevollen Vater gehabt, aber er holt aus der Brieftasche einen Scheck heraus, füllt den Scheck auf 30.000 Dollar aus und nimmt das Wechselgeld aus dem Sarg raus. Wir sehen, der war wirklich ein gewiefter Kaufmann. Heute Abend wollen wir auch über viel Geld nachdenken. Das ist die Brücke zu diesem Geschehnis. Viel Geld. Und zwar erzählt uns der Jesus ein Gleichnis im Matthäus-Evangelium Kapitel 18. Und wie wir gleich sehen werden, geht es dabei um sehr, sehr viel Geld. Ich lese zunächst einmal dieses Gleichnis. Da trat Petrus zu ihm und fragte, Herr, wie oft muss ich denn meinem Bruder, der an mir sündigt, vergeben? Genügt es 7-mal? Jesus sprach zu ihm, ich sage dir nicht 7-mal, sondern 70-mal 7-mal. Darum gleicht das Himmelreich einem König, der mit seinen Knechten